Eroica, die Symphonie Nummer 3 in Es-Dur Opus 58 von Ludwig van Beethoven in einer Aufnahme von 2006 mit dem ORF Radio Symphonieorchester Wien unter der Leitung von Bertrand de Billy. Wir bleiben in der klassischen Musikperiode, begeben uns nun aber in den hohen Norden. Ein Werk des finnisch-schwedischen Komponisten Bernhard Henrik Krusell steht auf dem Programm, das Klarinettenkonzert in Es-Dur Opus 1 aus dem Jahr 1811. Sharon Kahm ist die Solistin, das ORF-Radio-Symphonieorchester wird von Gregor Bühl geleitet.

0: Im ersten Teil der Ö1 Nachtmusik sind Werke der klassischen Musikepoche erklungen. Nach Kompositionen von Haydn, Mozart und Beethoven ist zuletzt das erste Klarinettenkonzert in Es-Dur Opus 1 von Bernhard Henrik Grusel erklungen, von 1775 bis 1838 hat dieser Tonsetzer gelebt. In der Aufnahme wurde die Klarinettistin Sharon Kahm vom ORF-Radiosymphonieorchester Wien unter der Leitung von Gregor Bühl begleitet.
1: 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Am Mikrofon Laura Graf. Es ist 3 Uhr. Signa-Gründer René Benko wird wieder angeklagt. Es ist schon das dritte Mal. Die Wirtschafts- und Korruptionsstaatsanwaltschaft wirft Benko schweren Betrug und betrügerische Krieder vor. Martin Rautor, worum geht's?
2: Bei der Anklage geht es unter anderem um ein teures Jagdgewehr im Wert von 80.000 Euro. Dieses soll Benko laut Staatsanwaltschaft versteckt haben, damit die Gläubiger und damit die Geschädigten der Signa-Insolvenz keinen Zugriff darauf haben. In einem weiteren Anklagepunkt geht es um Geld von Bauunternehmer Hans-Peter Haselsteiner und seiner Privatstiftung. Sie waren Großinvestoren in Benkos Signa-Imperium. Dabei soll Benko Haselsteiner, vereinfacht gesagt, 5 Millionen Euro entlockt haben. Und das zu einer Zeit, in der Benko schon gewusst haben soll, dass das Signa-Imperium in Zahlungsschwierigkeiten steckt. Benkos Anwalt weist die Vorwürfe zurück, man könne sie nicht nachvollziehen. Es ist die bereits dritte Anklage gegen René Benko und die Ermittler stehen erst am Anfang. Benko sitzt seit 1,5 Jahren in Untersuchungshaft.
1: Die Schweiz entscheidet morgen, wie viele Menschen bis 2050 im Land leben sollen. Unter dem Motto «Keine 10 Millionen Schweiz» macht die rechtskonservative Volkspartei Druck, um die Zuwanderung zu begrenzen. In der Schweiz Bettina Prendergast.
3: Zug ist der reichste Kanton der Schweiz, er wächst aber auch am schnellsten. Die Zuwanderung verteuert Wohnungen, überfüllt Schulen und Gefängnisse, sagt SVP-Kantonsrat Adrian Risi. Die Initiative Keine 10 Millionen Schweiz will weniger Asylsuchende ins Land lassen und sich aussuchen, wer als Fachkraft kommen darf.
4: Wir sagen dann, wir brauchen die und die und die Leute und wir holen die und die und die Leute, so wie es übrigens Kanada und Australien macht.
3: Die Schweizer Wirtschaft warnt vor der Initiative, man ist auf Zuwanderung aus der EU angewiesen. Und es wird befürchtet, dass man in Zukunft wieder über Kontingente mühsam Fachkräfte ins Land bringen müsste.
1: Am Gran Paradiso in den italienischen Alpen sind 3 Bergsteiger ums Leben gekommen. Die Bergwacht hat ihre Leichen auf einer Höhe von etwa 3600 Metern entdeckt. Die Gruppe hatte auf einer Hütte übernachtet und war von dort zum Gipfel aufgebrochen, der auf mehr als 4000 Metern liegt. Als die Bergsteiger bis zum Abend nicht zurück

0: Wann ist bei der Leitstelle Alarm ausgelöst worden? Die genauen Todesumstände sind noch unklar. Und erstes Spiel für den Fußball-WM-Gastgeber USA. In diesen Minuten beginnt in Los Angeles das Match gegen Paraguay. Co-Gastgeber Kanada hat am Abend den ersten WM-Punkt geholt mit einem 1:1 gegen Bosnien und Herzegowina. Jetzt zum Wetter mit Nathalie Auer.
1: Im Großteil des Landes starten wir bewölkt ins Wochenende und vom Tiroler Unterland bis ins Burgenland ziehen bis Mittag noch Regenschauer durch. Der Nachmittag verläuft dann bald überall trocken und es wird zunehmend sonnig. Die meisten Sonnenstunden gehen sich in Vorarlberg und im Tiroler Oberland aus. Allerdings spürt ihr heute auch den Wind. Er erreicht immer wieder Spitzen von 40 bis zu 70 Kilometer pro Stunde. Es wird spürbar wärmer als gestern mit 20 bis 29 Grad. Morgen am Vatertag ändert sich kaum etwas. Es geht ähnlich warm, windig und wechselhaft weiter.

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1: Dem vielseitigen ORF-Radio-Symphonieorchester Wien ist die heutige Ö1 Nachtmusik gewidmet. Romantische Werke werden in den kommenden beiden Stunden erklingen, beginnend mit der Ouvertüre zu Albert Lortzings Oper »Der Waffenschmied«.

Auf den Bühnen der Welt wird Albert Lortzings einstige Erfolgsoper Der Waffenschmied fast gar nicht mehr gespielt. 2021 hat das ORF-Radio-Symphonieorchester unter der Leitung von Leo Hussein das Werk aber wiederbelebt, im Theater an der Wien, dort, wo die Oper auch 1846 ihre Uraufführung erlebt hat. Immer wieder hat sich das ORF-Orchester vergessenen Komponisten angenommen, beispielsweise dem deutschen Romantiker Georg Goltermann. 1824 ist er in Hannover auf die Welt gekommen, 1898 ist er in Frankfurt verstorben. 8 Konzerte für Violoncello hat er geschrieben. Hier erklingt das erste davon in A-Moll, Opus 14. Den Solopart spielt Jamal Aliyev, es dirigiert Howard Griffiths.

Das Konzert für Violoncello und Orchester Nummer 1 in A-Moll Opus 14 des deutschen Romantikers Georg Goltermann mit dem Cellisten Jamal Aliyev und dem ORF Radiosymphonieorchester Wien unter der musikalischen Leitung von Howard Griffiths. Immer wieder hat sich das vielseitige Orchester des ORF für die Wiederbelebung vergessener Komponisten eingesetzt, aber man hat auch ebenso immer wieder bekannte Werke in ungewöhnlichen Fassungen präsentiert. Marin Alsop hat beispielsweise die berühmten Symphonien von Robert Schumann aufgenommen, jedoch nicht im Original, sondern in der Neuorchestrierung von Gustav Mahler. Zu hören hier in dieser Bearbeitung Robert Schumanns zweite Symphonie in C-Dur, Opus 61.

Robert Schumanns zweite Symphonie in C-Dur Opus 61 in der Neuorchestrierung von Gustav Mahler. Sie hörten eine Aufnahme von 2020 mit dem ORF-Radio Symphonieorchester Wien unter der Leitung von Marin Alsop. Auf Entdeckungsreise hat sich dieses Orchester auch beim Komponisten Max Bruch begeben. Weltbekannt von ihm ist das erste Violinkonzert. Kaum gespielt wird dagegen das Konzert für zwei Klaviere in Asmoll, Opus 88a. Das ORF-Radio Symphonieorchester hat dieses seltene Werk 2018 eingespielt, mit Oliver Schnieder und Julia Kotschuban als Pianist und Pianistin. Wieder einmal dirigiert der Raritätenwiederentdecker Howard Griffiths.

Das selten zu hörende Konzert für zwei Klaviere in As-Moll, Opus 88a von Max Bruch aus dem Jahr 1915. In dieser Aufnahme von 2019 mit dem Pianisten Oliver Schnieder und der Pianistin Julia Kurtschuban wurde das ORF-Radio-Symphonieorchester Wien von Howard Griffiths geleitet. Nicht nur bei diesem Komponisten hat das Orchester Wiederentdeckungsarbeit geleistet, sondern auch beim ungarischen Pianisten und Komponisten Ernst von Dohnányi. 2019 ist die folgende Aufnahme von dessen Serenade für kleines Orchester in F-Moll Opus 3 entstanden, dirigiert von Roberto Paternostro.

0: Musik von Ernst von Dohnányi, musiziert vom ORF-Radio-Symphonieorchester Wien unter der Leitung von Roberto Paternostro. In einer Aufnahme von 2019 hörten Sie die Serenade in F-Moll Opus 3 für kleines Orchester. Es folgen Informationen aus der Nachrichtenredaktion und danach setzen wir die Nachtmusik fort mit Werken von Johann Sebastian Bach, Christoph Willibald Gluck und Wolfgang Amadeus Mozart.
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2: Am Mikrofon Julia Wötzinger. Es war der bisher größte Börsengang der Geschichte. Elon Musk hat gestern seinen Konzern SpaceX an die Börse gebracht. Der Kurs ist am ersten Tag deutlich gestiegen und Musk damit der erste Billionär der Welt. Markus Müller berichtet.
3: Mitarbeiter von SpaceX feiern am Dach der Nasdaq-Börse in New York. Und jeder von ihnen, der davor Anteile an der Firma gehalten hat, ist seit gestern ein Stück wohlhabender. Der Kurs des Unternehmens ist am ersten Handelstag um 19% gestiegen. SpaceX umfasst das Raketengeschäft von Elon Musk und Grok AI, seine Firma für künstliche Intelligenz. Und vor allem dieser Firmenteil dürfte die Preise in die Höhe getrieben haben. Die Erwartungen für den wirtschaftlichen Erfolg von AI sind riesig. Die beiden Konkurrenzfirmen Anthropic und OpenAI wollen im Herbst an die Börse gehen. Mit dem Börsengang lässt sich jetzt auch der Wert von SpaceX ermitteln, an der Elon Musk immer noch eine deutliche Mehrheit hält und der so zum ersten Dollar-Billionär der Wirtschaftsgeschichte geworden ist.
2: Die USA und der Iran haben sich nach Angaben vom Vermittler Pakistan auf die Fassung einer Friedensvereinbarung geeinigt. Washington geht davon aus, dass der Text zu 80-85% in den kommenden Tagen unterzeichnet wird. Unterdessen berichten US-Streitkräfte, dass sie iranische Drohnen in der Straße von Hormus abgeschossen haben. Ein 29-jähriger Lehrer soll seine 28-jährige Ex-Freundin in Taufkirchen an der Prahm in Oberösterreich getötet haben. Die Leiche der Lehrerin ist in der Schulbibliothek gefunden worden. Der mutmaßliche Täter hat Suizid begangen. Kubas Regierung plant weitere Schritte zur Liberalisierung der Wirtschaft. Weitere Wirtschaftssektoren sollen für Privatunternehmen geöffnet werden, kündigt Präsident Miguel Díaz-Canel an. In den vergangenen Monaten hatten die USA den wirtschaftlichen Druck auf Kuba erhöht. Zu Ehren von König Charles III. Findet heute in London die traditionelle Geburtstagsparade Trooping the Colour statt. Bei der Zeremonie marschieren 1400 Soldatinnen und Soldaten sowie hunderte Musiker und Pferde. Und bei der Fußball-WM sind nun alle Gastgeberländer in das Turnier gestartet. Kanada spielt beim Auftakt gegen Bosnien 1:1 und im Spiel von Gastgeber USA gegen Paraguay steht es in der Nachspielzeit 3:1. Das waren die Nachrichten mit Julia Wötzinger. Das Wetter.
4: Im Westen und Süden wird es heute oft sonnig, Wolken und Nebelfelder lösen sich in den nächsten paar Stunden auf. Von Salzburg bis ins Burgenland ist es dagegen noch länger wechselnd bis stark bewölkt und es gibt ein paar Regenschauer. Am Nachmittag gingen die Schauer aber auch hier überall ab und es wird zunehmend sonnig. Häufig weht lebhafter bis kräftiger Wind aus West bis Nordwest. Die Temperaturen erreichen meist 20 bis 26, mit mehr Sonne bis zu 29 Grad. In 2000 Meter Höhe es zu Mittag von Ost nach West 7 bis 14 Grad. Morgen Sonntag kühlt es von Norden her um 1-2 Grad ab. Es bleibt sehr windig und wechselhaft. Am meisten Sonne gibt es von Vorarlberg bis Kärnten, die dichtesten Wolken und einige teils gebietrige Schauer vom Flach- und Tennengau bis ins Mariazeller Land. Am Nachmittag entstehen auch im Südosten ein paar Schauer und Gewitter. Sonst sind nur einzelne Schauer möglich. Am Montag noch einmal wechselhaft und windig bei 17 bis 25 Grad, Schauer vor allem im Süden und Südosten. Am Dienstag wird es dann deutlich wärmer und ab Mittwoch steht uns eine längere Hitzewelle bevor.

Nach klassischer und romantischer Musik nun das vielseitige ORF-Radio-Symphonieorchester Wien in der Barockepoche. Hören Sie das Konzert für zwei Violinen und Orchester in D-Moll, Bachwerkeverzeichnis 1043 von Johann Sebastian Bach. Im Mai 1974 wurde dieses Konzert von David und Igor Oistrach im Wiener Musikverein zur Aufführung gebracht.

Vater und Sohn musikalisch vereint, das waren die Geiger David und Igor Oistrach mit dem Konzert für zwei Violinen und Orchester in D-Moll, Bachwerkeverzeichnis 1043 von Johann Sebastian Bach. David Oistrach hat bei dieser Aufnahme von 1974 mit dem ORF-Radio-Symphonieorchester Wien auch als musikalischer Leiter fungiert. Fast 10 Jahre später entstanden eine Einspielung der Oper Paride et Elena, Paris und Helena von Christoph Willibald Gluck. Am Dirigentenpult des ORF-Orchesters stand dabei Lothar Zagrosek.

Eine Ballettmusik aus der Oper Paris und Helena von Christoph Willibald Gluck in einer Aufnahme mit dem ORF-Radiosymphonieorchester Wien, dirigiert von Lothar Zagrosek. Und zum Ausklang nun ein weiteres Mal Musik von Wolfgang Amadeus Mozart in einer neuen Aufnahme des ORF-Orchesters. 2023 ist eine Einspielung des eher selten aufgeführten Konzerts für Flöte, Harfe und Orchester in C-Dur, Köchel-Verzeichnis 299, entstanden, mit ebenso jungen wie großen Nachwuchstalenten. Den Flötenpart spielt Diren Duran, die Harfe Elisabeth Planck.

0: junge, höchst talentierte Künstlerinnen, begleitet vom ORF-Radio-Symphonieorchester Wien, hier erneut dirigiert von Howard Griffiths. Das war das Konzert für Flöte, Harfe und Orchester in C-Dur, Köchelverzeichnis 299 von Wolfgang Amadeus Mozart. Mit Diren Duran, Flöte und Elisabeth Planck, Harfe. Eine Nachtmusik mit dem ORF-Radio-Symphonieorchester Wien hat uns in den Morgen begleitet. Michael Blees hat diese Sendung gestaltet und präsentiert.
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2: Am Mikrofon Arthur Dreinacher. Guten Morgen. Die Urlaubssaison steht vor der Tür. Neben Reiseziel und Unterkunft lohnt sich auch ein Blick auf die Kosten fürs Bezahlen im Ausland. Spesen für Geldwechsel, Bargeldbehebungen oder Kartenzahlungen können die Reisekasse zusätzlich belasten. Claudia Peintner-Schmid informiert.
3: Ob es eine Reise in die Türkei ist, in die USA oder nach Dänemark, mit Eurozahlen geht dort nicht. Es braucht Fremdwährungen, weil beim Umwechseln bei Banken in Österreich oft hohe Gebühren anfallen, empfiehlt die Arbeiterkammer.
4: Für die Bargeldbesorgung lieber im Ausland sorgen, bei einer Wechselstube oder bei einer Bank. In Ländern, wo der Euro sehr begehrt ist, bekommt man auch einen sehr vorteilhaften Wechselkurs,
3: sagt Christian Brandner, AK-Finanzexperte. Fürs Geld abheben in Nicht-Euro-Ländern raten die Konsumentenschützer, die Bankomatkarte statt der Kreditkarte zu verwenden und genau auf die Gebühren zu achten.
4: Also ich meine, dass alles über 5 Euro als teuer einzustufen ist.
3: Damit außerhalb Europas die Bankomatkarte verwendet werden kann, muss zuerst oft eine Sicherheitsfunktion, das sogenannte Geoblocking, ausgeschaltet werden.
2: Das US-Militär meldet den Abschuss iranischer Drohnen. Sie hätten Handelsschiffe in der Straße von Hormus bedroht, teilte das Regionalkommando CENTCOM mit. Zuvor hatten beide Seiten von Fortschritten bei den Friedensverhandlungen gesprochen. Pakistans Premierminister Sharif erklärte gestern, der Iran und die USA hätten sich auf den finalen Text eines Abkommens verständigt. Bei der Fußball-WM haben in der Nacht die beiden Gastgeberländer USA und Kanada gespielt. Die USA feiern in Los Angeles einen klaren 4:1 Auftaktsieg gegen Paraguay. Martin Lang.
5: Superstars auf der Tribüne wie Katy Perry, Tom Cruise oder auch David Beckham erleben ein fulminantes US-Team zum WM-Auftakt, das schon zur Pause 3:0 führt, zwei Tore dabei erstmals von Folarin Balogun, der in New York geboren ist, aber mit seinen nigerianischen Eltern in London bei Arsenal aufgewachsen ist. Für mich ist das eine ganz spezielle Reise, auch ein ganz spezieller Moment, wenn ich höre, wie die Fans meinen Namen rufen, wie sie mich unterstützen, und so habe ich mit zwei Toren etwas zurückgezahlt. In der Nachspielzeit fixiert Gio Reyna das 4:1 zum WM-Auftakt für das USA-Team und Kanada holt seinen allerersten Weltmeisterschaftspunkt mit einem 1:1 in Toronto gegen Bosnien-Herzegowina.
2: Bei der Wiener Regenbogenparade werden heute wieder tausende Teilnehmerinnen und Teilnehmer erwartet. Die Veranstaltung findet heuer zum 30. Mal statt und setzt sich für die Rechte von lesbischen, schwulen, bisexuellen, trans und anderen queeren Menschen ein. Wegen der Parade kommt es in der Wiener Innenstadt heute zu umfangreichen Verkehrssperren. Das waren die Nachrichten mit Arthur Dreinacher. Zum Wetter.
6: Noch liegen Wolken und Regen über weiten Teilen Österreichs. Diese Front zieht heute aber weiter. Im Westen und Süden wird es schon nach wenigen Stunden trocken und sonnig. Von Salzburg ostwärts bekommt die Sonne erst im Lauf des Tages die Oberhand und nach Mittag gibt es nur noch einzelne Schauer. Allerdings wird der Westwind lebhaft bis kräftig. Ruhiger bleibt es in den Becken im Süden. Zu den Temperaturen. Aktuell hat es in Wien 16 Grad, Eisenstadt meldet 15, St. Pölten und Linz 16 Grad, Salzburg 15, Innsbruck 14, Bregenz 16 und Graz und Klagenfurt 14 Grad. Bis zum Nachmittag werden es 19 bis 26, im Westen und Süden stellenweise 29 Grad. Das sind bis zu 10 Grad mehr als gestern. Und in 2000 Meter Höhe heute 8 Grad am Schneeberg, 13 in den Lienzer Dolomiten. Morgen Sonntag dann zeitweise sonnig, aber von Salzburg bis in den Südosten Österreichs auch ein paar Schauer und Gewitter. Dazu weiterhin windig und von Nord nach Süd 17 bis 28 Grad. So viel zum Wetter von Daniel Schlager.
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2: Herzlich willkommen. Ja, heute ist die Vienna Pride, die Regenbogenparade über die Ringstraße. Morgen ist Vatertag. Jetzt haben wir einen Vater auf dem Programm, der auf seinen Sohn, trotz mancher Differenzen, ja wohl hoffentlich stolz war. Leopold Mozart.

Symphonie in G-Dur von Leopold Mozart, dritter Satz. Matthias Bamert leitete die London Mozart Players. 6.08 Uhr. Auch der Vater von Sergei Rachmaninow, Wassily Rachmaninow, hat Klavier gespielt und seinen Sohn beeinflusst. Als er seinen Vater einmal folgende Polka spielen gehört hat, soll der junge Rachmaninow gedacht haben, es handle sich um eine Eigenkomposition seines Vaters. Und so hat er seine Transkription davon, Jahre später, mit dessen Initialen überschrieben. Tatsächlich ist das Werk aber von Franz Beer.

Die Polka »Das Lachtäubchen« von Franz Beer in einer Transkription von Sergei Rachmaninow. Gespielt hat der kanadische Pianist Marc-André Amelin. Gleich 6.13 Uhr, Sie hören Guten Morgen mit Ö1. Sophia Dessel wünscht Ihnen einen angenehmen Samstag. Am Klavier war auch Ludwig van Beethoven sehr aktiv. Jetzt hören wir eines seiner Werke für Orchester, die Symphonie Nummer 1 in C-Dur, genau genommen den dritten Satz daraus, interpretiert von den Wiener Philharmonikern mit Andres Nilssons am Pult.

Ludwig van Beethoven, dritter Satz aus der Symphonie Nummer 1 in C-Dur. Andres Nelsons leitete die Wiener Philharmoniker, aufgenommen 2019 im Wiener Musikverein. Bedeutend mehr Opern als Beethoven hat ein gewisser Giuseppe Verdi geschrieben. Mit seiner Musik begibt sich Ö1 heute Abend auf eine Reise nach Madrid ins Teatro Real. Dort wurde im vergangenen Herbst Verdis Oper Othello von Regisseur David Alden inszeniert. Es musizierten der Chor und das Orchester des Hauses unter Nicola Luisotti. Den Othello gab in dieser Produktion der US-amerikanische Tenor Brian Jade. Einen Mitschnitt des Opernabends senden wir heute um 19.30 Uhr. Und jetzt ist es 6.17 Uhr.

Le Lion Amoureux von Francis Poulenc aus seiner Suite für Orchester zu dem Ballett nach Fabeln von La Fontaine, die Nummer 2. Charles Dutoit leitete das Orchestre National de France. 6.19 Uhr, als nächstes hören wir aus der Symphonie in C-Dur von François-Joseph Gossec den dritten Satz. Stefan Sanderling leitet das Orchestre de Bretagne.

Das war das Orchestre de Bretagne unter Stefan Sanderling mit dem dritten Satz aus der Symphonie in C-Dur von François-Joseph Gossec. 6.24 Uhr, 6 Minuten vor halb sieben. Ich hoffe, Sie hatten eine angenehme Nacht. Es folgt der erste Satz aus dem Notturno Nummer 5 in C-Dur für Oboe, Flöte und Kammerorchester von Josef Haydn. Interpretiert von Lajos Lencsés, Robert Thon und Bohdan Vachal leitet das slowakische Kammerorchester.

0: Notturno Nummer 5 in C-Dur für Oboe, Flöte und Kammerorchester von Joseph Haydn. Erster Satz. Solisten waren Lajos Lencsés und Robert Dohn. Bohdan Vachal leitete das slowakische Kammerorchester, bei dem Ende Juni eine zweiwöchige Konzertreise nach Japan ansteht. Jetzt ist es gleich 6.30 Uhr, 6:30, am Samstag, den 13. Juni. Die Nachrichten präsentiert Ihnen Julia Wötzinger.
1: Guten Morgen. Die USA und der Iran stehen offenbar kurz vor einem Abkommen zur Beendigung des Kriegs. Der Vermittler Pakistan berichtet, dass es einen abgestimmten Text eines Friedensabkommens gibt. Es soll Ausgangspunkt für weitere Verhandlungen sein. Unterdessen melden US-Streitkräfte, dass sie iranische Drohnen in der Straße von Hormus abgeschossen haben. Die Drohnen hätten Handelsschiffe bedroht. Elon Musk hat mit seinem Raumfahrtkonzern SpaceX den größten Börsengang der Geschichte hingelegt. Der Marktwert von SpaceX stieg auf über 2 Billionen Dollar. Elon Musk ist damit außerdem der erste Mensch der Welt mit einem Billionenvermögen. Ein 29-Jähriger soll seine 28-jährige Ex-Partnerin in Taufkirchen an der Pram in Oberösterreich getötet haben. Die Leiche der Lehrerin ist in der Schulbibliothek gefunden worden. Der mutmaßliche Täter hat Suizid begangen. In London findet heute zu Ehren von König Charles III. Die traditionelle Geburtstagsparade Trooping the Colour statt. Tausende Soldaten, Musiker und Pferde marschieren. Die königliche Familie verfolgt den Überflug der Kunststaffel traditionell vom Balkon des Buckingham Palace. Am Wiener Ring findet heute die Regenbogenparade statt. Es ist heuer die 30. Demonstration für die Rechte der LGBTQIA+-Community. Also für lesbische, schwule, bisexuelle, trans, queere, intergeschlechtliche und asexuelle Menschen. Es werden Verkehrseinschränkungen erwartet. Jetzt noch zum Wetter heute in Österreich. Im Süden und im Westen bald trocken und zunehmend sonnig. Von Salzburg ostwärts bis über Mittag einige Regenschauer. Dann aber auch hier Sonne. Teils kräftiger Westwind und warm. Höchstwerte 19 bis 29 Grad. Das war das Neueste aus der Nachrichtenredaktion. Es ist 6.31 Uhr.
0: Schönen guten Morgen mit Ö1. Für manche Hähne ist es um die Zeit vielleicht schon spät, die sind längst wach. Bei uns kräht jetzt gewissermaßen trotzdem noch einer durch dieses Werk von Domenico Gallo.

Es gibt nicht nur den Händel, es gibt auch seinen Zeitgenossen Domenico Gallo, italienisch für Hahn. Seine Sonata Nummer 10, interpretiert vom Concerto Melante, begleitete sie in diesen Samstagmorgen. Ganz genau ist es jetzt 6.34 Uhr. Und es folgt Musik von Arcangelo Corelli, Concerto da Chiesa in D-Dur, Opus 6, Nummer 4. Den ersten Satz spielt das Kammerorchester der New Dutch Academy unter Simon Murphy.

Arcangelo Corelli, Concerto da Chiesa in D-Dur, erster Satz. Simon Murphy leitete das Kammerorchester der New Dutch Academy. 6.38 Uhr, weiter geht es mit Joseph Bologne und seinem Konzert für Violine und Orchester in A-Dur. Dritter Satz.

0: Das war der dritte Satz aus dem Konzert für Violine und Orchester in A-Dur von Joseph Bologne. Wir hörten Anthony Flint und das Orchestra della Svizzera Italiana. 6.43 Uhr. Darf man eigentlich noch sagen, was man sich denkt? Schon. Aber was passiert, wenn Meinung zu Hetze wird? Wo verläuft die Grenze der Meinungsfreiheit und ab welchem Punkt ist es Aufgabe einer demokratischen Gesellschaft, sich schützend vor ihre Grundwerte zu stellen?
1: Wir sehen gerade bei jungen Altersgruppen, bei jungen Menschen, dass sie ihre Informationen mittlerweile mehrheitlich aus Social-Media-Plattformen beziehen. Dann ist das eine existenzielle Gefahr für die Demokratie, für die demokratische Öffentlichkeit, weil diese ja im Grunde davon lebt, dass wir eine gemeinsame Faktengrundlage haben, dass wir auch Informationsquellen vertrauen können.
0: Die Hörbilder üben den Kampf gegen Fake News heute um 9.05 Uhr. Gegen Fake News, wenn man so will, hat in gewisser Weise auch Hildegard von Bingen mit ihrer sehr frühen Beschreibung der weiblichen Lust angekämpft. Komponiert hat sie auch unter anderem das.

Das Ensemble Sequentia mit Musik von Hildegard von Bingen um 6.46 Uhr. Jetzt ein Stück von Mariana Martinez, interpretiert vom Ensemble La Floridiana unter Nicoletta Paraschivescu.

Das war der erste Satz aus der Ouvertüre in C-Dur für Bläser, Streicher und Basso Continuo von Marianna Martinez. Nicoletta Baraschivescu leitete das Schweizer Ensemble La Floridiana. Es ist gleich 6.52 Uhr, 7:08. Ob sich dieses Wochenende zum Wandern eignet, hängt zunächst einmal davon ab, wie das Wetter bei Ihnen wird. Für die Bergszenen von Armand-Marsic ist die Witterung egal. Mit denen können wir uns jetzt in lichte Höhen schon einmal träumen.

vielleicht musikalische Inspiration auch für den einen oder anderen Frühschoppen. Das war die Nummer 7, das ländliche Fest aus den Bergszenen von Armand Marsic. Jacques Othmann stand am Pult des Orchestre Philharmonique de Lorraine. Gleich 6.56 Uhr. Zum 100. Todestag des Architekten Antoni Gaudí am 10.06. hat sich Johanna Schwanberg, Direktorin des Dommuseum Wien, Gedanken für den Tag über sein Schaffen gemacht.

0: In die Landschaft eingebettet, wirkt es durch die Natursteinfassade, die an Pinienrinde erinnert, fast wie ein gewachsenes Stück Erde. Die Säulen stehen nicht ruhig nebeneinander, sondern neigen sich, verzweigen sich, laufen schräg auseinander. Die Decke senkt sich in unregelmäßigen Formen darüber. Öffnungen lassen gedämpftes Licht einfallen, das über die rauen Flächen wandert. Die zum Weltkulturerbe zählende Krypta der Colonia Güell in Barcelona gehört zu Antoni Gaudís experimentellen Arbeiten und ist zwischen 1898 und 1915 entstanden. Dafür hat der Architekt sein berühmtes Hängemodell entwickelt. Ein Geflecht aus Schnüren und Gewichten, das die Kräfteverläufe sichtbar macht. Was im Modell unter Zug hängt, wird im Bau zu tragenden Bögen. Ursprünglich ist eine ganze Kirche für die Arbeitersiedlung geplant gewesen. Doch dazu ist es nie gekommen. Nach finanziellen Schwierigkeiten ist der Bau eingestellt worden. Und es ist bei der Krypta als einzig ausgeführtem Teil geblieben. Mich interessiert dieses unvollendete Werk besonders, weil ich das Gefühl habe, hier Gaudís Arbeitsweise ablesen zu können. Ein Suchen und Entwickeln, das er später bei seinem sakralen Hauptwerk, der Sagrada Familia, weitergeführt und schließlich perfektioniert hat. Gaudís Architektur trennt Gegensätze nicht, sondern führt sie zusammen. Zufall und Berechnung, Experiment und Planung. Was wie gewachsen wirkt, ist dennoch präzise konstruiert. In meinem eigenen beruflichen wie privaten Leben beschäftigt mich dieses Spannungsfeld seit Jahren. Immer wieder erlebe ich, wie leicht etwas in die eine oder andere Richtung kippt. Und mir wird dabei bewusst, dass das Leben vielleicht stets ein Ringen um das Finden dieses Gleichgewichts ist. Zwischen Vorausdenken und Experiment, zwischen dem, was ich gestalte und dem, was ich geschehen lasse.
1: Johanna Schwanberg ist Direktorin des Dommuseums Wien und Präsidentin des Museumsverbandes ICOM Österreich.

Jordi Savall und Ariane Moret mit dem dritten Satz aus der Suite für Viola da Gamba und Basso Continuo von François Couperin begleiteten diese Gedanken für den Tag. Jetzt folgt eine halbe Stunde Information.

0: Giesinger verteidigt, das Doppelbudget zeigt sich aber zu Nachbesserungen bereit, wenn notwendig. In der Schweiz wird morgen über eine Bevölkerungsgrenze abgestimmt. Keine 10 Millionen Schweiz heißt die Initiative. Was dafür und dagegen spricht, hören Sie gleich. Monarchiefans kommen heute auf ihre Kosten. In London findet die traditionelle Militärparade Trooping the Colour statt. Und in Schweden feiert das Königspaar goldene Hochzeit. Zuerst sagt uns Daniel Schlager, wie das Wetter wird.
1: Rund 40 Liter Regen pro Quadratmeter sind über Nacht in Irdning im Ennstal gefallen. Der ein oder andere Liter war es fast überall, ausgenommen der äußerste Süden. Die Front zieht heute aber nach Osten ab, dahinter geht es zeitweise sonnig weiter und wärmer, aber nicht ganz beständig und zum Teil sehr windig. Zurück zu jetzt und zu den Meldungen. Meist noch bewölkt und in Wien 16 Grad, Eisenstadt meldet 15, St. Pölten und Linz 16 Grad, Salzburg bei Regen 15, Innsbruck 14, Bregenz bereits 17 und Graz und Klagenfurt Sonnenfenster bei 14 Grad. Am Nachmittag hat es dann 19 bis 26, von Vorarlberg bis Kärnten stellenweise 29 Grad. Im Süden und Westen wird es auch bald trocken und sonnig sein. Von Salzburg ostwärts gibt es bis über Mittag noch Schauer, bevor sich die Sonne auch hier immer mehr durchsetzt. Dazu an der Alpennordseite und im Osten lebhafter bis starker Westwind, auf manchen Bergen heute sogar stürmische Böen und in 2000 Metern 8 bis 13 Grad.
0: Es ist ein ständiges Hin und Her im Ringen um eine Friedenslösung im Irankrieg. Teheran und die USA zeigen sich jetzt doch wieder zuversichtlich, dass sie schon demnächst eine Absichtserklärung zur Beendigung des Krieges unterzeichnen könnten. Doch noch immer ist der Waffenstillstand brüchig. Laut US-Streitkräften wurden heute Nacht mehrere iranische Drohnen über der Straße von Hormuz abgewehrt, berichtet Katharina Wagner.
2: Die USA hätten in der Nacht mehrere aus dem Iran abgefeuerte Drohnen abgewehrt, die Handelsschiffe in der Straße von Hormuz bedroht hätten, meldet das für die Golfregion zuständige US-Regionalkommando CENTCOM. Über Schäden gibt es keine Berichte und ebenso wenig Reaktionen, die darauf hindeuten, ob und wie sehr dieser jüngste Zwischenfall ein mögliches Abkommen zwischen dem Iran und den USA gefährden könnte. Vom Vermittler Pakistan hieß es gestern Abend nach zwischenzeitlicher Verwirrung, beide Seiten hätten sich auf Konditionen geeinigt, ein Rahmenabkommen sei in Finalisierung. Auch aus Teheran und Washington kamen optimistische Töne. Der iranische Außenminister Araghchi erklärte im Staatsfernsehen, die Verhandlungen fänden in zwei Phasen statt. Zunächst könnte eine Absichtserklärung unterzeichnet werden. Für Themen wie Irans Nuklearfrage soll danach innerhalb von 60 Tagen eine Lösung gefunden werden. In dieser zweiten Phase sollen auch Sanktionserleichterungen für den Iran verhandelt werden. Und der Krieg an allen Fronten, einschließlich im Libanon, müsse enden. Trotz Zuversicht zeigt man sich in Teheran abwartend. Bis die Absichtserklärung unterzeichnet sei, könne es, so Araghchi, noch auf- und abgehen.
0: Rekordbörsengang, erster Billionär der Welt. Das sind die Schlagzeilen rund um Elon Musk und seinen Konzern SpaceX in den vergangenen Stunden. SpaceX steht für Raumfahrt, Telekommunikation und künstliche Intelligenz. Das Börsendebüt gestern war der bisher größte Börsengang der Geschichte. Der Kurs ist am ersten Tag deutlich in die Höhe geschnellt und Gründer Elon Musk wurde damit zum ersten Billionär der Welt. Aus den USA berichtet Markus Müller.
3: 19% im Plus stehen am Ende des ersten Handelstages von SpaceX, der Firma, in der Elon Musk sein Raketengeschäft und Grok AI gebündelt hat, also seine Tochter für künstliche Intelligenz. Auf dem Dach der Nasdaq-Börse in New York feiern Mitarbeiter den Börsengang. Ein aufregender Tag, meint Brad Johnson, der Finanzchef von SpaceX.
4: Wow, what an exciting day.
3: Dabei sei das erst der Beginn, ein weiterer Schritt in Richtung der Infrastruktur der Zukunft, egal ob im Weltraum, bei neuen Verbindungen oder bei künstlicher Intelligenz. Es ist ein Tag der Superlative. Börsenkommentatoren in den USA geben sich Mühe, die Zahlen zu erklären. $1 Billiarde. Diesen Wert hat Eigentümer Elon Musk übersprungen, seit klar ist, wie viel sein Unternehmen jetzt wert ist, an dem er weiter gut die Hälfte aller Aktien und eine deutliche Mehrheit der Stimmrechte hält. $1 Billiarde, das seien 1 Million Millionen oder 1000 Milliarden. Und vielleicht wird Musk ja sogar bald zum Multibilliardär.

0: Getragen wird der Börsekurs allerdings vor allem von Erwartungen an die Zukunft, nicht durch die aktuellen Einnahmen oder gar Gewinne der Firma. Große Hoffnungen macht vor allem der Bereich der künstlichen Intelligenz. Die Erwartungen für den wirtschaftlichen Erfolg sind riesig. Die beiden Konkurrenzfirmen Anthropic und OpenAI wollen im Herbst an die Börse gehen. Bisher verursacht die Entwicklung von AI-Modellen und der Bau von Datenzentren aber vor allem sehr hohe Kosten, erklärt Anna Rathburn von der Beratungsfirma Granadilla Advisory. Der heutige Aktienpreis sage nichts über den tatsächlichen Wert der Firma aus. SpaceX müsse noch sehr viel investieren. Die Bewertung an der Börse sei nicht gerechtfertigt. Der Börsegang sei daher nicht freiwillig passiert, sagen manche Marktbeobachter, sondern notwendig gewesen, um dieses Geld für weitere Investitionen aufzutreiben. Der Erfolg sei alles andere als garantiert. Und ein Blick auf Tesla, eine der anderen Firmen von Elon Musk, zeigt, dass der Wert der Aktien seit dem Börsegang vor 16 Jahren zwar stark angestiegen ist, allerdings mit viel Volatilität, also mit Hochs, aber auch mit vielen Tiefs.
1: Einiges an Kritik muss die Regierung für ihr geplantes Doppelbudget für die kommenden 2 Jahre einstecken. Finanzminister Marterbauer hatte das Budget für 2027 und 2028 am Mittwoch im Nationalrat präsentiert. Damit soll die Neuverschuldung auf 3% gedrückt werden. Starker Gegenwind kommt, wohl nicht überraschend, von der Opposition, aber auch Fachleute vom Fiskalrat bis zur Nationalbank bezweifeln, dass das mit dem vorgelegten Budget möglich sein wird. Optimistischer zeigt sich da wohl auch nicht überraschend NEO-Chefin Beate Mandl-Reisinger.
2: Also das Ziel ist ganz klar und dieses Ziel müssen und wollen, also wollen wir erreichen und müssen wir erreichen. Und das steht ganz außer Frage. Auch in der Vergangenheit habe ich das gehört. Wir haben bewiesen, dass es sehr wohl nicht nur gehalten hat, sondern sogar besser war. Wir sind ja auch schon im vergangenen Jahr mit dem ersten Doppelbudget, der ersten Hälfte des Doppelbudgets, doch deutlich sozusagen über den Erwartungen gewesen oder unterhalb der Schuldengrenze, die wir uns selber gesetzt haben. Aber sicher, wenn es notwendig ist, nachzubessern, dann können Sie sicher sein, dass wir NEOS da auch Vorschläge haben, vor allem ausgabenseitig, wie man dorthin kommen kann.
1: Die NEOS sind also bereit für Nachbesserungen des Budgets, wenn nötig. 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Wer heuer Urlaub außerhalb der Eurozone macht, für den ist die nächste Geschichte interessant. In Ländern, in denen man nicht mit dem Euro bezahlen kann, sollte man sich die Spesen fürs Geldwechseln oder für die Kartenzahlung im Ausland genau anschauen, sonst könnte der Urlaub noch teurer werden. Was es alles zu beachten gibt, das weiß Claudia Peintner-Schmidt.
3: Ob es eine Reise in die Türkei ist, in die USA oder nach Dänemark, mit Euro zahlen geht dort nicht. Für den Restaurantbesuch zum Beispiel braucht es die Landeswährung. Um an diese zu kommen, fallen oft vergleichsweise hohe Gebühren an, warnt die Arbeiterkammer. Mit der richtigen Vorbereitung lasse sich Geld sparen.
4: Wer vor Urlaubsantritt sich mit Spesen und Wechselkursen beschäftigt, das ist schon die halbe Miete.
3: Sagt Christian Brandner, AK-Finanzexperte. Die Arbeiterkammer hat zuletzt Wechselgebühren bei heimischen Banken untersucht. Das Ergebnis: Für den Tausch von Euro etwa in türkische Lira verrechnen die Geldinstitute zwischen 1,5 und 5% des umgetauschten Betrags an Spesen.
4: Also der Tausch von Bargeld in Fremdwährung bei einer heimischen Bank ist nach unserer Einschätzung nicht zu empfehlen. Und unsere Empfehlung lautet, für die Bargeldbesorgung lieber im Ausland sorgen, bei einer Wechselstube oder bei einer Bank. In Ländern, wo der Euro sehr begehrt ist, bekommt man auch einen sehr vorteilhaften Wechselkurs.
3: Wer dennoch lieber vor der Abreise zu Hause Geld wechselt, die Banken haben nicht immer alle Fremdwährungen lagernd. Rechtzeitig vorbestellen ist ratsam, mitunter geht das auch online. Zurück ins Ausland. Beim Geldabheben an Bankomaten ist laut Finanzexperten Brandner zu berücksichtigen:
4: Bargeldbehebung mit der Kreditkarte, egal ob in Österreich, in Europa oder außerhalb des Euroraumes, eher vermeiden, weil teuer.
3: Besser sei es, die Debitkarte zu verwenden und genau auf die Höhe der Gebühren zu achten.
4: Es müssen die Spesen am Display angezeigt werden. Und wenn die Spesen hoch sind und hoch ist alles über 5 Euro, dann kann die Transaktion natürlich abgebrochen werden, Abbruch und zu einem anderen Bankomaten gehen.
3: Aber Achtung, nicht alle Bankomatkarten funktionieren bei allen Geldautomaten. Vor allem außerhalb Europas kann es vorkommen, dass die Karte aufgrund der sogenannten Geoblocking-Funktion gesperrt ist.
4: Das Geoblocking blockiert diese Möglichkeit, mit dem Magnetstreifen zu bezahlen. Und das muss für manche Länder freigeschaltet werden. Das heißt Geoblocking deaktivieren. Das ist ein Sicherheitsnetz gegen Betrug.
3: Ist der Urlaub vorbei und sollten doch ein paar Banknoten in ausländischer Währung übrig geblieben sein, empfiehlt die Arbeiterkammer auch hier umwechseln im Ausland. Außer man will sich Kronen, Dollar oder Lirascheine als Urlaubserinnerung behalten.
1: Österreich steht vor einem demografischen Umbruch. Die geburtenstarken Jahrgänge gehen in Pension. Zugleich wird die Bevölkerung im Erwerbsalter kleiner. Besonders in technischen Berufen, in der IT und in der Pflege werden Fachkräfte gesucht. Weil zugleich weniger Arbeitskräfte aus anderen EU-Staaten nach Österreich kommen, richtet Österreich den Blick zunehmend auf neue Herkunftsländer für qualifizierte Beschäftigte. Etwa auf Brasilien, die Philippinen oder auch Mexiko.
5: Con varias empresas y también pudimos enviar nuestros resumes a algunas de ellas.
6: Der junge Mann, der hier Spanisch spricht, heißt Hector. Er ist Softwareentwickler aus Mexiko und er kann sich vorstellen, künftig in Österreich zu arbeiten und zu leben. Dabei war Österreich für ihn lange kein naheliegendes Ziel. Österreich ist in Mexiko nicht sehr bekannt. Andere europäische Länder kennt man besser. Umso beeindruckter bin ich, wie schön es hier ist. Derzeit ist Hector gemeinsam mit 5 weiteren IT-Spezialistinnen und Spezialisten aus Mexiko in Wien. Sie haben einen Wettbewerb österreichischer Unternehmen gewonnen und lernen mögliche Arbeitgeber kennen. Hinter ihrem Besuch im Wirtschaftsministerium steckt eine größere Entwicklung. Österreich sucht Fachkräfte, besonders in technischen Berufen, in der IT und in der Pflege. Gleichzeitig gehen die geburtenstarken Jahrgänge nach und nach in Pension, wie ÖVP-Wirtschaftsminister Wolfgang Hartmann betont.
7: Wir leben in den nächsten Jahren einen enormen demografischen Wandel. 1,4 Millionen Menschen gehen in Pension und nur 900.000 kommen am Arbeitsmarkt nach. Das heißt, wir werden den Wohlstand, die Wettbewerbsfähigkeit nur aufrechterhalten können, wenn es uns gelingt, die besten Köpfe dieser Welt auch für Österreich zu begeistern.
6: Lange konnte Österreich Arbeitskräfte aus anderen europäischen Ländern gewinnen, doch auch dort altert die Bevölkerung. Gleichzeitig kommen immer weniger Arbeitskräfte aus anderen EU-Staaten nach Österreich. Deshalb richtet sich der Blick zunehmend auch auf Länder außerhalb Europas, etwa auf Brasilien und auch auf Mexiko, erklärte Geschäftsführer der Austrian Business Agency René Tritscher.
8: Das sind Länder, wo die Ausbildungssysteme vergleichbar sind mit dem österreichischen. Es gibt viele internationale Talente, die gerne auch in Übersee arbeiten, in Europa. Hier ist besonders Spanien interessant, aber natürlich versuchen wir Österreich auch auf die Landkarte zu bringen.
6: Doch sichtbar zu werden ist nur der erste Schritt. Wenn aus Interesse tatsächlich Beschäftigung werden soll, müssen auch Verfahren schneller werden.
7: Wir müssen da viel besser werden in der Anerkennung der Ausbildungen, der Berufsabschlüsse, aber auch in der Anerkennung einer Rot-Weiß-Rot-Karte. Das gehört digitalisiert, das muss schneller gehen, weil Tempo ist entscheidend im Wettbewerb um die besten Fachkräfte. Und ja, hier haben wir Aufholbedarf.
6: Sagt der Wirtschaftsminister. Für Hector ist diese Frage inzwischen ganz konkret. Ich bin gerade in einem Bewerbungsprozess bei den ÖBB und hoffe daher, dass ich bald in Österreich arbeiten kann. Ob daraus tatsächlich ein Job wird, ist offen. Klar ist aber, die Suche nach Fachkräften endet für Österreich längst nicht mehr in Europa.
1: Alexandra Wachter und Peter Stacher haben berichtet. Jetzt schauen wir in die Schweiz. Dort leben mittlerweile mehr als 9 Millionen Menschen, auch aufgrund von Zuwanderung, vor allem aus der EU. 2 von 3 Zuwanderer kommen aus der EU. Die rechtskonservative Schweizer Volkspartei will die Zuwanderung beschränken und macht dazu einen neuen Anlauf mit der Initiative Keine 10 Millionen Schweiz. Die Abstimmung ist morgen. Damit soll bis 2050 die Bevölkerung auf 10 Millionen begrenzt werden. Schweiz-Korrespondentin Bettina Prendergast hat Gegner und Befürworter der Initiative getroffen.
9: Adrian Risi müsste sich eigentlich freuen. Er ist im Immobiliengeschäft und das läuft in Zug hervorragend. Der Kanton ist für seine niedrigen Steuern bekannt und dementsprechend attraktiv. Gerade für Leute, die richtig viel Geld haben. Aber Risi sitzt auch für die Schweizer Volkspartei im Kantonsrat. Zug ist seiner Meinung nach Opfer seines eigenen Erfolgs geworden. Und er zeigt mir, was er damit meint, wenn er sagt, dass das Land im Dichtestress ist. Ein neues Wort, das viele jetzt in der Schweiz verwenden. Wo sind wir hier gerade?
10: Wir sind im Gebiet Lüssi, Nordwestteil der Stadt Zug. Eines der größten Entwicklungsgebiete der Stadt in den nächsten paar Jahren. Am Schluss sind das 420 neue Wohnungen.
9: Ein Beispiel dafür, wie stark der Kanton auch wächst. Warum beunruhigt Sie denn das?
10: Weil es nicht mehr geht. Wir verlieren jede Sekunde einen Quadratmeter Land. Und damit verbunden mit der Zuwanderung dann die ganzen Kollateralschäden. Gefängnisse voll, Schulen überfüllt, Spitäler funktionieren nicht mehr. Das alles kostet sehr, sehr viel Geld.
9: Risi macht Werbung für die Initiative Keine 10 Millionen Schweiz. Würde sie angenommen, müsste die Schweiz bereits handeln, wenn 9,5 Millionen Menschen im Land leben. Das wären Beschränkungen im Asylbereich und bei der Familienzusammenführung. Aber die Schweiz müsste auch viel restriktiver sein, wenn es um Arbeits- und Aufenthaltsbewilligungen geht. Das Personenfreizügigkeitsabkommen mit der EU müsste beendet werden. Das geht nicht so einfach. Im Vertragspaket, man nennt es Bilaterale 1, zwischen der Union und der Schweiz gibt es noch weitere Abkommen. Würde die Personenfreizügigkeit wegfallen, wären auch die anderen aufgehoben. Risi glaubt, dass die EU schon wegen dem Landverkehrsabkommen in den Bilateralen 1 der Schweiz Zugeständnisse bei der Zuwanderung machen würde.
10: Ich spreche von Gotthard, der da mitten in Europa steht und für alle wichtig ist, dass man durchgehen kann. Und ich sage einfach mal, mit diesem Druck, die PFZ zu künden, ein Verhandlungspfand, um mit der EU reden zu können, sagen so, wie lösen wir das jetzt konkret?
9: Die Schweizer Wirtschaft beobachtet den Abstimmungskampf mit Sorge. Sie warnt, dass Wachstum ohne Zuwanderung nicht möglich ist. Jens Breu gehört zu diesen Gegnern. Er leitet die SFS-Gruppe, ein Industrieunternehmen in Herbruck an der Grenze zu Vorarlberg.
11: Hier in der Grenzregion im Rheintal haben wir 1700 Mitarbeitende. Davon sind ca. 30% Grenzgänger. Wenn die Personenfreizügigkeit aufgekündigt ist, würde das eine wesentlich höhere Administration bedeuten, um ausländische Fachkräfte in der Schweiz anstellen zu können. Allenfalls sind die Kontingente bereits ausgeschöpft und man könnte keine Mitarbeitenden anstellen. Und insgesamt führt es einfach dazu, dass der Standort Schweiz weniger attraktiv ist und das Arbeiten beschwerlich wird.
9: Die Schweiz muss am 14. Juni diese 10-Millionen-Frage entscheiden. Die Schweizer Bundesregierung empfiehlt, die Initiative abzulehnen. Sie warnt, ein Bruch mit Europa könnte die Eidgenossen teuer zu stehen kommen.
1: In Italien findet heute und morgen der Gründungsparteitag der nächsten Rechtspartei statt. Der ehemalige General Roberto Vannacci gründet offiziell seine Partei Futuro Nazionale, also nationale Zukunft. Vannacci wurde mit der Lega und 500.000 Vorzugsstimmen ins EU-Parlament gewählt. Mittlerweile ist er von der Lega abgefallen. Die Rechtsregierung in Italien findet er zu wenig rechts. Zu seiner Unterstützung ist heute in Rom auch ein Identitärenmarsch geplant. Aus Rom berichtet Cornelia Wospanik.
12: Roberto Vannacci hat noch nicht einmal eine Partei und doch schon 100.000 Parteimitglieder. Der General, der in seiner Zeit als Militärkommandant unter anderem im Irak hoch angesehen war, hat sich nach und nach mit allen angelegt. Erst mit der Armee, dann gleich mit der ganzen Welt, die er in einem Buch als verkehrt ansah. Und zuletzt auch noch mit einem Parteichef wie Matteo Salvini, der sich ohnehin bemüht, nur ja nicht wie Establishment zu erscheinen. Nun ist Vannacci drauf und dran, mit einer Partei aus dem Nichts ins Parlament einzuziehen. Und nein, diese sei nicht eine extreme Rechte, sondern die authentische, sagt er.
13: Wir definiscono die destra autentica.
12: Vannacci ist für Remigration, ein traditionelles Familienbild für Identität, Disziplin und die Nation, wie die AfD in Deutschland. Im Übrigen, wie könne man diese als extrem bezeichnen?
13: Dicono che AfD sia estremo, ma quando...
12: Wir in Umfragen bei 30% liege, können nicht extrem sein. Der General reicht an solche Werte nicht heran und doch ist er ein Faktor. In Italien liegen die beiden Politblöcke in Umfragen derzeit gleich auf. Vannacci könnte zwischen 4% und 8% der Stimmen holen. Derzeit sagt er, nicht im Bündnis antreten zu wollen. Die Forza Italia will ihn auch gar nicht als Bündnispartner. Für Giorgia Meloni stellt sich nun aber die Frage, wo und wie bei der nächsten Wahl mehr für sie drin ist. Wenn sie sich noch weiter ins Zentrum öffnet und neben der Forza Italia auch die Liberalen mitnimmt oder wenn sie noch weiter nach rechts rückt. Roberto Vannacci übt an ihr jedenfalls keine Kritik. Sie sei ebenso eine authentische Rechte, meint er. Das Problem sei eine Partei ihrer Koalition, die die Immigrationspolitik in Europa nicht mittrage. Gemeint ist die Forza Italia. Während Vannacci sagt, im ganzen Land Schubhaftzentren bauen und Ausländer ohne Aufenthaltstitel entweder gleich in ihre Heimatländer oder sichere Drittstaaten abschieben zu wollen, hat seine Remigration aus der Lega dort zu einem Machtkampf geführt. Vertreter des Nordens fordern ein Zurück zu den Wurzeln und rechnen ab mit Matteo Salvini. Er hatte den General geholt. Es ist ein Neuordnen vor den Wahlen im nächsten Jahr, in dem ein wichtiger Baustein noch fehlt. Nach welchem Wahlrecht wird das nächste Parlament bestimmt? Auch das wird Einfluss haben auf den Wahlausgang, mit oder ohne General.
1: Zur Wissenschaft jetzt. Ein neuer Therapieansatz sorgt in der Krebsforschung zurzeit für Euphorie. Damit könnten nämlich auch Krebsarten bekämpft werden, gegen die die Medizin lange wenig ausrichten konnte, etwa beim Bauchspeicheldrüsenkrebs. Ein neues Krebsmedikament hat nun die letzte Phase klinischer Tests abgeschlossen. Die Ergebnisse lassen Mediziner vom Paradigmenwechsel und revolutionärem Durchbruch sprechen. Mehr von Ruth Hutsteiner.
14: Krankhaft veränderte Eiweiße sind die wichtigsten Treiber von Bauchspeicheldrüsenkrebs. Zwar kennt man die problematischen Proteine schon lange, erst jetzt haben US-Forscherinnen und US-Forscher aber auch einen Weg gefunden, sie auszuschalten. Der neue Therapieansatz nutzt molekulare Kleber. Damit werden zwei Proteine quasi zusammengeklebt. Dadurch lassen sich gefährlich mutierte, krebstreibende Eiweiße gezielt blockieren, erklärt der Wiener Biochemiker Georg Winter von der Österreichischen Akademie der Wissenschaften.
15: Das heißt, die können zwei Proteine zusammenführen, die natürlich nicht miteinander interagieren würden. Und dadurch entsteht neue Biologie.
14: Das neue Medikament gegen Bauchspeicheldrüsenkrebs wurde in den USA entwickelt und hat soeben die dritte und somit letzte Phase klinischer Tests mit 500 Patienten abgeschlossen. Verglichen mit einer klassischen Chemotherapie verdoppelten die neuen Tabletten die Überlebenszeit von durchschnittlich 6 auf 13 Monate. Und das, obwohl der Krebs bereits Metastasen gebildet hatte. Die Ergebnisse sorgten zuletzt bei der größten Krebskonferenz in den USA für Euphorie, schildert Georg Winter, der ebenfalls seit rund 10 Jahren an Molekularklebern forscht.
15: Also die Community ist sehr enthusiastisch. In dem Meeting, dem ASCO-Meeting, gab es Standing Ovations von 18.000 Leuten, einfach weil so ein therapeutischer Erfolg noch nie da gewesen war in diesem Bauchspeicheldrüsenkrebs.
14: Ein Antrag auf Zulassung des Medikaments wird für die USA bald erwartet. Wann es in Europa erscheint, ist noch unklar. Weitere Therapien stehen aber schon in den Startlöchern.
15: Es ist schon zu erwarten, dass in den nächsten 3 bis 5 Jahren, dass wir etliche Zulassungen sehen werden.
14: Auch Winter und sein Team am Akademieinstitut ITIRA forschen in Wien an molekularen Klebern. Sie wollen den Ansatz etwa bei Brust- und Prostatakrebs einsetzen. Anstatt gefährliche Proteine hier aber nur zu blockieren, wollen sie diese gleich aus dem Körper entfernen lassen, und zwar von der körpereigenen Müllabfuhr.
15: Mechanistisch funktioniert das so, dass wir das krankheitsrelevante Protein eben mit einer Komponente von der zellulären Müllabfuhr zusammenbringen, und dadurch wird dieses Protein erkannt und dann eliminiert.
14: Egal ob blockieren oder eliminieren, mit molekularen Klebern könnten sämtliche Krebsarten behandelt werden, so Winter. Die Erwartungen von Medizin und Forschung sind für die Zukunft jedenfalls hoch.
1: Und wir schauen jetzt zur Fußball-Weltmeisterschaft nach Mexiko, Kanada und den USA. In der Nacht haben auch Kanada und die USA ihre Eröffnungsspiele absolviert. Kanada holt seinen ersten WM-Punkt und die USA legen in Los Angeles eine Traumstadt hin. Sie gewinnen gegen Paraguay mit 4:1. Martin Lang berichtet.
16: Die Stars auf der Tribüne wie Katy Perry, Tom Cruise oder David Beckham haben kaum Platz genommen. Schon fällt das schnellste Tor dieser Weltmeisterschaft nach knapp 7 Minuten. Paraguays Verteidiger Bobadilla buxiert den Ball ins eigene Tor und dann legen die US-Boys erst richtig los. Follarín Belogán erzielt 2 Tore zum 3:0 Pausenstand in Los Angeles. Der in Brooklyn in New York geborene Belogán hat nigerianische Eltern und ist in London bei Arsenal aufgewachsen.
17: Ich bin natürlich sehr glücklich, vor allem über den Auftritt in der ersten Hälfte, aber ich habe eine lange Reise hinter mir, um an diesen Punkt zu kommen, und so bin ich sehr glücklich, dass die Fans meinen Namen rufen, und ich habe es auch mit Toren zurückgezahlt. Die USA gewinnen 4:1 zum WM-Auftakt gegen Paraguay, und Kanada holt seinen ersten WM-Punkt mit einem 1:1 in Toronto gegen Bosnien-Herzegowina. Die Bosnier, bei denen Edin Dzeko ebenso wie Sturmverteidiger Malic auf der Ersatzbank bleibt, gestehen aber, dass sie auf der großen WM-Bühne zu nervös waren, sagt Ex-Salzburger und Benfica-Lissabon-Verteidiger Amar Dedic.
18: It was an amazing atmosphere. The World Cup is World Cup, is the biggest stage. Yeah, it was not easy.
16: Immerhin ist es ein Punkt, Hauptsache nicht verloren.
18: We take one point and that's the most important, that we don't lose.
16: Heute spielen ab 21 Uhr in San Francisco Schweiz gegen Katar und ab Mitternacht der fünffache Weltmeister Brasilien ohne Superstar Neymar, der ist verletzt, gegen Marokko.
1: Der heutige Tag ist einer, der die Herzen der Monarchiefans höher schlagen lässt. In Schweden feiern König Karl Gustav und seine Frau Silvia ihre goldene Hochzeit. Gleichzeitig findet in London heute Trooping the Colour statt, die traditionelle Geburtstagsparade für den britischen Monarchen. Unser ORF-Adelsexperte Ansgar Gersmann berichtet.
19: Es ist ein Militärballett mit höchster Präzision. Hunderte Soldaten in ihren ikonischen roten Uniformen paradieren mit den Bärenfellmützen am König vorbei. Charles III. Wird am 14. November 78 Jahre alt. Doch ganz unabhängig davon, wann der Monarch wirklich zur Welt kam, findet die Geburtstagsparade traditionell im Juni statt. Man hofft ganz einfach auf besseres Wetter für das Freilichtspektakel im Herzen Londons.
20: Es gut for the color.
19: Was wie Folklore wirkt, hat einen ernsten und vor allem militärischen Hintergrund. Die Soldaten sind echt und haben Kampferfahrung. Bei Trooping the Colour wird ihnen die Truppenfahne präsentiert. In früheren Zeiten markierte die den Punkt des eigenen Regiments. Im Schlachtengetümmel wurde so deutlich, wo Freund und wo Feind ist. Geblieben ist die Zeremonie. Für viele Schaulustige ist es aber auch die Möglichkeit, die Royals einmal live zu erleben. König Charles, seine Frau Camilla sowie Thronfolger William und seine Familie präsentieren sich nach der Parade auf der Bühne der Monarchie auf dem Balkon von Buckingham Palace.
1: Und ORF 2 überträgt ab 9.40 Uhr sowohl die Feiern zur goldenen Hochzeit in Schweden als auch die Militärparade Trooping the Colour aus London. Seine Werke sind in der Albertina zu sehen. 2024 war er im Burgtheater mit zwei Bühnenstücken zu erleben. Der südafrikanische Künstler William Kentridge macht immer wieder mit multikulturellen Events auf sich aufmerksam. Für das Glyndebourne Festival in Südengland hat er heuer die Regie von Monteverdis L'Orfeo übernommen. Am Sonntag ist Premiere. Susanne Lettenbauer ist vor Ort.
21: Für sein ausgeprägtes Händel-Fable ist Glyndebournes Festivalchef Gus Christie bekannt. Dass er nach den eher launigen Barockinszenierungen nun erstmals Monteverdis bekannteste Oper auf die südenglische Herrenhausbühne holt, ist eine Überraschung. Und nicht nur das. Für die Umsetzung hat er einen Künstler geholt, der für das feine Monteverdi-Werk erst auf den zweiten Blick passend erscheint. Der Südafrikaner William Kentridge steht vor allem für interdisziplinäre, experimentelle und kollaborative Kunst. Praktiken, die man eher bei zeitgenössischen Opernprojekten verorten würde. Was die Proben für die Glyndebourne-Premiere am Sonntag jedoch zeigen, es wird eine Hommage an den großen Komponisten. Meine erste Berührung mit der Geschichte von Orpheus und Eurydike war über das Gedicht von Rainer Maria Rilke aus dem Jahr 1910. Was mich am meisten an dem Gedicht berührt hat, war, dass Rilke es aus der Sicht der Frau von Eurydike geschrieben hat und nicht aus der Sicht von Orpheus. Bei uns, wie bei Rilke, steht nun die Frau im Mittelpunkt, die sich darauf verlässt, dass Orpheus sie aus der Unterwelt wieder in das Reich der Lebenden bringt und wie sie darauf reagiert, als sie durch seinen Fehler, sich umzusehen, wieder in die Totenwelt zurückkehren muss, wie sie eigentlich von ihrem Tod schon von Anfang an weiß.
0: death.
21: Über 2 Jahre zeichnete und produzierte William Cantridge das Bühnenbild in seinem Studio in Johannesburg. Zarte Schwarz-Weiß-Zeichnungen dominieren die Inszenierung. Der Regisseur als Maler. Diese Zeichnungen sollen das Geschehen auf der Bühne ergänzen, eine eigene Geschichte durch ausgefeilte Videoanimationen erzählen. Das, was ungesagt bleibt, soll auf der Bühne bildlich sichtbar werden.
0: This is the second Monteverdi.
21: Das ist jetzt meine zweite Monteverdi-Oper, aber beim Orpheus beeindruckt mich vor allem, dass es so viele Leerstellen gibt, so viele Lücken, auch im Libretto. Es lässt einem viel Spielraum für Interpretationen. Was mich überrascht hat, ist, dass Euridike praktisch stumm bleibt. Monteverdi hat ihr nur wenige Zeilen komponiert. Geht es da um Narzissmus des Mannes, dass Euridike nur sein Schatten ist und ihn nur ergänzt? Für politische Anspielungen sei ihm diese Kammeroper mit Originalbesetzung im Orchester zu wichtig, so der Regisseur. Cantridge will sich auf universelle Themen konzentrieren: Liebe, Tod, Schicksal. Darin geht er konform mit seinem Partner im Graben, dem Dirigenten und Musiker Jonathan Cohn. Für die Barockszene auch in Innsbruck kein Unbekannter. Ich denke, da braucht es keine politischen Anspielungen. Im Orfeo geht es um mehr, um generelle Fragen des Daseins, um Tod, um Liebe, um Vergänglichkeit. Das könnte man natürlich auch politisch sehen, aber ist es das? Eine Bilderoper dürfte da auf die Kleinbornbühne kommen. Ein riesiges Bühnenkunstwerk, begleitet von Musik. Ob das funktioniert, am Sonntag weiß man mehr.
1: Susanne Lettenbauer hat berichtet, kurz nach 7:30. Den kompakten Nachrichtenüberblick hat Julia Wetzinger.
2: Die USA und der Iran stehen offenbar kurz vor einem Abkommen zur Beendigung des Kriegs. Der Vermittler Pakistan berichtet, dass es einen abgestimmten Text eines Friedensabkommens gibt. Er soll Ausgangspunkt für weitere Verhandlungen sein. Unterdessen berichten US-Streitkräfte, dass sie iranische Drohnen in der Straße von Hormus abgeschossen haben. Die Drohnen hätten Handelsschiffe bedroht, heißt es. Eine 29-jährige Lehrerin ist in Taufkirchen an der Pram in Oberösterreich getötet worden. Ihre Leiche ist in der Bibliothek einer Mittelschule gefunden worden. Tatverdächtig ist ihr 29-jähriger Ex-Partner. Er war ebenfalls Lehrer. Er hat Suizid begangen. Am Wiener Ring findet heute die Regenbogenparade statt. Es ist heuer die 30. Demonstration für LGBTIQ-Rechte, also für lesbische, schwule, bisexuelle, trans, intergeschlechtliche und queere Menschen. Es werden Verkehrseinschränkungen erwartet. Russland meldet einen massiven ukrainischen Drohnenangriff. Innerhalb von 12 Stunden seien 185 Drohnen abgeschossen worden. Das berichtet das russische Verteidigungsministerium. Eine Person ist getötet worden. Auch die Hauptstadt Moskau sei getroffen worden, berichtet Moskaus Bürgermeister. Kubas Regierung plant weitere Schritte zur Liberalisierung der Wirtschaft. Weitere Wirtschaftssektoren sollen für Privatunternehmen geöffnet werden. Das kündigt Präsident Miguel Díaz-Canel an. Er nennt etwa den Tourismus und den Agrarbereich. In den vergangenen Monaten hatten die USA den wirtschaftlichen Druck auf Kuba erhöht. Der Parlamentarische Untersuchungsausschuss zur Causa Pilnacek befasst sich am Mittwoch mit dem eingestellten Verfahren. Die Staatsanwaltschaft Eisenstadt hatte es gestern eingestellt, dass sich die Beweislage nicht geändert habe. Im Ausschuss wird die zuständige Staatsanwältin als Auskunftsperson geladen. Ein Blick auf das Wetter heute: im Süden und im Westen bald trocken und zunehmend sonnig. Von Salzburg ostwärts bis über Mittag einige Regenschauer, dann aber auch hier Sonne. Teils kräftiger Westwind und warm, Höchstwerte 19 bis 29 Grad.
1: Dankeschön, ihr Journalteam. Wilhelm Wimmer Technik, Paul Schiefer Regie und Martina Petschile im Studio meldet sich wieder um 8. Hier geht's jetzt weiter mit Sophia Dessel und guten Morgen mit Ö1.
22: Herzlich willkommen, angenehmen guten Morgen. Wir eröffnen mit einer Ouvertüre.

0: Allegro, dritter Satz aus der Ouvertüre Nummer 3 des belgischen Komponisten Jean-Noël Amal. Hubert Schombrot leitete die Camerata Leodiensis. Genau 7.35 Uhr, märchenhafte Musik gibt es morgen Sonntag in Ö1.
1: Nach enttäuschter Liebe geschrieben, erfolgreich aufgeführt, verschollen und erst nach der Wiederentdeckung in den 1980er Jahren gewürdigt und viel gespielt. Alexander Zemlinskis Fantasie Die Seejungfrau nach Hans Christian Andersen. Außerdem in der Sonntagsmatinée Francis Poulenc und Claude Debussy. Die Wiener Philharmoniker spielen im Goldenen Saal des Musikvereins. Raphael Saas präsentiert die Live-Übertragung ab 11.03 Uhr. Sie war Historikerin, Forschungsreisende, Schriftstellerin, Archäologin, Alpinistin und Angehörige des Secret Intelligence Service, Gertrude Bell, 1868 bis 1926.
2: Alle diese Reise, alle diese Abenteuer, diese Arbeit als Geheimdienstagentin, diese Idee, die der Wiedergeburt von Mesopotamien, das war alles ihre schreckliche, dramatische Privatleben zu vergessen. Und das hat mich sehr, sehr, sehr berührt.
1: Gertrude Bell als komplexe und ambivalente Protagonistin in Olivier Gaze, Die Welt in ihren Händen. Vorgestellt in Ex Libris um 16 Uhr. 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

Unverkennbar, Wiener Blut von Johann Strauss. Rudolf Biebel leitete die Wiener Straußkapelle. 7.41 Uhr am Samstag, den 13. Juni. Es bleibt tänzerisch mit diesem ungarischen Tanz von Johannes Brahms.

Ungarischer Tanz für Klavier zu vier Händen in D-Dur von Johannes Brahms, für Orchester bearbeitet von Thomas Dausgaard, der auch das schwedische Kammerorchester leitete. Es ist jetzt genau 7.43 Uhr und das bietet Österreichs Kulturlandschaft heute unter anderem an Veranstaltungen. Das Südtiroler Ensemble Aluna gastiert im Theater am Spittelberg in Wien. Unter dem Motto Vokal, Instrumental, International bringen sie brasilianischen Samba bis jiddische Chansons auf die Bühne. Ab 19.30 Uhr. Die Wiener Indie-Pop-Formation Buntspecht tritt im Kulturverein Kult in Hof bei Salzburg auf. Mit Titeln wie Unter den Masken wurden sie während Corona einem breiten Publikum bekannt. Konstrukt 5 heißt ihre aktuelle Platte. Konzertbeginn ist ebenfalls um 19.30 Uhr. Und beim Internationalen Tanzfestival im Spielboden in Dornbirn stehen am Abend die Tanzgruppe Liquid Loft und Face, das Ensemble für neue Musik, gemeinsam auf der Bühne. Zu erleben ab 20.30 Uhr.

Ein Stück von Neil Glad nach Vorlage von Johann Sebastian Bach, Ragtime Offering, für Mandolinenquintett, interpretiert vom Raffaele Calace Plectrum Quintett. 7.46 Uhr, apropos Plektrum, das lässt auch an Gitarren denken. Eine solche ist jetzt dabei bei John William Duarts Next Market Day, gespielt von Nicola Montella mit dem Belfort Chamber Orchestra unter Gianluigi Zampieri.

Next Market Day für Gitarre und Kammerorchester von John William Duart, interpretiert von Nicola Montella und dem Belfort Chamber Orchestra unter Gianluigi Zampieri. 7.49 Uhr ist es, 11 Minuten vor 8. Jetzt folgt Musik von Georges Bizet. Der zweite Satz aus seiner Konzertsuite Nummer 3. Enrique Batis steht am Pult des Royal Philharmonic Orchestra.

0: Roma, Konzertsuite Nummer 3 von Georges Bizet. Den zweiten Satz daraus, Allegretto vivace, spielte das Royal Philharmonic Orchestra unter der Leitung des mexikanischen Dirigenten Enrique Batis. Und das war das letzte Stück für die heutige Ausgabe von Guten Morgen mit Ö1, ausgewählt wie alle anderen Stücke auch von Julian Dvorak. Die kompletten Musiklisten finden Sie wie immer online zum Nachlesen. Die Technik an diesem 13. Juni wurde von Sabine Heiner betreut. Präsentiert hat Ihnen die Sendung Sophia Dessel. Es ist 7.55 Uhr.
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unter dem Titel Leichtigkeit, wo Tiefe Licht wird, finden am 18. und 19. Juni zwei Konzerte im Pförtnerhaus in Feldkirch statt. Auf dem Programm das Klavierquartett Im Sommer von Louise Erit Viardot, Johannes Brahms Quartett Opus 25 und drei Klavierstücke Deutsch 946 von Franz Schubert. Es spielen Raul Campos Violine, Klaus Christa Viola und Paolo Tedesco Violoncello sowie Katja Abjekischewa Klavier, die vor den Konzerten im Rahmen der Reihe Impuls um halb Einblicke in ihren musikalischen Werdegang geben wird.

Katja Abjekischewa erlebte in Russland eine von großer Strenge geprägte Ausbildungszeit, in der es weder Lob gab noch Freude am Spielen erlaubt war. Wie sie trotz dieser prägenden Erfahrungen ihre Leichtigkeit und Freude am Spiel gefunden hat, davon berichtet die Pianistin am 18. Juni um 18.30 Uhr und am 19. Juni um 19.30 Uhr im Pförtnerhaus in Feldkirch. Konzertbeginn ist jeweils eine halbe Stunde danach.

0: Zu den prägendsten Choreografen der Gegenwart zählt der Portugiese Marco da Silva Ferreira. Mit der Choreografie Fucking Future gastiert er als Österreich-Premier am 19. und 20. Juni bei der Sommerszene Salzburg. Das Stück dreht sich um aktuelle Themen wie Gewaltbereitschaft, Männlichkeit und Militarisierung sowie das komplexe Zusammenspiel von patriarchalen Systemen, kollektiven Affekten und körperlicher Disziplin. Es geht um die Macht der Masse, um Anpassung und Aufbegehren und um Fragen der Zukunft, die wir gemeinsam erschaffen oder zerstören. Marco da Silva Ferreiras Choreografie Fucking Future am 19. und 20. Juni bei der Sommerszene in Salzburg. Beginn ist jeweils um 20 Uhr. Mit einem umfangreichen Programm feiert der Ö1-Club am 28. Juni sein 30-jähriges Bestehen im Museumsquartier in Wien. Unter anderem mit einer Live-Ausgabe der Reihe Menschenbilder mittendrin mit Marie Lang und Konzerten von Klassik bis Neues Wiener Lied. Und für alle von 6 bis 12 Jahren gibt es auch an diesem Tag die Mitmachausstellung Donaurauschen und Flussgeflüster. Es geht um die Donau, die über mehr als 2800 Kilometer durch 10 Länder fließt. Wie entsteht dieser Fluss? Warum verändert er seine Form? Welche Kräfte wirken in ihm? Und wer lebt in und an der Donau? Künstlerische Mitmachstationen, Spielangebote und Experimente liefern Antworten auf diese Fragen. In einem Labor werden winzige Wasserleben untersucht und die geheimen Wanderwege der Donaufische erforscht. Bei Experimenten mit Kies, Steinen und Sand geht es darum herauszufinden, warum dieses Geschiebe so wichtig ist. Außerdem wird mit Wasser Energie erzeugt und gezeigt, welche Rolle der Wasserschutz hat. Details zu den Beginnzeiten und zur Dauer der Führungen entnehmen Sie bitte der Homepage des Kindermuseums.
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0: Gestaltung Bernhard Eppensteiner.
1: 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Mit Martina Petschile im Studio. Guten Morgen. Rekordbörsengang für SpaceX und Elon Musk. Der US-Tech-Milliardär ist jetzt der erste Billionär der Welt. Der Iran und die USA arbeiten an einer Absichtserklärung, die könnte bald unterzeichnet werden. Die Regierung lobt die Senkung der Lohnnebenkosten. NEOS-Chefin Meindl-Reisinger erwartet dadurch viele positive Effekte. In Oberösterreich

0: wird heute aber immer seltener und von Westen her setzt sich mehr und mehr die Sonne durch. Allerdings weht lebhafter bis kräftiger Westwind. Ruhiger ist es in den Becken im Süden. Auf manchen Gipfeln der Nord- und Zentralalpen sind dagegen sogar Sturmböen möglich. Und in 2000 Metern hat es heute Mittag 8 Grad am Schneeberg bis 13 Grad in den Lienzer Dolomiten. Morgen dann im Westen überwiegend sonnig, sonst neben der Sonne auch zeitweise Wolken und ein paar Regenschauer, von Unterkärnten bis ins Süd- und Mittelburgenland am Nachmittag auch Gewitter. Dazu ähnlich windig wie heute und von Nord nach Süd 17 bis 28 Grad.
1: Wir starten mit einem Blick zur Börse in New York. Dort ist gestern nämlich der bisher größte Börsengang der Geschichte über die Bühne gegangen, nämlich mit dem US-Unternehmen SpaceX von Elon Musk. Der Kurs ist am ersten Tag deutlich gestiegen und Musk ist damit der erste Billionär der Welt. Aus den USA berichtet Markus Müller.
2: Mitarbeiter von SpaceX feiern am Dach der Nasdaq-Börse in New York. Und jeder von ihnen, der davor Anteile einer Firma gehalten hat, ist seit gestern ein Stück wohlhabender. Der Kurs des Unternehmens ist am ersten Handelstag um 19% gestiegen. SpaceX umfasst das Raketengeschäft von Elon Musk und Grok AI, seine Firma für künstliche Intelligenz. Und vor allem dieser Firmenteil dürfte die Preise in die Höhe getrieben haben. Die Erwartungen für den wirtschaftlichen Erfolg von AI sind riesig. Die beiden Konkurrenzfirmen Anthropic und OpenAI wollen im Herbst an die Börse gehen. Mit dem Börsengang lässt sich jetzt auch der Wert von SpaceX ermitteln, an der Elon Musk immer noch eine deutliche Mehrheit hält und der so zum ersten Dollar-Billionär der Wirtschaftsgeschichte geworden ist.
1: Der Iran und die USA zeigen sich jetzt doch wieder zuversichtlich, dass sie schon demnächst eine Absichtserklärung zur Beendigung des Krieges unterzeichnen könnten. Doch noch immer ist der Waffenstillstand brüchig. Laut US-Streitkräften wurden heute Nacht mehrere iranische Drohnen über der Straße von Hormuz abgewehrt, berichtet Katharina Wagner.
3: Die USA hätten in der Nacht mehrere aus dem Iran abgefeuerte Drohnen abgewehrt, die Handelsschiffe in der Straße von Hormuz bedroht hätten, meldet das für die Golfregion zuständige US-Regionalkommando CENTCOM. Über Schäden gibt es keine Berichte und ebenso wenig Reaktionen, die darauf hindeuten, ob und wie sehr dieser jüngste Zwischenfall ein mögliches Abkommen zwischen dem Iran und den USA gefährden könnte. Vom Vermittler Pakistan hieß es gestern Abend nach zwischenzeitlicher Verwirrung, beide Seiten hätten sich auf Konditionen geeinigt, ein Rahmenabkommen sei in Finalisierung. Auch aus Teheran und Washington kamen optimistische Töne. Der iranische Außenminister Araghchi erklärte im Staatsfernsehen, die Verhandlungen fänden in zwei Phasen statt. Zunächst könnte eine Absichtserklärung unterzeichnet werden. Für Themen wie Irans Nuklearfrage soll danach innerhalb von 60 Tagen eine Lösung gefunden werden. In dieser zweiten Phase sollen auch Sanktionserleichterungen für den Iran verhandelt werden. Und der Krieg an allen Fronten, einschließlich im Libanon, müsse enden. Trotz Zuversicht zeigt man sich in Teheran abwartend. Bis die Absichtserklärung unterzeichnet sei, könne es, so Araghchi, noch auf- und abgehen.
1: Viel Kritik muss die Regierung für ihr Doppelbudget für die kommenden 2 Jahre einstecken. Fachleute vermissen große strukturelle Reformen. Für die Wirtschaft hat die Regierung sich auf eine große Maßnahme geeinigt, die Senkung der Lohnnebenkosten um 1 Prozentpunkt ab 2028. Das war vor allem der ÖVP und die NEOS wichtig. Die Auswirkungen sind noch unklar. NEOS-Chefin Beate Meindl-Reisinger ist von der Lohnnebenkostensenkung aber überzeugt.
4: Es wird mehr Jobs geben und auch bessere Bezahlung, weil das natürlich auch ein Aspekt ist, der ganz massiv bei den etwa Lohnverhandlungen auch berücksichtigt wird. Das heißt, es hat positive Effekte auf mehr Beschäftigung und umgekehrt sind viele Unternehmen in der Situation, dass sie sagen, wir würden mehr investieren, wenn wir das entsprechende Kapital haben. Und mit diesen 2 Milliarden, das ist die größte Entlastung des Faktors Arbeits, die es je gegeben hat.
1: Die Regierung sieht die Maßnahme als Erfolg. An Kritik kommt aus den Bundesländern, denn sie sollen diese teure Maßnahme mitfinanzieren. Über den Widerstand aus den Ländern zeigt sich Meindl-Reisinger verwundert.
4: Ich habe das vernommen. Ich wundere mich, weil es gerade die Länder, Bundesländer Vorarlberg und Oberösterreich sind, die eigentlich Industrie- und Wirtschaftsstandorte sind. Das heißt, in deren Interesse müsste es massiv liegen, die Wettbewerbsfähigkeit der Betriebe zu unterstützen. Aber ich gehe auch davon aus, dass wir gemeinsam hier zu einer Lösung kommen werden.
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0: 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In Oberösterreich ist gestern eine Frauenleiche in einer Schulbibliothek gefunden worden. Es handelt sich um eine 28-jährige Lehrerin. Tatverdächtig ist ihr Ex-Freund, ein 29-jähriger Lehrer. Daniela Dahlke berichtet.
1: Am frühen Abend wird die Leiche der 28-Jährigen in der neuen Mittelschule in Taufkirchen an der Pram im Bezirk Schärding gefunden. Die Frau liegt tot in der Schulbibliothek. Angehörige finden sie, als sie nach ihr suchen. Die Polizei geht davon aus, dass ihr Ex-Freund sie getötet hat. Der 29-Jährige war ebenfalls Lehrer an der Mittelschule. Auch er wird noch am Abend tot aufgefunden. Wenige Kilometer von der Schule entfernt kracht er mit seinem Auto gegen einen Baum. Er dürfte sich auf der Fahrt getötet haben. Sein Kopf weist Schusswunden auf. Einen eindeutigen Hinweis auf das Motiv gibt es aktuell nicht. Die Polizei geht von einer Beziehungstat aus. Die beiden Lehrer waren vor einiger Zeit ein Paar.
0: Monarchiefans, aufgepasst, in Schweden feiern König Carl Gustav und seine Frau Silvia heute ihre goldene Hochzeit. Gleichzeitig findet in London Trooping the Colour statt, die traditionelle Geburtstagsparade für den britischen Monarchen. Ansgar Gersmann berichtet.
2: By the center!
3: Es ist ein Militärballett mit höchster Präzision. Hunderte Soldaten in ihren ikonischen roten Uniformen paradieren mit den Bärenfellmützen am König vorbei. Charles III. Wird am 14. November 78 Jahre alt. Doch ganz unabhängig davon, wann der Monarch wirklich zur Welt kam, findet die Geburtstagsparade traditionell im Juni statt. Man hofft ganz einfach auf besseres Wetter für das Freilichtspektakel im Herzen Londons.
2: Es gut for the color!
3: Was wie Folklore wirkt, hat einen ernsten und vor allem militärischen Hintergrund. Die Soldaten sind echt und haben Kampferfahrung. Bei Trooping the Colour wird ihnen die Truppenfahne präsentiert. In früheren Zeiten markierte die den Punkt des eigenen Regiments. Im Schlachtengetümmel wurde so deutlich, wo Freund und wo Feind ist. Geblieben ist die Zeremonie. Für viele Schaulustige ist es aber auch die Möglichkeit, die Royals einmal live zu erleben. König Charles, seine Frau Camilla sowie Thronfolger William und seine Familie präsentieren sich nach der Parade auf der Bühne der Monarchie auf dem Balkon von Buckingham Palace.
0: Und beide Feiern sind ab 9.40 Uhr heute auf ORF 2 zu sehen. Hunderttausende Menschen werden heute bei der 30. Regenbogenparade in Wien erwartet. Sie demonstrieren für die Rechte von queeren Menschen. Heute wie vor 30 Jahren machen sie das andersrum, also entgegen der Fahrtrichtung auf der Ringstraße. Anja Bachleitner und Bernd Matschedolnik berichten.
4: In Farbenpracht und Vielfalt zieht sie 1996 zum ersten Mal um den Ring. Mittlerweile ist die Wiener Regenbogenparade die größte Demonstration Österreichs. Erwartet werden heute etwa 300.000 Menschen, die unter dem Motto Sichtbar seit 1996 das 30-Jahr-Jubiläum der Parade begehen. Sie demonstrieren für Wertschätzung und gleiche Rechte für alle, unabhängig von sexueller Orientierung oder Geschlechtsidentität. Ausgehend vom Rathaus geht es auf Anhängern und zu Fuß einmal entgegen der Fahrtrichtung um den Ring. Im Mittelpunkt stehen das Feiern der Vielfalt genauso wie der Protest. Um 15 Uhr hält der Demozug, um eine Schweigeminute einzulegen. Dabei wird queeren Vorkämpferinnen sowie den Opfern von Ausgrenzung und Hasskriminalität gedacht. Im Anschluss an die Parade geht das Programm im Bright Village am Rathausplatz weiter.
0: In Kärnten findet morgen wieder der Ironman Austria statt. Um 6.30 Uhr geht es in Klagenfurt los. 3.000 Athletinnen und Athleten gehen an den Start. Am Programm stehen 3,8 Kilometer Schwimmen, 180 Kilometer Radfahren und am Ende wird noch ein Marathon gelaufen. Das sportliche Großereignis strahlt auch touristisch weit über Kärnten hinaus, berichtet Christoph Klanschnick.
5: Seit Tagen schon bevölkern 3000 Athletinnen und Athleten Klagenfurt und die Strecken rund um Wörthersee und Farkassee. 1100 kommen heuer aus Österreich, der Rest verteilt sich auf 70 Länder aus der ganzen Welt. Laut Touristikern erzielt der Ironman eine Wertschöpfung von 9 Millionen Euro und 50.000 Nächtigungen. Die Teilnehmer bringen im Schnitt bis zu 5 Personen mit und bleiben bis zu 6 Tage. Vom Schwimmstart ab 6.30 Uhr bis zum letzten Zieleinlauf weit nach Mitternacht – sorgen morgen wieder 2000 Freiwillige und Einsatzkräfte für gute und sichere Bedingungen. Das soll Sabotageakte wie zuletzt Metallsplitter auf der Radstrecke in Hamburg verhindern. Während des Rennens gelten wieder umfangreiche Streckensperren.
0: Und wir schauen noch zur Fußball-Weltmeisterschaft in Mexiko und Kanada und den USA. Dort in den USA ist Mittag 2 und im Eröffnungsspiel des Hauptgastgebers wohl endgültig die Fußballbegeisterung ausgebrochen. Die USA feiern einen bemerkenswerten 4:1 Auftaktsieg über Paraguay und sorgen für Begeisterungsstürme quer übers Land, berichtet Daniel Kulowitz.
6: Also was Besseres hätte dieser WM nicht passieren können. Das ganze Land, die USA, nach Spiel 1 im Siegesrausch.
7: The Americans are here. 3 points for the United States.
6: Fernsehstationen schalten quer übers Land von Ost nach West. Überall Jubeltrauben bis hin zur Air Force Base nach Maryland.
8: All right, so the wait is over. No stopping us now. All eyes will then turn to Team USA.
6: Die Promis auf den Tribünen im LA Stadium, die mussten sich viermal die Augen reiben. Tom Cruise, Brad Pitt, David Beckham. Ist das wirklich das US-Fußballteam? Ja, Zlatan Ibrahimovic als TV-Analytiker für Fox Sports unterwegs sagt, Amerikaner, glaubt daran, diese Truppe kann hier Großes liefern.
9: We were speaking before the game about believing. My message to the American people is, if you didn't believe before the game, the performance in the first half, start believing. Because if they can bring this performance in the upcoming game, this American team can do something big.
6: US-Präsident Donald Trump hat schon vor wenigen Tagen in der Kabine des Nationalteams angerufen und dem Team gesagt, ihr marschiert bis ins Finale. Und das singen auch die Fans auf den Tribünen.
10: USA! All the way!
11: Oh.
10: USA!
11: Oh.
10: Master the day!
6: Alle anderen sagen, bitte bleibt einfach am Boden. Paraguay war einfach nur unterirdisch. Co-Gastgeber Kanada übrigens spielt zum Auftakt 1:1 gegen Bosnien.
0: Und weitere Meldungen hat Julia Wötzinger.
12: Russland meldet einen massiven ukrainischen Drohnenangriff. Eine Person ist getötet worden. Mehr als 170 Drohnen seien abgeschossen worden, berichtet die russische Armee. Auch die Hauptstadt Moskau sei getroffen worden, berichtet Moskaus Bürgermeister. Die kubanische Regierung plant weitere Schritte zur Liberalisierung der Wirtschaft. Weitere Wirtschaftssektoren sollen für Privatunternehmen geöffnet werden. Das kündigt Präsident Miguel Díaz-Canel an. Etwa im Tourismus und im Agrarbereich. In den vergangenen Monaten hatte die US-Regierung den wirtschaftlichen Druck auf Kuba erhöht. Die USA melden einen Schlag gegen die kriminelle Organisation Tren de Agua in Venezuela. Das US-Militär habe den Bandenanführer Nino Guerrero getötet. Die USA stufen Tren de Agua als Terrororganisation ein. Der Bande wird Drogenschmuggel, Menschenhandel und Geldwäsche vorgeworfen. Die EU startet am Montag die ersten Beitrittsgespräche mit der Ukraine und Moldau. Zu den ersten Verhandlungsthemen gehören Werte und Grundprinzipien, die beide Länder einhalten müssen. So müssen etwa Justizsystem und öffentliche Verwaltung EU-Standards entsprechen. Am Ende müssen alle 27 EU-Mitgliedstaaten dem Beitritt zustimmen. Bisher hatte sich die vorherige ungarische Regierung quergelegt. In den USA rückt die geplante Übernahme des Film- und Medienkonzerns Warner durch Paramount näher. Das US-Justizministerium gibt grünes Licht. Allerdings bereiten US-Bundesstaaten wie Kalifornien und New York noch Klagen vor. Kritiker fürchten bei der Übernahme um die redaktionelle Unabhängigkeit des Senders CNN. Noch ein Blick auf das Wetter heute. Im Süden und im Westen bald trocken und zunehmend sonnig. Von Salzburg ostwärts bis über Mittag einige Regenschauer, dann aber auch hier Sonne. Teils kräftiger Westwind und warm. Höchstwerte 19 bis 29 Grad.
0: Dankeschön im Namen des Journalteams. Wilhelm Wimmer Technik, Paul Schiefer Regie, sagt Martina Petschile. Danke fürs Zuhören. Verbringen Sie noch einen angenehmen Samstagvormittag.
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1: Einen schönen guten Morgen. Gleich und gleich gesellt sich gern, heißt es ja oft. In diesem Sinne eröffnen wir das Pasticcio mit einem Iquale. Ein Stück für mehrere gleiche Instrumente und als solches eine Besonderheit aus dem oberösterreichischen Raum zum Totengedenken. Das Gleiche kann dabei recht unterschiedlich ausschauen. Anton Bruckner etwa hat 2 Iquale für 3 Posaunen geschrieben. Beethoven wiederum 3 Iquale für 4 Posaunen.

Das zweite der drei Äquale für vier Posaunen von Ludwig van Beethoven. Hier mit dem London Gabrieli Brass Ensemble. Gleichgültig, so zeigen sich die Einwohner in Rimini gegenüber den Predigten des heiligen Antonius von Padua im 13. Jahrhundert. Niemand möchte oder eher darf dem Prediger zuhören, als er in die Stadt kommt. Die Kirchen bleiben leer, auf den öffentlichen Plätzen wird Antonius ignoriert. Also beschließt der Heilige, seine Worte an die Tiere im Meer zu richten. Und tatsächlich, in Scharen kommen sie angeschwommen, die Karpfen und Hechte, Schildkröten und Krebse. Und sie sind durchaus begeistert, auch wenn ihnen die Botschaft letztlich auch egal ist.

Heiner hat die Ironie der Fischpredigt des heiligen Antonius von Padua schöner demonstriert als Achim von Arnim und Clemens Brentano in ihrer Sammlung des Knaben Wunderhorn. Und keiner hat es schöner vertont als Gustav Mahler. Thomas Quasthoff war hier zu hören, gemeinsam mit den Berliner Philharmonikern unter Claudio Abbado. Der heutige 13. Juni ist der Namenstag des heiligen Antonius von Padua, dem Schutzpatron unter anderem der verlorenen Dinge. Was hat Igor Strawinsky auf dem Friedhof von Venedig verloren? Das mag man sich fragen, wenn man vor dem Grab Strawinskys auf San Michele, der Toteninsel von Venedig, steht. Schließlich hat Strawinsky nie in Venedig gelebt. Gestorben ist er 1971 in New York. Tatsächlich war es aber sein Wunsch, in Venedig begraben zu werden. Strawinsky hatte eine große Liebe zur Stadt. Er hat hier auch einiges uraufgeführt. Vor allem aber war in Venedig auch der Choreograf Sergei Diaghilev begraben. Mit ihm hat Strawinsky so einige skandalträchtige Ballette verwirklicht, etwa den Sacre du Printemps, das allerdings in Paris. Wenn man jetzt auf dem Friedhof in Venedig steht, am Grab der beiden Künstler, dann wirken all diese Skandale doch sehr weit weg.

0: Der zweite Satz aus der Suite Italienne von Igor Strawinsky nach dem Ballett Pulcinella mit Marie-Elisabeth Hecker Cello und Martin Helmchen am Klavier. Ein kleines Venedig, das gab es in den 1960er Jahren auch in Chicago. Eine durchaus dubiose, aber höchst interessante Sache, nämlich ein Nachtclub der Mafia namens Villa Venice, hat sich tatsächlich so ausgesprochen. Das Ganze ist etwas abseits der Stadt gelegen und war im Besitz des Chicagoer Mafia-Boss Sam Giancana. Die Villa Venice bestand aus einem Restaurant, wo man tatsächlich Fahrten in einer echten venezianischen Gondel unternehmen konnte, darüber hinaus Vegas-Shows mit allem, was dazugehört, und einem Casino. Im Jahr 1962 engagierte Giancana in der Villa Venice niemand Geringeren als The Rat Pack, also Frank Sinatra, Dean Martin und Sammy Davis Jr. Und das für eine ganze Woche. Angeblich als Gegenleistung dafür, dass er für den Präsidentschaftskandidaten John F. Kennedy, einem Freund Sinatras, ein paar Stimmen besorgt hat. Ob das nun stimmt oder nicht, vom Rat Pack-Auftritt existiert in jedem Fall ein Mitschnitt. Und der gibt einen recht guten Einblick, wie es da zugegangen sein muss in der Villa Venice in Chicago.
1: Hey, I'd like to know what this is. I have another number to do here.
2: You think you have another number
3: to
2: do.
3: Get off the stage, Sam.
1: Oh.
2: Get off the stage, Sam.
1: I was what is that?
2: Well, this happens to be a little food. You see, we're doing 4 or 5 shows a night here. And
3: you mean 7 and 8 shows a night here?
2: Yeah.
3: 6 upstairs and 2 down
2: here.
3: Yeah.
2: Yeah. Yeah. And we get a little hungry, a little food.
1: May I take a look?
2: Keep getting smart, Jocko. You'll take a look.
4: Papalo Samson.
2: Yeah, we'll do a little Samson. Give me the lyrics and we'll do it.

0: It's Sam's song.
1: It's not Pete Epstein's song.
0: Sam's song.
1: It's not Mona's song.
0: Sam's song.
1: The only thing I know is that when this record come out, it better be called Sam's song, or you're going to get a nasty letter from my solicitor, Calhoun. 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
2: Ja, Frank Sinatra, Dean Martin und Sammy Davis Jr. live in der Villa Venice in Chicago 1962. Einer von insgesamt 7 Auftritten des Rat Pack in dem von der Mafia geführten Nachtclub. 5 Jahre später ist die Villa Venice übrigens auf mysteriöse Weise abgebrannt. Weitere 8 Jahre später wurde der Mafia-Boss Sam Giancana in seiner Küche ermordet. Geben und nehmen, das ist das Geschäft der Mafia. Kein Gefallen ohne Bedingung. Verschulden will man sich in diesen Kreisen auch nicht unbedingt. Mit der Mafia hatte Mozart zwar nichts am Hut, Geldschulden hatte er aber genug. Verursacht wahrscheinlich auch durch das ein oder andere Billard- oder Tarockspiel, bei dem manchmal ein Gewinn herausgeschaut hat, oftmals aber auch ein großer Verlust.

Das Finale der Gran Partita von Wolfgang Amadeus Mozart in einer ganz frischen Aufnahme mit den Bläsern der Wiener Symphoniker, nämlich unter der Leitung von Milan Turkovic. Schauplatzwechsel jetzt im Pasticcio. Wir springen ins Jahr 1949. Es ist das Jahr, in dem man an den 100. Todestag von Frédéric Chopin erinnert. Anlässlich dessen findet ein Kompositionswettbewerb statt, für den die polnische Komponistin Grażyna Bartzewicz ein Klavierkonzert schreibt. Sie erhält den zweiten Preis, wobei der erste gar nicht vergeben wurde. Die Jury arbeitet bereits unter den strengen Bedingungen der stalinistischen Kontrolle. Nicht zu avantgardistisch darf es sein, keine formalen Experimente, da schon lieber Anklänge an polnische Volkselemente. Grażyna Bartzewicz hält sich teilweise daran, zumindest scheinbar. Denn ihre Referenz an etwaige Volkselemente ist weit subtiler, als das der Zensur vielleicht lieb gewesen wäre. Im zweiten Satz greift sie ein polnisches Volkslied auf, Oj Śmielu, das allerdings nur ganz vage erkennbar ist.

Der zweite Satz aus dem Klavierkonzert von Grażyna Bacewicz. Peter Donohue, Klavier und das BBC Symphony Orchestra unter Zachary Oramo. Während Grażyna Bacewicz hier subtil mit polnischer Volksmusik spielt, schreibt Frédéric Chopin, der Namensgeber des Wettbewerbs, für den dieses Klavierkonzert entstanden ist, Variationen über ein deutsches Volkslied.

Ein Ausschnitt aus den Schweizer Bub-Variationen von Frédéric Chopin mit Tomasz Vajary am Klavier. Ein Klaviervirtuose, das war auch Arno Babajanyan, ein Komponist aus Armenien, der sich viel in der Filmmusik und interessanterweise auch in der Popmusik bewegt hat. Aber natürlich auch für ganz klassische Besetzungen hat er geschrieben. 1953 hat Babajanyan gemeinsam mit David Oistrakh und dem Cellisten Sviatoslav Knuževitsky sein eigenes Klaviertrio uraufgeführt. Ein Werk, bei dem die Funken nur so sprühen.

0: Musik des armenischen Komponisten Arno Babajanyan. Der Finalsatz aus seinem 1952 entstandenen Klaviertrio, mit vollem Einsatz und mitreißend interpretiert, hier vom Schwarzenberg-Trio. Das Schwarzenberg-Trio, das sind Franz Markus Siegert, Violine, Roland Lindenthal, Violoncello und Hanna Bachmann am Klavier. Ja, und mit diesen mitreißenden Klängen endet das heutige Pasticcio. Im Ö1 Klassik-Treffpunkt ist heute der Musikproduzent Andreas Rathammer zu Gast bei Helmut Jasper. Und für heute verabschiedet sich am Mikrofon Eva Theimel.
1: 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Am Mikrofon Julia Wetzinger. Österreich braucht Fachkräfte, besonders in technischen Berufen, in der IT und in der Pflege. Weil zugleich wenige Arbeitskräfte aus anderen EU-Staaten nach Österreich kommen, richtet Österreich den Blick zunehmend auf neue Herkunftsländer, etwa auf Brasilien, die Philippinen oder auch Mexiko. Alexandra Wachter und Peter Stacher berichten.
2: Hector ist Softwareentwickler aus Mexiko. In Österreich ist er zum ersten Mal. Österreich ist in Mexiko nicht sehr bekannt. Andere europäische Länder kennt man besser. Umso beeindruckter bin ich, wie schön es hier ist. Auf Österreich aufmerksam geworden ist Hector über einen IT-Wettbewerb österreichischer Unternehmer. Nun kann er sich vorstellen, hier zu arbeiten. Um den Wohlstand zu erhalten, brauche man dringend kluge Köpfe, sagt Wirtschaftsminister Wolfgang Hartmannsdorfer.
3: Wir müssen da viel besser werden in der Anerkennung der Ausbildungen, der Berufsabschlüsse, aber auch in der Anerkennung einer Rot-Weiß-Rot-Karte. Das gehört digitalisiert, das muss schneller gehen.
2: Für den Mexikaner Hector könnte es nun schnell gehen. Er hat sich für einen Job bei den ÖBB beworben.
1: Nach langem Ringen scheint ein Abkommen zwischen den USA und dem Iran über ein Ende des Krieges näher zu rücken. Laut Vermittler Pakistan haben sich beide Seiten auf eine Vereinbarung geeinigt. Das Abkommen soll der Ausgangspunkt für weitere Verhandlungen sein. Der Inhalt ist nicht bekannt. Laut US-Präsident Donald Trump könnte das Abkommen schon an diesem Wochenende unterzeichnet werden.

0: Fremdwährungen. Weil beim Umwechseln bei Banken in Österreich oft hohe Gebühren anfallen, empfiehlt die Arbeiterkammer.
1: Für die Bargeldbesorgung lieber im Ausland sorgen, bei einer Wechselstube oder bei einer Bank. In Ländern, wo der Euro sehr begehrt ist, bekommt man auch einen sehr vorteilhaften Wechselkurs.
0: Sagt Christian Brandner, AK-Finanzexperte. Fürs Geldabheben in Nicht-Euro-Ländern raten die Konsumentenschützer, die Bankomatkarte statt der Kreditkarte zu verwenden und genau auf die Gebühren zu achten.
1: Also ich meine, dass alles über 5 Euro als teuer einzustufen ist.
0: Damit außerhalb Europas die Bankomatkarte verwendet werden kann, muss zuerst oft eine Sicherheitsfunktion, das sogenannte Geoblocking, ausgeschaltet werden.
2: Zum Start der Fußball-WM warnt die Stadt Wien vor Sportwetten. Denn anders als manchmal dargestellt, seien sie kein Freizeitvergnügen, sondern bergen ein hohes Suchtpotenzial. Mediale Präsenz erhöhe das. Florian Katzinger berichtet.
3: Durch intensive Werbung mit Hilfe von TV-Spots, Bandenwerbung oder Sponsoring werden Sportwetten als normaler Bestandteil des Sporterlebnisses wahrgenommen. Von der Arges-Suchtprävention heißt es, dass Werbung das Spielverhalten beeinflussen kann, insbesondere bei Jugendlichen und anderen vulnerablen Gruppen. Je präsenter Sportwetten im Umfeld großer Sportereignisse sind, desto eher werden sie gesellschaftlich akzeptiert, warnt man bei der Arge. Laut Stadt Wien bietet die aktuelle Rechtslage in Österreich zudem keinen ausreichenden Schutz. Österreich ist nämlich das einzige EU-Land, in dem Sportwetten mit Ausnahmen von Toto rechtlich nicht als Glücksspiel gelten, sondern als Geschicklichkeitsspiel. Das entspricht laut Stadt nicht dem Stand der wissenschaftlichen Erkenntnisse. Daher wird ein neues Glücksspielgesetz gefordert.
2: Tausende Teilnehmerinnen und Teilnehmer werden heute bei der Regenbogenparade in Wien erwartet. Es ist die 30. Demonstration für die Rechte von queeren Menschen und gegen Diskriminierung. Die Parade zieht entgegen der Fahrtrichtung über den Ring. Es ist mit Verkehrsbeschränkungen zu rechnen. Das waren die Nachrichten mit Julia Wötzinger. Und nun werfen wir noch einen Blick auf das Wetter.
4: In immer mehr Landesteilen setzt sich heute die Sonne durch. Vor allem zwischen Salzburg und dem Semmering bleibt es aber noch einige Stunden bewölkt und zum Teil auch nass. Im Osten ziehen bald nur noch einzelne Schauer durch. Teils lebhafter bis starker Westwind bringt wärmere Luft nach Österreich. Am Nachmittag hat es 19 bis 26, von Vorarlberg bis Kärnten vereinzelt 29 Grad. Morgen Sonntag dann von Norden her etwas weniger warm, dazu am meisten Sonne im Westen, ein paar Schauer und Gewitter im Tagesverlauf von Salzburg bis ins Südburgenland. So viel zum Wetter von Daniel Schlager.
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0: multiple falsehoods have been communicated on this website. Viewers should exercise caution when accessing this website.
1: Auf dieser Website werden Falschmeldungen verbreitet. Sie sollten beim Zugriff Vorsicht walten lassen. Die korrekten Fakten finden Sie auf der Website der Regierung von Singapur zur Entlarvung von Fehlinformationen.
2: But it is really, really dangerous to allow the government to be the arbiters of what is true and what is false. That there is any supreme authority on truth.
3: Es ist gefährlich, wenn es eine höchste Instanz für die Wahrheit gibt.
2: That such powerful actor, like the ruling party, like the government, being able to determine and dictate what is true and what is false, is extremely dangerous for any society.
3: Eine Regierungspartei, die vorschreiben kann, was wahr und was falsch ist, für jede Gesellschaft ist das bedrohlich.
4: 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Über den Kampf gegen Fake News.
0: Correction notice. This post contains false statements of fact. For the correct facts, visit www.gov.sg/factually.
4: Ein Feature von Christian Jakob.
2: My name is Kokila and I'm a community organizer. I organize with
3: Mein Name ist Kokila Anamalai und ich engagiere mich bei der Gruppe Transformative Justice Collective.
2: Means that we campaign against the death penalty.
3: Wir kämpfen unter anderem gegen die Todesstrafe und für eine Reform der Drogenpolitik in Singapur.
5: Der Kampf gegen Desinformation. Als Journalist beschäftigt mich dieses Thema seit Jahren. Überall ist zu spüren, seriöse Medien, gründliche Recherchen haben es heute immer schwerer, sich gegen Fake News zu behaupten, die polarisieren, verunsichern, aufhetzen sollen.

0: Menschen informieren sich heute da, wo solche Desinformation verbreitet wird. Ich bin sicher, gelingt es nicht, das einzudämmen, wenden sich immer mehr Menschen von der liberalen Demokratie ab. Doch eine gute Lösung für dieses Problem hat noch niemand gefunden.
1: So I'm being investigated under two charges. One is for not complying with the PAFMA order I was given.
2: Der Staat hat ein Verfahren gegen mich eingeleitet. Es laufen strafrechtliche Ermittlungen wegen vorsätzlicher Verbreitung von Unwahrheiten. Dafür drohen mir bis zu 2 Jahre Haft und eine Geldstrafe von 50.000 US-Dollar.
0: Wenn Staaten Hetze und Fake News bekämpfen, macht das heute viele Menschen misstrauisch. Sie glauben, ihre Redefreiheit würde mit autoritären Mitteln beschnitten. Meinungsfreiheit war, solange ich zurückdenken kann, ein positiv besetzter Begriff. Doch mir scheint, dass er heute immer öfter benutzt wird, um ungestört hasserfüllte Propaganda oder irreführenden Unsinn verbreiten zu dürfen. Das Dilemma ist, tun Staaten etwas dagegen, geraten die Redefreiheit und die Pressefreiheit, auf die auch ich in meinem Beruf als Journalist angewiesen bin, schnell in Gefahr.
3: Final descent into Singapore Changi Airport. The weather outside is partially cloudy and the temperature is 26.
0: Der asiatische Stadtstaat Singapur hat die Verbreitung gefährlicher Unwahrheiten schon vor Jahren unter Strafe gestellt. Hier drohen lange Gefängnisstrafen für Fake News, wenn sie die öffentliche Sicherheit, Gesundheit oder die Staatseinnahmen bedrohen, wenn sie Hassgefühle zwischen den Volksgruppen schüren. Oder wenn sie das Vertrauen der Öffentlichkeit in die Regierung untergraben. Es sind genau die Bereiche des gesellschaftlichen Zusammenhalts, die den westlichen Demokratien heute Probleme bereiten. Auf den Straßen des Stadtstaats geht es leise zu, beinahe so, als sei immer Feiertag. Zwischen den glasverkleideten Hochhäusern fahren nur wenige oft elektrische Autos. Die über 3 Millionen Menschen, die täglich die Metro nutzen, verteilen sich in den großzügigen Gängen der U-Bahn-Stationen mit ihren glänzend polierten Granitfliesen am Boden. Als Besucher gewöhne ich mich schnell an die Ruhe, die Sauberkeit. Ein Gefühl von Sicherheit kommt auf. Und schnell erscheint mir das alles normal. Doch dieser Zustand ist aufwendig hergestellt. Mit Geld und strengen Gesetzen werden Gefahren, Schmutz und Unruhe von dieser Insel des Wohlstands ferngehalten, auch wenn es die Freiheit einschränkt. Für diesen Gesellschaftsvertrag steht die konservative People's Action Party, die Singapur schon seit 1959 ohne Unterbrechung regiert. Heute kommt immer mehr vom Schmutz und den Gefahren der Welt aus dem Internet. Doch auch da greift die Partei durch. Seit 2019 gibt es in Singapur den Protection from Online Falsehoods and Manipulation Act, das Gesetz zum Schutz vor Falschmeldungen im Netz.
2: Letzte Woche wurde ich auf der Polizeistation 6,5 Stunden lang verhört.
1: And they made me go through many, many court judgments. Yeah, so they're basically trying to get you to admit that. You knew that what you're saying is false.
2: Sie verlangten von mir zuzugeben, dass ich wusste, dass das, was ich sage, falsch ist.
1: I'm not going to regurgitate the government.
2: Ich werde die verleumderischen Ansichten der Regierung über Gefangene in der Todeszelle, die versuchen, ihr Leben zu retten, nicht einfach wiedergeben.
1: Save their lives and are trying to fight.
0: Kokila Annamalai Parvati hat sich vorgenommen, die öffentliche Ruhe in Singapur zu stören. Alle nennen sie nur Koki, vermutlich sogar die Menschen im Todestrakt, die sie unterstützt. Es sind Menschen, für die ich mein Leben lang kämpfen werde, sagt sie.
1: I wanted to read a Tamil poem that is also a protest poem and a protest song. If you can, please do echo the response. Yeah? Let's try it one time. Achimillai. Achimillai. அச்சமின்பதில்லையே அச்சமில்லை அச்சமில்லை அச்சமின்பதில்லையே இச்சகத்திலோரெல்லாம் எதிர்த்து நின்ற போதிலும் அச்சமில்லை அச்சமில்லை அச்சமின்பதில்லையே I have no fear, I have no fear, There is not even a speck of fear in me. Even if every human in this world stands against me, I have no fear. I have no fear. 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We will not stop till we abolish the death penalty.
0: Ich treffe Kukila in einer Shopping Mall am westlichen Ende der belebten Haupteinkaufsstraße Orchard Road. Ihre gelockten schwarzen Haare fallen lose auf die Schultern. Sie trägt einen Sari, ein Bekenntnis zu ihren indischen Wurzeln. Sie führt mich durch den Hinterausgang zu einer Wohnstraße mit zweistöckigen Häusern. Sie sind einfach gebaut, aber ihr Wert geht in die Millionen. Es ist einem privaten Gönner zu verdanken, dass in einer dieser Bauten politische Gruppen ihren Treffpunkt haben. Klima, Gender, Gewerkschaftsstreiks. Mit Plakaten an den Wänden wirkt dieser Ort wie ein bunter Fremdkörper in der glatten, durchorganisierten Metropole. Auch Kukilas Gruppe, das Transformative Justice Collective, trifft sich in dem Haus.
4: Usually in the days leading up to an execution, we write a lot about the specific person's case and the issues in it and what challenges they faced in the legal system.
2: In den Tagen vor einer Hinrichtung berichten wir immer ausführlich über den Fall und die Herausforderungen für die Betroffenen und Angehörigen. Deshalb erhielten wir mehrere Abmahnungen. Die Regierung wirft uns vor, Fake News zu verbreiten.
5: Singapore executed 39-year-old Malaysian Kada Chinnamurthy this afternoon for smuggling 44.96 grams of diamorphine into the island state. Singapore's Central Narcotics Bureau confirmed the execution in a statement, maintaining that Chinnamurthy was accorded full due process under the law and was represented by legal counsel during trial and appeal.
0: Die Kriminalitätsrate in Singapur ist eine der niedrigsten der Welt. 78% der Menschen in Singapur sind der Meinung, es brauche die Todesstrafe, damit das so bleibt. 2025 werden in dem Stadtstaat 17 Menschen hingerichtet. Im Verhältnis zur Bevölkerungsgröße sind es über 20 Mal so viele wie in den USA. Das hochtechnisierte Singapur straft dabei wie im Mittelalter, mit dem Galgen an Freitagen kurz vor Sonnenaufgang. Die Hingerichteten sind meist Migrantinnen oder Migranten, Arme, Suchtkranke.
4: The way that the Poffman law is written is that if the minister decides,
2: wenn eine Behörde zu dem Schluss kommt, dass jemand eine Falschmeldung verbreitet hat, kann das Ministerium eine Korrekturanordnung erteilen. Die muss dann oberhalb des eigenen Beitrags gepostet werden. Ich habe mich entschieden, das nicht zu tun.
0: Wer in den Augen von Singapurs Regierung Fake News verbreitet, muss sich selbst der Lüge bezichtigen und die Darstellung der Regierung öffentlich bestätigen. Kukila ist die erste Beschuldigte, die sich dem verweigert. Die Vorwürfe gegen die Aktivistin beziehen sich auf Posts vom Oktober 2024. Kukila kritisiert darin die Umstände mehrerer Hinrichtungen, unter anderem jener von Muhammad Aswan bin Buhari. Er wurde am 4. Oktober 2024 exekutiert.
6: Auf dieser Website wurden mehrere Unwahrheiten verbreitet. Sie sollten beim Zugriff auf diese Website zur Informationsbeschaffung Vorsicht walten lassen.
0: Dieser Warnhinweis steht auf der Website der Todesstrafengegner vom Transformative Justice Collective. Auf ihrer Website müssen sie die von der Regierung vorformulierte Selbstbezichtigung veröffentlichen. Und sie müssen den Beitrag über die Hinrichtung mit einem Warnhinweis ergänzen.
6: Dieser Beitrag enthält falsche Tatsachenbehauptungen.
0: Für die korrekten Fakten wird ein Link angeboten. Er führt zur Darstellung der Regierung. Schließlich muss auch der Text des ursprünglichen Beitrags in der von der Behörde vorformulierten Weise geändert und veröffentlicht werden. Das, was Kukila geschrieben hatte, wird durch die angebliche Korrektur der Regierung ins Gegenteil verkehrt.
6: Die Todeskandidaten um Muhammad Aswan bin Buhari haben das Gerichtsverfahren missbraucht, indem sie in letzter Minute Anträge einreichten, um ihre geplante Hinrichtung zu verhindern.
7: Like other countries, Singapore is taking action. The new Protection from Online Falsehoods and Manipulation Bill is one part of this defense. Here are the answers to five important questions about the bill. What does the bill protect against? The bill seeks to protect society from the damage caused by online falsehoods spread by malicious actors.
0: Das Anti-Fake-News-Gesetz soll die Gesellschaft des Stadtstaats vor dem schützen, was Behörden auch hierzulande maligne Desinformation nennen. Die absichtliche Verbreitung falscher Informationen, um gezielt öffentlichen Schaden anzurichten. Ich will wissen, wie das mit dem zusammenpassen soll, was Kokila Annamalai gesagt hat. Doch das Ministerium in Singapur weigert sich, mir ein Interview zu geben.
8: Dear Mr. Jacob, thank you for contacting us. We appreciate your interest in POFMA, but regretfully are unable to accommodate interview requests.
0: Was die Regierung Singapurs gegen Fake News tut, empfindet eine Mehrheit der Bürgerinnen und Bürger als legitim. Das Vertrauen in die Regierung ist groß. Praktisch ohne politische Konkurrenz, mit genügend Geld und einer unkritischen Presse, vermochte die Regierungspartei PAP über Jahrzehnte Wohlstand und Sicherheit zu schaffen. Auch ohne eigene Rohstoffe führte sie das Land ökonomisch an die Weltspitze. Und so erscheint es vielen hier angemessen, dass angebliches Untergraben des Vertrauens in die Regierung als Straftat verfolgt wird.
4: So, I think that it's important to recognize how draconian fake news legislation like POFMA is.
2: Es ist wichtig, sich bewusst zu machen, wie drakonisch Gesetze gegen Fake News sind und sein können. Singapur sollte eine Warnung für alle Gesellschaften sein, deren Regierungen Gesetze einführen wollen, die Meinungsfreiheit auf diese Weise einschränken.
0: Um die Gefahr der Destabilisierung durch Hetze und Fake News im Internet einzudämmen, setzt Singapur auf rigorose Strafen. Die Regierung kann dadurch weniger leicht diskreditiert. Minderheiten können nicht so einfach angegriffen werden, wie es heute oft in westlichen Demokratien geschieht. Eine Umfrage der Körperstiftung von 2024 ergab, dass das Vertrauen in die Demokratie bei einer knappen Mehrheit von 51% der Deutschen weniger groß oder gering ist. Völlig anders als in Singapur. Doch Kokila Annamalais Fall zeigt, wie riskant ein so hartes Anti-Fake-News-Gesetz ist. Die Regierung missbraucht es, um Kritiker zum Schweigen zu bringen. Es ist ein hoher Preis für die Verteidigung ihrer politischen Handlungsfähigkeit.
9: Ich will kein Hehl daraus machen, dass ich glaube, dass diese unregulierte Form von diesen sozialen Medien inzwischen nicht mehr akzeptabel ist.
0: Bei uns in Europa stellt sich die umgekehrte Frage. Welchen Preis zahlen Gesellschaften heute dafür, die Freiheit der Rede im Netz nicht zu beschränken und so demokratiezersetzender Propaganda freie Bahn zu lassen.
9: Wir können am Ende nicht zulassen als liberale Demokratien, dass Milliardäre, die in den USA Donald Trump unterstützen, mit ihrer Vorstellung von Kommunikation oder chinesischer Technik, die ja in China selbst verboten ist oder reguliert ist, den Diskurs in Europa definiert.
0: Seit Jahren warnt der ehemalige grüne Vizekanzler Robert Habeck davor, den Kampf gegen Hass, Hetze und Lügen den Plattformen und somit dem freien Markt zu überlassen. Habeck will, dass die sozialen Medien stärker reguliert werden. Er hatte diese als Politiker intensiv genutzt, war mit ihnen aufgestiegen und er selbst war dort persönlich großem Hass ausgesetzt.
9: Und das ist der Punkt über Polarisierung, über den wir reden müssen. Wenn sie bewusst eingesetzt wird, um eine Gesellschaft zu destabilisieren, dann haben wir jeden Grund, uns politisch dagegen zu wehren. Aber eine scharfe Anwendung des DSA, des Digital Service Acts, ist das Mindeste, was wir in Deutschland brauchen.
0: Der DSA, von dem Robert Habeck spricht, das ist der Digital Services Act der EU. Es ist das wichtigste europäische Gesetz, um Desinformation im Netz einzudämmen. Anfang 2024 ist es in Kraft getreten. Sein Ansatz erscheint mir maßvoll und klug. Den Plattformen wie Facebook, X, Telegram oder TikTok werden nur wenige konkrete Vorschriften gemacht. Stattdessen sind sogenannte systemische Risiken benannt. Das sind Bereiche, in denen Desinformation großen Schaden anrichten kann. Privatsphäre, Kinderrechte, Diskriminierung, öffentliche Gesundheit oder Wahlen zum Beispiel. Die großen Online-Plattformen müssen nachweisen, dass sie selbst genug gegen diese Gefahren tun. Reichen ihre Maßnahmen nicht aus, dann drohen hohe Bußgelder. Die erste Strafe verhängt die EU gegen die Plattform X, früher Twitter. Im Dezember 2025 entscheidet die Kommission in Brüssel, X soll 120 Millionen Euro zahlen, Der Eigner Elon Musk reagiert wütend.
6: Die EU sollte abgeschafft und die Souveränität an die einzelnen Länder zurückgegeben werden.
10: In Britain and across Europe, free speech, I fear, is in retreat.
11: In Großbritannien und in ganz Europa ist die Meinungsfreiheit auf dem Rückzug. Regierungen, ich gebe zu, auch aus meinem Land, haben Social-Media-Unternehmen gegängelt, bedroht und schikaniert, damit sie sogenannte Falschinformationen zensieren.
0: Im Februar 2025 tritt der amerikanische Vizepräsident J.D. Vance auf der Münchner Sicherheitskonferenz auf. Er spricht über Meinungsfreiheit, die er, genau wie Elon Musk, durch den Digital Services Act der EU in Gefahr sieht. Bald darauf weist der US-Außenminister Marco Rubio die amerikanischen Diplomatinnen und Diplomaten in Europa an, Druck zu machen. Die EU solle ihren Digital Services Act abschwächen oder ganz aufheben. Im August 2025 droht die Trump-Regierung der EU offen. Ändert sie am Digital Services Act nichts, dann steigen die Zölle auf EU-Exporte in die USA.
6: Unserer Generation läuft die Zeit davon, um das freie Internet zu retten, das unsere Väter für uns aufgebaut haben. Was einst das Versprechen des freien Informationsaustauschs war, wird nun zum ultimativen Kontrollinstrument. Eine dunkle, dystopische Welt rückt schnell näher, während wir schlafen.
0: Diese Nachricht schickt der Telegram-Gründer Pavel Durov im Oktober 2025 an die rund 1 Milliarde Nutzerinnen und Nutzer des Messenger-Dienstes. Telegram kennt keine Regeln. Es verzichtet auf jegliche Moderation von Inhalten und Faktenchecks. Telegram und andere Social-Media-Plattformen und rechte Regierungen ziehen heute gegen die Regulierung im Netz an einem Strang. Angeblich im Kampf für die Meinungsfreiheit. Tatsächlich geht es den einen ums Geld und den anderen um Macht. Einer, der schon früh vor dieser Allianz warnte, ist der Kommunikationswissenschaftler Johannes Hilje.
12: Wir sehen auf Social-Media-Plattformen auch aufgrund mangelnder Regulierung, dass zum Teil rechtsfreie Räume entstanden sind, dass dort regelrechte Desinformationsgemeinschaften entstanden sind, dass Netzwerke wie zum Beispiel X nicht einfach nur eine Plattform für Meinung sind, sondern in Wahlkämpfen selbst zur Partei werden, indem sie beispielsweise rechtspopulistische Kräfte mit Reichweite unterstützen. Also wir haben ein Problem der Rechtsdurchsetzung auf Digitalplattformen, aber auch der Durchsetzung von Regeln, die es für demokratische Wahlkämpfe gibt.
0: Ich lese ein Interview mit Johannes Hilje in der Washington Post und frage ihn, warum sich rechtsextreme Regierungen, Parteien und die Tech-Konzerne zusammentun, um die Gesetze gegen Fake News zu kippen.
12: Digitalplattformen sind für Donald Trump nicht nur ein innenpolitisches, sondern auch ein außenpolitisches Instrument. Also die Destabilisierung demokratischer Öffentlichkeiten, das Untergraben von Vertrauen durch Plattformen, aber auch einzelne Influencer aus den USA. Das folgt so der Logik hybrider Angriffe, die wir auch von anderen Ländern kennen. Und die haben zum Ziel, demokratische Systeme zu destabilisieren, Vertrauen zu zerstören. Wir sehen das aber auch aus anderen Ländern wie China oder Russland.
13: Keine Beschränkung der Meinungsfreiheit in den sozialen Netzwerken. Für die Abschaffung des Digital Services Act. Das fordert die AfD-Bundestagsfraktion. Die Löschpraxis habe eine erhebliche Verzerrung der politischen Meinungsbildung in Deutschland zur Folge, behauptet sie.
12: Für die Trump-Regierung ist die AfD ein Werkzeug, um in Europa gegen die Regulierung von US-Tech-Konzernen vorzugehen. AfD und das Umfeld von Trump haben sich da auf das irreführende Narrativ verständigt, dass die Plattformregulierung die Meinungsfreiheit einschränken oder gar eliminieren würde.
0: Der Digital Services Act sieht unter anderem vor, dass die Medienbehörden sogenannte Trusted Flagger ernennen. Das sind zertifizierte Stellen, die unzulässige Inhalte an die Plattformen melden können. Diese Meldungen müssen geprüft, unzulässige Inhalte gegebenenfalls gelöscht werden. Doch die Trusted Flagger werden von rechten Medien und der Trump-Regierung heftig attackiert.
14: Josephine Ballone is a CEO of Hate8, a Berlin-based human rights organization that supports victims of online violence.
15: In the United States, a lot of people look at this and say, this is restricting free speech. It's a threat to democracy.
16: Free speech needs boundaries. And in the case of Germany, these boundaries are part of our constitution.
0: Einer der Trusted Flagger ist die deutsche NGO HateAid.
17: Die US-Regierung hat zwei deutsche Aktivistinnen mit Einreiseverboten belegt. Betroffen sind die Leiterinnen von HateAid. Diese gemeinnützige Organisation setzt sich gegen digitale Gewalt und für die Strafverfolgung von Hasskriminalität im Internet ein.
18: Viel zu lange haben Ideologen in Europa organisierte Bemühungen unternommen, um Standpunkte, die ihnen nicht gefallen, zu bestrafen. Die Trump-Regierung wird diese ungeheuerlichen Akte extraterritorialer Zensur nicht länger tolerieren.
0: Das schreibt der US-Außenminister Marco Rubio im Dezember 2025. Die Anti-Desinformationsorganisation HateAid ist ins Visier der Trump-Regierung geraten.
18: Wir haben sanktioniert den Ex-EU-Digitalkommissar Thierry Breton, einen der Vordenker des Digital Services Act. Wir haben sanktioniert Annalena von Rodenberg, die Leiterin und Gründerin der deutschen NGO HateAid, ein offizieller Trusted Flagger, ein Zensor.
0: Rechte Akteure wollen den Digital Services Act der EU ganz offen zu Fall bringen. Scheitert das Gesetz, sind globale Tech-Konzerne von Pflichten befreit, die sie als lästig empfinden. Und Rechtsextreme können die liberalen Demokratien in den sozialen Medien ungestört weiter angreifen.
19: It's a joint effort together with Faktograph, the fact-checking organization in Croatia, and also TAZ, Tageszeitung in Germany, their investigative unit.
0: Doch der Digital Services Act ist nicht das einzige Instrument gegen Hetze und Fake News.
19: The project is called Decoding the Disinformation Playbook of Populists in Europe, targeting fact-checkers and journalists, because they are at the forefront of combating disinformation.
0: Mai 2024, Sarajevo. Das Holiday Hotel ist ein nobler Kasten im Westen der Stadt. Journalismus am Wendepunkt heißt die Konferenz des International Press Institutes, die heute hier stattfindet. Viele der Teilnehmerinnen und Teilnehmer leben in Staaten, in denen es um die Pressefreiheit schlecht bestellt ist. Fake News und die wachsende Macht der Tech-Konzerne sind für alle ein großes Thema. Ich bin eingeladen zu einer Podiumsdiskussion mit der kroatischen Fact-Checking-NGO Faktograf. Mit ihrer Direktorin Anna Brakus und dem International Press Institute recherchiere ich seit Jahren zum Thema Fake News.
19: So let me introduce my panelists. So next to me we have Anna Brakus, CEO of Faktograf, the fact-checking organization in Croatia.
0: Faktograf arbeitet unter anderem für Meta, den Mutterkonzern von Facebook und Instagram. Der hatte nach heftiger internationaler Kritik ab 2016 externe Faktenprüfer angeheuert. Zu ihnen gehören auch Anna Brakus Mitarbeiterinnen und Mitarbeiter. Sie durchforsten die Plattform nach falschen oder irreführenden Informationen. Was sie finden, wird nicht gelöscht, aber von ihnen öffentlich erkennbar markiert.
20: When you have crisis events, when you have the pandemic, when you have earthquakes, when you have fires, when you have
21: Krisen, Pandemien, Erdbeben, Brände oder auch Wahlen sind Minenfelder der Desinformation. Im Wahlkampf versucht jeder, so effektiv wie möglich Aufmerksamkeit zu erregen. Manchmal vergessen bestimmte Personen oder Parteien dabei, was die Regeln sind, was die Grenzen sind. Sie tun alles, um die Aufmerksamkeit zu erregen. Insbesondere populistische oder rechtsextreme Parteien.
0: Anna Brakus meint, die Politik müsste die Tech-Plattformen verpflichten, mehr Geld für die Prüfung von Inhalten bereitzustellen. Lange haben die Regierungen in Europa und den USA dabei auf Freiwilligkeit gesetzt. Doch den Plattformen wie Meta wäre es am liebsten, sie könnten ganz auf externe Faktenprüfung verzichten.
22: Hey everyone, I want to talk about something important today, because it's time to get back to our roots around free expression on Facebook and Instagram. Governments and legacy media have pushed to censor more and more.
0: Als Donald Trump zum zweiten Mal US-Präsident wird, nutzt Meta-Chef Mark Zuckerberg die Gelegenheit. Sein konzerneigenes Faktencheck-Programm nennt er nun plötzlich selbst Zensur und schafft es, zunächst nur in den USA,
1: ab.
22: Finally, we're going to work with President Trump to push back on governments around the world that are going after American companies and pushing to censor more. But now we have the opportunity to restore free expression, and I am excited to take it.
0: Mark Zuckerberg kämpft nun gemeinsam mit Donald Trump gegen jede Form der Regulierung sozialer Medien. Wider besseren Wissens spricht er dabei von Zensur. Genau das wird Faktencheckern wie Anna Brakus schon lange vorgeworfen. Sie seien ein trojanisches Pferd gegen die Meinungsfreiheit. Und deshalb sind sie offenem Hass ausgesetzt.
20: So, the kind of threats that actually went to the police were stuff like, we're gonna bomb you.
21: Wir werden euch mit einer Bombe in die Luft sprengen. Diese Art Drohungen zeigen wir bei der Polizei an.
20: Or when our editor-in-chief received a message that said,
21: oder unsere Chefredakteurin erhielt eine Nachricht, wir wissen, wo ihr seid. Wir wissen, wo wir euch finden können. Wir werden euch finden und euch alle Finger abschneiden.
0: Anna Brakus ist nicht die Einzige, deren Leben bedroht wird. 2024 hat sie dazu eine Umfrage bei allen Fact-Checking-NGOs in Europa durchgeführt.
20: 9 out of 10 fact-checking organizations that we interviewed and talked to said that they experience harassment all the time.
0: Das Ergebnis: 9 von 10 Fact-Checkern sind laufend Bedrohungen ausgesetzt.
19: But let me jump first to Christian Jakob. Christian, so you've been analyzing the political dynamics in Germany, specifically when we talk about disinformation campaigns, coordinated attack to intimidate and silence both local journalists, but also journalists working for nationwide newspapers. Can you walk us through your investigations?
0: Auf dem Podium in Sarajevo bin ich nun als nächstes dran. Ich berichte von einem anderen Instrument für den Kampf gegen Fake News in Deutschland.
19: The government is facing a dilemma. On the one hand, it has to do something about this destabilizing anti-democratic propaganda. And at the same time, it has to avoid by any cost that the blame of censoring content is being fueled.
0: 2020 haben die deutschen Landesmedienanstalten eine neue Befugnis bekommen.
19: One is that the federal authorities.
0: Wer regelmäßig politische Informationen im Netz verbreitet, der muss anerkannte journalistische Grundsätze befolgen. Das verlangt der Medienstaatsvertrag. Das klingt selbstverständlich und wenig aufregend. Aber die neue Regel gab den Medienaufsichtsbehörden eine vollkommen neue Handhabe. Wer gegen die journalistische Sorgfaltspflicht verstößt, dem kann der Staat im Extremfall den YouTube-Kanal, die Telegram-Gruppe oder die Website dicht machen. Als ich davon höre, scheint es mir kein schlechter Kompromiss zwischen Redefreiheit und einer notwendigen Regulierung zu sein. Seit 2021 habe ich dazu recherchiert, wie die deutschen Behörden dieses Instrument anwenden. Als ich in Sarajevo davon berichte, gibt es im Publikum kritische Reaktionen. Nach dem Podium kommen Zuhörer zu mir. Was glaubt ihr, was die AfD damit macht, wenn sie an die Regierung kommt, werde ich gefragt. Einer von ihnen ist der Brite Oliver Money Curl.
3: So, when these new regulations come into force in Germany, it appears like a very sensible, modest step to take.
5: Auf den ersten Blick erscheint die Vorschrift zur journalistischen Sorgfaltspflicht ein bescheidener, ein vernünftiger Schritt zu sein. Aber Regierungen bekommen dadurch Befugnisse, die unter anderen Machtverhältnissen missbraucht werden können.
0: Oliver Money Curl ist beim International Press Institute für das Thema Pressefreiheit in Europa zuständig. Für ihn ist klar, Journalistinnen und Journalisten müssten jeden Versuch staatlicher Einflussnahme strikt ablehnen.
3: We've seen that in other Central European.
5: Wir haben es in Ungarn gesehen. Das Problem ist, wer definiert, was journalistisch korrekt ist? Niemand liebt solche Instrumente mehr als ein populistischer Politiker, der so all seine journalistischen Kritikerinnen und Kritiker bekämpfen kann.
0: Ich halte Oliver Money Curl entgegen, dass es heute Instrumente gegen Desinformation braucht, damit nicht immer mehr Menschen die liberale Demokratie als ihren Feind sehen.
3: As I understand it, the regulation in Germany has been used in quite a modest, very, very cautious fashion.
5: Die Regelung mag in Deutschland bisher zurückhaltend angewendet werden. Aber es gibt keine Garantie dafür, dass das so bleibt. Man schafft Gesetze, die gegen die Pressefreiheit benutzt werden könnten. Das ist der eigentliche Sinn des demokratischen Prozesses, sich mit den Meinungen und Ideen anderer auseinanderzusetzen. Wir müssen Menschen zuhören, die ganz andere Ansichten haben, die beispielsweise nicht mit den Covid-Maßnahmen einverstanden sind.
1: Die Konferenz in Sarajevo findet 4 Jahre nach der Hochphase der Pandemie statt. Aber ich verstehe, warum Oliver Money-Curl gerade dieses Beispiel einfällt. Denn für viele Menschen hat sich während der Pandemie zum ersten Mal gezeigt, wie gefährlich Desinformation sein kann. Gleichzeitig hatten viele Menschen, die die Covid-Maßnahmen kritisch sahen, damals zum ersten Mal das Gefühl, ihre Meinung nicht mehr offen sagen zu können.
7: Wenn du hier filmst, nimmst du deine Maske ab und gibst da schon mal deine Daten her. Guck mal, dein Ding weg hier. Hallo, hallo.
8: Wir haben heute oder wir werden heute die Risikoeinschätzung für die Gesundheit der Bevölkerung in Deutschland ändern. Wir werden sie ab heute als hoch einschätzen.
23: Die Regierungen treten unsere Grundrechte mit Füßen und das hat kein Beamter, keine Polizei zuzulassen, denn das ist Hochverrat.
1: Die Mobilisierung der sogenannten Querdenker-Demos während der Corona-Pandemie gilt heute vielen als klassischer Fall von Desinformation. Und noch im November 2025 glauben laut einer Umfrage der Friedrich-Naumann-Stiftung noch 29% der Befragten, bei Äußerungen zum Thema Corona-Pandemie vorsichtig sein zu müssen.

0: Landesanstalt für Medien, Nordrhein-Westfalen, Düsseldorf, den 23. August 2024. Sehr geehrter Herr Schreier, Sie sind Diensteanbieter des Telemedienangebotes multipolarmagazin.de.
1: Der Journalist und Herausgeber Paul Schreier positioniert sich als jemand, der angeblichen Denkverboten nachgeht. Gleich in drei Büchern stellt er etwa die offizielle Version des Terroranschlags vom 11. September 2001 in Frage. Paul Schreier nennt sich selbst ein Putin-Versteher und nimmt den russischen Diktator gegen den Westen in Schutz. Auch bei der Covid-Pandemie sieht der Journalist dunkle Mächte am Werk und bekam deshalb von der Landesanstalt für Medien in Nordrhein-Westfalen einen Brief.
0: Wir sind auf Beiträge auf Ihrem Telemedienangebot aufmerksam geworden. Es bestehen deutliche Anhaltspunkte dafür, dass die Anforderungen an die anerkannten journalistischen Grundsätze nicht erfüllt wurden.
2: Wir haben das wahrgenommen als ganz klaren Angriff auf die Pressefreiheit, dass eine staatsnahe Behörde sich anmaßt, inhaltlich über Journalismus zu urteilen und dann auch Sanktionen zu verhängen, haben wir wahrgenommen als Angriff auf die Pressefreiheit und als indirekte oder auch direkte Pressezensur.
1: Es gibt bisher nur wenige deutsche Journalistinnen oder Journalisten, denen die Behörden vorwerfen, gegen die Sorgfaltspflicht zu verstoßen. Paul Schreier ist einer davon. Denn in seinem Online-Magazin Multipolar erschienen mehrere Texte zum Thema Covid, an denen die Medienaufsicht Anstoß nahm. Sie schreibt an ihn, dass Behauptungen seines Magazins nicht ausreichend recherchiert seien. In einem der Texte bestreitet ein Berliner Feuerwehrmann, dass die Krankenhäuser während der Pandemie überlastet waren.
3: Im Nachhinein muss ich sagen, man wollte aber kopflose Panik verbreiten und man hat es geschafft. Ich habe natürlich gesehen, dass es überhaupt keinen Grund für die Angst gab, weil ja die Krankenhäuser frei waren.
1: In einem anderen Text behauptet ein Arzt, die Folgen der Pandemiemaßnahmen seien viel schlimmer als die Krankheit selbst.
3: Für die Schweiz wurde berechnet, dass 3 Monate Lockdown und Schulschließungen wegen der damit verbundenen psychopathologischen Folgen, wir sprechen zum Beispiel von Selbstmord, Depression und Traumatisierung, 1,76 Millionen Lebensjahre kosten. Damit sind die staatlichen Maßnahmen 55 Mal schädlicher als das Virus selbst.
1: Und schließlich will Schreiers Magazin Manipulationen bei den Protokollen des Robert-Koch-Instituts enthüllt haben. Die Dokumente hätten angeblich gezeigt, dass die Entscheidung für die Lockdown-Maßnahmen von der Regierung angeordnet gewesen sei.
3: Die vom Robert-Koch-Institut verkündete Grundlage sämtlicher Lockdown-Maßnahmen beruhte, anders als bislang behauptet, nicht auf einer fachlichen Einschätzung des Instituts, sondern auf der politischen Anweisung eines externen Akteurs, dessen Name in den Protokollen geschwärzt ist.
1: Das ist nicht haltbar, wie der frühere Gesundheitsminister Karl Lauterbach klarstellt.
4: Das RKI hat unabhängig von politischer Weisung gearbeitet. Auch der sogenannte geschwärzte Mitarbeiter ist ein Mitarbeiter des RKI. Es gab also keine politische Weisung, auf die das RKI hier reagiert hätte.
0: Wir bitten Sie, Ihr gesamtes Angebot auf die Einhaltung der journalistischen Sorgfalt hin zu überprüfen und diese bei zukünftigen Beiträgen zu beachten.
2: Es ist so, dass in dem Schreiben der Landesmedienanstalt angekündigt worden ist, ein formelles Verwaltungsverfahren zu beginnen. Also das wurde in den Raum gestellt, dass das passieren könnte, wenn wir jetzt nicht spuren und genau das alles ändern, was die Landesmedienanstalt geändert haben möchte in unseren Beiträgen.
1: Ein formelles Verwaltungsverfahren ist eine staatliche Aufforderung zur Korrektur. Aber vergleichbar mit dem Vorgehen der Behörden in Singapur gegen die Aktivistin Kokila Annamalai ist es nicht.
2: Dann haben wir der Landesmedienanstalt natürlich geantwortet, haben sowohl gesagt, dass wir das zurückweisen, diese Anmaßung, sich über die Presse zu stellen als staatsnahe Behörde. Zum anderen haben wir aber auch inhaltlich auf die Vorwürfe geantwortet und haben die auch inhaltlich zurückgewiesen, weil wir sie auch fachlich für falsch gehalten haben.
1: Die Schreiben der Medienanstalt an Paul Schreier blieben bisher ohne konkrete Folgen. Der Journalist will den Medienstaatsvertrag nun juristisch anfechten.
2: Wir können juristisch erst tätig werden, wenn die Landesmedienanstalt ein förmliches Verwaltungsverfahren gegen uns beginnt. Dann kann man dagegen klagen. Vorher können wir rechtlich gar nichts machen, weil die Landesmedienanstalt quasi nur gedroht hat, aber noch nichts wirklich unternommen hat.
5: Tatsächlich ist es ja so, dass wir uns mit dem Paragraph 19 des Medienstaatsvertrags in einem gewissen Spannungsverhältnis zwischen der Notwendigkeit der Eindämmung von Desinformation und auch der Meinungsfreiheit bewegen.
1: Laura Brahm ist die Justiziarin der Landesmedienanstalt Nordrhein-Westfalen. Ihre Behörde hat von Paul Schreier verlangt, seine Berichte zu korrigieren.
6: Ich glaube, was wichtig ist, ist tatsächlich für uns, dass wir den Paragraph 19 mit einem wirklich gewissen Augenmaß anwenden, weil wir eben an einem der wichtigsten Güter unserer Demokratie, der Meinungsfreiheit, operieren.
1: Laura Brahm will zum konkreten Fall von Paul Schreier nichts sagen. Doch insgesamt gehe ihre Behörde nur selten gegen Medienangebote vor, sagt sie.
6: Das trifft also gar nicht so wahnsinnig viele Angebote, wie man auch auf der ersten Seite einmal denken könnte, sondern es betrifft halt, wie gesagt, die, die sich journalistisch redaktionell aufstellen und die damit auch eine Verantwortung haben.
1: Sich journalistisch redaktionell aufstellen. Gemeint sind damit alle, die regelmäßig redaktionell bearbeitete politische Informationen im Netz verbreiten. Zum Beispiel, wer einen YouTube-, TikTok- oder Telegram-Kanal betreibt. Das Konzept der journalistischen Sorgfalt hat dabei den großen Vorteil, dass die Medienaufsicht nicht selbst entscheiden muss, was wahr oder falsch ist. Der Begriff ist aber sehr dehnbar.
6: Die journalistische Sorgfalt zielt auf das journalistische Handwerk ab und das ist in erster Linie im Pressekodex niedergeschrieben. Also angefangen von Bilduntertitelungen bis zu, wann ist eine Studie repräsentativ. Wir schaffen also keinen eigenen Tenor dafür, wie die journalistische Sorgfalt einzuhalten ist, sondern wir verlangen nur das, was der Pressekodex auch vorschreibt. Und ich glaube, da sich dem Vorwurf ausgesetzt zu sehen, wir würden zu weit eingreifen oder der Gesetzgeber hätte mit der Schaffung des 19 zu weit eingegriffen, dem kann man schon entschieden entgegentreten.
1: Seit 2020 dürfen die Medienanstalten den Pressekodex durchsetzen. Laura Brahm nennt gute Gründe dafür, dass der Gesetzgeber das möglich gemacht hat. Die Medienanstalten betonen ihre Staatsferne. Doch eine Garantie, dass künftige Regierungen damit missliebige Medienberichte nicht als Verstoß gegen die Sorgfaltspflicht angreifen, die gibt es nicht.
7: So, das sieht sehr gut aus. Einen wunderschönen guten Mittag.
1: Es kann riskant sein, dem Staat zu viele Befugnisse beim Kampf gegen Fake News einzuräumen. Ist es besser, wenn Bürgerinnen und Bürger direkt entscheiden, wie dagegen vorgegangen werden soll? Ich lese von einem partizipatorischen Ansatz, der dieses ungelöste politische Problem einem Bürgerrat vorlegt, dem Forum gegen Fakes.
8: Das Forum gegen Fakes ist ein großes Beteiligungsprojekt, ein neues Beteiligungsprojekt, das wir aufgesetzt haben, wo wir auf innovative Art und Weise ja einen Bürgerrat mit zufällig ausgewählten Bürgerinnen kombinieren mit einer breiten Online-Konsultation. Das haben wir über mehrere Wochen gemacht und da waren insgesamt mehr als 400.000 Menschen beteiligt.
1: 2024 hat die Bertelsmann Stiftung in Kooperation mit dem Bundesinnenministerium das Forum gegen Fakes einberufen. Marktforschungsunternehmen wählen dafür 120 Menschen mit diversem Hintergrund aus dem ganzen Land aus. Sie bekommen Inputs von Expertinnen und Experten, diskutieren von März bis Mai. Gespannt, was der Rat empfiehlt, gehe ich zur öffentlichen Abschlussveranstaltung im Bundesinnenministerium in Berlin.
9: Da war noch die Idee, Meinungsfreiheit denn doch zu regulieren, weil wenn sie über einen bestimmten Punkt hinausgeht, über Hass, Diskriminierung, Hetze und so weiter, dann haben sich einige gewünscht, da einzugreifen, zu löschen, zu, was ich nicht, User zu blockieren oder sowas.
1: Elisa Amarell-Brüning ist eine der Teilnehmerinnen des Bürgerrates Forum gegen Fakes. Die junge Frau lebt in Berlin, dort ist sie in einem Kinderladen aktiv. Sie wünscht sich, dass Menschen die Blasen in den sozialen Medien öfter verlassen und hat sich deshalb im Bürgerrat engagiert.
9: Ich finde es ehrlich gesagt super wichtig, Leute dazu zu holen. Wir haben die PolitikerInnen und ja, manchmal sind die ja in ihrem Tunnel und sehen den Wald vor lauter Bäumen nicht. Die kennen sich, sich mit allen möglichen Dingen aus, aber es ist super wichtig, auch Menschen zu fragen, die es betrifft, die einfache Personen sind, die können manchmal Dinge vermitteln, die dann sozusagen, die weiter oben sitzen, verhelfen, Lösungen zu finden.
7: Jetzt liegen die Ergebnisse vor.
10: In einem Bürgergutachten, das gleich im Anschluss an unsere Diskussion verteilt wird, 15 Handlungsempfehlungen mit insgesamt 28 Maßnahmen.
1: Die Ergebnisse werden in einem holzgetäfelten Saal im Bundesinnenministerium vorgestellt. Das Interesse ist groß. Etwa 200 Menschen sind gekommen, Kameras sind aufgebaut, ein feierliches Buffet.
11: Ich komme aus Osnabrück, habe den Anruf erhalten, war völlig begeistert, habe mir dann erstmal erklären lassen, wer sind Sie denn? Nicht, dass ich irgendwem auf den Leim gehe. Das wurde sehr gut gemacht und dann war mein erster Impuls dann auch der, wo ich dann noch weitergemacht habe, da mache ich mit.
1: Zu Beginn der Veranstaltung berichtet eine Teilnehmerin von ihren Erfahrungen.
12: Ich wollte eigentlich erstmal noch eine positive Sache hervorheben. Und zwar war ich total fasziniert über die Vielfalt im Bürgerrat. Und ich fand es noch faszinierender, wie konstruktiv wir in dieser Vielfalt zusammengearbeitet haben. Also dass wirklich alle immer auch zu Wort kamen, ihre Position darlegen konnten, dass wir respektvoll miteinander gearbeitet haben. Und das fand ich eine total schöne und bestärkende Erfahrung auch, weil gerade also gesellschaftlich eher das Gefühl habe, alle trennen sich eher so ein bisschen auf.
1: Die damalige Innenministerin Nancy Faeser hat im Vorfeld versprochen, die Empfehlungen des Rates, wenn möglich, aufzugreifen. Faeser kommt zu der Veranstaltung spät an. Sie hat sich verletzt, geht auf Krücken auf das Podium.
13: Wenn es um Maßnahmen gegen Desinformation geht, dann geht es um nichts Geringeres als den Schutz unserer Demokratie. Extremisten unterschiedlicher Art arbeiten daran, Menschen in unserem Land gegeneinander aufzuhetzen. Sie sehen Hass und Gewalt, oft mit tatkräftiger Unterstützung aus dem Ausland, insbesondere leider aus Russland. Und ihnen sind fast alle Mittel recht, um unser Land und unsere Demokratie auch zu schwächen. Die Folgen davon sind verheerend. Für jeden Einzelnen genauso und das insbesondere für die Demokratie als Ganzes.
1: Nach Faesers Rede werden die Vorschläge vorgestellt.
14: Der Kernpunkt ist letztendlich, dass wir sagen, es ist dringend notwendig, die Plattformanbieter rechtlich zu verpflichten, die Verbreitung von Falschnachrichten, von Desinformation zu verhindern und zu bekämpfen. Warum nicht einfach sagen, 1% von dem weltweiten Umsatz der einzelnen Plattformbetreiber sollte für eben solche Schutzmaßnahmen verwendet werden?
15: Und eine Maßnahme bei uns war auch, dass wir ein verpflichtetes Schulfach ab der 3. Klasse für Medienkompetenz haben, weil die Schüler jetzt immer mehr mit Medien konfrontiert werden. Ab der 5. Klasse gibt es iPads beispielsweise. Da finden wir es sehr, sehr wichtig, dass man sehr früh sich mit Medien beschäftigt.
1: Der Rat legt gut durchdachte Vorschläge für ein offenkundiges Problem vor. Doch nur wenige Stunden nach der Veranstaltung im Berliner Ministerium explodiert das Thema regelrecht.
3: Der Bürgerrat als Bürgerverrat. Mithilfe eines Bürgerrates planen die Grünen die totale Zensur. Desinformation ist alles, was die Mächtigen nicht hören wollen, was ihre Macht und das ungestörte Regieren der linksgrünen Eliten gefährden könnte.
1: Medien berichten über die Veranstaltung und das Schlagwort Bürgerrat wird zum Top-Trend in sozialen Medien. Tausende schreiben negative und empörte Kommentare. Rechtskonservative Medien und politische Influencer, sogenannte Empörungsunternehmer, nutzen den Bürgerrat, um Wut zu schüren und Klicks zu generieren. Der Tenor ist weitgehend derselbe.
3: Bürgerrat gegen Desinformation. Innenministerium zahlte knapp 60.000 Euro Steuergeld für Zensurpläne. Das Wahrheitsministerium, Projekt Forum gegen Fakes, hat totalitäres Potenzial.
1: Der Unterschied der Reaktionen zu dem nüchternen Ton des Gutachtens des Rates könnte größer kaum sein. Hier wird klar, was Amplifikation bedeutet. Die algorithmusbasierte, massenhafte und rasend schnelle Verbreitung polarisierender, irreführender Inhalte.
3: Eine Zensur findet nicht statt, so heißt es in unserem Grundgesetz zu unserem Schutz. Doch dieser Satz stimmt nicht mehr. Die Bundesregierung ordnet nunmehr Zensur an, Zensur von nicht strafbaren Inhalten.
1: Wer in den Social Media Timelines über den Bürgerrat liest, muss diesen für einen infamen Versuch halten, den Leuten den Mund zu verbieten. Es ist ein Lehrstück über die Wucht von Desinformationskampagnen. Die Reaktionen zeigen, wie nötig die Regulierung ist, über die sich der Rat Gedanken gemacht hat. Denn welche Chance haben rationale politische Vorschläge heute noch, wenn sie so rasend schnell in Misskredit gebracht und öffentlich ausgebremst werden können? Der Kommunikationswissenschaftler Johannes Hilje erinnert daran, welche politischen Interessen heute auch hinter solchen Kampagnen stehen.
16: Wir können sicher davon ausgehen, dass Russland auch sowas wirklich als Teil einer hybriden Kriegsführung versteht. Aber die Logik, die wir in all diesen, sozusagen aus all diesen Richtungen, ob das nun Russland, USA oder China ist, die Logik ist die gleiche. Es ist immer ein Angriff auf andere Gesellschaften, auf andere Öffentlichkeiten, vor allem demokratische Öffentlichkeiten, um dort für Destabilisierung und Unruhe zu sorgen und politische Kräfte zu unterstützen, die näher an den eigenen Interessen dran sind.
1: Die Grenze zwischen Meinungen, die man auszuhalten hat, und Hetze, gegen die eine Demokratie sich besser heute wehrt, um morgen noch zu existieren, ist kaum scharf zu ziehen. Doch was die Akzeptanz der Demokratie bewahren soll, kann sie weiter untergraben. Und wer heute juristisch gegen Fakes und Hetze aufrüstet, macht es möglichen autoritären Regierungen der Zukunft leicht, gegen Delegitimierer oder vermeintliche Radikale vorzugehen. Aber ohne Regulierung und Wehrhaftigkeit wird es nicht gehen.
9: Das Problem ist nur, dass ich habe das Gefühl, man versucht so 1000 kleine Brände zu löschen und man fängt irgendwie hinten an, weil das jetzt gerade aktuell ist, aber eigentlich würde ich viel, viel tiefer gehen, viel, viel mehr an den Anfang gehen, aber das ist halt die Frage, kann man das realistisch so schnell, ich sag jetzt mal, ändern?
16: Wir sehen gerade bei jungen Altersgruppen, bei jungen Menschen, dass sie ihre Informationen mittlerweile mehrheitlich aus Social-Media-Plattformen beziehen, dann ist das eine existenzielle Gefahr für die Demokratie, für die demokratische Öffentlichkeit, weil diese ja im Grunde davon lebt, dass wir eine gemeinsame Faktengrundlage haben, dass wir uns auf bestimmte Dinge einigen können, was wahr und was falsch ist, dass wir auch Informationsquellen vertrauen können.
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9: Also ich persönlich, mir macht das Sorge, weil die Idee klingt richtig cool. So an sich, dass das alles gemacht werden soll, aber ich weiß nicht wann. Also ich frage mich generell, wann soll das dann passieren? Wir müssen ja schnell agieren, weil alles ist schnell. Und da sehe ich unseren Staat zu langsam an, ja.
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3: Am Mikrofon Julia Wetzinger. Kuba wird seine Wirtschaft weiter liberalisieren. Das hat Kubas Präsident angekündigt. Reformen soll es im Tourismus, im Agrarsektor und im Staatsapparat geben. Die Schritte müssen aber noch gebilligt werden. Katharina Wagner berichtet.
4: Weniger Staat, mehr Privat. Diese Linie will auch das seit Jahrzehnten sozialistisch regierte Kuba nun umsetzen. Nicht zuletzt wegen massivem Wirtschaftsdruck aus den USA. Statt stark gesteuerter Planwirtschaft soll in Kuba bald mehr private Beteiligung möglich sein. Ähnlich wie in China oder Vietnam. Seit 2021 sind in Kuba private Unternehmen mit bis zu 100 Beschäftigten erlaubt. Die angekündigte Liberalisierung soll laut dem kubanischen Präsidenten Miguel Díaz-Canel auch für den Tourismussektor und ausländische Direktinvestitionen gelten. Kuba unterliegt seit 1962 einem US-Wirtschaftsembargo und seit Monaten verschärften US-Sanktionen. Die Insel durchlebt die schwerste Krise seit Jahrzehnten, Treibstoff fehlt und regelmäßig fällt der Strom aus.
3: Die israelische Armee hat Bewohnerinnen und Bewohner von 20 Städten und Dörfern im Südlibanon aufgerufen, sich in Sicherheit zu bringen. Gleichzeitig meldet Israels Armee Drohnenangriffe der pro-iranischen Hisbollah-Miliz. In der Straße von Hormus haben US-Streitkräfte gestern iranische Drohnen abgeschossen. Die Drohnen hätten Handelsschiffe bedroht, heißt es von US-Seite. Vor diesen Angriffen hatte sich der Iran und die USA zuversichtlich gezeigt, dass ein Abkommen über ein Ende des Krieges näher rückt. Das Abkommen soll Ausgangspunkt für weitere Verhandlungen sein. Russisch hat in der Ukraine keinen Schutzstatus mehr. Der ukrainische Präsident Volodymyr Zelensky hat ein entsprechendes Gesetz unterzeichnet. Dadurch wird Russisch nicht illegal. Behörden sind jetzt aber nicht mehr verpflichtet, etwa Informationen auf Russisch anzubieten. Am Wiener Ring haben die Vorbereitungen für die Regenbogenparade begonnen. In 2 Stunden startet die 30. Demonstration für die Rechte von queeren Menschen und gegen Diskriminierung. Tausende Teilnehmer werden erwartet. Sie marschieren andersrum, also entgegen der Fahrtrichtung auf der Ringstraße. Es ist mit Verkehrseinschränkungen zu rechnen. Er galt als die WM-Hoffnung.

0: Ja, dem Team.
1: Überall zu unterstützen, wo ich nur kann. In erster Linie natürlich als Energiegeber, als einer, der die Gruppe sehr, sehr gut kennt und versteht.
0: Baumgartner hier auf Krücken unterwegs wird auch seine Reha hier im ÖFB Camp Kalifornien fortsetzen. Das alles natürlich in engster Absprache mit seinem Club RB Leipzig und Teamchef Ralf Rangnick.
2: Das waren die Nachrichten und nun kommen wir zum Wetter.
3: Nach drei vergleichsweise kühlen Tagen klettern die Temperaturen heute auf 19 bis 26 in Vorarlberg, Tirol und Kärnten bis auf 29 Grad. Dazu werden die Regenschauer von Salzburg ostwärts immer seltener. Am Nachmittag überwiegt größtenteils der Sonnenschein. Allerdings weht lebhafter, teils auch starker Westwind. Ruhiger bleibt es in den Becken im Süden. Morgen geht es dann windig weiter und zumindest zeitweise sonnig. Von Salzburg bis ins Südburgenland entstehen aber auch Schauer und Gewitter. Dazu von Nord nach Süd 18 bis 28 Grad. Soviel zum Wetter von Daniel Schlager.
2: Und wir blicken auf die Themen des Mittagsjournals, heute mit Paul Schiefer.
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4: sagt NEOS-Chefin und Außenministerin Beate Meindl-Reisinger. 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Das und mehr im Mittagsjournal. Wir beginnen wie immer um Punkt 12 Uhr.
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1: Ich begrüße Sie ganz herzlich live aus dem Radiocafé im Radiokulturhaus in der Wiener Argentinierstraße. Herzlich willkommen an die Gäste hier im Café und natürlich die, die das streamen. Schon ein erstes Stichwort für heute. Mein Gast ist der Musikproduzent und Tonmeister Andreas Rathammer. Sein Label Quinten Records feiert 2026 sein 25-jähriges Bestehen. Herzliche Gratulation und danke fürs Kommen, Andreas Rathammer.
2: Vielen Dank, herzlichen Dank für die Einladung. Ja, wir haben tatsächlich einiges zu feiern und ich freue mich, dass wir heute hier sein dürfen und auch so viel Publikum hier haben. Und ich freue mich auf diese gemeinsame Sendung.
1: Andreas Rathammer, das Ganze, wir fangen am Beginn an. Das Ganze war eine Idee von drei Studenten und hat sich dann relativ rasch entwickelt. Sie haben in großen Häusern in Wien Aufnahmen gemacht. Können Sie uns ein bisschen was über die Anfänge erzählen?
2: Naja, es war eine Idee, es war eigentlich so fast eine logische Entwicklung. Wir waren eine sehr aktive Gruppe von Studenten auf der Musikuniversität und haben dann sehr bald entdeckt, dass uns also die Herstellung einer Aufnahme natürlich sehr fasziniert, aber dass dort ja die Reise erst beginnt. Es geht ja dann eigentlich erst darum, diese Aufnahme auch in die Öffentlichkeit zu bringen und weltweit dem Publikum zugänglich zu machen. Und das ist der Teil, der uns dann eigentlich sehr fasziniert hat und der uns zu der Idee gebracht hat, eine Plattenfirma, ein Record-Label zu gründen.
1: Und jetzt kommt ein besonderes Zuckerl, das überlasse ich aber Ihnen, das zu erzählen, nämlich eine Aufnahme, die damals entstanden ist und die wie

0: ein Schicksalswink jetzt zutage treten wird.
1: Ja, also es freut mich ganz besonders zwei Dinge. Wir haben einerseits heute einen Katalog mitgebracht. Wir haben sämtliche Klassikproduktionen von Quinton Records zusammengefasst im Katalog Quinton Classical. Das ist ein Werk, das jetzt doch 64 Seiten hat, wenn ich das richtig in Erinnerung habe. Und eine der allerersten Aufnahmen, die wir gemacht haben, damals noch im Jahr 1999, 2000, in den alten Sophiensälen, ich weiß nicht, wer von Ihnen die noch kennt, vor dem Brand,
0: waren... Sind wir alle noch zu jung dafür?
1: Da sind wir alle zu jung, Gott sei Dank, ich leider nicht mehr ganz. Haben wir die letzte Klassikproduktion dort gemacht, eine Woche praktisch, bevor das Haus abgebrannt ist. Den zweiten Teil der Produktion haben wir dann schon im Casino Baumgarten machen müssen. Und dann ist eigentlich bei uns dieser Raketenstart auch durch den Anruf von Matthias Rüegg, die Vienna Art Orchester Jubiläums-CD zu machen, ist der Raketenstart in Richtung Jazz eigentlich sehr schnell losgegangen. Und die Klassik ist ein bisschen so dann bis zum Jahr 2009 nicht im gleichen Tempo mitgekommen. Und daher ist diese Aufnahme, die wir damals in den Sophiensälen gemacht haben, tatsächlich 25 Jahre, man könnte sagen, gereift, wie ein guter Wein im Keller, wenn man so will. Aber letzten Sommer hat mich dann Gerhard Schulz, der ja Geiger auch im Alban Berg Quartett war, angerufen und hat gesagt, Andi, was ist eigentlich aus unserer Aufnahme in den Sophiensälen geworden? Und ich habe gesagt, Gerhard, ich warte seit 25 Jahren auf deinen Anruf. Ja, lass sie uns fertig machen, ich freue mich drauf. Und so ist diese wirklich damals schon mit großer Perfektion und großer Freude gemachte Aufnahme aus den Sophiensälen jetzt im April auf CD erschienen vom Waldstein-Trio. Das ganze Album trägt den Titel Les Couleurs de l'Amour, und wir hören ein Stück von Robert Schumann.
0: Ich muss noch dazu fügen, nicht auszudenken, wenn in der Zwischenzeit nicht das Mobiltelefon erfunden wäre, weil dann wären Sie 25 Jahre zu Hause gesessen, um auf diesen Anruf zu warten. Also ein Lob an die Ingenieure, die das Handy erfunden haben.
1: Erstens vermutlich das, andererseits wäre die Aufnahme wahrscheinlich unmittelbar live gestreamt worden, noch während der Aufnahme.
0: Also. Ja, genau. Bitte.

0: Ziemlich langsam. Das ist nicht eine Behauptung von mir, sondern ist der Stücktitel Robert Schumann aus dem Klaviertrio Nummer 3 mit dem Waldstein-Trio und Mitbringsel von Andreas Rathammer.
1: Die Freuden des Tonmeisters. Mir ist jetzt, während ich dieses Stück gehört habe, noch einmal eingefallen, dass wir diese Aufnahmen wieder ausgegraben haben aus dem Archiv mit Gerhard Schulz gemeinsam. Sind wir gesessen, haben also alle diese Takes, wie man das nennt, noch einmal durchgehört, die wir damals eben aufgenommen haben. Es sind ja gar nicht viele Schnitte auf so einer CD. Ein paar Sachen muss man vielleicht ausbessern, die nicht so optimal gelaufen sind bei der Aufnahme oder die sie besser haben wollten. Und wie wir jetzt nach 25 Jahren im Tonstudio gesessen sind und die Aufnahmen von damals durchgehört haben, hat der Gerhard mich beim zweiten Stück auf der CD, beim Debussy-Trio, hat er darauf beharrt, er hat gesagt, ich habe da den ersten Ton auf der Geige, ich habe das noch in einer besseren Version gespielt. Und ich habe gesagt, Gerhard, wir haben uns...
0: Nach 25 Jahren,
1: wir haben uns alle Takes durchgehört, ich habe da nichts mehr. Und dann hören wir. Und dann war tatsächlich am Ende des Satzes, hat er noch einmal nur die vier Takte des Beginns noch einmal gespielt. Und er hat gesagt, siehst du, das ist der Ton, den will ich haben. So beginnt die CD.
0: Unglaublich. Also ich glaube, das Leben eines Tonmeisters ist sehr abwechslungsreich und sicher auch immer mit viel Psychologie verbunden.
1: Allerdings, ja. Es ist sehr vielfältig, die Aufgabengebiete. Ich bin ja auf der einen Seite sehr viel auch auf der anderen Seite der Glasscheibe, also hier jetzt auch vor Publikum gemeinsam zu sitzen und eine Sendung zu moderieren, ist ja für uns oder für mich als Produzent fast die ungewohntere Seite der Glasscheibe in der Tonstudio-Regie. Fühle mich aber hier auch sehr wohl.
0: Sie haben dieses Label Quinten praktisch führen das jetzt allein. Es war ein Trio früher. Sie nennen sich selber ein audiophiles Label. Was will Quinten? Was ist so Ihre Vision oder was haben Sie schon in Ihren Augen schon erreicht und wo wollen Sie eigentlich noch hin?
1: Audiophil, das ist auch so ein viel gebrauchtes Wort.
0: Ein Wort aus der Vergangenheit fast.
1: Aus der Vergangenheit, die aber jetzt als Zukunft, glaube ich, wieder vor uns liegt. Wir haben ja das Revival von Vinyl vor uns. Es kommen ja die guten alten Zeiten, kommen ja gerade wieder, Gott sei Dank. Und wir haben auch noch sehr viel begonnen mit analogen Aufnahmetechniken. Wir haben damals vom Deutschen Tonmeisterverband Vorträge gehalten zum Thema Surround-Produktion. Also wir haben uns damals schon sehr intensiv mit Klang beschäftigt. Audiophil heißt ja letztlich hörfreundlich, klangfreundlich, wenn man so will. Und wir haben dann so in den ersten Wochen und Monaten der Vorarbeit zur Labelgründung uns überlegt, was ist denn für uns so das Motto, dem wir gerne folgen möchten. Und da ist uns der Satz The Art of Recording Arts in den Sinn gekommen. Und worum geht es da? Da geht es darum, letztlich der Kunst und den Künstlern, den Interpreten, den Komponisten den Raum, den Klangraum zu geben, aber auch die Zeit zu geben, die sie brauchen, um so eine, um ihre Vision umzusetzen, um eine Produktion tatsächlich zu verwirklichen. Das höchste Gut in der Musikproduktion, wenn man so will, ist ja Zeit, dass man sich nicht gehetzt fühlt von Terminplänen, von Budgets und so weiter. Und wenn man sozusagen aus dem Büro kommt, wirklich abzuschalten im Tonstudio, im Aufnahmeraum, sich rein in die Musik fallen zu lassen. Und dafür steht The Art of Recording Arts.
0: Das ist schön und es öffnet ein weites Feld. Die Alchemie der Aufnahme ist ein Thema, über das ich stundenlang allein zu Hause reden könnte. Aber ich möchte gerne auf die nächste Produktion zu sprechen kommen, weil die besonders originell ist. Und ich nehme mal kurz vorweg, was hat Sie dazu veranlasst oder was war die Inspiration, dass Sie ausgerechnet Roland Neuwirth, die Winterreise interpretieren lassen?
1: Naja, jetzt muss man natürlich fairerweise sagen, die Inspiration dazu ist natürlich in der Person Roland Neuwirth zu suchen. In dem Fall einerseits natürlich, weil er als Wiener Original, das kann man gar nicht anders sagen, die Musikgeschichte in Wien durch alle Genres geprägt hat. Und fairerweise muss man natürlich sagen, dass diese Idee schon seine war. Also es ist die Idee aufgekommen, ich möchte die Winterreise von Schubert singen. Und das gibt es jetzt in mehreren Interpretationen. Oft wird es einfach ganz anders instrumentiert und ganz anders gespielt. Aber mit den Originaltexten von Wilhelm Müller belassen. Und Roland hat damals zu mir gesagt, ich erinnere mich noch, das war bei einer durchaus langen und guten Zigarre, dass er gesagt hat, weißt du, ich will ja jeden Ton vom Schubert, den er fürs Klavier geschrieben hat, eins zu eins so lassen, wie er ist. Aber ich möchte die digitale Einsamkeit symbolisieren. Ich möchte nicht den Lindenbaum als romantische Wanderung durch eine Schneelandschaft haben, sondern ich will das Kaffeeheferl-Randl auf einer Resopalküchenplatte will ich haben am Cover oder die dreckigen Spuren im Schnee von irgendeinem Schneestiefel. Und das ist für mich der Winterreise. Und dann haben wir uns es müssen sicher 12 oder 13 Aufnahmesessions gewesen sein. Bösendorfer hat uns damals ihren Schauraum in Wiener Neustadt zur Verfügung gestellt, um diese Produktion zu machen, auch um die Zeit zu haben, diese Produktion reifen zu lassen. Der Roland hat ja dann auch nach der dritten oder vierten Aufnahmesession, er hat das unlängst sogar im Podcast Kulturmenü zugegeben, wenn man so will, er gesagt, weißt du, bis zur dritten, vierten Aufnahmesession war ich mir gar nicht sicher, ob man das überhaupt veröffentlichen kann, weil das ist für mich so was Heiliges, der Schubert. Und er hat sich dem wirklich schrittweise angenähert und war sich gar nicht sicher, ob er dem überhaupt gewachsen ist. Und hat aber so viel von seiner Persönlichkeit in diese Texte und in diese Reise hineingelegt. Und das hört man, finde ich, auch.

0: Roland Neu wird mit Franz Schuberts Lindenbaum, begleitet wurde er von Florian Krumberg. Roland Neuwirth hat es ja fast im Alleingang geschafft, wieder diese Verbindung zum Blues, der Wiener Volksmusik und dem Blues so deutlich zu machen. Und ich finde, dass das hier auch eigentlich eine ganz frappante Bluesnähe bekommt, wenn Roland Neuwirth das singt. Das finde ich sehr schön.
1: Ja, also er hat sich, ich meine, man hört das in der Intonation auch, wie er Töne ansteuert und wie er sie auflöst, dass er natürlich jetzt kein klassischer Sänger ist in dem Sinn, sondern wirklich seine ganz eigene Klangwelt hier einbringt.
0: Ja, und die Art, wie er die Texte so formuliert, dass sie unmittelbar verfügbar sind. Also nicht, dass man sich ins Kunstdeutsch einhören muss, sondern es geht sofort. Es ist wie eine Erzählung beim Kreisler. Ne?
1: Allerdings,
0: so wie das macht, allerdings, ja. Allerdings. Zu Gast im Klassiktreffpunkt hier, live aus dem Radiocafé, ist Musikproduzent Andreas Rathammer. Und wir feiern das 25-jährige Jubiläum von Quinton Records und kommen jetzt zu einem neuen Abschnitt sozusagen, eine neue Kategorie, nämlich Ihre Zusammenarbeit mit zeitgenössischen Komponisten oder mit zeitgenössischer Musik. Da haben Sie eine Produktion ausgesucht von Egon Welesch.
1: Es ist so, dass mich natürlich die österreichischen Zeitgenossen schon seit dem Studium begleiten. Es sind teilweise die Schüler und Schüler dieser jungen, wilden österreichischen Zeitgenossen, wenn man so will, die damals sicher mit Karl Schiske begonnen haben, mit Erich Urban, wo dann Ivan Öret natürlich auch einer davon war, die damals ja schon als kleine Gruppe von wilden Österreichern nach Darmstadt gefahren sind, um die Mitte 50er Jahre muss das gewesen sein, um einfach dort wirklich die österreichische Szene auch zu vertreten, mit einem Feuer und mit einer Kraft, die die damals gehabt haben. Und das hat mich auch immer schon fasziniert. Und in diesem Wissen ist auch der Adrian Öret auf mich zugekommen, der ab September auch das Opernstudio an der Wiener Staatsoper leiten wird und hat mich gefragt, ob ich Interesse habe, eine Produktion rund um den Egon Welles mit ihm zu produzieren. Das hat mich natürlich sehr interessiert, vor allem diese Produktion heißt Berührungspunkte, weil der Adrian einen sehr persönlichen Weg gespannt hat, von Mozart über Schumann bis zu Egon Welesch, aber dann auch weiter bis zu Aribert Reimann, wenn man so will. Und Egon Welesch ist ja als österreichischer Komponist, der aber auch einen Bezug zu England hat, einen starken, hat aber sehr wienerische Lieder auch geschrieben. Und die Lieder aus Wien zum Beispiel sind ein Stück, wo ich mir wünschen würde, dass wir jetzt vielleicht einen Titel hören.
0: Ja, das ist ein Liederzyklus, der heißt Lieder aus Wien mit Adrian Öret und Christoph Draxler.

0: aus den Liedern aus Wien, Opus 82, das fünfte Satz, pardon, Was Unguts von Egon Wellisch mit Adrian Erhardt und Christoph Traxler.
1: Da möchte ich unsere Hörerinnen und Hörer natürlich auch ganz herzlich einladen, auf unseren YouTube-Kanal zu schauen. Es gibt dort ein kurzes Video gerade auch von diesem Stück, wo natürlich der Adrian auch seine ganze Professionalität und seine Mimik, die er auf der Opernbühne gelernt hat, zum Einsatz bringt. Gerade bei dieser doch sehr humoristischen Nummer ist das durchaus ein Gusterstückel anzuschauen, genauso wie zum Beispiel auch vom Lindenbaum uns der Harald Sicheritz ein großartiges Musikvideo mit Roland Neuwirth produziert hat. Alles Dinge, die man auf unserem YouTube-Kanal entdecken kann.
0: Quinton Records, ja. Wir haben das Thema schon ein bisschen angesprochen. Ich bin immer wieder erstaunt, wie sehr die Psychologie beim Aufnehmen eine Rolle spielt. Da kann es passieren, dass man einen Regler aufmacht und sagt, hier haben wir ein bisschen mehr Hall. Und es hört sich halliger an, aber der Regler hat keinen Einfluss auf das Klangbild, weil vielleicht irgendwas schlecht verkabelt war oder weil man irgendwas falsch vernetzt hat. Und trotzdem hört man eine höhere Lautstärke oder einen halligeren Raum. Ist das Phänomen für Sie schon etwas, mit dem Sie gut umgehen können, oder überrascht Sie das immer wieder, wie sehr man psychologisch dem Klang ausgeliefert ist?
1: Ja, das eigene Gehirn und der Wunsch als Vater des Gedankens spielt einem hier manchmal einen Streich. Man muss aber auch sagen, man kann das auch ganz gut zum Vorteil nutzen. Das ist ja legendär, die Geschichte von Herbert von Karajan, der ja auch immer mitregeln wollte und seine eigenen Tonmeister ein bisschen, wie soll man sagen, zur Verzweiflung gebracht hat, weil plötzlich irgendwas verändert wurde am Mischpult. Und dann hat man dem Herrn Maestro einen eigenen Regler gewidmet und hat gesagt, Maestro, wenn Sie das so verändern wollen, dann versuchen Sie hier einfach mitzusteuern. Und er hat den Regler um 3 mm nach oben bewegt und gesagt, so möchte ich das haben. Und es hat sich nichts verändert gehabt. Und alle waren glücklich.
0: In meinem Genre, in der Gitarre, da gibt es ein kleines Effektkästchen, ein Bodentreter, wie man das nennt, bei der Elektrogitarre, der heißt Livandizer. Ja, und wenn man den drückt, klingt alles so irrsinnig leibend. Ja. Und da ist so eine komplexe Elektronik drinnen, dass es noch niemand geschafft hat, das nachzubauen.
1: Ja, das ist, darf man nicht unterschätzen, dass einfach die Vorstellung, die man sich selber gibt, einen auch dorthin bringt, wo man gerne hin möchte. Es wird ja dann auch besser.
0: Ja, Sie es wird
1: nicht
0: besser.
1: Leugnen, dass der Livandizer unmittelbar einen Effekt
0: hat. Das steckt sich auch an. Ja, also das, oft finden die Töne ja erst zueinander, wenn man einen Livandizer dabei hat. Die müssen sich aneinander gewöhnen und dann gibt sozusagen einen Schirmherr, der sagt, jetzt sind wir alle leibend. Übrigens, ich möchte gleich zu einem weiteren psychologischen Thema kommen, nämlich die psychotherapeutische Betreuung der Musikerinnen und Musiker, die sich ihnen anvertrauen. Ich kenne zum Beispiel folgendes Phänomen: Man nimmt ein Schubert-Trio auf und dann ist am Schluss irgendwo, der Schluss gehört nochmal. Und dann werden 14 Takes genommen vom Schluss, bis man nur mehr einzelne Töne spielt und sagt, so, jetzt haben wir alles drauf, um dann eigentlich wieder die erste Aufnahme zu nehmen.
1: Allerdings.
0: Wie gehen Sie mit solchen Sachen um? Braucht man da Valium oder wie macht man das?
1: Nein, Valium ist der falsche. Nein, man braucht die klare Schnaps wäre eine Lösung. Nein, Alkohol ist keine Lösung, aber das ist Milch bekanntlich auch nicht. Zumindest in diesem Fall.
0: Also wie geht man mit dieser Art von, das ist ja etwas, was durch Erfahrung besser wird. Die professionellen Musiker erkennen das ja schon, dass sie sich jetzt erschöpfen, anstatt dass es besser wird, erschöpfen sie sich. Ne? Also besser, man macht eine Kaffeepause und nimmt was anderes auf. Aber wenn das jemand noch jung ist und das Beste für sich haben möchte, wie geht man dann damit um, als derjenige, der das immer mittragen muss?
1: Also ich habe die Erfahrung gemacht, dass es überhaupt keinen Sinn hat zu sagen, besser wird es nicht, wir bleiben dabei, weil das im Musiker auch keine befriedigende Situation oder Lösung der Situation ist. Das heißt, man muss diese Reise schon mitgehen mit dem Musiker und dann halt sehr bestimmt darauf beharren, dass wir Take 1 auf die Schallplatte pressen.
0: Also den Karajan-Regler.
1: Allerdings, und die sozusagen je routinierter Musiker werden, desto mehr vertrauen sie dann auch dem Aufnahmeleiter, wenn er sagt, vertrau mir, das war gut, nehmen wir es so.
0: Und wie kann man die Studio-Ängstlichkeit, die Studionervosität kleiner machen? Es gibt Musiker, die auf der Bühne sich erst richtig vor dem Publikum richtig entfalten können und dann plötzlich sind sie in einem sterilen Box, vielleicht sogar noch ohne, also ein trockener Raum, damit das besser dann nachher modifiziert werden kann, das, was sie machen, und dadurch in eine zu hohe Anspannung kommen.
1: Das ist richtig, es ist auch, hat auch beides seine Berechtigung, sowohl die Aufnahme eines Live-Konzerts als auch die konzentrierte Studio-Atmosphäre. Beides kann eigentlich wirklich für die jeweilige Musik, für das Werk, aber auch für den Musiker die richtige Lösung sein. Ich erinnere mich an viele Konzerte, die wir aufgenommen haben, mit dem Ziel, eine CD zu machen, die dann nie als CD veröffentlicht wurde, weil unterbewusst einfach dann doch mit diesen Sicherheitsgedanken gespielt wurde auf der Bühne, dass wir dann gesagt haben, lass uns einfach nachher ins Tonstudio gehen und das alles noch einmal völlig befreit aufnehmen, ohne dass die Nervosität zu groß wird. Und andererseits auch wieder Aufnahmen, die vor Publikum passiert sind, die so grandios geworden sind, dass man die 1:1 so auf Schallplatte gepresst hat.
0: Wir kehren noch einmal zu diesem Album vom Adrian Ehre zurück und lassen ihn jetzt Schubert singen, auf dem Strom.

0: Ein kleiner Ausschnitt aus Auf dem Strom von Franz Schubert mit Adrian Erröth. Ein Mitbringsel von meinem Gast hier im Klassiktreffpunkt, Andreas Rathammer, der mit uns gemeinsam 25 Jahre Quinton Records feiert.
1: Feiert, absolut. Auch diese Produktion hatte schon Grund zum Feiern. Sie war damals auch gleich für den Deutschen Schallplattenpreis nominiert.
0: Mhm. Ist nicht die einzige. Sie haben immer
1: ist
0: wieder
1: nicht die einzige allerdings.
0: Ja. Drücken wir die Daumen, dass es auch bald einmal einen Preis gibt. Bis jetzt waren es ja nur Nominierungen, oder?
1: Zwei bereits als Urkunde an der Wand.
0: Ah, ja, wunderbar.
1: Allerdings, interessanterweise mit Big Band Produktionen. Eine mit dem Matthias Rüegg natürlich, ja. Und die zweite jetzt mit der großartigen Produktion Trumpet Tales, die Klaus Wienerreuther gemeinsam mit der Barbara Bruckmüller Big Band
0: richtig,
1: und fünf Trompetensolisten produziert hat, auch den Schallplattenpreis gewonnen.
0: Da müssten wir jetzt vielleicht auch erwähnen, dass Sie mit Ö1 recht nah zusammenarbeiten. Wollen Sie uns da ein bisschen was erzählen, auch über das Ö1 Jazz-Stipendium und das Archiv? Da gibt es eine rege Korrespondenz.
1: Allerdings, sowohl im Klassikbereich als auch im Jazz, erfreulicherweise. Wir haben im Jazzbereich seit einigen Jahren, mittlerweile sind es 5 Jahre, eine Kooperation laufen, wo wir junge Musikertalente und Musikerinnen unterstützen dabei, auch ihr erstes professionell produziertes Album auf den Markt zu bringen. Das sind die Jazz Cats of Tomorrow in Zusammenarbeit mit dem Andreas Felber von Ö1 und dem Markus Radker und der Jam Music Lab Privatuniversität. Das ist eine sehr schöne Kooperation im Jazz, die jetzt wirklich schon sehr gut läuft. Nina Feldgrill war hier Jazzpreisträgerin, Nina Feldgrill bereits, Alan Bartus natürlich, und ganz aktuell Thomas Quendler, der auch im Rahmen einer Hausmusiksendung, die jetzt, glaube ich, wieder Radio Session heißt, im Herbst hier wieder gespielt werden wird. Und auf der Seite der klassischen Musik gibt es ja im ORF-Archiv wahnsinnig viele Schätze alter Aufnahmen, die es einfach verdienen, das Licht der Welt zu erblicken und wieder hörbar gemacht zu werden. Und da haben wir einige dieser Schätze bereits gehoben und viele sind noch zu heben.
0: Das nächste Stück gehört zu den Schwergewichten, kann man sagen. Gerd Kühr ist ein respektierter und anspruchsvoller Komponist. Und eines seiner wichtigsten Produktionen, vielleicht stellt sich schon langsam so heraus, ist der Stallerhof. Wollen Sie uns ganz kurz was dazu erzählen, bevor wir einen Ausschnitt aus diesem Musiktheaterwerk?
1: Ja, das ist tatsächlich, also es ist eine großartige Komposition, eine Oper von Gerd Kühr. Das Libretto ist von Franz Xaver Kreutz. Und das war eine Produktion, die auch auf der Münchner Biennale uraufgeführt wurde im Jahr 1990 und dann eine Zeit lang bereits erhältlich war als CD und mittlerweile aber vergriffen ist. Und Gerd Kühr hat sich gewünscht, dass wir diese Oper neu veröffentlichen. Und was jetzt natürlich auf der einen Seite ist, der Stoff sehr schwer. Also es geht wirklich um Misshandlung, Beziehungsdramen im ländlichen Bereich, die aber vielleicht gerade aus diesem Grund auch häufig nach wie vor auf den Bühnen zu sehen ist. Gerade letztes Jahr erst in Klagenfurt wieder aufgeführt wurde. Und Gerd Kühr hat sich gewünscht, diese CD wieder neu zu veröffentlichen und aufzulegen.
0: Was vielleicht auch ein Grund dafür sein kann, ist, dass die Vergangenheit einfach nicht vergeht. Das Thema vom Stallerhof ist leider, muss man sagen, zeitlos. Wir merken ja immer wieder, dass Sachen aus den Themen, die wir in den 70er, in den 80er Jahren schon gedacht haben, wir haben es hinter uns und sind zivilisierter geworden, mehr denn je Aktualität bekommen. Und es sieht ja gerade so aus, als ob wir da so eine Art in eine Art Schleife gekommen sind, dass wir wieder dort anfangen müssen, wo der Feminismus oder andere, sagen wir, progressive Zeitströmungen wieder zunichte gemacht wurden oder werden.
1: Absolut. Und ich denke auch, dass Musik hier Stellung beziehen muss und auch soll und sich die Künstler das auch gar nicht nehmen lassen, zu diesen Themen immer wieder aktuell Stellung zu beziehen.
0: Stallerhof.

0: Die Introduktion aus Stallerhof von Gerd Kühr mit dem Ensemble des 21. Jahrhunderts. Das Label Quinten hat sich auch mit Zerha und anderen zeitgenössischen Musik auseinandergesetzt. Es gibt jetzt auch eine Welisch-Produktion, eine neue. Und wir können auf dieser Front auch noch viel von Ihnen erwarten. Da ist die Frage, will das Quinten-Label weiterhin so breit aufgestellt bleiben, also Jazz, neue Musik, Klassik, oder bevorzugen Sie da eher eine Spezialisierung, wenn Sie so könnten, wie Sie wollten?
1: Ich kann, wie ich will, und das Interesse ist wahnsinnig breit. Das ist ja das Schöne. Wir haben diese gesamte Bandbreite und es gibt so viel Neues zu entdecken in allen Genres. Und gerade die Oper ist da wirklich ein großes und leuchtendes und dramatisches Feld, das mich immer sehr fasziniert. Und so zum Beispiel auch das nächste Stück, das wir vielleicht hören werden. Ich will Ihnen da gar nicht die Anmoderation abnehmen.
0: Warum aber nicht? Ich finde es gemütlich.
1: Naja, ich möchte einfach gleich ein bisschen in die Geschichte dazu hineinkippen. Ja, es war ein Auftragswerk der Oper Erfurt an die österreichische Komponistin Johanna Doderer, mit der wir sehr viel gearbeitet haben. Und ein Auftragswerk heißt ja auch immer, dass natürlich die Komposition bis zur letzten Sekunde perfektioniert wird, das Notenmaterial gedruckt werden muss. Und wir haben aber zusätzlich auch noch den Ehrgeiz gehabt, bereits in dieser Zeit der Uraufführung eine CD-Produktion mitlaufen zu lassen und mitzuproduzieren. Und der Intendant des Opernhauses in Erfurt, Guy Montavon, den ich damals angerufen habe und gesagt habe, wäre das möglich, dass wir uns da in irgendeiner Form einklinken, hat gesagt, das Haus gehört Ihnen, Sie können sich hier frei bewegen, kein Problem. Und insofern haben wir dann die Woche vor der Premiere tatsächlich für eine CD-Produktion genutzt mit zweierlei Konsequenzen, wenn man so will. Auf der einen Seite ist der Bühnenregisseur, der Lichttechniker immer nervöser geworden, weil natürlich die Zeiten für die Bühnenproben gekürzt wurden. Und auf der anderen Seite der Dirigent Walter Guggerbauer ist ein Österreicher, der uns natürlich dort sehr verbunden war, war hellauf begeistert, weil wir einfach eine ganze Woche ganz intensiv jeden Takt dieser Uraufführung durchgearbeitet haben und für die CD-Produktion vorbereitet haben. Und insofern war die Uraufführung ein rauschender Erfolg, weil, glaube ich, ganz selten eine Uraufführung so gut musikalisch geprobt war wie der leuchtende Fluss von Johanna Doderer in Erfurt.

0: Ein Ausschnitt aus Der leuchtende Fluss. Wir haben einen Vertrag. Johanna Doderer, Philharmonisches Orchester Erfurt, und John Bellemer war der Tenor.
1: Oper in ihrer vollen Dramatik und ihrem vollen Farbenreichtum, muss man sagen. Sie haben alle auf ihren Tischen, das Publikum, das hier im Saal sitzt, unseren Katalog liegen. Wenn Sie die Seite vom leuchtenden Fluss aufschlagen, sieht man hier auf der linken Seite auch den Stoff, um den es geht in dieser Opernproduktion. Das ist die Schlacht von Iwo Jima, wo die Bewohner dieser Insel praktisch genötigt wurden, in den Krieg mit einzutreten. Und dann am Ende dieses Krieges, dieses berühmte Pressefoto, wo dann die amerikanische Flagge aufgestellt worden ist, entstanden ist.
0: Ja, das ist weltweit eines der berühmtesten sozusagen Kriegsfotografien, die es gibt.
1: Allerdings.
0: Ja. Wir kehren jetzt ein bisschen zur Klassik zurück. Andreas Rathammer hat schon gesagt, er hält sich die verschiedenen, stilistisch ganz offen, was Quinton Records angeht. Was ihm aber wichtig ist, wenn ich das richtig verstanden habe, ist das die Aufnahmequalität, also wie diese Aufnahme klingt. Das für Sie als Tonmeister hat das wahrscheinlich neben der Musikalität die höchste Priorität.
1: Man merkt einfach, wie viel man beeinflussen kann mit der Art, wie sich Klang anfühlt. Man kann ja, ein Mikrofon ist schnell aufgestellt, aber ob es das richtige Mikrofon ist, in welchem Saal wir uns befinden, zum Beispiel der Raum hat einen ganz großen Einfluss auch darauf, wie Musiker spielen. Sie haben das vorher schon angesprochen, es ist auch eine psychologische Geschichte. Man muss ja sich auch in die Stimmung versetzen können und ja, die Klangqualität gar nicht im Sinne von gut und schlecht, aber wie es klingt, ist einfach ein zentrales Element, mit dem man gestaltend auch dem Publikum sehr viel mitgeben kann.
0: Ich habe gestern darüber nachgedacht, was das heutzutage noch bedeuten kann. Unsere Generation hat noch überall diese großen schwarzen Särge rumstehen gehabt im Wohnzimmer.
1: Die HiFi-Anlagen.
0: Die sogenannten Stereoanlagen. Allein der Ausdruck. Ja. Man kennt Erbanlagen, aber wer von den Jungen kennt noch Stereoanlagen?
1: High Fidelity, HiFi-Anlage.
0: Ja. Also man kann nur lachen. Und dann Loudness-Tasten tonnenschwere Verstärker, um einfach den größten Genuss aus den Aufnahmen zu bekommen. Das war eine sehr männliche Domäne, habe ich in Erinnerung. Das ist auch oft quasi als anspruchsvolle Obsession dahergekommen, diese Dinge, immer teurere Linux-Plattenspieler zu kaufen oder wie das Zeugs geheißen hat.
1: Linn haben die geheißen.
0: Diese Linn, richtig. Ja, Linux ist
1: die schottische Firma, haben übrigens auch ein großartiges Plattenlabel, ein sehr geschätzter Mitbewerber.
0: Jetzt ist es aber vorbei damit, die MP3, die Erfindung des MP3 hat der Musik mehr oder weniger einen Blattschuss versetzt. Die einzige Variante, auf die ich gekommen bin, wo auch junge Leute noch qualitativ gute Musik brauchen, ist über die Kopfhörer.
1: Ja.
0: Wie sehen Sie denn sozusagen die Verbindung zwischen dieser extrem hochwertigen Arbeit des Tonmeisters und die Komplexität eines Klangbildes beim Orchester und so weiter und so fort, diese ganze Sache, die so viele Jahre dauert, bis man es im Griff hat, und dem, was dann daraus gemacht wird?
1: Das ist ein weites Feld. Wir kündigen hiermit die nächste Sendung Klassiktreffpunkt an, wo wir uns rein um
0: kommender Samstag in Graz
1: drehen werden. Nein, das ist ein riesiges Feld, das uns natürlich sehr beschäftigt. Und jetzt muss man sagen, natürlich haben wir über das Revival von Vinyl durchaus wieder ein bisschen diese Rückkehr zu diesen Werten. Und ich meine, ich hoffe ja, dass uns möglichst viele Leute auch zu Hause folgen können heute über Österreich 1 und nicht mit ihrem kleinen runden Lautsprecher kämpfen und spiele Österreich 1 und dann der Lautsprecher einen völlig anderen Sender spielt, weil er einen nicht verstanden hat. Man muss ja heute mit seiner HiFi-Anlage sprechen, statt dass man einen Knopf drücken darf. Also ich hoffe, dass uns trotzdem die Leute hier zuhören können und nicht gegen ihre Lautsprecher kämpfen. Ja, warum das eine männliche Domain ist, kann ich gar nicht
0: sagen. Ich verstehe das ganz gut.
1: Sagen. Ja, aber gerade der ästhetische Faktor, ich kann mir durchaus vorstellen, dass das jetzt nicht nur die Männer anspricht, dass guter Klang einfach auch wichtig ist. Aber
0: ja, richtig, nur es gibt ja auch Tonmeisterinnen, aber ich glaube, im Großen und Ganzen ist diese Ersatzbefriedigung durch Boxen und noch teures Gerät, das ist wie mit dem Auto, das ist mehr so ein männlicher Fetisch.
1: Das ist nicht wie mit, das ist und das Auto. Nicht?
0: Ja, genau. Also nein, ich denke immer, das ist irgendwo in den Stereoanlagen, ist das eingeschrieben, die Erbanlage der Männer, dass man das macht. Ich habe noch nie eine Frau kennengelernt, die zu Hause eine, 40.000 Euro Stereoanlage stehen hat.
1: Das ist richtig. Es gibt ja auch das Schlagwort des Wife Acceptance Factors in diesem Zusammenhang, wo Lautsprecher auch natürlich danach ausgewählt werden müssen, dass sie zu Hause im Wohnzimmer, wie soll man sagen, den Einzugsstempel bekommen dürfen.
0: Ja, wenn sie so groß sind, dann verbreiten sie auch Unbehagen.
1: Ja.
0: Nicht nur schöne Musik, sondern auch ein gewisses Unbehagen.
1: Ja. Das ist richtig. Aber die Qualität schrumpft, ja Gott sei Dank, und man kann heutzutage über sehr kleine

0: Viele Durchläufe machen wir.
1: Also wenn es da auch schon klingt, ja, dann kann man davon ausgehen, dass es geht. Wir beim ORF haben ja recht hochwertige Genelec-Boxen in den Studios hängen. Mhm. Und da klingt es meistens besser, als es dann in den Fällen draußen klingt, im Autoradio zum Beispiel.
0: Ja, auf alle Fälle. Und vor allem ist das einfach, es muss einfach überall funktionieren. Wir sind ja auch als Plattenlabel mit einem Inhouse-Mastering-Studio ausgestattet, um die Produktionen selbst fertigstellen zu können, damit wir einerseits den Qualitätsstandard halten und unserem Motto Art of Recording Arts gerecht werden können, aber auch, weil man sicherstellen muss, dass natürlich jede Aufnahme auf jeder Anlage, ob sie jetzt teuer oder billig oder hübsch oder nicht so ansprechend ist, gut klingt.
1: Wir haben hier ein Stück ausgesucht mit Heinz Maritschek und Florian Krumpöck, ein Richard Strauss-Album. Können Sie uns dazu ein bisschen noch was Einführendes sagen?
0: Ja, es ist ja auch ein großer Teil unseres Katalogs, lebt auch von dieser Kombination von Sprache und Musik und von der Kunst des Erzählens, wenn man so will. Das ist einerseits natürlich in Hörspielen manifestiert sich das, andererseits hat uns eben Richard Strauss auch die Gattung des Melodrams mitgegeben. Und da kam die Idee auf, mit Heinz Maritschek von Richard Strauss Enoch Arden zu produzieren. Und da war ich natürlich gleich ein bisschen stutzig, weil wir kennen Heinz Maritschek von seiner humoristischen Seite. Und dann hat sich wirklich im Laufe dieser Arbeit herausgestellt, mit welcher Professionalität und mit welcher Textsicherheit und mit auch welcher Härte, wenn es der Stoff verlangt, Heinz Maritschek seine Vergangenheit auch des Reinhardt-Seminars ins Mikrofon bringen kann.
2: An einem herbstlich goldenen Abend war's, da machte Feiertag das junge Volk und ging mit Säcken, Körben, groß und klein, ins Holz zum Nüsse pflücken. Philipp folgte, krank war sein Vater und bedurfte sein, ein Stündchen später. Doch als er den Hügel erstieg, just wo des Haselholzes Saum zur Schlucht hinab sich neigt, sah er das Paar, Enoch und Ennis sitzen, Hand in Hand. Sein graues, wetterbraunes Antlitz von einem heiligen Feuer still erhellt wie Altarkerzen. Philipp schaute hin und las sein Urteil klar in ihren Mienen. Als sie sich zueinander beugten, stöhnt er und schlich hinweg und wie ein wundes Reh kroch er hinunter in die waldige Schlucht. Dort hat, indes die anderen lustig scherzten, er seine dunkle Stunde umgesehen. Dann stand er auf und kehrte heim und trug der lebenslangen Sehnsucht Weh im Herzen.

0: Der große Heinz Maracek war das. Enoch Arden von Richard Strauss. Andreas Rathammer, ich kenne das gar nicht. Ist das die Originalbesetzung, Klavier und Sprechstimme?
1: Klavier und Sprechstimme, das ist die Originalbesetzung.
0: Ja, das ist Heinz
1: Maracek von einer Seite, wie man ihn sonst nicht kennt, was ihn aber nicht davon abgehalten hat, uns auf Autofahrten, die für mich noch hätten Stunden dauern können, uns die Geschichten von sich selbst, Otto Schenk und Helmut Lohner, mit ihren diversen rasanten Fahrten vom Reinhardt-Seminar in die Josefstadt und zurück zu erzählen. Und da ist er dann wieder von der lustigen Seite zu erleben gewesen.
0: Ist eigentlich schade, dass man manchmal das Gefühl hat, wenn man aus dieser Branche ist, dass man der Verdacht aufkommt, dass die tollsten Momente eigentlich nie aufgenommen werden.
1: Das ist richtig, ja.
0: Also das ist natürlich unglaublich

0: dumm, so etwas zu sagen, weil so viele großartige Aufnahmen passieren. Aber es, manchmal kommt so der Verdacht, dass wirklich das Allerbeste, was man erlebt, ist irgendwie, bleibt einem selber vorbehalten. Aber das hat auch was Schönes, oder?
1: Das hat was Schönes und auf der anderen Seite führt es aber dazu, dass immer, wenn man den Musikern sagt, Band, stopp, wir stoppen die Aufnahme, man nie auf Stopp drückt.
0: Weil dann
1: das plötzlich darf ich Ihnen etwas, als Musiker jetzt so gar nicht sagen. Gell?
0: Das ist toll. Da haben wir wieder einen psychologischen Hinweis. Der erinnert mich sehr an die Fotografen, die nicht dort abdrücken, wo man glaubt, dass sie abdrücken, weil dort dieser Freeze-Effekt eintritt, wo die Leute so erstarren. Und ich habe das bei manchen guten Fotografen bemerkt, dass sie irgendetwas mit dem Rhythmus machen, in dem fotografiert wird. Zu schnell, zu früh, zu spät, sodass der Körper nicht...
1: Nicht gefasst ist und nicht erstarrt.
0: Das macht man als Tontechniker auch. So man hat das
1: Mikrofon schon
0: an, obwohl man sagt, man ist noch im Soundcheck.
1: Nein, es gibt
0: da werden unsere Tontechniker auch ein Lied davon singen können.
1: Es gibt ja zwei Ausformungen von dem Ganzen. Nicht auf der einen Seite ist, wenn der Musiker quasi den Take seines Lebens gespielt hat und du dann als Aufnahmeleiter durch den Lautsprecher sagst, wolltet ihr schon aufnehmen? Bricht quasi eiserne Stille im Aufnahmeraum aus.
0: Oder, okay, wir waren jetzt soweit.
1: Wir wären jetzt soweit, wir könnten jetzt starten und die Musiker, wir hätten das aufnehmen müssen. Und dann sagst du natürlich, wir haben das schon längst aufgenommen. Und auf der anderen Seite, dass man natürlich einfach schon lang aufnimmt, noch bevor die Musiker bereit sind, weil oft auch die besten Takes die sind, wo es heißt, spielen wir es einfach einmal durch. Und dann sitzt du da und denkst dir, das wäre für mich schon die Aufnahme gewesen. Und dann ist es natürlich sehr wertvoll, wenn die ganze Zeit das Rotlicht schon mitgelaufen ist.
0: Wir haben jetzt was sehr Interessantes von Quinton Records, nämlich eine Hommage an Joseph Haydn. Und wir hören zwei Ausschnitte daraus, zwei Miniaturen. Das eine ist, hat in, sozusagen im Groben mit der Symphonie mit dem Paukenschlag zu tun. Und das zweite mit, glaube ich, mit der Symphonie, mit der Militärsymphonie.
1: Also ich sage es jetzt einmal so, es war eine Idee, die zum Haydn-Jubiläum 2009 entstanden ist. Und wir haben damals mit der Österreich-Werbung zusammengearbeitet und uns ist in einem Antiquariat ein Büchlein in die Hände gefallen, wo der Georg August Griesinger, den heute fast niemand mehr kennt, muss man sagen, biografische Notizen von seinem Freund und Zeitgenossen Joseph Haydn niedergeschrieben hat. Und das sind eigentlich sehr charmante, kurze Geschichten. Und wenn man jetzt weiß, dass Joseph Haydn natürlich unter Fürst Esterhazy auch einen militärischen Rang bekleidet hat, haben wir uns gedacht, wer ist besser, diese Geschichten zu erzählen, als Wolfram Berger, der damals auch bereits in der Fernsehserie Trautmann den Oberst gespielt hat und der sozusagen wirklich diese Autorität von Haydn optimal verkörpert. Und wenn man jetzt weiß, dass den Wolfram Berger mit dem John Sass an der Tuba und dem Wolfgang Puschnigg eine sehr enge Freundschaft verbindet, haben wir die Idee geboren, kurze Miniaturen aus den Themen von Haydn-Werken mit Tuba und Flöte als kleine Zwischenspiele zwischen diese Texte zu setzen. Und das hören wir jetzt.
2: Ich fragte Haydn einst im Scherz, ob es wahr wäre, dass er das Andante mit dem Paukenschlage komponiert habe, um die in seinem Konzert eingeschlafenen Engländer zu wecken. Nein, erhielt ich zur Antwort, sondern es war mir daran gelegen, das Publikum durch etwas Neues zu überraschen und auf eine brillante Art zu debütieren, um mir nicht den Rang von Pleyel, meinem Schüler, ablaufen zu lassen, der zur nämlichen Zeit im Jahr 1792 bei einem Orchester in London angestellt war und dessen Konzerte 8 Tage vor den meinigen eröffnet wurden. Das erste Allegro meiner Symphonie wurde schon mit unzähligen Bravos aufgenommen, aber der Enthusiasmus erreichte bei dem Andante mit dem Paukenschlag den höchsten Grad. Ancora, ancora, schallte es aus allen Kehlen. Und Pleyel selbst machte mir über meinen Einfall sein Kompliment. Die vorige Bemerkung und die kommenden biografischen Notizen über Joseph Haydn stammen aus dem Juli 1810, aufgezeichnet von Georg August Griesinger, königlich sächsischer Legationsrat zu Wien. Die biografischen Notizen über Joseph Haydn sind ursprünglich für die Allgemeine Musikalische Zeitung bestimmt und erscheinen hier besonders gedruckt, weil der Mann, von dem die Rede ist, für viele Personen Interesse hat, welche die obige musikalische Zeitschrift vielleicht nicht lesen. Der Hauptzweck des Verfassers blieb, Haydn, wie er lebte, und zwar so getreu als möglich, zu skizzieren, und ich glaubte daher jeder Versuchung, Polemik und Kunstansichten einzustreuen, wobei man sich oft so gern selbst reden hört, widerstehen zu müssen. Da ich das Glück hatte, mit Joseph Haydn in den 10 letzten Jahren seines Lebens in ununterbrochener Verbindung zu stehen und mit seinem Zutrauen beehrt zu sein, so wird meine Erzählung auf Wahrhaftigkeit und Treue Anspruch machen können, und ich hielt es für Pflicht, öfters Haydns eigene Worte, so wie ich sie nach der Rückkehr von ihm zu Hause niederschrieb, einzuschalten.

0: Sie hören einen Klassik-Treffpunkt zu Feier, 25 Jahre Quinton Records. Der Chef Andreas Ratham ist zu Gast und zuletzt hörten wir aus seiner vergnüglichen, mehr oder weniger Hörspielproduktion oder Melodramproduktion,
1: so
0: schwer zu sagen. Auf jeden Fall sehr schön, dass Sie einen unbekannten Text über Haydn da publiziert haben, weil das ist ja wirklich eine Rarität.
1: Das ist ein Gusto-Stück, kann man sagen. Allein die Sprache ist es schon wert, das zu hören und zu lesen.
0: Jetzt habe ich mal Lust wieder auf was Konventionelleres und Sie haben das glücklicherweise auch bereitgestellt. Zuvor aber, also konventionell ist irgendwie ein bisschen ein abwertendes Wort. Ja, ich würde ein Ersatzwort finden, das nicht wertend ist, fällt mir aber gerade nicht ein.
1: Wir finden das Ersatzwort, nachdem wir es gehört haben, aber wir kehren zur Wiener Klassik zurück.
0: Ja, genau. Konventionell, ja. Ja, das gibt eigentlich kein nicht wertendes Wort. Aber vorher noch etwas anderes. Sie müssen ja auch damit umgehen, dass die musikalische Welt total im Umbruch ist. Seit der Erfindung des MP3s schon, die Digitalisierung hat die Klassik voll erwischt. Erleben Sie das als einen Motor, ein Ansporn, in diese Nischen zu gehen, wo man jetzt sagt, das wird wieder mehr gepflegt, aber nischenartiger? Oder ist das etwas, was Ihnen Schwierigkeiten macht als Labelchef?
1: Schwierigkeiten macht es uns nicht. Es sind natürlich jeden Tag neue Herausforderungen. Das ist ohnehin klar. Ich erinnere mich, ich habe das große Glück gehabt von unserem... Es gab ein Programm, das mir ermöglicht hat, auch lange Zeit in den USA zu studieren und dort beim einem der Urväter der Digitaltechnik zu lernen, beim Ken Polman. Und wir waren damals wirklich sehr stark, auch in unserer noch analog geprägten Phase und nur das analoge Band und nur die Schallplatte ist das wirklich Wahre. Und Ken Polman hat damals gesagt, weißt du, digital ist einfach keine Glaubensfrage, es ist einfach ein Faktum, das wird einfach so passieren aus dem schlichten Grund, dass es möglich ist, ein Musikstück innerhalb von einer Minute von Miami nach Tokio zu senden und es kommt dort unverändert an und du bist nicht UPS und Zollgebühren und Lieferzeiten ausgeliefert.
0: Berittener Bote.
1: Dem berittenen Pferdeboten, der das Master ins Presswerk transportiert, sondern es ist einfach letztlich eine Convenience-Frage und das hat natürlich so dazu geführt und es ist eine Riesenchance auch für alle Musiker, dass du mit der digitalen Veröffentlichbarkeit ist man instantly weltweit verfügbar. Das ist natürlich eine riesengroße Chance. Führt aber andererseits natürlich auch zu der Herausforderung, dass man plötzlich sehr viel Konkurrenz hat und sehr viel Mitbewerb, weil es natürlich für jeden so leicht geworden ist, weltweit veröffentlicht zu sein. Und hier kommen wir als Label eigentlich wieder sehr stark ins Spiel, weil du hier als Plattform, als Netzwerk, als im Idealfall Artists Office, wie man das vielleicht neudeutsch sagen kann, als Künstlerbüro, als Plattform und als Netzwerk.
0: Als Galerie für die vielleicht
1: Künstler, auch als Galerie, wo man Leute präsentieren kann und ein Podium und eine Basis bieten kann, wieder sehr viel beitragen kann dazu, jeden Künstler dort abzuholen, wo er gerade ist und zu präsentieren.

0: aus dem Katalog des Quinton-Labels Giorgio Hattori, Violine, London Mozart Players mit Musik von Wolfgang Amadeus Mozart. Andreas Rathammer, Sie machen jetzt auch Klassik-Online-Veröffentlichungen.
1: Ja, diese Produktion wird eine der ersten sein, die jetzt etwas, was in der Popmusik, im Jazz vielleicht schon länger üblich ist, in der Klassik noch nicht so sehr, einmal die erste Online-First-Produktion sein. Das ist eine Aufnahme, die es schon einmal als CD-Produktion gab, aber aktuell wird es jetzt einmal zuerst im Streaming erhältlich sein. Mhm. Und das ist, glaube ich, ein Werkzeug, das man auch einfach nutzen darf und kann, dass man wirklich mit all diesen Möglichkeiten der Technik und der Technologie, wie man sie sich verändert, auch spielt und die bestmöglich ausnützt.
0: Was wir vielleicht noch gar nicht genug betont haben, ist, dass bei vielen, vielen Produktionen von Quinton Sie selber der Tontechniker, Tonmeister,
1: richtig, sind. Ja. Quinton wurde als Produzentenlabel gegründet, mit der Idee, dass wir einerseits die Produzentenfunktion übernehmen, die Tonmeisterrolle, aber auch die Aufnahmeleiterfunktion. Allerdings immer in getrennten Personen, weil sich schon herausgestellt hat, alles in einer Person ist dann schwierig. Man muss sich entweder auf die Technik oder auf die Musik oder auf alles rundherum
0: und die psychologische Betreuung
1: konzentrieren und die psychologische Betreuung natürlich. Aber in diesem Sinne haben wir auch unser eigenes Equipment, sehr hochwertige Aufnahmegeräte und Mikrofone und haben für fast alle Produktionen die Tonmeister arbeiten auch selbst.
0: Das bedeutet, Sie sind mobil vorwiegend aktiv, dass Sie an den Ort des Geschehens fahren oder haben Sie ein eigenes Aufnahmestudio für solche Fälle, zum Beispiel für eine Nicht-Live-Produktion und wo man keine Kirche benötigt oder so etwas?
1: Ich habe damals entschieden, dadurch, dass die Bandbreite der Produktionen so groß ist. Wir haben von der Opernproduktion bis zum Klaviertrio und von der Big Band bis zum Solo-Duo-Jazz-Album eigentlich eine so große Bandbreite, dass jedes Tonstudio, das ich damals versucht habe zu entwerfen, nicht alle Anforderungen erfüllt hätte. Und daher haben wir einerseits mobiles Equipment, was auch den Vorteil hat, dass wir der Produktion optimal gerecht werden können. Es muss auch jede Musik fühlt sich in einem anderen Raum, in einem anderen Saal ganz anders an. Wir haben mit Linda Sherrock Aufnahmen in Südfrankreich in einer Kirche gemacht. Wir haben mit Wolfgang Mutschpiller Aufnahmen in New York gemacht, mit Wolfgang Puschnigg ebenso. Im modernen Opernhaus in Erfurt, im Konzerthaus, im Musikverein in Wien. Insofern ja, mobil und die Fertigstellung, die Mischung, das Mastering dann in unseren hauseigenen Tonstudios hier in Wien.
0: Das ist interessant, weil da ist ja wieder auch ein positiver Aspekt der technischen Entwicklung zu spüren, nämlich, dass die Geräte einfach kleiner geworden sind und man keine Studiomaschine mehr, die groß wie ein Kühlschrank ist, irgendwo hinschleppen muss.
1: Das ist allerdings richtig. Es ist irgendwie heutzutage wesentlich mobiler geworden alles. Interessanterweise wird die Menge der Technik, die man aufbaut, trotzdem nicht kleiner. Das ist dann vielleicht wieder dem eigenen Ehrgeiz geschuldet, dass man sagt, mit weniger machen wir es ganz einfach nicht.
0: Und diese Aufnahmen, die Sie machen, sind die, zu welchem Prozentsatz, würden Sie sagen, sind die auch mit analogem Equipment entstanden? Sie haben das irgendwann einmal nebenbei erwähnt, analoge Produktionssachen. Betrifft das auch das Mischpult und diese Dinge? Oder?
1: Das Mischpult, es wird teilweise im Mastering immer noch sehr viel mit analog gearbeitet, mit Bandmaschinen, weil einfach dieses Magnetband und auch dieses haptische durch noch einen Beitrag zum Klang leistet.
0: Das heißt, Sie schicken das gemischte Produkt in eine Tonbandmaschine.
1: In eine Tonbandmaschine und entweder wieder zurück in einen Computer, das ja. Letzten Endes das Produkt dann doch auch schon immer eine CD werden muss, ja. Aber vielleicht auch parallel auf eine zweite Bandmaschine, um dann davon eine Schallplatte zu pressen.
0: Und was macht es mit dem Klang, wenn Sie das Magnetband, die Qualität eines Magnetbandes dazu mischen zu einem sauberen digitalen Signal?
1: Was macht das Interessante, also im Idealfall macht es nichts. Das ist immer das, was in der Theorie und in den Werbeprospekten steht.
0: Homöopathisch.
1: Und homöopathisch. Und auf fast unhörbare Weise macht es dann doch was. Ich werde das nie vergessen, wie wir nach vielen Jahren auch die Bänder, die analogen Halbzollbänder unserer ersten Produktionen, die dann schon lange auf CD veröffentlicht waren, wieder aus dem Archiv geholt haben und dieses große, schwere Magnetband aufgelegt haben. Da läuft es einem kalten Rücken runter, was da noch an Atmosphäre auch drauf ist. Und das ist etwas, was ich aber, deswegen gibt es ja auch immer wieder Neuveröffentlichungen von CD-Produktionen, die dann wieder neu gemastert und auf den neuesten Stand der Technik gebracht wurden.
0: Ich fasse zusammen, es macht irgendwas, aber wir wissen nicht was.
1: Wir wollen es auch gar nicht so genau wissen. Wir freuen uns darüber, dass es so ist. Und das ist etwas, was man spürt. Und ich denke, auch die Hörerinnen und Hörer spüren das, dass einfach dann noch eine Atmosphäre dazukommt. Und man muss auch fairerweise sagen, man arbeitet auch anders. Wenn ich für eine Schallplatte mische, gehe ich mit Dynamik auch anders um, als man vielleicht in den Anfängen der CD-Produktion gearbeitet hat.
0: 25 Jahre Quinton Records.

0: Mit der unverwechselbaren Musik von Wolfgang Puschnigg, das Kirchlein von Tauern, geht dieser Klassik-Treffpunkt nun zu Ende. Die Regie hat Lukas Handle gemacht, Tonmeister war Lukas Linschinger. Andreas Rathammer vom Quinten-Label ist mein Gast. Vielen herzlichen Dank fürs Kommen und für das interessante Gespräch.
1: Ich danke herzlich für die Einladung.
0: Mein Name ist Helmut Jasper und wir wünschen Ihnen noch einen angenehmen Tag mit Radio Österreich 1 und sagen auf Wiederhören.

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3: Am Mikrofon Matthias Däuble. In dieser Ausgabe von Help. Für E-Scooter gelten seit der jüngsten Novelle der Straßenverkehrsordnung neue, rückwirkende Auflagen. Dazu mehr gegen Ende der Sendung. Die Datenschutz-NGO Neub klagt die Kreditauskunftei Griff. Der Vorwurf lautet missbräuchliche Verwendung von persönlichen Daten. Dazu ebenfalls mehr in wenigen Minuten. Und seit vorgestern läuft die bisher größte Fußball-WM der Männer. Ein Spektakel der Superlative und zwar längst nicht nur der positiven. So kritisieren Umweltschutzorganisationen die Veranstaltung als wenig nachhaltig und Konsumentenschützer warnen vor Betrugsmaschen. Zu den bereits Bekannten sind diesmal einige neue hinzugekommen. Mehr dazu jetzt von Jonathan Scheucher.
4: Erfahrungsgemäß locken große Ereignisse auch immer sehr, sehr viele Betrüger an. So ist es bei Popkonzerten, aber auch besonders bei Sportereignissen.
5: Ulrike Weiß, Leiterin der Konsumentenschutzabteilung der Arbeiterkammer Oberösterreich. Bekannte Betrugsfälle rund um Fußball-, Welt- und Europameisterschaften der vergangenen Jahre waren Tickets von unautorisierten Zweitmarktplattformen und gefälschte Fanartikel. Bei der gegenwärtig laufenden WM der Männer tauchte eine Betrugsmasche auf, die den Konsumentenschützern neu war. Es kursieren hunderte gefälschte FIFA-Websites, die der Originalseite täuschend ähnlich sehen.
4: Das bedeutet, Betrüger bauen die offizielle FIFA.com-Webseite nach, aus den verschiedensten Gründen. Sehr häufig geht es da darum, Phishing zu betreiben, persönliche Daten in Erfahrung zu bringen, Zahlungsdaten in Erfahrung zu bringen. Es kann auch sein, dass eine Malware installiert wird und dann auch ein Erpressungsversuch, Passkopien, die da angefordert werden für Identitätsdiebstahl und dann auch in Folge für Geldwäsche. Und viele dieser gefakten Seiten kommen zu uns über die sozialen Medien. Also wenn wir da was eingespielt bekommen, wo wir dann eben einfach draufklicken und dann eben uns weiterleiten lassen, da ist die Gefahr sehr groß, dass wir auf eine geklonte Seite kommen.
5: Über solche gefälschte FIFA-Seiten sind auch bereits regulär gekaufte offizielle Tickets bedroht. Den Betrügern gelingt es mitunter, sich in den FIFA-Account der Konsumenten einzuhacken und die dort gekauften Tickets zu rauben.
4: Die Betroffenen geben ihre Zugangsdaten bekannt, in dem Glauben, sie sind auf der echten Seite. Die Betrüger nehmen dann diese Zugangsdaten, sperren sie für den eigentlichen Inhaber des Accounts und verkaufen dann das Ticket weiter. Und das ist auch heuer besonders interessant, weil durch dieses dynamische Pricing in diesen Resale-Plattformen haben die Tickets enorme Preise. Früher konnten diese Tickets nur unter Anführungszeichen um 100, 200, 300 Euro weiterverkauft werden. Heuer gehen diese Wiederverkaufssummen in die Tausende Euro und deshalb ist es auch so interessant für Betrüger, weil heuer das erste Mal noch viel, viel mehr Geld darinnen steckt.
5: Um den Handel von Tickets auf solchen Plattformen einzudämmen, hat die FIFA eine offizielle Resale-Internetseite eingerichtet. Aus Sicht von Konsumentenschützerin Ulrike Weiß ist diese Plattform der einzige seriöse Weg, zu Tickets auf dem Zweitmarkt zu kommen.
4: Auf der FIFA-Website gibt es eine Wiederverkaufsplattform, die auch von der FIFA organisiert ist. Und über diese Plattform können Personen, die ihre Tickets weiterverkaufen möchten, die Tickets dann weiterverkaufen. Die Personalisierung kann dann umgeschrieben werden und dann ist dieses Ticket auch für den Zweitkäufer, für die Zweitkäuferin verfügbar. Das war auch bei vergangenen Großveranstaltungen so, zum Beispiel auch in Deutschland, wo dann eben über eine Zweitmarktbörse Tickets gekauft werden konnten. Überall anders laufen sie Gefahr, dass sie auf einer betrügerischen Seite landen und auch beim Verkauf zu privat haben sie ja nie die Garantie, dass sie dieses Ticket wirklich bekommen, dass ein personalisiertes Ticket dann tatsächlich auch umgeschrieben ist und dass sie nicht dann trotzdem, obwohl sie bezahlt haben, am Ende am Stadiontor abgewiesen werden. Es fehlen uns als Konsumentinnen und Konsumenten auch die Erfahrung, wie denn das Ticket heuer aussieht. Das bedeutet, ich kann das fast nicht kontrollieren, außer sie könnten das. Wenn sie sich da sicher sind, dann ja von mir aus, aber dann aus meiner Sicht auch nur Zahlung gegen Übergabe der Originalkarte. Und da das sehr viel schon online ist und auch der Eintritt dann online ist, ist es unglaublich schwer herauszufinden, ob sie ein echtes Ticket kaufen oder nicht. Und deshalb ist der Ratschlag wirklich, nur über die offizielle Resale-Börse ein zweites Ticket zu kaufen.
5: Die zweite neue Betrugsmasche, die den Konsumentenschützern bei der heurigen WM jenseits des Atlantiks erstmals auffällt, es werden falsche Fanreisen beworben.
4: Wir haben schon Angebote gesehen, die uns Konsumentinnen und Konsumenten übermittelt haben, wo das schon erkennbar ist, wenn man sich die Websites anschaut. Da gibt es dann entweder kein Impressum oder eben keinen Firmensitz innerhalb der EU. Da wird das Geld, sage ich jetzt einmal, auf außerhalb der EU-Konten überwiesen. Und vor solchen Dingen ist ja generell abzuraten, egal was sie kaufen. Aber auch hier haben wir natürlich auch wieder die Situation, bei einer Fanreise nach Deutschland ist einfach nicht so viel Geld drinnen. Immer wenn viel Geld zu holen ist, dann lohnt es sich auch für die Betrüger, richtig in die Vollen zu gehen. Und bei einer Reise in die USA mit diesen teuren Ticketpreisen, da kann ich dann schon einmal ein paar tausend Euro verlangen. Die Konsumentinnen und Konsumenten sind bereit, das zu bezahlen, tun das dann auch auf gefakte Kontos. Und deshalb glaube ich, ist es heuer ein besonderes Phänomen, dass auch solche Fake-Fanreisen besonders kursieren, anders als in den vergangenen Jahren. Und das muss jetzt nicht die ganze Reise sein, also es kann das Ticket gefaked sein, es kann die Unterkunft nicht geben, es kann das Flugticket nicht echt sein, es kann der Mietwagen dann nicht zur Verfügung stehen, also all das. Und dazu kommt auch noch, selbst wenn Sie ein Stadionticket haben, müssen Sie die Einreiseregeln der USA erfüllen können. Also seriöse Anbieter von Reisen sollten Sie unbedingt auch darüber aufklären, was brauchen Sie und geht sich das auch zeitlich noch aus, dass Sie das alles erfüllen.
5: Bei sämtlichen ausgeführten Betrugsmaschen können Konsumentenschützer Betroffenen rückwirkend nicht mehr helfen, sagt Ulrike Weiß von der AK Oberösterreich. Ist das Geld einmal überwiesen, lasse es sich in der Regel nicht mehr zurückholen. Das gelte sowohl für Tickets vom unautorisierten Zweitmarkt, für gefälschte Fanartikel, gehackte FIFA-Accounts und gefakte Fanreisenangebote. Zu tun gäbe es für die Konsumentenschützer der AK während der gesamten WM dennoch genug.
4: Wir können Konsumentinnen und Konsumenten immer dort unterstützen, wo es ein echtes Gegenüber gibt, wo wir gegebenenfalls eine Rückforderung stellen können, etwas durchsetzen können. Ganz wichtig ist immer für uns, dass das innerhalb der EU ist. Wenn es zum Beispiel Probleme gibt beim Hin- oder Rückflug von der EU mit einer europäischen Fluglinie, da gibt es Entschädigungszahlungen. Wenn Sie zum Beispiel eine Pauschalreise gebucht haben, vielleicht eine Unterbringung, Flug und das Ticket, dann ist das eine Pauschalreise in der Regel von einem europäischen Anbieter. Da können wir auch wieder unterstützen. Eine Rechtsdurchsetzung in Mexiko mit einem spanischsprachigen Anwalt, darüber möchte ich nicht nachdenken. Also wenn ich so etwas mache, wenn da wirklich eine teure Reise gebucht wird, dann würde ich wirklich anraten, einen österreichischen Vertragspartner zu wählen.
3: Wie dürfen persönliche Daten zur Bonitätsprüfung verwendet werden? Jedenfalls nicht so, wie es die Kreditauskunftei GRIF damit hält. Das sagt zumindest die Datenschutzorganisation NEUB und bringt die Sache vor Gericht. Mehr dazu jetzt von Paul Obernblaha.
6: Wer in Österreich einen Handyvertrag abschließt, Strom anmeldet oder im Internet einkauft, wird unter Umständen von einer Kreditauskunftei bewertet. Eine der größten ist die Firma GRIF. Die Datenschutzorganisation NEUB rund um Max Schrems wirft dem Unternehmen vor, Daten von Millionen Menschen rechtswidrig zu speichern und daraus Risikobewertungen abzuleiten.
7: Wie kommt ein Privatunternehmen dazu, dieses Schattenmelderegister aufzubauen, weil das ist praktisch so umfangreich wie das öffentliche Melderegister?
6: Sagt Max Schrems von Neub, das steht für None of Your Business, sprich geht euch nichts an. Griff schreibt uns, dass sie Daten über praktisch alle Personen haben, die in Österreich am Wirtschaftsleben teilnehmen. Über lediglich 10% lägen dabei echte Finanzinformationen vor.
7: Spannend sind die anderen 90% der Bevölkerung, zu denen nichts Negatives vorliegt. Die Griff wollte halt zunehmend nicht mehr sagen, da haben wir nichts dazu, sondern wollte dann irgendwelche Scores mehr oder weniger erfinden. Ja? Und die sind reine Durchschnittsberechnungen. Die sind eben hauptsächlich auf der Adresse aufgehängt. Der kleinere Faktor ist dann das Alter und das Geschlecht.
6: Für Neub liegt hier das zentrale Problem. Schrems argumentiert, dass Daten, die ursprünglich aus dem Adresshandel stammen, nur für Marketingzwecke verwendet werden dürfen.
7: Weil wir haben eine sogenannte Zweckbindung und die Daten, die da reinfließen, sind hauptsächlich für Marketingzwecke da. Das heißt, irgendwelche Adresshändler haben das gekauft oder zusammengesammelt über die Jahre und die dürfen recht viel, diese Adresshändler, aber nur für Marketing.
6: Daten von Adressverlagen würden ausschließlich zur Identifizierung verwendet und nicht für das eigentliche Scoring, betont die Griff. Gleichzeitig bestätigt das Unternehmen aber, dass das Alter, das Geschlecht und die Adresse in die Berechnung einer statistischen Ausfallswahrscheinlichkeit einfließen. Neub kritisiert aber nicht nur die Verwendung der Daten für Scores. Bereits die Nutzung zur Identitätsfeststellung oder Betrugsprävention verstoße gegen die Zweckbindung, weil die Daten eben ursprünglich für Marketingzwecke erhoben worden seien. Darüber hinaus hält Max Schrems die Bewertung anhand von Gruppenmerkmalen grundsätzlich für problematisch.
7: Wenn ich jetzt nur eine Gruppeneinschätzung mache, habe ich schnell ganz starke Diskriminierungsfälle drinnen. Wir haben auch schon Fälle bei der Gleichbehandlungskommission gehabt zu solchen Griff-Scores, weil ich dann eben, wenn ich jetzt Immigrant bin, wenn ich sozusagen in irgendeiner Nachbarschaft bin, wo ich nicht so gut verdiene, automatisch sozusagen einkategorisiert wird.
6: Alter und Geschlecht seien für die Ausfallswahrscheinlichkeit nachweislich aussagekräftig, sagt Griff. Das Modell sei gesetzeskonform und der Datenschutzbehörde vorgestellt worden. Die Datenschutzbehörde habe sich bisher aber nur Einzelfälle angesehen, sagt Schrems.
7: Die Information liegt der Behörde vor und eigentlich wäre deren ihre Aufgabe, reinzugehen und zu sagen, wir tun nicht nur im Einzelfall entscheiden, wenn sich jemand beschwert, sondern drehen die Bude mal generell auf den Kopf und schauen, was die da eigentlich tun. Nur die Behörde ist bei uns bekannt eher passiv, sagen wir mal so.
6: Um zu überprüfen, wie stark Merkmale wie die Adresse oder der Name eine Rolle spielen können, hat Max Schrems einen Selbsttest gemacht.
7: Ich habe zum Beispiel mir dann mal eben Jeans bestellt an drei verschiedenen Adressen innerhalb der gleichen Woche. Der Score ist hier bei uns im Büro im 14. Bezirk deutlich schlechter als im 6., wo ich wohne. Und dann, wo es wirklich gut wird, wird in Salzburg sozusagen, wo mein Elternhaus steht.
6: Da der Neubgründer neben der Adresse auch einen falschen Namen angegeben habe, sei eine Identifizierung nicht möglich gewesen und der niedrigere Wert daher nachvollziehbar, heißt es dazu bei Griff. Das Unternehmen verarbeitet Daten ohne Einwilligung der Betroffenen. Es beruft sich auf das berechtigte Interesse seiner Kundinnen und Kunden, etwa zur Betrugsprävention oder zur Verringerung von Zahlungsausfällen. Griff argumentiert, Unternehmen müssten das Risiko von Zahlungsausfällen einschätzen können. Das rechtfertige aber nicht, Daten über einen Großteil der österreichischen Bevölkerung zu sammeln, sagt Neub.
7: Dieses berechtigte Interesse soll mein Grundrecht auf Datenschutz überwiegen und das Grundrecht von 9 Millionen Leuten überwiegen. Ja? Und das halten wir für schon sehr gewagt, zu sagen, ich bin irgendeine kleine GmbH im 3. Bezirk und sammle mal einfach die Daten vom ganzen Land zusammen. Und mein Recht, mehr oder weniger mit solchen Scores Geld zu machen, auf das kommen sie in Wirklichkeit raus, überwiegt das Recht aller Leute in Österreich an ihrer Privatsphäre. Und das schaue ich mal an, ob das vor den Höchstgerichten so hält.
6: Uneinig sind sich beide Seiten auch über die praktische Bedeutung der Scores. Griff betont, der Wert sei lediglich eine Entscheidungshilfe. Über einen Vertragsabschluss entscheide immer das jeweilige Unternehmen selbst.
7: Einerseits sagt die Griff, dieser Score ist wahnsinnig belastbar und wahnsinnig toll und wahnsinnig super. Und gleichzeitig sagt die Griff, kein Mensch nutzt ihn für die Bonitätsbewertung sozusagen oder für die Entscheidung nachher. Die Griff sagt je nach Situation eigentlich genau das Gegenteil.
6: Ende 2023 stellte der Europäische Gerichtshof im sogenannten Schufa-Urteil klar, Bonitätsscores dürfen nicht automatisch und ohne ausreichende rechtliche Grundlage maßgeblich über Vertragsabschlüsse entscheiden. Kriff betont daher, dass Unternehmen ohnehin nicht ausschließlich aufgrund eines Scores entscheiden dürften.
7: Die Kriff hat jetzt praktisch einfach einen Brief an ihre Unternehmen ausgeschickt und sich teilweise unterschreiben lassen, dass das eh nicht maßgeblich verwendet wird. Ja. Nur bringt man natürlich so einen Score in einem automatisierten System überhaupt nichts, wenn ich den nicht verwenden darf als Faktor, ja, also auch als maßgeblicher Faktor.
6: Am vergangenen Dienstag hat Neub eine Unterlassungsklage eingebracht. Es soll geklärt werden, ob Griff bestimmte Daten überhaupt speichern und verwenden darf. Eine Sammelklage auf Schadenersatz soll folgen. Teilnehmen dürfen alle Personen über 18, gegen die kein Inkassoverfahren läuft.
7: Jeder ist betroffen bei der Sammelklage, weil wir ja nur dazu klagen, dass diese Daten gar nicht da sein sollten. Jetzt unabhängig, ob ich einen Vertrag nicht bekommen habe oder irgendeine Konsequenz davon habe, das ist noch ein eigenes Thema, das ist nicht Gegenstand der Sammelklage, sondern die Sammelklage ist allein, diese Daten werden von mir gespeichert, diese Scores werden von mir gerechnet, die sollten gar nicht da sein.
6: Den Link zur Registrierung finden Sie auf help.orf.at.
3: Taschen dürfen nicht mehr vom Lenker baumeln, die Promillegrenze wurde gesenkt und sie müssen jetzt blinken können. Die StVO-Novelle brachte einige Neuerungen für E-Scooter. Details dazu hat Kenny Lang.
8: Die Novelle sollte mehr Sicherheit auf Österreichs Straßen bringen. Vorgeschrieben sind nun unter anderem Blinker und Klingel, verboten das Mitführen von Taschen an der Lenkstange. Gleichzeitig wurde die Alkoholgrenze gesenkt, von 0,8 auf 0,5 Promille. Gut findet das Klaus Robatsch vom Kuratorium für Verkehrssicherheit, einer Einrichtung der Versicherungswirtschaft.
9: Wir dürfen nicht vergessen, in den letzten Jahren waren 14% aller verunglückten E-Scooter-Fahrenden waren alkoholisiert. Das ist ein sehr, sehr hoher Wert. Und da hoffen wir natürlich auch, dass die Reduktion etwas hilft. Von E-Scooter-Unfällen sind vor allem betroffen junge Männer.
8: Insgesamt mussten im Vorjahr rund 10.200 E-Scooter-Fahrer im Spital behandelt werden. Ein neuer Rekord, der die Änderungen notwendig gemacht hat. Noch ist es früh für eine umfassende Bewertung. Dennoch ziehen Verkehrsorganisationen bereits eine erste Bilanz. Die Regeln seien zu begrüßen. Aber ein Grundproblem und Mitursache vieler Unfälle bliebe weiter bestehen, kritisiert Christian Gratzer vom Verkehrsclub Österreich.
10: Um die Verkehrssicherheit zu erhöhen, um die Zahl der Unfälle zu reduzieren, ist gerade für E-Scooter, aber auch für E-Bikes und auch für Radfahrer eine gute Infrastruktur entscheidend. Es braucht ausreichend breite Radwege, es braucht ein dichtes Netz an Radwegen. Hier hat Österreich einen extrem großen Aufholbedarf, weil hier jahrzehntelang viel zu wenig gemacht wurde.
8: Wer aktuell einen E-Scooter anschaffen möchte, sollte sich vorab genau über die gültigen Regeln informieren. Händler würden vereinzelt versuchen, die alte Ware noch schnell loszuwerden. Dazu Gratzer vom VCÖ.
10: Leider gibt es nach wie vor die Situation, dass Geräte verkauft werden, die eben nicht StVO-konform sind, insbesondere dann, wenn sie besonders günstig sind und wenn besonders große Preisreduktionen versprochen werden, sollte man besonders achtsam und vorsichtig sein. Da ist es schon so, dass man sich eigentlich vom Gesetzgeber auch erwarten würde, hier gegenüber dem Händlern stärker aufzutreten, denn wenn dann Geräte verkauft werden, die den Sicherheitsbestimmungen und den Vorgaben nicht entsprechen, dann ist letztlich der Konsument oder die Konsumentin diejenige, die auf der Straße dann eine Strafe zahlen muss der Polizei gegenüber und das soll nicht sein.
8: Eine dieser neuen Vorschriften besagt, dass die Geräte mit einem Richtungsanzeiger ausgestattet sein müssen.
11: Blinken ist nicht lustige Farbbehübschung des Straßenraumes, sondern ist eine Signalisierung der Kommunikation.
8: Martin Hoffer ist Chefjurist beim ÖAMTC. Auch er begrüßt die neuen Regeln, sieht jedoch, besonders was das Blinken, insbesondere die Qualität der Nachrüstblinker betrifft, Verbesserungspotenzial.
11: Jedes Ding hat bekanntermaßen zwei Seiten und das ist bei dem Blinker jetzt ganz deutlich sichtbar geworden. Natürlich ist jetzt einmal eine Produktserie hauptsächlich am Markt, die halt nur dadurch eingeschaltet werden kann, dass man die Hand vom Griff nimmt und seitlich ein- und ausschaltet durch Verlassen des Handgriffes. möglicherweise tut sich da was im Markt, dass man die Schalter auch so anbringt, dass man den Handgriff nicht verlassen muss. Aber schön wäre es, wenn man zusätzlich zur Verbesserung der Kommunikation mit dem Nachfolgeverkehr vor allem auch ergänzende Blinkeinrichtungen erlauben würde. Es war ja auch bisher schon zulässig, sich Blinker zu montieren, wo immer man wollte. Also auch die unten am Trittbrett seitlich diese angebotenen Bausätze waren bis jetzt ja zulässig unter der Voraussetzung, dass man halt die Blinker am Lenker hat. Und wenn man es dann noch irgendwie technisch schafft, die beiden zu koppeln und dass man nicht zwei Schalter bedienen muss für eine Fahrtrichtungsänderung zum Einschalten und Ausschalten, dann wäre schon ein gewisser Gewinn damit verbunden. Und wenn man dann noch Schalter finden, die man so bedienen kann, dass man den Lenkergriff auch weiterhin festhalten kann für die betreffende Seite, na, dann wäre das ja fast schon die optimale Lösung.
8: Und noch etwas wünscht sich Hoffer, die Vereinheitlichung der Regeln über die Landesgrenzen hinweg.
11: Wir haben zum Beispiel das Kuriosum, ein Deutscher darf mit seinem Scooter sehr wohl in Österreich fahren, ein Österreicher, auch wenn er eine private Haftpflichtversicherung über die Haushaltsversicherung hat, nicht und zahlt draußen ein paar Hunderter Strafe. Das haben wir schon in der Praxis gehabt und das ist ehrlich gesagt ziemlich absurd. Wenn jemand also seinen Roller am Wohnmobil mitnimmt in den Urlaubsort, dass er dort dann sagt, ich habe zwar meinen Scooter mit, aber muss mir zur Sicherheit lieber einen örtlichen Scooter ausleihen. Jeder fragt sich, was ist aus diesem gemeinsamen Europa geworden?
8: Denn anders als in Österreich gilt zum Beispiel in Deutschland und der Schweiz eine maximal zulässige Geschwindigkeit von 20 km/h. Die Diskussion um E-Scooter dürfte damit noch lange nicht beendet sein. Die Novelle ist erst wenige Wochen alt. Ob sie tatsächlich zu mehr Sicherheit führt, wird sich wohl erst mit den Unfallzahlen der kommenden Monate zeigen.
3: Das war Help, das Ö1 Konsumentenmagazin vom 13. Juni. Schreiben Sie uns mit Fragen, Beschwerden, Anregungen an help@orf.at. Danke fürs Zuhören, sagt Matthias Däuble.
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12: Mit Paul Schiefer im Studio. Herzlich willkommen. Zwischen dem Iran und den USA scheint es Fortschritte zu geben, aber wie weit hat man sich in den Verhandlungen schon angenähert? Dazu kommt unsere Iran-Expertin Katharina Wagner live ins Studio. Im Journal zu Gast ist heute Außenministerin und NEOS-Chefin Beate Meindl-Reisinger. Mit Viktoria Waldecker spricht sie über das Budget, die Wehrpflicht und Österreichs Sitz im UNO-Sicherheitsrat. In Ungarn findet heute der Parteitag der Fidesz-Partei von Langzeitregierungschef Viktor Orban statt. Wie sich die Partei nach der Wahlniederlage vor 2 Monaten neu aufstellt, das frage ich unseren Korrespondenten Paul Griesey. Weitere Themen im Mittagsjournal. Wir nehmen den morgigen Vatertag zum Anlass, um uns die Väterbeteiligung an der Kindererziehung in Österreich anzusehen. Und wir schauen ins WM-Camp der Österreicher in Kalifornien, wo Christoph Baumgartner zum ersten Mal ausführlich zu seiner Verletzung Stellung genommen hat. Davor aber noch die Wetteraussichten mit Simon Kühldorfer.
13: Jetzt über Mittag ziehen von Oberösterreich und der Obersteiermark ostwärts noch ein paar gewittrige Regenschauer durch. Von Vorarlberg bis Kärnten hat sich dagegen schon verbreitet die Sonne durchgesetzt und später wird es auch im Norden und Osten Österreichs überwiegend trocken und verbreitet sonnig. Dazu bläst lebhafter bis kräftiger Westwind. Die höchsten Temperaturen reichen heute von 19 Grad im Waldviertel bis 29 Grad in Kärnten. Der heutige sonnige Nachmittag ist aber kein Vorbote für morgen. Der Sonntag wird nämlich wieder wechselhaft.
12: Wir beginnen mit den Verhandlungen zwischen den USA und dem Iran. Zuletzt hat es da immer wieder Meldungen gegeben, dass man Fortschritte macht und man kurz vor der Unterzeichnung einer Absichtserklärung ist, die den Weg freimachen soll für eine tragfähige Lösung. Dazu hat jetzt Katharina Wagner bei mir im Studio Platz genommen. Hallo.
14: Hallo, guten Tag.
12: Katharina, zuletzt hat sich auch der pakistanische Premierminister dazu geäußert. Was hat er denn gesagt?
14: Ja, nachdem gestern Nachmittag über durchgesickerte Details zu diesem Rahmenabkommen zwischen dem Iran und den USA noch, ja, man muss fast sagen, gestritten wurde, kam dann die Meldung des pakistanischen Premiers Sharif schon überraschend. Sein Land vermittelt ja seit Monaten zwischen den beiden Ländern und laut Sharif liegt jetzt ein, Zitat, endgültiger, einvernehmlich abgestimmter Text des Friedensabkommens vor. Laut Sharif sei man einem Frieden noch nie so nah gewesen wie jetzt, aber, das wissen wir aus den vergangenen Monaten, einem Abkommen nahe zu sein, heißt noch nicht, es tatsächlich abgeschlossen zu haben und es auch umzusetzen.
12: Wie sehen denn die aktuellen Wortmeldungen aus den USA und dem Iran dazu aus?
14: Ja, die ersten Äußerungen, die sind durchaus positiv. Aussagen des US-Präsidenten haben in den vergangenen Wochen ja mehr als deutlich gemacht, dass er den Krieg im Iran zu einem Ende bringen und die Straße von Hormus endlich wieder offen sehen will. Von US-Regierungsvertretern, da hieß es, man gehe mit einer 80-85%igen Wahrscheinlichkeit davon aus, dass das Abkommen in den nächsten Tagen unterzeichnet werde. Ähnlich äußert sich auch der iranische Außenminister im Staatsfernsehen. Er sei zuversichtlich, dass es in den kommenden Tagen zu einer Unterschrift kommen werde. Die werde zunächst digital, also aus der Ferne, abgegeben. Und der iranische Außenminister erklärt, es solle eben ein Abkommen in zwei Phasen sein. Zunächst gehe es um eine Absichtserklärung und dann soll es in einem Zeitraum von 60 Tagen darum gehen, Fragen zum iranischen Atomprogramm, aber auch rund um die Aufhebung von US-Sanktionen gegen den Iran zu sprechen.
12: Viel Zuversicht wird da also versprüht in den Wortmeldungen. Aber wie schnell kann es jetzt tatsächlich gehen mit einem Abkommen oder sind die Stolpersteine im Wesentlichen immer noch dieselben?
14: Naja, die Absicht zur Unterzeichnung, die scheint, wie gesagt, von beiden Seiten gegeben zu sein, aber viele Fragen sind da noch offen. Etwa, wie weit der Iran seine nuklearen Aktivitäten zurückbauen muss,

0: Trump mehrere Wochen dauern. Unklar ist auch, ob und wie viel an im Ausland blockierten iranischen Vermögen durch einen Deal freigegeben werden könnte. Darauf pocht man ja in Teheran. Insgesamt soll es sich da um rund 20 Milliarden Dollar handeln. Reuters berichtet in Berufung auf anonyme Quellen heute, dass 3 Milliarden von den Vereinten Arabischen Emiraten bereits freigegeben wurden. Das dementiert der dortige Außenminister allerdings. Ja, und der Iran fordert ein Ende aller Kampfhandlungen in der Region, auch im Libanon. Ob Israel sich daran halten würde, das ist fraglich. Die israelische Armee hat heute erst die Evakuierung 20 weiterer Städte im Südlibanon angeordnet. Und aus USA hat das US-Militär erst heute früh mehrere Drohnenangriffe aus dem Iran auf Handelsschiffe in der Straße von Hormus abgefangen. Also viele Steine liegen da noch im Weg, auf dem Weg zu einer anhaltenden Friedenslösung.
1: Katharina Wagner war das über den aktuellen Stand bei den Verhandlungen zwischen den USA und dem Iran. Vielen Dank.
0: Gerne.
1: Ein Unsicherheitsfaktor bei all dem bleibt, wie Katharina Wagner das schon angesprochen hat, das israelische Vorgehen gegen die Hisbollah im Libanon. Am Vormittag hat die israelische Armee erneut die Bewohner mehrerer Dörfer und Städte im Südlibanon dazu aufgefordert, ihre Häuser zu verlassen. Insgesamt befindet sich Israel damit schon seit bald 3 Jahren im Dauerkrieg. Dennoch zeigt sich die israelische Wirtschaft erstaunlich stark und robust. Wie das sein kann, das hat sich unser Korrespondent David Kriegleder angesehen.
2: Israels Wirtschaft wird seit langem das Prädikat Teflon-Ökonomie zugeschrieben. Schocks und Krisen perlen an ihr ab. Der Wachstumsmotor kommt immer wieder flott in die Gänge. Das war schon nach der Finanzkrise 2008 der Fall, ebenso nach der Pandemie, und setze sich trotz aller Kriege seit 2023 fort, erklärt der israelische Ökonom Dan Ben-David.
3: Die israelische Wirtschaft ist sehr widerstandsfähig. Der Hauptgrund dafür ist, dass wir alle unsere Eier in einen Korb gelegt haben. Und der nennt sich Hightech. Ein Sektor, der von all diesen Krisen kaum betroffen ist. Gleichzeitig aber nur 10% unserer Arbeitskräfte umfasst, etwa 300.000 Personen, die wiederum 50% unserer Exporte erwirtschaften.
2: Die gestiegenen Militärausgaben und die große Zahl an eingezogenen und damit aus der Erwerbstätigkeit gerissenen Reservisten belasten die israelische Wirtschaft zwar, doch staatliche Zuschüsse konnten das bis jetzt abfedern, erleichtert durch die niedrige Staatsverschuldung zu Ausbruch des Kriegs. Hinzu kämen stark gestiegene Einnahmen in Form von Rüstungsexporten, umgerechnet 16 Milliarden Euro allein im Jahr 2025, ein Drittel mehr als im Jahr davor.
3: Der Krieg hat der israelischen Rüstungsindustrie sehr geholfen. Sie hatte die eigentlich schreckliche Gelegenheit zu beweisen, dass sie Dinge tun und herstellen kann, die andere Armeen nicht haben. Und selbst Staaten und Regierungen, die Israel offen kritisieren, kaufen unsere Militärgüter.
2: Dass die israelische Wirtschaft, ihre Währung, der Schekel und die Börse derzeit so boomen, hat trotzdem selbst viele israelische Ökonomen überrascht. Ebenso die Feinde Israels, die seit Jahren einen Crash prophezeien, der nicht eintritt. Dennoch sehen israelische Experten dunkle Wolken am Himmel.
4: Half the kids today in Israel are receiving
3: Die Hälfte aller israelischen Kinder erhält heute Bildung auf Dritte Weltniveau. Und das sind genau jene Bevölkerungsgruppen mit der höchsten Geburtenrate, darunter die Ultraorthodoxen. Das ist eine demografische Zeitbombe, die Israels Wohlstand gefährdet. Unsere Regierung, diese Fanatiker, scheren sich einen Dreck darum. Sie haben ein System errichtet, in dem ein kleiner Teil der liberalen Elite den Rest des Landes durchfüttert. Doch wenn die israelische Demokratie weiter abgebaut wird, dann werden genau diese Leistungsträger das Land verlassen.
2: Und Zuwanderung von Juden aus aller Welt, die vor wachsendem Antisemitismus nach Israel flüchten, werde das nur bedingt kompensieren können. Die kommende israelische Parlamentswahl sei somit richtungsweisend für Land und Wirtschaft. Israel müsse Netanjahus ultrarechte Koalition endlich abwählen, so Ökonom Dan Ben-David.
1: Jetzt kommen wir zur Politik in Österreich. Da war in den letzten Tagen einiges los. Diese Woche hat ja der Finanzminister das Budget für die kommenden 2 Jahre präsentiert, und damit sind wir schon bei unserer Interviewreihe am Samstag.
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1: Das ist heute NEOS-Chefin und Außenministerin Beate

0: Meindl-Reisinger. Sie kann die Kritik an fehlenden Reformen im Budget nicht nachvollziehen. Bei der schwierigen Debatte um den Wehrdienst glaubt sie, dass eine Einigung in Sichtweite ist, und sie erklärt, wie Österreich den Sitz im UNO-Sicherheitsrat nutzen will. Im Gespräch mit Viktoria Waldecker geht es aber am Anfang gleich um das Doppelbudget.
1: Frau Meindl-Reisinger, beginnen wir mit dem Geld. Das Budget für die nächsten beiden Jahre steht, aber Spielraum gibt es keinen. Wie soll dieses Budget Trump, Iran, anderen Krisen standhalten?
2: Gut, zunächst einmal muss man sagen, wir sind schon sehr stolz, und das kann sich schon sehen lassen, dass wir zwei Doppelbudgets innerhalb so kurzer Zeit auf den Tisch gelegt haben und jetzt schon auch mit dem zweiten Budget sehr konsequent nicht nur den Weg der Sanierung, Konsolidierung, also den Haushalt wieder auf gesunde Beine stellen und aus dem Defizitverfahren rauszukommen, tun, diesen Schritt sehr entschlossen gehen, sondern auch Spielräume geschafft haben. Es ist doch eben nicht nur der kleinste gemeinsame Nenner, sondern ein großer Wurf. Natürlich haben Sie recht, dass es ganz viele Volatilitäten gibt. Die Geopolitik spielt uns derzeit nicht in die Hände. Daher ist es immer ein Stück weit auf Sicht fahren, und ich glaube, ich mache jetzt da aus meinem Herzen auch keine Mördergrube, dass wir als NEOS in der Tendenz immer darauf pochen, dass man Budgets nicht so auf Kante näht, und Sie können auch sicher sein, dass wir auch noch weitere Vorschläge hätten, und ich bin auch sicher, dass das dann auch konstruktiv gehen wird, dass man sich wieder zusammensetzt, sollte da ein Thema auftauchen.
1: Aber sogar wenn nichts passiert, bezweifeln Experten vom Fiskalrat bis zur Nationalbank, dass das Ziel, die Neuverschuldung auf 3% zu drücken, dass das erreicht werden kann. Also sind Sie dazu optimistisch?
2: Also das Ziel ist ganz klar, und dieses Ziel müssen und wollen, also wollen wir erreichen und müssen wir erreichen, und das steht ganz außer Frage. Auch in der Vergangenheit habe ich das gehört. Wir haben bewiesen, dass es sehr wohl nicht nur gehalten hat, sondern sogar besser war. Wir sind ja auch schon im vergangenen Jahr mit dem ersten Doppelbudget, der ersten Hälfte des Doppelbudgets, doch deutlich sozusagen über den Erwartungen gewesen oder unterhalb der Schuldengrenze, die wir uns selber gesetzt haben. Aber sicher, wenn es notwendig ist, nachzubessern, dann können Sie sicher sein, dass wir NEOS da auch Vorschläge haben, vor allem ausgabenseitig, wie man dorthin kommen kann. Der Fiskalrat weist natürlich völlig zu Recht darauf hin, dass es eine gesamtstaatliche Aufgabe ist. Wir sind jetzt verantwortlich für ein Bundesbudget. Das ist weniger als die Hälfte der Gesamtstaatsausgaben. Das heißt, es ist auch eine Verantwortung der Sozialversicherung, der Länder und der Gemeinden. Und dazu dient ja auch vor allem die Reform. Partnerschaft, dass wir bei den größeren strukturellen Reformen auch die Länder und die Gemeinden mit ins Boot holen, weil das ist schon ganz klar, dass wir da auch vor allem für mittelfristige bis langfristige Finanzierbarkeit von ganz vielen Systemen einfach nach vorne kommen wollen und müssen.
1: Das heißt aber, Sie setzen da viel Hoffnung auch auf die Reformpartnerschaft. Da hat man das Gefühl von außen, da geht gar nichts weiter.
2: Vielleicht ist es aber ein gutes Gefühl, wenn Sie von außen das Gefühl haben, es geht nichts weiter, weil das ist die, wie man so schön sagt, Gelingensbedingung dafür meines Erachtens, dass wir in einem vertraulichen Rahmen sehr wohl gemeinsam mit den Ländern und mit den Gemeinden an Lösungen arbeiten. Und ich bin zuversichtlich, dass wir auch Ende Juni hier etwas vorlegen werden.
1: Kommen wir zurück zum Budget. Da kritisieren Experten auch, dass viel mit dem Rasenmäher gekürzt wurde, aber dass große Veränderungen fehlen. Sie betonen gern, dass die NEOS für Reformen stehen. Warum war denn da nicht mehr möglich?
2: Ich sehe das absolut nicht so. Ich nehme vielleicht gleich einmal die Förderungen heraus. Bei den Förderungen ist ein massiver Kurswechsel passiert. Wir haben das gesamte Fördervolumen jetzt auch mit diesem zweiten Doppelbudget auf unter das Vorkrisenniveau, also vor Corona, gedrückt. Das ist insgesamt ein Volumen von an die knapp 5 Milliarden, die da gekürzt werden in Förderungen. Und ansonsten sind sehr viele Reformen in diesem Budget enthalten. Zum Beispiel die Altersteilzeit. Die Altersteilzeit wird so grundlegend reformiert, dass das jährliche Volumen an Ausgaben von 600 Millionen auf 200 Millionen sinken wird.
1: Das bedeutet, ich hake da kurz ein, da gibt es noch keine Einigung, also das muss noch im Detail ausverhandelt werden.
2: Gut, aber wir haben bewiesen, dass wir das können, dass wir konstruktiv zu Ergebnissen kommen. Mir erscheint schon wichtig der strukturelle Aspekt hier drinnen. Das ist eine Reform, die sicherstellt, dass es die bekommen, die es wirklich brauchen, aber dieses System nicht ausgenutzt wird. Ein weiterer Bereich, und das ist ein eine große strukturelle Reform ist das verpflichtende zweite Kindergartenjahr, also für aus Sicht der Familien ein Gratis-Kindergarten, eine Bildung ab 4 Jahre für alle Kinder. Das ist ein großer Wurf, wenn man bedenkt, dass es ja um die Chancen aller Kinder in Österreich geht.
1: Schauen wir uns das vielleicht gleich im Detail an. Diese Reform schreiben sich eben die Neos aufs Konto, das zweite verpflichtende Kindergartenjahr ab 4 Jahren, aber dafür wird es mehr Personal benötigen. Ist das zu stemmen?
2: Es gibt tatsächlich Schwierigkeiten, dieses Personal auch aufzubauen, auszubilden und zu finden. Es ist von Christoph Wiederkehr hier im vergangenen Jahr sehr viel präsentiert worden, was Anreize bietet, auch in die Ausbildung zu investieren etc. Also ja, hier braucht es natürlich parallele auch Begleitung, dass wir hier eine Offensive gehen. Die Mittel sind dafür da.
1: Aber die Umsetzung dafür, die liegt ja bei den Gemeinden. Haben Sie mit denen schon gesprochen? Weil der Gemeindebund, der ist ja da sehr, sehr skeptisch. Der glaubt, das braucht es eigentlich nur in den Städten, in den Ballungszentren.
2: Ja, wir sind natürlich vor allem auch im Rahmen der Reformpartnerschaft hier mit den Gemeinden in Kontakt. Was wir aber sehen ist, dass es da, wo es das Angebot gibt, nachgefragt wird. Diese Diskussionen führen wir jetzt seit Jahrzehnten in Österreich. Es gibt ja gar keine Nachfrage und wir brauchen das bei uns ja gar nicht. Und in Wirklichkeit sehen wir überall, wo es das Angebot gibt, wird es auch dankbar angenommen. Also da bin ich zuversichtlich, dass wir zu einer Einigung kommen. Aber natürlich ist die Frage der Finanzierung ein wesentlicher Aspekt dabei. Deshalb war es uns so wichtig, dass es jetzt diese zusätzlichen Mittel gibt und damit insgesamt über die Periode 1 Milliarde mehr in der Bildung.
1: Eine langfristige Änderung, die im Budget steht, ist die Senkung der Lohnnebenkosten. Für die haben Sie ja schon im Wahlkampf sehr, sehr intensiv geworben. Das ist eine Entlastung für die Unternehmen, aber niemand kann sagen, ob das auch Investitionen auslöst, ob das auch neue Arbeitsplätze schaffen wird. Was erwarten Sie sich davon?
2: Also grundsätzlich wissen wir schon natürlich aus Studien, auch aus den Erfahrungen in anderen Ländern, dass es sehr positive Effekte auf Beschäftigung hat. Es wird mehr Jobs geben und auch bessere Bezahlung, weil das natürlich auch ein Aspekt ist, der ganz massiv bei den etwa Lohnverhandlungen auch berücksichtigt wird. Das heißt, es hat positive Effekte auf mehr Beschäftigung und umgekehrt sind viele Unternehmen in der Situation, dass sie sagen, wir würden mehr investieren, wenn wir das entsprechende Kapital haben. Und mit diesen 2 Milliarden, das ist die größte Entlastung des Faktors Arbeits, die es je gegeben hat. Das wird schon einen wesentlichen Beitrag leisten, um einerseits die Wettbewerbsfähigkeit zu stärken und andererseits, und das ist in der heutigen Situation sehr wichtig, dämpfend auf die Inflation zu wirken. Also wir können damit auch die Preissteigerungen, die natürlich jetzt wieder passiert sind durch diese Sperre der Straße von Hormuz und die gestiegenen Energiepreise, dämpfen. Und ich glaube, das ist die gute Nachricht, dass wir auch dran sind, die Inflation wieder in den Griff zu kriegen.
1: Der Finanzminister ist da weniger optimistisch, was die Effekte angeht. In der ZIP2 hat er vor kurzem gemeint, er hoffe, dass zumindest die Stimmung dadurch besser werde. Wäre das nicht ein bisschen wenig für eine doch recht teure Maßnahme?
2: Ich glaube nicht, dass es nur um die Stimmung geht und das sieht auch sicher der Finanzminister so. Das ist eine massive Entlastung, das ist wichtig, das wird natürlich gerade auch arbeitsintensive Betriebe und das ist bei uns der ganze kleine mittelständische Bereich entlasten und wird natürlich auch für neue Jobs sorgen und hat natürlich inflationsdämpfende Wirkung, das ist ja ganz klar.
1: Wenig begeistert haben die Bundesländer reagiert, weil sie diese Lohnnebenkostensenkung mitfinanzieren sollen. Aus Vorarlberg hat es da etwa geheißen, wer anschafft, zahlt. Wartet da schon der nächste Streit mit den Bundesländern?
2: Ich habe das vernommen. Ich wundere mich, weil es gerade die Länder, Bundesländer Vorarlberg und Oberösterreich sind, die eigentlich Industrie- und Wirtschaftsstandorte sind. Das heißt, in deren Interesse müsste es massiv liegen, die Wettbewerbsfähigkeit der Betriebe zu unterstützen. Aber ich gehe auch davon aus, dass wir gemeinsam hier zu einer Lösung kommen werden.
1: Was Experten in diesem Budget fehlt, ist weiterhin eine große Pensionsreform. Neos sind die einzigen, die klar sagen, sie wollen das Pensionsantrittsalter anheben. Wird das im nächsten Budget eine Bedingung sein?
2: Nein, das ist nicht, also ganz ehrlich, ich habe jetzt gerade ein Doppelbudget auf den Tisch gelegt. Ich überlege mir jetzt nicht sofort am nächsten Tag, was mache ich zur Bedingung beim übernächsten Budget für das Jahr 2029, reden wir da jetzt schon. Aber es ist weiter meine tiefe Überzeugung, dass Österreich das braucht. Da geht es ja nicht darum, was Neos brauchen oder was wir uns einbilden, sondern was wir brauchen in unserem Land, um zukunftsfähig zu sein. Und vielleicht noch ein Gedanke dazu, weil ich das schon noch immer sage, mittlerweile sieht das eine Mehrheit der Österreicherinnen und Österreicher es so. Ich habe in einer Eurobarometer-Umfrage gesehen, dass eine Mehrheit der Österreicher sagt, ja, da werden wir noch was tun müssen. Ich lasse mir aber trotzdem nicht kleinreden, die Schritte, die enormen Schritte, die wir jetzt schon gesetzt haben.
1: Schauen wir über die Ländergrenzen hinaus. Österreichs Position in der Welt, die wurde vor kurzem gestärkt. 2 Jahre lang werden wir einen Sitz im UN-Sicherheitsrat haben. Der Jubel bei Ihnen war sehr groß. Viele haben die Bilder wahrscheinlich gesehen. Aber wie will Österreich diesen Sitz nutzen?
2: Also zunächst, es ist wirklich ein großer Erfolg. Und ich verstehe schon, dass viele sagen, wozu brauchen wir eine UNO? Was macht der Sicherheitsrat dort? Und ich glaube, es wird auch unsere Aufgabe sein, das sehr transparent zu kommunizieren. Natürlich funktioniert derzeit vieles nicht. Die Einhaltung des Völkerrechts, das ist, ja, wir sehen es überall, dass es sehr brüchig ist und dass halt auch die großen Staaten, die ständigen Mitglieder des Sicherheitsrats sehr schnell mit ihrer Vetokeule sind und in substanziellen Fragen wie der Ukraine oder auch im Nahen Osten dadurch der Sicherheitsrat handlungsunfähig ist. Es gibt aber viel, was weitergeht. Wenn Sie zum Beispiel auch auf den Friedensplan für Gaza schauen, der ist auch durch den Sicherheitsrat gegangen. Und wir haben eine Tradition bei bestimmten Themen, auch eine Kompetenz. Das Thema Rüstungskontrolle ist etwas, wo Österreich sehr viel Kompetenz hat und auch sehr viel, auch gerade im Bereich nukleare Abrüstung geleistet hat. Jetzt gibt es die große Frage, was macht die KI mit neuen Waffensystemen? Ich glaube, wir brauchen da dringend eine Regulierung. In dem Bereich wollen wir arbeiten. Es gibt andere Bereiche wie Friedensmissionen, wo ja viele Österreicher, über Hunderttausende teilgenommen haben in Blauhelm-Missionen. Die gehören auch weiterentwickelt, da werden wir uns einbringen. Und dann gibt es einen ganz wesentlichen Punkt, das ist der Schutz von Zivilistinnen und Zivilisten in bewaffneten Konflikten, insbesondere Kinder. Das liegt mir sehr am Herzen, weil das ist einfach unerträglich, die Bilder, die wir da jeden Tag sehen. Und da werden wir massiv daran arbeiten, hier weiterzukommen.
1: Aber da höre ich auch heraus, Österreich wird klarer Position beziehen. Das war in der Vergangenheit ja nicht immer so. Da hat man sich außenpolitisch oft weggeduckt oder ich sage mal unauffällig verhalten. Österreich wird klar Positionen beziehen.
2: Na gut, zum einen glaube ich, habe ich schon gezeigt, dass mir eine aktive Außenpolitik wichtig ist. Und zwar warum? Weil ich glaube, dass es im Interesse Österreichs ist, erstens einmal aktiv zu sein in der Europäischen Union, auch bei Reformen, beim auch Fördern der Stärke Europas, gerade auch in so einer Zeit. Aber es stimmt schon. Im Sicherheitsrat muss man sich positionieren. Und das ist vielleicht schon auch denen in Stammbuch geschrieben, die meines Erachtens auch oftmals die Neutralität interpretieren als ein ich halte mich aus allem raus. Im Sicherheitsrat oder in der UNO oder wenn es um Fragen des Völkerrechts geht, bedeutet schon auch, Haltung zu beziehen und einen Standpunkt einzunehmen, dass man klar sagt, was mit dem Völkerrecht vereinbar ist und was nicht. Und natürlich bedeutet es auch, sich im Sicherheitsrat zu positionieren.
1: Wo werden wir das sehen, das erste Mal?
2: Das wird wahrscheinlich davon abhängen, welches Dossier am Tisch liegt. Aber Sie sehen es ja laufend, wenn ich mir das erlauben darf. Ich glaube, wir sind sehr klar darin, dass wir Völkerrechtsbrüche auch als solche benennen. Wir stehen an der Seite der Ukraine. Warum? Weil es nicht nur ein völkerrechtswidriger Angriffskrieg Russlands ist, sondern weil es auch in unserem Interesse ist. Gerade ein kleiner Staat muss darauf pochen, dass Regeln eingehalten werden. Weil wenn das alles nichts mehr gilt, wenn sich die Großen mit militärischer Gewalt, wirtschaftlichem Druck oder politischem Zwang alles nehmen können, was sie wollen, dann ist kein kleiner Staat in der Welt sicher. Dann hilft uns natürlich Europa, aber im Endeffekt ist es keine Welt, in der wir gut leben werden. Das heißt, deshalb ist es ja so in unserem Eigeninteresse, darauf zu pochen, dass wir zu politischen, diplomatischen Lösungen kommen und nicht, dass Krieg der Mittel der Wahl, der Durchsetzung politischer Interessen ist.
1: Sie haben auch schon einen Reformwunsch für den Sicherheitsrat angekündigt. Die Vereinten Nationen haben zuletzt auch an Macht verloren, auch deshalb, weil Russland, China, die USA ein Vetorecht haben und sich so selbst vor Sanktionen schützen können. Sie wollen dieses Vetorecht reformieren. Warum sollten denn diese Großmächte darauf verzichten?
2: Ja, das ist eine gute Frage. So. Stimmt auch. Das macht es auch so schwierig. Und darum verlaufen auch diese Diskussionen, die sind ja nicht neu, seit langer Zeit auch schwierig, sagen wir mal so. Ich poche trotzdem darauf. Und wir werden uns auch weiter einbringen. Österreich hat sich eingebracht bei Reformdiskussionen, weil die UNO wurde gegründet 1945 nach den Schrecken des Zweiten Weltkriegs, nach diesen wirklichen zwei furchtbaren Weltkriegen. Und die Welt war aber eine andere. Auch die Gewichte in der Welt Welt waren andere. Sie haben es angesprochen, diese 5 permanenten Sitze geben jetzt nicht mehr wieder das Machtgefüge. Wo ist eigentlich Indien? Wo ist eigentlich Lateinamerika? Wo sind afrikanische Staaten? Einige der Dossiers, die jetzt gerade halt Thema sind, Ukraine, Nahosten, sind halt unmittelbar mit dem Interesse von ständigen Mitgliedern verbunden und deshalb ist in dieser Frage keine Handlungsfähigkeit gegeben. Es gibt aber schon immer wieder auch gute Initiativen, wie zum Beispiel die Initiative von Liechtenstein, dass einfach Dossiers, wenn sie stuck sind, also nicht weiterkommen im Sicherheitsrat, dann auch in die Generalversammlung kommen und man so natürlich dann schon auch diese Vetos auflösen kann. Aber ich glaube, die Reformdiskussionen muss man führen. Das ist sehr hoch, die Frage der Reform des Sicherheitsrats. Aber in vielen Bereichen muss die UNO effizienter werden, handlungsfähiger werden und wieder schlagkräftig sein. Es muss Gewicht haben, was die Vereinten Nationen sagen.
1: Damit möchte ich zurück nach Österreich kommen. Seit Monaten beschäftigt uns eine Debatte über die Reform der Wehrpflicht. Die NEOS halten sich da mit einem klaren Ja oder Nein zur Verlängerung bisher zurück. Sind Sie sich da intern nicht einig?
2: Nein, wir sind uns einig, wir haben auch eine klare Position, aber ich bin der Meinung, dass wir hier konstruktiv in Verhandlungen zu einer Lösung kommen wollen und ich frage mich halt immer, wie sinnvoll ist das, wenn wir die Diskussionen öffentlich führen. Ich glaube, es ist kein Geheimnis, was unsere Stoßrichtung ist. Wir brauchen eine Wehrhaftigkeit, vor allem auch in einem europäischen Kontext. Und dann ist natürlich die Frage, wie kommen wir rasch zu einer Stärkung auch des österreichischen Bundesheers und das wird vor allem über eine Stärkung der Miliz gehen, da sind wir auch sehr klar darin. Ich bin auch sehr zuversichtlich, dass es hier möglich sein wird, eine Einigung zu erzielen und hoffe auch selber, dass wir hier bald Ergebnisse auf den Tisch legen können.
1: Also Sie wollen die Position der NEOS auch hier nicht nennen, aber offenbar stößt die Dreierregierung schon an ihre Grenzen. Sie sind jetzt optimistisch, aber eine Einigung ist nicht in Sicht.
2: Sie ist in Sicht meines Erachtens nach, aber ich glaube, über ungelegte Eier sollte man nicht gackern, sondern man sollte dann das präsentieren, wenn es am Tisch liegt. Aber es ist natürlich eine schwierige Frage. Ich meine, es ist ja nicht etwas, was ich im Vorübergehen entscheide. Ich entscheide quasi über, und so ehrlich muss man sein, über junge Männer und deren Verpflichtung zu einem Wehrdienst und muss das aber auch noch in einem Kontext stellen, der europäisch ist und das halte ich schon für wesentlich und vor allem auch die Frage stellt, wie kann ich denn insgesamt die Wehrhaftigkeit steigern? Da geht es ja nicht nur um militärische Landesverteidigung, da geht es auch um geistige Landesverteidigung. Ich finde schon, das macht man nicht in dem Vorübergehen. Das ist keine schnelle Entscheidung und das ist auch gut, dass das an dem Ort passiert, die Verhandlungen, der dafür da ist, nämlich das Parlament, die gewählte Volksvertretung.
1: Ich möchte noch kurz auf ein Projekt der NEOS in der Regierung eingehen. Das ist die Entbürokratisierung. Da geht die Umsetzung aber nur sehr, sehr langsam voran. Der Zuständige, Ihr Staatssekretär Sepp Schellhorn, selber sagt, er kann da ja gar nichts machen. Braucht es ihn dann überhaupt?
2: Ja, genau deswegen braucht es ihn ja. Weil man sieht, es ist ein Thema, das ganz viele Ministerien betrifft, nicht nur den Bund betrifft, sondern auch die Länder betrifft, Bezirkshauptmannschaften betrifft. Das heißt, das ist eine klassische, wie man so sagt, Querschnittsmaterie. Und es braucht einen oder eine, aber jemanden, der das treibt. Weil sonst gerät das unter die Räder. Und das
1: aber
2: treibt
1: da
2: auch den Sepp.
1: Nicht allzu viel weiter.
2: Ja, da gebe ich Ihnen jetzt nicht ganz recht, weil allein schon die Diskussion zeigte, dass jetzt der Druck da ist, dass die Dinge, die vorgelegt wurden, umgesetzt werden müssen. Ein weiterer Aspekt wird jetzt kommen. Der wird vor allem den Bereich der Verwaltungsreform, der Digitalisierung betreffen. Da bin ich sehr zuversichtlich, dass bald etwas auch gemeinsam mit den Koalitionspartnern auf den Tisch gelegt wird. Vielleicht ist das auch ein Learning. Zumindest ist es jetzt einmal ein neuer Ansatz und ich glaube, da muss man auch sagen, wenn man sagt, okay, großes Paket und dann hat man nur die Diskussion, aber das sind nur so und so viel Prozent umgesetzt, dann machen wir halt kleinere Schritte und die dafür öfters. Mir soll es recht sein. Am Ende muss für Bürgerinnen und Bürger und für Unternehmen ein leichteres Leben überbleiben und das treibt uns an.
1: Sie sind da also noch optimistisch. Wir sitzen bei diesem Interview jetzt gerade im ORF. Am Donnerstag wurde hier mit Clemens Pick der neue Generaldirektor gewählt. Die ÖVP hat sich ganz offen in diese Wahl eingemischt und ihn schon früh zu ihrem Favoriten erklärt. Ist das in Ordnung?
2: Ich wünsche Clemens Pick alles Gute und viel Energie. Es ist keine leichte Aufgabe, jetzt den ORF, wie soll man sagen, auch aus dieser Krise herauszuführen. Vor allem auch, wenn ich mir das erlauben darf, auch in puncto Unternehmenskultur etwas zu tun. Gleichzeitig ist für uns NEOS ganz klar, dass die nächste große Aufgabe für die Politik eine ORF-Reform ist. Und das bedeutet eine Reform der Gremien, sodass wir sicherstellen, dass das letzte Mal war, dass die Parteien über den Stiftungsrat glauben, Einfluss nehmen zu können auf die Wahl eines Generaldirektors.
1: Sie haben sich für eine Reform eingesetzt. Was gehört da Ihrer Meinung nach unbedingt dazu? Ist es der Stiftungsrat?
2: Wir werden auf jeden Fall darauf pochen und ich habe den Eindruck, dass jetzt zunehmend der Druck aus der Öffentlichkeit auch da ist, dass das passiert. Es gibt genügend, die den ORF zerstören wollen. Das will ich nicht. Ich halte einen Öffentlich-Rechtlichen für etwas Wesentliches. Wir brauchen verlässliche Information. Aber sie darf nicht unter dem Eindruck entstehen von parteipolitischer Einflussnahme. Und ich glaube, in den letzten Wochen ist da das Bild noch verstärkt worden, gerade über den Stiftungsrat und Freundeskreise und Ähnliches, dass hier eigentlich doch immer nur versucht wird, den Einfluss von Parteien auf den ORF zu behalten. Und das darf es meiner Meinung nach nicht sein. In einer Zeit, wo die Wahrheit an sich so unter Beschuss steht, durch soziale Medien, durch KI, durch auch Desinformationskampagnen, die von außen, von anderen fremden Mächten ganz bewusst nach Europa, auch nach Österreich gebracht werden, um uns zu destabilisieren, ist die Frage einer Verlässlichkeit eines öffentlich-rechtlichen Rundfunks und des Vertrauens der Bevölkerung. Darum geht es ja. Es geht ja letztlich um Vertrauen. So entscheidend. Und wenn man es jetzt nicht verstanden hat, dann frage ich mich, wann dann?
0: NEOS-Chefin und Außenministerin Beate Meindl-Reisinger war das im Gespräch mit Viktoria Waldecker. 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Um 12:30 machen wir jetzt einen Themenwechsel, denn morgen ist Vatertag und den nehmen Experten zum Anlass, um mehr Gleichstellung in der Kinderbetreuung in Österreich zu fordern. Denn die Rollen sind da immer noch extrem ungleich verteilt. Im Schnitt gehen Frauen 400 Tage in Karenz, Männer nur 9 Tage. Dabei hätte eine gerecht geteilte Elternschaft viele Vorteile, berichtet Veronika Mauler.
3: Der größte Vorteil einer partnerschaftlich geteilten Elternschaft sei, dass sie ein gewaltfreies Milieu schafft, sagt Erich Lehner, der Obmann des Dachverbands Männer, Burschen und Väterarbeit Österreich.
4: Das ist ein klares Erkenntnis der letzten Studie in Österreich, durchgeführt von dem Verein für Männlichkeits- und Geschlechterforschung in der Steiermark, dass dort, wo Eltern alles gemeinschaftlich aushandeln und auch dort, wo sie gemeinsam für den Unterhalt der Familie sorgen, dass dort die niedrigsten Gewaltraten sind.
3: Dort, wo es einen Familienernährer gibt und der Vater das letzte Wort hat, seien die Gewaltraten am höchsten.
4: Darüber hinaus können wir aber auch sagen, dass dort, wo partnerschaftlich die Kinder betreut werden, das immense Vorteile für die Männer gibt. Sie sind wesentlich gesünder, sie haben weniger psychische Probleme, sie sind im Betrieb loyaler, sie sind produktiver, hat natürlich positive Auswirkungen auf die Frau. Und die meisten Profiteure sind die Kinder.
3: Partnerschaftliche Sorge- und Pflegearbeit sei ein Erfolgsmodell, das in der Gesellschaft positiv wirken würde, sagt Lena.
4: Daher wäre es auch notwendig, dass man genau bei den Betrieben ansetzt, dass die Vereinbarkeit von Beruf und Familie für Männer fördern und strukturell unterstützen. Und das ist auch eines der größten Hindernisse, warum das nicht geht, weil die Arbeitswelt da einen Riegel vorschiebt oder sehr, sehr zögerlich ist, das zu unterstützen.
3: Aus der Forschung wisse man, dass für eine gute Bindung zwischen Kind und Vater die erste Zeit entscheidend ist.
4: Das beginnt, dass sie Geburtsvorbereitung machen, dass sie dann den Papamonat haben und auch Karenz haben.
3: Aktuell bleibt aber nicht einmal 1% der Väter länger als ein halbes Jahr in Karenz. Laut Statistik Austria arbeitet jede zweite Frau in Teilzeit, bei den Männern ist es nur jeder siebente. Das Ergebnis ist, dass Frauen um mehr als 40% mehr Sorge- und Pflegearbeit übernehmen als Männer. Es gehe aber darum, nicht nur der Ausflugs- und Spielepapa zu sein, sagt Lena.
4: Das Spielen ist lustig und gut, aber gleichzeitig braucht der Kind auch das Vertrauen, wenn es mir schlecht geht, also wenn ich krank bin oder wenn ich Hunger habe oder Sorgen habe, dann ist die Bezugsperson auch für mich da, nicht? Daher Bindungsqualität verbessert sich, indem man einfach beim Kind ist.
3: Hier sei die Politik gefragt. Der Dachverband der Männer-, Burschen- und Väterarbeit fordert unter anderem ein Karenzsystem, das Partnerschaftlichkeit ermöglicht. Das derzeitige setze finanzielle Fehlanreize und dränge Paare oft ungewollt in traditionelle Rollen zurück.
0: Jetzt schauen wir nach Ungarn. Dort findet 2 Monate nach der Parlamentswahl und der verheerenden Niederlage für die Fidesz-Partei von Viktor Orbán ein Parteitag der Fidesz statt. Die rechtspopulistische Partei will und muss sich neu ordnen, denn die Niederlage gegen Peter Madia und seine Tisza-Partei hat die Fidesz geschwächt. Laut Meinungsforschern befindet sich die Partei weiterhin im freien Fall. Für uns beobachtet Paul Griesey den Parteitag. Paul, wie lässt sich denn aktuell die Stimmung in der Partei von Viktor Orbán beschreiben?
5: Man merkt schon, dass die ehemalige Regierungspartei am Boden liegt und dass die Aufarbeitung der eigenen Fehler in der Fidesz-Partei erst langsam in die Gänge kommt. Medien sind zwar im Budapester Kongresszentrum nicht zugelassen, aber es gibt eine Live-Übertragung vom Fidesz-Parteitag und bei den Parteigranden, die da auftreten, spürt man eine gewisse Niedergeschlagenheit. Da gibt es Schuldzuweisungen an andere, aber auch Schuldeingeständnisse. Heute auch bei Viktor Orbán erstmals in dieser Deutlichkeit. Er hat gesagt, er übernimmt persönlich die volle Verantwortung für die Wahlniederlage. In der Vergangenheit hat er oft anderen die Schuld dafür gegeben. Und Viktor Orbán möchte vom Keller bis zum Dach Ordnung in die Partei bringen, wie er sagt. Und zwar schon bis Herbst. Er möchte also eine Erneuerung der Fidesz.
0: Da sind wir schon bei der Zukunft der Partei. Welche Weichen werden denn jetzt bei diesem Parteitag gestellt werden? Ist überhaupt schon sicher, dass die Fidesz mit Viktor Orbán weitermachen wird?
5: Das ist ziemlich sicher. Er stellt sich als alleiniger Kandidat zur Wahl. Seit der Gründung der Fidesz-Partei, zu Deutsch Bund junger Demokraten, vor 38 Jahren, seit dieser Gründung also, ist Viktor Orbán mit nur einer kurzen Unterbrechung fast durchgehend Parteichef gewesen. Er möchte das jetzt auch noch für ein weiteres Jahr bleiben, obwohl er kurz nach der Wahl formal seinen Rücktritt angeboten hat. Dieser Rücktritt wurde aber damals vom Parteivorstand abgelehnt. Es wird also höchstwahrscheinlich Viktor Orbán weiter an der Spitze der Fidesz stehen mit einem weitgehend bekannten Team im Parteivorstand. Ob die Erneuerung mit alten Gesichtern gelingt, ist aber unklar.
0: Bleiben wir noch kurz bei Langzeitparteichef Viktor Orbán. Er war ja sehr lange Regierungschef in Ungarn. Ist denn eine Rückkehr von Viktor Orbán in das Amt des Regierungschefs irgendwann in der Zukunft überhaupt noch denkbar?
5: Sie ist zumindest sehr unwahrscheinlich. Die Regierungspartei Tisza hat nämlich schon einen Gesetzesentwurf für eine Verfassungsänderung eingebracht. Künftig soll niemand länger als 2 Amtszeiten Ministerpräsident sein dürfen, laut diesem Entwurf, also maximal 8 Jahre. Das gilt auch rückwirkend. Orbán hat insgesamt schon 5 Amtszeiten auf seinem Konto und wäre damit in Zukunft gesperrt, sobald diese Verfassungsänderung in Kraft tritt und angenommen wird. Abgesehen davon ist aber zweifelhaft, ob Orbán mit seiner geschwächten Partei überhaupt so bald wieder eine Wahl gewinnen würde. In Umfragen von unabhängigen Instituten liegt die Fidesz-Partei derzeit bei nur 20%. Die Tisza-Partei im Gegensatz dazu bei rund 70%. Und was man dazu sagen muss, ist, diese Begrenzung auf 2 Amtszeiten, die gilt natürlich nicht nur für Orbán, sondern auch für Peter Madja selbst. Der neue Ministerpräsident setzt damit ein zentrales Wahlversprechen um.
0: Der neue Ministerpräsident, der neue Regierungschef Peter Madja hat heute auch noch vor dem Parteitag der Fidesz eine Pressekonferenz gegeben. Was hat er denn da gesagt?
5: Ich würde sagen, das war so eine persönliche Abrechnung vermischt mit der politischen Aufarbeitung der vergangenen Jahre. Madja hat diese Pressekonferenz sehr spontan gestern Abend angesetzt und hat gesagt, es ist ihm wichtig, noch vor dem Fidesz-Parteitag einige Dinge loszuwerden. Er hat dabei Belege vorgelegt, Protokolle von Regierungssitzungen der vergangenen Jahre, konkret aus dem Jahr 2024, die belegen sollen, dass Viktor Orban zwar nach außen hin in der Migrationspolitik immer behauptet hat, Ungarn wird niemals Flüchtlingslager einrichten und sich also in seiner migrationsskeptischen Politik gegen jegliche Zuwanderung wären, aber in Wahrheit soll Viktor Orbans Regierung bereits ein Flüchtlingslager vorbereitet haben, um den EU-Gesetzen zu entsprechen. All das, um zu zeigen, dass Orbans Regierung eine Politik der Heuchelei betrieben habe. Ich glaube, was man da sieht, ist ein bisschen die vertauschten Rollen. Viktor Orban, der einstige Regierungschef, ist heute ein fast schon im Parlament machtloser Chef einer Regierungspartei. Gleichzeitig sein Erzfeind Peter Madja, der in einer sehr energischen Art und Weise dieses Amt des Ministerpräsidenten führt und auch wirklich versucht, Aufarbeitung der vergangenen Jahre zu betreiben.
0: Paul Griesheil war das über den Parteitag der langjährigen Regierungspartei Fidesz heute in Ungarn. Vielen herzlichen Dank.
5: Dankeschön.
0: Nordafrika soll für Europa in Zukunft eine größere Rolle spielen, und zwar, wenn es um das so wichtige Thema Energie geht. Die EU-Kommission startet dafür eine neue Initiative mit dem Ziel, die Zusammenarbeit im Energiebereich im Mittelmeerraum zu stärken. Bis zum Jahr 2035 sollen dort 25 Milliarden Euro in Projekte für erneuerbare Energien investiert werden. Aus Brüssel berichtet Tim Kupal.
6: Sonne, Wind und Wasserstoff, Energie aus Nordafrika für Europa. Einzelne Projekte sind bereits ziemlich konkret, etwa in Ägypten. Mithilfe von Solar- und Windenergie soll hier Wasserstoff produziert werden. Wasserstoff, der dann wiederum für die Herstellung klimafreundlicher Düngemittel für den europäischen Markt genutzt werden soll. Die Europäische Kommission sieht in der Mittelmeerinitiative eine Antwort auf aktuelle energiepolitische Herausforderungen. EU-Energiekommissar Dan Jorgensen. Der Konflikt im Nahen Osten und die Blockade der Meerenge von Hormuz haben spürbare Auswirkungen auf unsere Energiemärkte. Die EU-Ausgaben für fossile Brennstoffe sind in den vergangenen 100 Tagen um 47 Milliarden Euro gestiegen. Ziel sei es daher, weniger abhängig von Öl und Gas zu werden und den Ausbau erneuerbarer Energien voranzutreiben. Nun müssen wir diese Ziele in konkrete Projekte umsetzen und bei Reformen zusammenarbeiten, denn in der Welt, in der wir leben, dürfen wir Sicherheit nicht als selbstverständlich betrachten. Immer konkreter werden neue Stromverbindungen zwischen Nordafrika und Europa diskutiert. Stromkabel aus Algerien und Tunesien sollen künftig in Italien andocken, um so billigen Strom nach Europa zu liefern. Auch auf den österreichischen Strommarkt könnte sich das dann durch niedrige Energiepreise auswirken, heißt es aus der EU-Kommission. Man wolle die Energieversorgung Europas unabhängig, sicher, zuverlässig und leistbar machen, sagt die für den Mittelmeerraum zuständige kroatische EU-Kommissarin Dubravka Suica.
7: So we are trying to make Europe independent, safe, reliable and of course in the end affordable.
6: Die EU-Kommission nimmt dafür Geld in die Hand. 5 Milliarden Euro aus dem Europäischen Fonds für nachhaltige Entwicklung sollen als Garantie und Anreiz für Investitionen dienen. Das Geld soll von Regierungen, aber auch von privaten Anlegern kommen. Die Mittelmeerinitiative der EU-Kommission erhofft Investitionen in der Höhe von bis zu 25 Milliarden Euro bis 2035. Das ehrgeizige Ziel der EU-Kommission, 15 Gigawatt zusätzliche erneuerbare Energie aus Nordafrika. Das entspricht in etwa der durchschnittlichen Leistung von 12 bis 15 Atomkraftwerken. 100.000 Arbeitsplätze sollen durch diese Projekte in der Region im klimafreundlichen Energiesektor entstehen. Aber noch ist das alles Zukunftsmusik.
0: In Nordamerika ist die Fußball-Weltmeisterschaft voll angelaufen und einer der drei Gastgeber, die USA, sind mit einem 4:1 gegen Paraguay ganz nach Wunsch in das Turnier gestartet. Für Österreich geht es am Mittwoch früh unserer Zeit mit dem ersten Spiel los. Erster Gegner ist Jordanien. ÖFB-Star Christoph Baumgartner ist verletzungsbedingt auf dem Spielfeld nicht dabei. Er ist aber dem Team nachgereist, um seine Mannschaft mental zu unterstützen. Und er hat zum ersten Mal ausführlich zu seiner Verletzung Stellung genommen, berichtet aus Santa Barbara Daniel Kulowitz.
8: Österreich gegen Tunesien, der letzte WM-Test vor 13 Tagen. Christoph Baumgartner wärmt sich auf und 10 Minuten vor Spiel beginnt das.
9: Beim Schuss im Aufwärmen, einer der letzten Schüsse, die ich wahrscheinlich gemacht hätte. Ja, habe einfach einen Stich gespürt da in der Oberschenkelregion, Hüftbeugerregion. Habe in dem Moment schon gemerkt, okay, da ist irgendwas passiert.
8: Ein Stich, ein Schmerz, eine Muskelverletzung zum blödesten Zeitpunkt.
9: Dass es dann so groß war, die Verletzung, habe ich nicht gedacht, ehrlich gesagt. Wir haben auch die ersten Tests irgendwo nicht ganz so hergegeben. Habe dann die Nacht im Campus verbracht und bin dann am nächsten Morgen zum MRT gefahren. Und ja, dann ist die Diagnose leider rausgekommen, dass ich die WM verpassen werde.
8: Die ersten Momente nach dem brutalen WM-Out.
9: Die erste Phase war schon sehr, sehr hart. Bin dann zurückgefahren zum Campus, wo meine Frau war. Habe dann ja, da die erste Trauer die ersten Trauerphase und die ersten Tränen da verdrückt. Und ja, dann ist in mir relativ schnell der Entschluss gefasst, dass ich her möchte.
8: Und jetzt ist er da, hier bei uns in den USA, mental gestärkt.
9: Das war unfassbar, was ich an Nachrichten gekriegt habe, kann man sich gar nicht vorstellen, von welchen Menschen, also von ganz, ganz vielen Leuten war was ganz, ganz Besonderes und da bin ich echt sehr, sehr dankbar für jeden Einzelnen.
8: Gleichzeitig sagt er aber auch Stopp, negative Energie will er nicht mehr an sich ranlassen.
9: Bin aber auch ganz ehrlich, es reicht jetzt auch mit irgendwelchen Mitleid, das habe ich genug gekriegt und ich will keinen mehr, der mir sagt, es tut mir leid und was weiß ich, weil es ist vorbei, also es reicht jetzt. Ich würde jetzt einfach nur mehr nach vorne schauen und jetzt werde ich einfach so gut es geht damit umgehen.
8: Wie lang Baumgartner pausieren muss, das lässt er bisher noch offen und spricht auch nicht gerne darüber.
9: Ja, ich möchte über genaue Ausfalldauer möchte ich gar nichts sagen. Ich sehe schon sehr, sehr viel geschrieben worden jetzt in den letzten Tagen. Es ist eine große Muskelverletzung, das ist klar.
8: Von seinem Club RB Leipzig hat er die Freigabe für diese Reise hierher bekommen.
9: Trotzdem haben alle gewusst, dass es mein ganz, ganz großer Traum und Wunsch ist, hierher zu reisen und das wurde mir dann ja, zum Glück auch genehmigt und ich werde natürlich auch im Sinne vom Verein alles dafür tun, so schnell wie möglich fit zu werden.
8: Neben seiner Familie hat er hier das bestmögliche Auffangbecken, seine Kumpels aus dem Nationalteam.
9: Ich glaube jetzt, dass ich keiner bin, der irgendwo in ein Loch fällt oder so. Ist dadurch schon ausgeschlossen, wie gesagt, dass ich hier bin mit den Jungs und so viel Spaß haben werde.
8: Die einzige Bitte, kein übertriebener Torjubel auf Krücken.
9: Ich hoffe, dass wir ganz viele Tore schießen, dass ich da nicht irgendwie deppert aufspringe. Man wird sicher der größte Fan der ganzen Mannschaft sein und von dem her wird das sicher speziell, aber ich freue mich drauf.
8: Eigentlich verrückt, 347 Profispiele hat Christoph Baumgartner in den Beinen, war eigentlich nie groß verletzt, hat gerade mal 27 Matches verpasst wegen Kleinigkeiten. Das wichtigste Turnier seines Lebens findet aber nun ohne Baumgartner statt.
0: Und wir bleiben noch in den USA, denn US-Präsident Donald Trump feiert morgen seinen 80. Geburtstag. Und das, was sich da morgen direkt vor dem Weißen Haus abspielen wird, dürfte ganz nach dem Geschmack des Präsidenten sein. In einem eigens dafür aufgestellten Käfig werden dort Kämpfer der UFC, der Ultimate Fighting Championship, aufeinandertreffen. Das sorgt natürlich für Kritik, aber die kümmert den Präsidenten nicht. Er kokettiert sogar mit dem Gedanken, den Käfig stehen zu lassen. Aus Washington berichtet Barbara Wolschek.
10: In Washington wird dieser Tage an allen Ecken und Enden gebohrt, gebaut und renoviert. Menschen drücken sich an Absperrungen entlang. Gebäude und ganze Parks verschwinden hinter dunklen Planen. Die Hauptstadt ist eine einzige Baustelle, so fühlen es Besucher. Und dann stehen sie mit ungläubigen Gesichtern vor dem Weißen Haus. The Claw nennt sich die Stahlkonstruktion, die aussieht wie eine riesige blaue Kralle. 28 Meter hoch, 50 Meter breit, aufgebaut auf dem Rasen vor dem Weißen Haus. Sie lässt den Amtssitz des Präsidenten dahinter verschwinden. Der Käfig ist eine Arena für Sportkämpfe. Anlass ist der 250. Geburtstag der USA. Weitere Kämpfe sollen folgen. Tag der ersten Austragung ist Sonntag, der 14. Juni. Geburtstag von Präsident Donald Trump. Manche finden das passend und unterhaltsam,
11: I think that's pretty cool.
10: Andere nicht so sehr. Es macht das Weiße Haus zu einem Vergnügungspark, sagt die Frau aus New Jersey, aber das trifft es gut, das ist ja ein Vergnügungspark. Den Kämpfern nahe sein kann eine ausgewählte Menge von etwa 4.500 Menschen. Tausende werden darüber hinaus in einer Public Viewing Zone weiter entfernt erwartet. So oder so, es ist ein Aufreger und wahrlich nicht der einzige dieser Tage in der Stadt. Nächste Station, Reflection Pool, der Teich vor dem Lincoln Memorial, in dem sich das Washington Monument spiegelt. Baufällig seit Jahren. Trump ließ es jetzt renovieren. Das finden tatsächlich die allermeisten Menschen gut. Das Memorial ist noch zu sehen. Die Spiegelung ist doch, worum es geht. Ich bin froh, dass es nicht aussieht wie ein Swimmingpool, meint die Frau aus Nevada. Dass es keinen Bieterwettkampf gab und das Ganze fast 20 Millionen Dollar kostet, macht nachdenklich. Ich bin mir nicht sicher, ob es das Geld wert war, sagt die Besucherin. Eine dubiose Auftragsvergabe sorgt für Gerüchte, auch bei der Renovierung zahlreicher Brunnen und Plätze in der Stadt. Manche Firmen sind dick im Geschäft. Noch nicht gebaut wird der Triumphbogen, den Donald Trump sich wünscht. Aber die Planung ist weit fortgeschritten. Aus strahlend weißem Marmor, mit goldenen Adlern versehen, größer als der Arc de Triomphe in Paris. So soll er stehen an einem Kreisverkehr zwischen Lincoln Memorial und dem Arlington Friedhof. Es gibt Widerstand, gut möglich aber, dass dennoch bald auch hier die Bagger auffahren.
0: Berichtet aus Washington Barbara Wolschek. Kultur jetzt noch im Mittagsjournal. Am Abend ist in Baden das Open-Air-Fotofestival La Gazier eröffnet worden und passend zum heutigen Trooping the Colour in London lautet das Motto So British. Auf 7 Kilometern Länge zieht sich die Ausstellung durch die Parks, Straßen und Hinterhöfe von Baden und sie zeigt ein Stimmungsbild 10 Jahre nach dem Brexit-Referendum. Hören Sie mehr von Wolfgang Popp.
11: Links vom Casino Baden herrscht ausgelassene Pub-Stimmung, denn da hängt entlang eines schmalen Fußwegs eine Fotoserie des britischen Fotografen Mike Taylor. Er hat während Fußballübertragungen die Fans fotografiert, auf den Gesichtern zeichnet sich höchste Anspannung ab oder ekstatischer Jubel. Gesellschaftliche Klassen existierten hier nicht, erzählt Mike Taylor, denn ein Pub sei ein höchst demokratischer Ort, wo man seinen Beruf am Eingang abgebe.
12: The pub is exactly where democracy happens. You can be someone famous, you can be someone unknown. You walk in, you're all just customers.
11: Nur wenige Schritte weiter wird es knallbunt. Da geht auf einem Bild eine Frau mit dottergelben Socken sattblaue Stiegen hinunter und auf einem Riesenformat, angebracht an der Rückseite der Römertherme, grinst ein grell geschminktes Mädchen mit Regenbogenhut von der Fassade. Swinging London nennt Josh Atgus seine Serie, in der es ihm darum geht, neue Beziehungen zu knüpfen und den Brexit vergessen zu machen.
13: My work is just about celebrating literally life. Maybe a bit naive, but you know, I like to pretend Brexit didn't happen.
11: Lois Lammerhuber ist Organisator des Festivals. Gemeinsam mit Yves Rocher-Sohn Jacques kuratiert er die Ausstellung, die in einem Jahr im bretonischen La Gazillie und im Folgejahr in Baden zu sehen ist. Eine Schiene widmet sich dabei traditionellerweise einem Thema aus dem Bereich Natur und Umwelt.
14: Es geht um das Süßwasser. Und der Anlassfall war natürlich das Jahr des Wassers, im Vorjahr UNESCO-Jahr des Wassers.
11: Einen aussichtslosen Kampf gegen das Wasser führen die Menschen auf den Bildern des indischen Fotografen Subratim Bhattacharjee. Fotografiert hat er auf den Inseln im Ganges-Delta, die durch tropische Wirbelstürme oft mehrere Monate im Jahr unter Wasser stehen. Ein Foto zeigt Männer, die mit einfachsten Mitteln einen Schutzdamm errichten, der aber nichts ausrichten könne, wenn der nächste Zyklon komme, so Bhattacharjee.
15: When a cyclone happens, those will swept away.
11: Im Kaiserhausgarten stößt man auf einen bekannten Namen, den des Queen-Gitarristen Sir Brian May nämlich. Aus seiner Sammlung stammen die Stereofotografien, die hier ausgestellt sind. Hat der 78-jährige Komponist von Hits wie We Will Rock You und I Want It All im Alter die Gitarre gegen die Faszination für die Fotografie getauscht? Lois Lammerhuber.
14: Falsch. Er hat nie getauscht. Der Papa war ein begeisterter Stereofotograf und der liebe kleine Brian war fasziniert von dem und ist es bis heute.
11: Einen Höllentrip unternimmt man in dieser Bildserie aus der Sammlung Brian Mays, denn es sind historische Miniaturen einer von Teufeln und Dämonen bevölkerten Unterwelt, die hier zu sehen sind. Eine Hommage an das 200-Jahr-Jubiläum der Fotografie, das heuer auch beim Festival La Gazillie in Baden gefeiert wird.
0: Und die Meldungen hat jetzt noch Andreas Lechner.
16: Kurz nachdem sich die USA und der Iran nach übereinstimmender Darstellung auf ein mögliches Abkommen zur Beendigung des Krieges geeinigt hatten, hat das US-Militär neue iranische Drohnenangriffe in der Straße von Hormuz gemeldet. Laut USA sind mehrere Handelsschiffe in der Meerenge am Persischen Golf angegriffen worden. Allerdings seien alle Drohnen abgeschossen worden. Die Meerenge sei daher weiterhin für die Durchfahrt von Schiffen offen, hieß es weiter. Die schwedische Luftwaffe hat eigenen Angaben zufolge insgesamt 4 russische Kampfjets abgefangen. Je 2 russische Jets waren gestern sowohl in den südlichen als auch in den nördlichen Teil der Ostsee geflogen, wie die Armee heute mitgeteilt hat. Auch Kampfflugzeuge der NATO seien aufgestiegen, um die Sicherheit im gemeinsamen Luftraum zu gewährleisten, hieß es weiter. Der schwedische Luftraum wurde nach den Angaben der Armee durch die russischen Jets aber nicht verletzt. In Österreich dürfen in Zukunft auch Kabinettsmitarbeiter von Staatssekretärinnen und Staatssekretären deren Social-Media-Accounts betreuen, ohne dass dies als Spende gewertet wird. Eine entsprechende Änderung des Parteiengesetzes findet sich im Budgetbegleitgesetz, wie das Profil berichtet. Die im Vorjahr beschlossene neue Social-Media-Regelung hat bisher nur Mitarbeiter von Ministerinnen und Ministern, Mitgliedern der Landesregierungen, Clubobleuten und Abgeordneten betroffen. In Taufkirchen an der Pram im Bezirk Scherding in Oberösterreich hat ein 29-jähriger Lehrer gestern laut Polizei eine 28-jährige Kollegin in der Schulbibliothek getötet. Hintergrund dürfte unerwiderte Liebe sein und dass die Frau eine andere Beziehung eingegangen ist, hieß es von Seiten der Staatsanwaltschaft. Entgegen ersten Meldungen hatten die beiden Lehrerkollegen aber nie eine Beziehung. Der mutmaßliche Täter beging nach der Tat laut Polizei Selbstmord.
0: Danke, Andreas Lechner. Jetzt schauen wir am Ende der Sendung noch ausführlich aufs Wetter mit Simon Köldorfer bei mir im Studio. Die letzten Tage waren ziemlich wechselhaft, auch der heutige Tag. Wie lange geht das noch so weiter?
17: Ungefähr bis Mitte kommender Woche, also am Dienstag und Mittwoch, beginnt sich dann langsam ein Hoch durchzusetzen. Bis dahin bleibt es aber bei diesem wechselhaften Wetter. Auch wenn es heute Nachmittag einmal vorübergehend überall sonnig, werden wir morgen dann schon wieder einige ausgedehnte Wolkenfelder in ganz Österreich. Und wie heute bläst auch morgen wieder kräftiger Westwind und gewitterige Regenschauer kann man eigentlich nirgends ganz ausschließen. Die meisten davon ziehen aber morgen von Tirol und Kärnten bis zum Mittelburgenland durch. Übermorgen am Montag dann wieder wechselhaft mit Sonne, Wolken und Schauern. Die sind dann vor allem im Südosten dabei. Sonst gibt es schon am Montag gute Chancen, trocken zu bleiben und es wird etwas weniger warm dann als morgen bei 17 bis 25 Grad am Montag.
0: Und dann ab Dienstag gibt es dann Hochdruckwetter, heißt das, es wird ungetrübt, sonnig und überall trocken?
17: Nein, nicht ganz. Am Dienstag beginnt sich nämlich das Hoch erst einmal langsam durchzusetzen. Da sind dann schon noch einige Wolken dabei und es hat 20 bis 27 Grad. Ab Mittwoch dann überwiegend sonnig, ja, aber ungetrübt, nein. Und es wird auch nicht überall trocken bleiben, denn nach dieser jetzt feuchten Witterungsperiode ist reichlich Feuchtigkeit da in der Luft für Quellwolken und Gewitter. Das heißt, es wird zwar viel Sonne geben an den Tagen ab Mittwoch, aber dann auch ein paar bewölkte Stunden an den Nachmittagen. Auch Gewitter kann man nirgends ausschließen und die Temperaturen steigen markant. Am Mittwoch bis zu 31 Grad und der Donnerstag wird wahrscheinlich der bisher heißeste Tag des Jahres mit 26 bis 34 Grad.
0: Danke Simon Köldorfer, das war das Mittagsjournal am Samstag. Martina Petschele, Regie, Wilhelm Wimmer, Technik und der Mikrofon Paul Schiefer.
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1: Wir haben uns redlich bemüht letzte Woche, um Dantes Fußweg vom Inferno über das Purgatorium bis in den Himmel musikalisch mitzugehen.
2: Gerade als wir dabei waren, das Paradies zu erreichen, nahmen wir aber wohl eine falsche Abzweigung.
1: Heute in Le Weekend daher Aufstiegsversuch Nummer 2.
2: Laut Dante liegt das Paradies ja in luftigen Gipfelhöhen. Und welch Bergmassiv kann nicht über mehrere Wegvarianten erklommen werden?
1: Begonnen wird die Reise allerdings nicht am Gipfel, sondern ganz unten in den Tiefen des Inferno.
2: Dichter Dante nahm sich ja in den 1310er Jahren, als er an seiner Commedia arbeitete, den altrömischen Dichterkollegen Vergil als Bergführer. Immerhin war der mit seinem Hauptdarsteller Aeneas schon einmal in der Unterwelt gewesen.
1: Zu Beginn fragen wir also den so erfahrenen wie zurückhaltend formulierenden Vergil:
2: Ce qu'on entend dans l'inferno.
1: Was hört man in der tiefsten Unterwelt?

0: Das ist Musik der französischen Pianistin und Komponistin Marie Scheil im späten 19. Jahrhundert in einem erstaunlich klaren und modern wirkenden Idiom geschrieben.
1: Drei Klavierzyklen nach Dantes Commedia hat sie geschrieben. Hier ein Stück aus Teil 1, was man im Inferno hört. Marie Scheil übernimmt in diesem Le Weekend die Rolle des erfahrenen Tourguides Vergil. Zu hören bekamen wir in der Unterwelt gerade Gespött und Häme, allerdings auf Französisch als Raillerie.
0: Einen versierten Führer brauchen wir auch in diesen finsteren Regionen. Pluto, der Gott des Totenreichs, scheint beispielsweise gerade gar nicht gut gelaunt zu sein.
1: Was täten wir da ohne Vergils Erfahrungsschatz, wenn Jean-Philippe Rameau sämtliche kompositorische Geschütze samt ausgefuchstem Bassisten gegen uns in Stellung bringt?
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0: Das ist gerade noch einmal gut gegangen, diese stürmische Begegnung mit Pluto, Fürst des Totenreichs in der Unterwelt, geschildert von Jean-Philippe Rameau.
1: William Christie verteidigte das Inferno gemeinsam mit Chor und Orchester von Lézard Florissant und mit dem Bassisten Laurent Nauri.
0: Nur ganz wenigen antiken Heroen war es ja vergönnt, in die Unterwelt und vor allem auch wieder zurückzureisen. Es waren allesamt keine Vergnügungsfahrten.
1: Die schon erwähnte Reise des Aeneas schildert Vergil. Auch Herakles schafft mit göttlicher Hilfe den Weg zurück. Und der bekannteste von allen ist wohl Orpheus mit seiner schlussendlich vergeblichen Rettungsaktion von Eurydike.
0: Orphée aux Enfers heißt Jacques Offenbachs Fassung dieser Geschichte, gemeinhin bekannt als die Operette Orpheus in der Unterwelt. Aber wir sind ja schon gewarnt. Lustig ist es im Inferno nie und schon zieht wieder Sturm auf.

0: L'Orage, der Sturm, heißt das Orchesterstück aus Jacques Offenbachs Operette Orpheus in der Unterwelt.
1: Mit Dante Alighieri und Vergil sind wir heute unterwegs. Und obwohl es an Hieronymus Bosch-artig skurrilen, bedrohlichen Wesen wahrlich nicht mangelt, sind wir jetzt kurz verblüfft. Oder sollten wir jetzt doch dort unten endlich was zum Lachen gefunden haben?
0: Immerhin wagt es da jemand mit Devil's Haircut, sich über die Frisur des Teufels despektierlich zu äußern.
1: Aber das mit der Komödie müssen wir wohl, Dantes Intention entsprechend, etwas großflächiger interpretieren, sprich uns das glücklich Lächeln für himmlische Regionen aufheben.
0: Weil Beck befindet einstweilen:
1: Everywhere I look, there is a devil waiting. Got a devil's haircut in my mind.

0: Songwriter Beck hadert mit dem Devil's Haircut in his mind.
1: Es ist Zeit, in diesem Löwig End die dantische Hölle zu verlassen. Reiseleiter Vergil mahnt zum Aufbruch Richtung Fegefeuer.
0: Im Jahr 1894 folgt auch die französische Komponistin und Pianistin Marie Chael dieser Aufforderung. Und als Löwig End in Personifikation von Vergil bereitet sie uns darauf vor.
1: Was man im Fegefeuer hört, ce qu'on entend dans le purgatoire.
0: Für Klavier solo.

0: Das waren die von der französischen Komponistin Marie Jaël 1894 subtil gezeichneten Désirs impuissants, die für das Leben im Fegefeuer charakteristischen ohnmächtigen Sehnsüchte oder auch kraftlosen Wünsche.
1: Im Jahr 1321 beendete Dante Alighieri seine Arbeit an der Commedia, der abenteuerlichen Reise von der Hölle über das Fegefeuer in Richtung Himmel. Schon erstaunliche 150 Jahre früher, also um 1180, notiert ein anonym gebliebener Komponist seine Eindrücke von den Qualen im Fegefeuer.
0: Das Ensemble Gothic Voices entführt uns zuerst solistisch, dann aber noch kraftvoller dreistimmig ins Purgatorium.

0: Purgator Criminum, englische Musik aus ungefähr 1180. Eine Beschwörung der Qualen im Fegefeuer.
1: Im 20. Jahrhundert dann, im Jahr 1910, war sich Gustav Mahler zunächst nicht ganz sicher, ob er seine kompositorische Energie der aussichtslosen Hölle oder doch dem auf Läuterung abzielenden Fegefeuer widmen solle. Purgatorio oder Inferno stand zunächst über dem Particell des dritten Satzes seiner 10. Symphonie. Schlussendlich strich er das Inferno kurzerhand durch.
0: Dirigent Michael Gielen verleiht mit dem SWR-Orchester dieser Ambivalenz den adäquaten Klang. So fein ziseliert wie auch schroff. Im Mittelteil des kurzen Satzes dann auch voller Sehnsucht lässt er die von Gustav Mahler kurz vor seinem Tod komponierte Musik erklingen.

0: Gustav Mahler und sein Purgatorio aus 1910. Der dritte Satz der 10. Symphonie mit dem SWR-Orchester, eindrucksvoll nachgezeichnet von Dirigent Michael Gielen.
1: Eine ganze Dante-Symphonie widmete Mitte des 19. Jahrhunderts auch Franz Liszt der monströsen Erzählung von Dante.
0: Die Gattungsbezeichnung Symphonie könnte man hier wohl auch durch die einer sinfonischen Dichtung ersetzen. Operiert das dreiviertelstündige, klangbildreiche Werk doch auch mit Frauen- und Knabenchor.
1: Im Umfeld dieses Riesenwerks entstanden aber auch Petitessen zum Thema. Im Jahr der Uraufführung 1857 komponiert Franz Liszt ein kleines, zurückhaltendes Klavierstück mit dem Titel Purgatorio.
0: Ein Albumblatt in H-Moll, eine Skizze, ein Andante.

0: Franz Liszts vorsichtige Exploration im Fegefeuer für Klavier Solo aus dem Jahr 1857.
1: Drehen wir den Blickwinkel doch nun mal um, und zwar ins Medizinische. Von Läuterung ist die Rede, wenn das Fegefeuer zur Diskussion steht. Und würden wir einem Patienten oder einer Patientin Läuterung verschreiben wollen, dann wäre das Äquivalent wohl die Zuweisung zu einer Reha, einer Rehabilitation, auf dass die dort verordneten Qualen zur Besserung, wenn nicht zur Läuterung, führen mögen.
0: Künstlerseelen finden das nicht notwendigerweise ein erstrebenswertes Ziel. Letzte Woche legte sich Songwriter Georges Moustaki ins Zeug, pour éviter le purgatoire, also um den Eintritt ins Fegefeuer zu vermeiden. Den eindeutigsten diesbezüglichen Einspruch des bisherigen 21. Jahrhunderts legte aber wohl die Songwriterin Amy Winehouse ein. No, no, no, eine Reha komme für sie nicht in Frage. Die daraus folgende Wahl zwischen entweder Himmel oder Hölle hat ihr eigenes Leben dann relativ schnell entschieden.
1: Der französisch-amerikanische Jazzpianist Jackie Terrazon ist auch am Überlegen. Und er bedient sich zwecks Auslotung der Ambivalenzen sogar gleich zweier Instrumente. Neben dem Flügel steht auch noch ein Fender Rhodes Piano. Rehab, Oui ou non, aufgenommen 2012 im südfranzösischen Pompignan.

0: Pianist Jackie Terrazon und sein Trio loten die Widersprüchlichkeiten des Fegefeuers anhand des berühmten Rehab-Songs von Amy Winehouse aus.
1: Heute in Löwig End mit Dante vom Inferno übers Purgatorium ins Paradiso. Reiseführer Vergil wird uns hier an der Grenze von Fegefeuer und Himmel bald verlassen. Aber vorausschauend erzählt er uns noch, was man im Paradies hört.
0: Komponistin Marie Scheil schlüpft noch einmal in Vergils Reiseleiterrolle. Die Pianistin Cora Irsen übermittelt uns die Zartheit himmlischer Beschwichtigung. Apaisement.

0: Musik aus 1894. Der Blick in Richtung Paradies der französischen Komponistin Marie Jael.
1: So verlässlich und vertrauensvoll Reiseführer Vergil auch gewesen ist, in den Himmel darf er als Ungetaufter natürlich nicht. Seine Rolle übernehmen nun, da wir göttliches Himmelslicht schauen respektive hören dürfen, zuerst die geliebte Beatrice und schlussendlich Kirchenmann Bernard von Clairvaux.
0: Dantes Paradiso schließt mit einem Blick in die Augen Marias, schlussendlich mit einer Vision der sogenannten heiligen Dreieinigkeit. Um diesem Blick so nahe wie möglich zu kommen, wenden wir uns natürlich wieder einmal ausgerechnet nach Paris.
1: Olivier Messiaen sitzt aber heute nicht an der Orgel, sondern lässt Orchesterfarben leuchten. Mit dem Lumière du Paradis endet sein mehr als einstündiger Orchesterzyklus Streiflichter über das Jenseits.
0: Die Unendlichkeit lässt sich in Musik schwerlich eins zu eins abbilden. Aber Olivier Messiaen hat nach seiner langen orchestralen Jenseitsreise immerhin noch 8 Minuten Zeit dafür reserviert, nichts anderes zu tun als das Licht des Paradieses zu hören.

0: Mit Olivier Messiaen haben wir das Ziel nach 2 Löwig-End-Ausgaben endlich erreicht. Wir lauschten paradiesischem Licht.
1: Und auch ein anderer, verlässlicher Gewährsmann für Jenseitiges ist begeistert. Der 81-jährige Charlie Louvin, der einst einer der beiden Brüder im legendären christlichen Country-Duo The Louvin Brothers, schwärmt von der Schönheit eines imaginierten Himmels.
0: Die Steps to Heaven, wie eines seiner späten letzten Alben heißt, haben wir erklommen. Der Stimme des über 80-jährigen Sängers hört man an, wie lange es gedauert hat, anzukommen.
1: Charlie Louvin stellt sich das Paradies vor. Only light, peace and love will be there.

0: Und damit ist die göttliche Komödie Vulgo Löwig End beendet. 2 Samstagmittagsstunden lang waren wir mit Dante Alighieri Richtung Himmel unterwegs.
1: Ein himmlisches Wochenende wünschen Elke Czeigner
0: und Christian Scheib.

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1: Schon letzten Samstag war im Ö1 Hörspiel, und zwar in Lessings Jugendwerk Die Juden, ein schauspielerisches All-Star-Team zu hören. Und auch heute tritt ein schauspielerisches All-Star-Team an, zusammengekommen vor fast 6 Jahrzehnten. Im Rahmen der Salzburger Festspiele 1968 haben sie für Ö1 Oscar Wildes bissige Komödie A Woman of No Importance, eine Frau ohne Bedeutung, aufgenommen. Auf einem englischen Landsitz trifft sich eine sogenannte feine Gesellschaft. Ältere und meist etwas frustrierte Ladies und Lords, eine junge Amerikanerin, die den englischen Adel nicht versteht und ihn kritisiert, und ein ebenfalls junger, biederer Bankangestellter, der das verlockende Angebot erhält, Privatsekretär des gastgebenden Lords zu werden. Allerdings hat der junge Mann, dargestellt vom damals 25-jährigen Klaus-Maria Brandauer, ein besonderes Verhältnis zu Lord Illingworth, in unserem Hörspiel verkörpert von Michael Heldau. Und dann gibt es noch eine Dame, dargestellt von Hilde Mikulic, die vor vielen Jahren ihr Leben ändern musste, was sie zu einer Frau ohne Bedeutung werden ließ. In der Regie von Klaus Gmeiner hören Sie zudem gleich zu Beginn als alte Lady Adrienne Gessner und als junge Amerikanerin Veronika Bayer. Oscar Wilde verbindet in seinem Stück die Form der Salonkomödie mit ernsthaften gesellschaftlichen Problemen. Und auch wenn das Stück mehr als 130 Jahre alt ist, es thematisiert, modern ausgedrückt, die soziale Stigmatisierung von Alleinerzieherinnen, Gendergerechtigkeit und ungleiche Moralstandards. Kurzum Themen, die auch heute noch aktuell sind. Wildes »Eine Frau ohne Bedeutung« ist auch eine Satire auf die englische Aristokratie, die als oberflächlich, heuchlerisch und moralisch leer gezeichnet wird. In unserer österreichischen Fassung vielleicht atmosphärisch etwas abgemildert. Viel Vergnügen bei »Einem Lob der Frauen und ihrer Würde« aus dem Jahr 1893.
2: Ich glaube, Sie sind zum ersten Mal auf einem englischen Landsitz, Miss Worsley.
3: Ja, Lady Caroline.
2: Wie ich gehört habe, gibt es in Amerika keine Landhäuser.
3: Wir haben nicht viele.
2: Haben Sie überhaupt Land? Ich meine, was wir Land nennen?
3: Wir haben das größte Land der Welt, Lady Caroline.
2: Ja, was ich sagen wollte, Sie hätten an keinen hübscheren Platz kommen können. Obwohl das Haus über die Maßen feucht ist, sogar unverzeihlich feucht, und die gute Lady Hunstanton es manchmal nicht so genau nimmt mit den Leuten, die sie einlädt. Jane mischt zu viel. Natürlich, Lord Illingworth ist ein sehr distinguierter Mann. Es ist ein Gewinn, ihn kennenzulernen. Mrs. Allenby dagegen passt wohl kaum hierher.
3: Mir ist sie unsympathisch.
2: Ich weiß nicht, Miss Worsley, ob es für eine Ausländerin wie Sie richtig ist, die anderen Gäste sympathisch oder unsympathisch zu finden. Mrs. Allenby ist aus einer sehr guten Familie. Man sagt zwar, sie sei zweimal von zu Hause durchgegangen, aber Sie wissen ja, wie die Leute sind. Also ich selbst, ich glaube nicht, dass sie öfter als einmal durchgegangen ist.
3: Mr. Arbuthnot ist sehr nett.
2: Mr. Arbuthnot, ja. Ja, ach ja, der junge Mann, dieser Bankangestellte. Lady Hunstanton war freundlich genug, ihn einzuladen. Übrigens scheint er auch Lord Illingworth sehr zu gefallen. Nur weiß ich nicht, ob es richtig war von Jane, ihn aus seinem gewohnten Milieu herauszuholen. In meiner Jugend, Miss Worsley, traf man nie jemanden in der Gesellschaft, der für seinen Lebensunterhalt arbeiten musste.
3: In Amerika werden gerade solche Menschen am meisten geschätzt.
2: Ja, daran zweifle ich nicht. Ach, Jane, das ist schön, dass du zu uns kommst. Ich habe gerade gesagt, zu was für einer entzückenden Party du uns eingeladen hast. Du verstehst es so wunderbar, deine Gäste auszuwählen. Ja, das ist eben eine Gabe.
4: Wie nett von dir, meine Liebe. Aber ich glaube auch, dass wir alle gut zueinander passen. Hoffentlich wird unser reizender Besuch aus Amerika angenehme Erinnerungen an das englische Landleben mitnehmen. Und unser lieber junger Gast Gerald sollte sich ebenfalls wohlfühlen bei uns. Gerald, Sie kommen gerade von einem Spaziergang?
5: Ja, Lady Hunstanton. Es ist ein prachtvoller Park. Und hören Sie, ich habe eine gute Nachricht. Lord Illingworth hat mir gerade angeboten, sein Sekretär zu werden.
4: Ach, das ist wirklich eine gute Nachricht. Ja. Sie werden eine glänzende Zukunft haben. Ihre liebe Mutter wird sich freuen. Vielleicht kann ich Sie überreden, heute Abend herzukommen. Glauben Sie, dass Sie kommen?
5: Nun, ich glaube, das wird
4: nicht. Ich weiß, dass es schwer zu bewegen ist, auszugehen. Ich werde ihr schreiben.
5: Gut.
2: Das ist ein blendender Beginn für einen so jungen Mann wie Sie.
5: Ja, und ich hoffe sehr, der Sache gewachsen zu sein.
2: Ich hoffe es auch.
5: Und Sie, Miss Worsley?

0: Ein Wort von mir. Wer lässt sich schon gerne um einen Gefallen bitten?
1: Ach, da kommen ja unsere Lieben. Caroline, habe ich dich schon mit Mrs. Allenby und Lady Stutfield bekannt gemacht?
2: Ja, ich hatte schon das Vergnügen.
1: Nun, Mrs. Allenby, ich hoffe, der Park gefällt Ihnen. Man rühmt besonders seine Bäume.
3: Die Bäume sind wundervoll.
4: Ganz, ganz wundervoll.
1: Danke, Lady Stutfield.
3: Aber irgendwie habe ich das sichere Gefühl, 6 Monate auf dem Lande leben... Und ich bin so natürlich, dass kein Mensch mehr von mir die geringste Notiz nimmt.
1: Ich versichere Ihnen, meine Teure, diese Wirkung hat das Land bestimmt nicht. Nur 2 Meilen von hier in Melthorpe ist Lady Burton mit Lord Featherstale durchgegangen. Ich entsinne mich des Vorfalls noch genau. 3 Tage später ist der arme Lord Burton gestorben aus Freude. Oder an der Gicht? Ich habe vergessen, woran...
3: Ich halte es für feig, durchzugehen.
1: Nun, Mrs. Allenby, ich weiß nicht, wie die Welt mit einer solchen Theorie weiterkommen sollte.
4: Ach... Die Welt ist für Männer gemacht, nicht für die Frauen.
3: Sagen Sie das nicht, Lady Stutfield. Für uns ist sie viel unterhaltsamer als für die Männer. Uns sind viel mehr Dinge verboten als Ihnen.
2: Frauen stehen immer auf Seiten der Moral, der öffentlichen wie der privaten.
1: Ach ja, die moralischen Qualitäten der Frau, darauf kommt es an. Ich fürchte nur, Caroline, der liebe Lord Illingworth... Schätzt die moralischen Qualitäten der Frau nicht, wie er sollte.
3: Alle Welt sagt, Lord Illingworth sei sehr, sehr übel.
5: Welche Welt sagt das, Lady Stutfield? Es muss die Nachwelt sein, denn mit unserer Welt verstehe ich mich ausgezeichnet.
3: Jeder, den ich kenne, sagt, sie seien sehr, sehr übel.
5: Einfach ungeheuerlich, wie man heutzutage einem Dinge nachsagt, die durch und durch wahr sind.
1: Unser lieber Lord Illingworth ist ein hoffnungsloser Fall. Ich habe es aufgegeben, ihn bessern zu wollen. Dazu brauchte man wohl eine ganze Institution mit Direktoren und Aufsichtsrat und Sekretär. Übrigens, den haben Sie ja schon. Gerald Arbuthnot hat uns von seinem Glück erzählt. Sie waren sehr gütig zu ihm.
5: Sagen Sie das nicht. Gütig ist ein schreckliches Wort.
1: Er ist ein bewundernswerter junger Mann und seine Mutter ist eine meiner liebsten Freundinnen. Jetzt ist er gerade mit unserer hübschen Amerikanerin spazieren gegangen. Ist sie nicht hübsch, hm?
2: Viel zu hübsch. Diese Mädchen aus Amerika nehmen unseren Töchtern alle guten Partien weg. Wer sind denn Miss Worsleys Eltern?
5: Amerikanerinnen sind ungemein geschickt darin, ihre Eltern zu verbergen.
1: Wie meinen Sie das? Du musst nämlich wissen, Caroline, Miss Worsley ist weise. Ihr Vater war sehr reich, Millionär. Oder Philanthrop oder... Beides, glaube ich, der meinen Sohn sehr gastfreundlich aufnahm, als er ihn in Boston besuchte. Sie gehen schon wieder spazieren, Miss Allenby?
3: Nur bis zum Gewächshaus. Lord Illingworth sagte mir heute Morgen, es gäbe dort eine Orchidee, schön wie die 7 Todsünden. Er wird sie mir zeigen, nicht wahr?
5: Ja, mit großem Vergnügen.
1: 7 Todsünden? Meine Teure, ich hoffe, dort ist nichts dergleichen. Ich muss darüber noch mit dem Gärtner reden.
2: Bemerkenswerte Erscheinung, diese Mrs. Allenby.
1: Sie lässt nur manchmal ihre elegante Zunge mit sich durchgehen.
2: Ist das das Einzige, was sie mit sich durchgehen lässt?
1: Ich will es hoffen. Frances. Frances bringt Antwort von der lieben Mrs. Arbuthnot.
2: Was schreibt sie?
1: Ach, sie kommt nicht zum Dinner, schade. Aber nachher, oh, das freut mich. Sie ist eine der entzückendsten Frauen...
6: Verzeihung, im gelben Salon ist der Tee serviert.
1: Im gelben Salon. Danke, Frances. Caroline, wollen wir zum Tee hineingehen? Lady Stutfield?
3: Oh, mit Vergnügen, Lady Hanson.
2: Ich gehe schon voraus.
3: Vielen Dank. Sie ist merkwürdig. Ich mache immer wieder die Erfahrung, ältere Frauen sind immer auf ihre Männer eifersüchtig. Junge nie.
5: Junge haben keine Zeit. Sie sind ständig damit beschäftigt, auf die Männer anderer Frauen eifersüchtig zu sein.
3: Zum Beispiel Lady Caroline. Sie hat ihren Mann nicht einmal hierher mitgenommen. Wahrscheinlich hat sie ihn zu Hause unter dem Glassturz. Dabei ist es ihr 4. Mann.
5: So viel Ehe bekommt nicht. 20 Jahre Romanzen und die Frau gleicht einer Ruine. 20 Jahre Ehe und sie ist etwas wie ein öffentliches Gebäude.
3: 20 Jahre Romanzen. Gibt es denn das?
5: Heute nicht. Die Frauen sind zu geistreich geworden, zu empfänglich für Humor und nichts verdirbt eine Romanze leichter als Sinn für Humor bei der Frau.
3: Oder sein Fehlen beim Mann.
5: Ganz recht. Im Tempel sollte jeder ernst sein, der ausgenommen, der angebetet wird.
3: Und das wäre der Mann?
5: Frauen knien so anmutig, Männer nicht.
3: Schauen Sie, wer da kommt. Der junge Arbuthnot und diese grässliche Amerikanerin.
5: Grässlich? Warum grässlich?

0: Sie sagte mir gestern noch dazu laut. Sie sei erst 18. Das war höchst ärgerlich.
1: Eine Frau, die einem ihr wahres Alter sagt, soll man nicht trauen. Sie ist imstande, einem alles zu sagen.
0: Außerdem ist sie Puritanerin.
1: Oh, wissen Sie, ich glaube nicht an Puritanerinnen. Ich glaube nicht, dass es eine Frau auf der Welt gibt, die sich nicht geschmeichelt fühlte, wenn man sie umwirft.
0: Sie glauben also, es gibt keine Frau auf der Welt, die etwas dagegen hätte, geküsst zu werden?
1: Sehr wenige.
0: Miss Worsley ließe sich nicht von Ihnen küssen.
1: Was meinen Sie, würde sie tun, wenn ich sie küsste?
0: Entweder Sie heiraten oder Ihnen mit dem Handschuh ins Gesicht schlagen. Was würden Sie tun, wenn sie Ihnen mit dem Handschuh ins Gesicht schlüge?
1: Wahrscheinlich mich in Sie verlieben.
0: Dann ist es ein Glück, dass Sie sie nicht küssen werden.
1: Ist das eine Herausforderung?
0: Ein Pfeil ins Blaue geschossen.
1: Ja, wissen Sie nicht, dass mir alles gelingt, was ich beginne?
0: Schade. Wir Frauen schwärmen für Erfolglose. Sie stützen sich auf uns.
1: Nein, nein. Sie schwärmen für Erfolgreiche und klammern sich an sie.
0: Wir sind der Lorbeer, der ihre Kahlheit deckt.
1: Und so brauchen sie euch immer, nur nicht im Augenblick des Triumphs.
0: Da sind sie ohne dies uninteressant.
1: Wie sie einen doch foltern können.
0: Lord Illingworth, eines gibt es, weswegen ich sie immer gern haben werde.
1: Was ist das?
0: Sie haben mir nie den Hof gemacht.
1: Ich habe doch nie etwas anderes getan.
0: So? Das habe ich nicht bemerkt.
1: Was für ein Glück, es hätte für uns beide eine Tragödie werden können.
0: Wir hätten sie beide überlebt.
1: Heutzutage kann man alles überleben, außer den Tod. Und alles erleben, außer einen guten Ruf.
0: Haben Sie das mit dem guten Ruf je versucht?
1: In dieser Unannehmlichkeit bin ich nie ausgesetzt gewesen.
0: Das kann noch kommen.
1: Ach, warum drohen Sie mir?
0: Ich werde es Ihnen sagen, wenn Sie die Puritanerin geküsst haben.
1: Ich werde sie küssen. Wie viel Zeit geben Sie mir?
0: Eine Woche?
1: Das ist mehr als genug.
2: Milord, im gelben Salon ist der Tee serviert.
1: Ja, danke, Francis. Sagen Sie Ihrer Ladyschaft, dass wir kommen.
2: Sehr wohl, Milord.
1: Sollen wir zum Tee hineingehen?
0: Lieben Sie solch einfache Genüsse?
1: Ich schwärme dafür. Einfache Genüsse sind die letzte Zuflucht der Komplizierten. Aber wenn Sie wollen, bleiben wir hier. Ja, bleiben wir hier. Das Buch der Bücher beginnt mit Mann und Frau in einem Garten.
0: Und endet mit Offenbarungen.
1: Sie fechten göttlich. Aber von Ihrem Florett ist der Knopf gefallen.
0: Ich habe noch die Maske.
1: Sie macht Ihre Augen noch schöner.
0: Danke. Wollen wir uns hierher setzen?
1: Wie Sie wünschen.
0: Da hat jemand einen Brief vergessen.
1: Was ist das für eine merkwürdige Schrift?
0: Wieso?
1: Ja, sie erinnert mich an die einer Frau, die ich vor Jahren gekannt habe.
0: Wer war das?
1: Ach, niemanden. Niemand Besonderer. Eine Frau ohne Bedeutung.
0: Wie wohltuend, die Männer eine Weile los zu sein.
3: Tja, schrecklich, wie sie einen behelligen, nicht wahr?
0: Behelligen? Ich wollte sie Tetanus.
4: Aber teuerste.
0: Das Ärgerliche ist nur, dass die Elenden ohne uns ganz glücklich sein können. Darum halte ich es für die Pflicht jeder Frau, sie keinen Augenblick allein zu lassen. Ausgenommen diese kurze Atempause nach dem Dinner, ohne die wir armen Frauen bald ein magerer Rest wären.
4: Ein magerer Rest?
0: Sicher, Lady Hansen. Es ist so anstrengend, die Männer in unseren Fußstapfen zu halten. Immer versuchen sie zu entkommen.
4: Ich glaube eher, dass wir es sind, denen zu entkommen versuchen. Männer sind sehr, sehr herzlos. Sie kennen ihre Macht und nützen sie.
5: Ach, Unsinn. Man muss die Männer auf ihre eigentliche Aufgabe festlegen.
0: Und die wäre?
5: Sich um ihre Frauen zu kümmern.
0: Und wenn sie unverheiratet sind?
5: Dann sollen sie sich eine Frau suchen. Es ist einfach empörend, dass so viele Junggesellen in der Gesellschaft herumlaufen. Man sollte ein Gesetz erlassen, das sie zwingt, binnen 12 Monaten zu heiraten.
4: Liebe Caroline, meinst du wirklich, dass Gesetze hier etwas verbessern könnten? Wie ich höre, leben heutzutage alle Ehemänner wie Junggesellen und alle Junggesellen wie Ehemänner.
0: Ich jedenfalls kann sie nie unterscheiden.
3: Oh, ich glaube, man sieht sofort, ob ein Mann häuslich beansprucht wird oder nicht. Ich habe in den Augen so vieler Ehemänner einen sehr, sehr traurigen Ausdruck bemerkt.
0: Ich habe nur bemerkt, dass gute Ehemänner grässlich langweilig, schlechte aber widerwärtig eingebildet sind.
6: Vermutlich hat sich der Typus des Ehemannes seit den Tagen meiner Jugend völlig verändert. Ich muss jedoch feststellen, dass mein Mann der zauberhafteste Mensch war.
0: Mein Mann ist eine Art Schuldschein. Ich bin es müde, ihn zu Gesicht zu bekommen.
5: Aber Sie erneuern ihn von Zeit zu Zeit, nicht wahr?
0: Irrtum. Er ist immer noch mein erster Mann. Wahrscheinlich halten Sie mich deshalb für eine Dilettantin, Lady Caroline.
5: Bei Ihren Ansichten über das Leben wundert es mich, dass Sie überhaupt geheiratet haben.
0: Mich auch.
4: Mein liebes Kind, ich glaube, Sie sind in Ihrer Ehe sehr glücklich. Nur verbergen Sie das gerne.
0: Seien Sie versichert, ich habe mich in Ernest schrecklich getäuscht.
4: Hoffentlich nicht. Oh,
0: Was ist?
6: Ich habe völlig vergessen, dass die junge Amerikanerin die ganze Zeit über im Zimmer war. Ich fürchte, es könnte sie einiges an unserer intelligenten Konversation schockiert haben.
0: Das wird ihr nur gut tun.
6: Hoffentlich hat sie nicht zu viel verstanden. Vielleicht ist es ganz gut, ich rede mit ihr ein wenig.
4: Nur, meine liebe Miss Worsley, wie still Sie die ganze Zeit in Ihrem hübschen Winkel sind. Vermutlich haben Sie ein Buch gelesen. Hm? Es gibt ja so viele Bücher in unserer Bibliothek.
7: Nein, ich habe zugehört.
4: Oh, Sie dürfen nicht alles glauben, was geredet wurde.
7: Ich glaube nichts davon.
4: Gut so.
7: Ich kann nämlich nicht glauben, dass eine Frau wirklich so über das Leben denkt, wie ich es heute von einigen ihrer Gäste gehört habe.
4: Sie haben in Amerika so angenehme Gesellschaft, ganz wie bei uns, schrieb mein Sohn.
7: Es gibt Cliquen in Amerika wie anderswo, aber die echte Gesellschaft besteht in Amerika einfach aus den guten Frauen und den guten Männern des Landes.
0: Worüber redet dieses schreckliche Mädchen?
8: Sie ist von peinlicher Natürlichkeit, nicht wahr?
5: Miss Worsley, wie ich höre, gibt es in Amerika so vieles nicht. Zum Beispiel keine Ruinen und keine Kuriositäten.
0: Unsinn, Sie haben doch Ihre Mütter und Ihre Manieren.
7: Mit Kuriositäten versorgt uns die englische Aristokratie, Lady Caroline. Man schickt sie uns jeden Sommer per Schiff und am Tag nach der Landung machen sie uns ihren Antrag. Und was die Ruinen betrifft, wir versuchen eben etwas aufzubauen, das länger hält als Ziegel oder Stein.
4: Meine liebe Miss Worsley, ich dachte, die englische Gesellschaft gefiele Ihnen. Sie hatten in ihr einen solchen Erfolg. Sie wurden von den besten Leuten bewundert. Ich habe ganz vergessen, was Lord Weston von Ihnen sagt, aber es war höchst schmeichelhaft. Und Sie wissen, welche Autorität er ist in Fragen der Schönheit.
7: Lord Henry Weston?
4: Ja.
7: Ein Mann mit widerlichem Lächeln und widerlicher Vergangenheit, ohne den kein Dinner vollzählig ist. Und was ist mit den Frauen, die ihm ihren Ruin verdanken?
4: Ja, meine Liebe.
7: Ja, ich weiß, es geschieht Ihnen recht. Nur soll es nicht einzig die Frauen treffen.
4: Oh, da ist er, meine liebe Mrs. Arbuthnot. Aber ich habe gar nicht gehört, wie Sie angemeldet wurden.
9: Ach, ich komme so, wie ich bin. Direkt von der Terrasse herein. Aber Sie hatten mir gar nicht gesagt, dass Sie Gesellschaft haben, Lady Hunstanton. Ich möchte nicht...
4: Keine Gesellschaft, nur ein paar Gäste, die im Hause wohnen und die Sie kennenlernen müssen. Caroline, das ist Mrs. Arbuthnot, eine meiner liebsten Freundinnen. Lady Caroline Pontefract. Lady Studfield, Miss Allenby. Meine junge amerikanische Freundin Miss Worsley, die uns eben gesagt hat, wie schlecht wir alle sind.
7: Ich fürchte, Lady Hunstanton, Sie fanden meine Ausdrucksweise zu drastisch. Aber es gibt einige Dinge in England...
4: Meine liebe junge Dame, Sie sahen sehr hübsch aus, als Sie es sagten. Und es ist viel wichtiger, wie uns Lord Illingworth versichern würde. Das Einzige, was mir ein wenig hart schien, betraf Lady Carines Bruder, den armen Lord Henry. Es ist ja so amüsant.
7: Lady Caroline, ich hatte keine Ahnung, dass er Ihr Bruder ist. Es tut mir leid, dass ich Sie verletzt habe. Ich...
5: Meine liebe Miss Worsley, gerade in dem, was Sie von meinem Bruder sagten, stimme ich mit Ihnen vollkommen überein. Aber ich muss zugeben, dass er sehr amüsant ist und einen der besten Köche Londons hat. Und nach einem guten Dinner kann man jedem verzeihen, auch dem eigenen Bruder.
4: Aber nun kommen Sie, liebe Hester. Freuen Sie sich mit Mrs. Arbuthnot an. Sie gehört zu den guten, lieben, schlichten Menschen, die wir nach Ihren Worten nie in die Gesellschaft aufnehmen. Leider kommt Mrs. Arbuthnot nur sehr selten zu mir, aber daran bin ich nicht schuld.
0: Oh, wie langweilig.
8: Gehen wir auf die Terrasse?
0: Wohin Sie wollen, nur weg von Matronen, Witwen und Waisen.
10: Lady Hunstanton, wir gehen ein wenig die Sterne betrachten.
4: Ja, Sie werden sehr viele sehen, teure, sehr viele. Aber erkälten Sie sich nicht. Ja, Mrs. Arbuthnot, wir alle werden Gerald sehr vermissen.
9: Hm. Lord Illingworth will also wirklich Gerald zu seinem Sekretär machen?
4: Ja, aber sicher. In diesem Fall war er ganz reizend. Er hat die allerbeste Meinung von Ihrem Sohn. Sie kennen Lord Illingworth nicht?
9: Nein, ich bin ihm noch nie begegnet.
4: Aber Sie kennen ihn Namen nach. Ach,
9: leider nein. Ich lebe sehr zurückgezogen. Ich sehe nur wenige Menschen, aber ich erinnere mich, von einem alten Lord Illingworth gehört zu haben. Ich glaube, er lebte in Yorkshire.
4: Ja, das wird der Vorletzte gewesen sein, ein sonderbarer Mann. Er wollte unter seinem Stand heiraten. Oder nein, nein, ich glaube, er wollte nicht. Ich weiß nicht, es war da irgendein Skandal. Der jetzige Lord Illingworth ist ganz anders, sehr distinguiert. Lord Illingworth hat eine hohe gesellschaftliche Stellung. Nichts wäre ihm unerreichbar, sofern er nur Lust danach hätte. Seinen Titel hat er ja erst... Caroline, wie lange ist das jetzt her, dass Lord Illingworth geerbt hat?
5: 4 Jahre, glaube ich. Ja, ja, es war dasselbe Jahr, in welchem der letzte Skandal meines Bruders in den Zeitungen stand.
4: Zwischen dem jetzigen Lord Illingworth und dem Titel standen natürlich noch eine Menge Leute, Mrs. Arbuthnot. Wer war da, Caroline?
5: Das Baby der armen Margaret.
4: Ach, ja.
5: Du erinnerst dich, wie brennend sie sich einen Knaben wünschte. Und es war ein Knabe, aber er starb und ihr Mann starb bald darauf. Und sie heiratete fast unmittelbar nachher einen der Söhne Lord Ascots, der sie schlägt, wie ich höre.
4: Ja, ich erinnere mich, das stimmt. Das sind 4 Jahre, ja, ja, ja. Ach, ich bedauere oft, dass die gute Lady Cecily es nicht erlebt hat, wie ihr Sohn den Titel erbte.
9: Lady Cecily?
4: Ja, Lord Illingworths Mutter war eine von den hübschen Töchtern der Duchess of Gerringham. Sie heiratete Sir Thomas Harford. Ich kannte sie alle, auch die beiden Söhne Arthur und George.
9: Ja, selbstverständlich... Hat der Ältere den Titel geerbt, nicht?
4: Nein, liebe, der ist auf der Jagd umgekommen. Oder beim Fischen? Caroline, ich hab's vergessen. Also jedenfalls, alles erhielt George. Ich sage ihm immer, kein Zweitgeborener hat je solches Glück gehabt wie er.
9: Lady Hunstanton, ich muss sofort mit Gerald sprechen. Kann man ihn holen lassen?
4: Ja, aber natürlich, liebe, was nur die Herren so lange aufhält. Ja, aber da kommt ja Lord Illingworth und Ihr Sohn, Mrs. Arbuthnot. Jetzt können Sie gleich...
1: Mutter?
9: Ich fühle mich gar nicht gut, Gerald. Bitte bring mich nach Hause. Ich hätte nicht kommen sollen.
1: Das tut mir sehr leid, Mutter. Du musst aber zuerst noch Lord Illingworth kennenlernen.
9: Nein, nicht heute, Gerald.
1: Lord Illingworth, ich möchte Sie so gerne mit meiner Mutter bekannt machen.
11: Ja, Gerald, mit dem größten Vergnügen.
1: Mutter, das ist Lord Illingworth, der mir angeboten hat, sein Privatsekretär zu werden. Ein blendender Anfang für mich, findest du nicht? Möchtest du ihm nicht danken, Mutter?
9: Es ist gewiss sehr gütig von Lord Illingworth, sich im Augenblick für dich zu interessieren.
11: Gerald und ich sind schon sehr gute Freunde. Mrs. Arbuthnot?
9: Ich glaube, zwischen Ihnen und meinem Sohn kann es nichts Gemeinsames geben, Lord Illingworth.
1: Also, wie kannst du so etwas sagen, Mutter? Natürlich weiß Lord Illingworth mehr vom Leben als jeder andere.
11: Aber...
1: Neben Ihnen, Lord Illingworth, komme ich mir wirklich grässlich töricht vor. Ich hatte natürlich kaum Möglichkeiten, auch war ich nicht in Oxford. Aber Lord Illingworth macht das anscheinend nichts aus. Er ist furchtbar nett zu mir.
9: Vielleicht ändert Lord Illingworth seine Meinung. Vielleicht braucht er dich doch nicht wirklich als Sekretär.
1: Mutter.
9: Denk daran, was du gerade von den wenigen Möglichkeiten gesagt hast.
4: Caroline, Mrs. Allenby, Lord Illingworth. Wollen wir nicht ins Musikzimmer gehen? Miss Worsley wird etwas spielen. Sie kommen auch mit, liebe Miss Arbuthnot, ja? Sie ahnen nicht, welcher Genuss Ihnen bevorsteht.
1: Verzeihen Sie, Lord Illingworth. Sprechen Sie doch bitte mit meiner Mutter. Wahrscheinlich glaubt sie, es sei Ihnen nicht ernst mit dem, was Sie sagen.
12: Kommen Sie nicht mit, Lord Illingworth?
11: Ja, eine Sekunde, Mrs. Allenby. Wenn Mrs. Arbuthnot gestattet, möchte ich ihr ein paar Worte sagen und später nachkommen.
4: Aber selbstverständlich. Sie werden hier sehr viel zu sagen haben und Mrs. Arbuthnot wird Ihnen für sehr vieles zu danken haben. Nicht jeder Sohn bekommt ein solches Angebot.
12: Ach.
4: Aber Mrs. Arbuthnot, ich bin sicher, Sie wissen es zu schätzen, meine Liebe. Hester beginnt schon mit ihrem Konzert. Halten Sie Mrs. Arbuthnot nicht zu lange auf, wir können sie nicht entbehren.
11: Das ist also unser Sohn. Ich bin sehr stolz auf ihn, jeder Zoll ein Harford. Übrigens, wieso Arbuthnot?
9: Ein Name ist so gut wie der andere, wenn man kein Recht auf einen Namen hat.
11: Vielleicht. Und warum Gerald?
9: Nach einem Mann, dem ich das Herz gebrochen habe. Nach meinem Vater.
11: Und Margaret, was vorbei ist, ist vorbei. Ich kann nur sagen, dass ich sehr zufrieden bin mit unserem Sohn. Die Welt wird ihn bloß als meinen Privatsekretär kennen, aber mir wird er sehr nahe und sehr teuer sein.
13: merkwürdig.
1: Mein Leben schien vollkommen weise, aber nicht. Mir fehlte ein Sohn. Jetzt habe ich meinen Sohn gefunden.
14: Du hast kein Recht auf ihn. Er ist mein Sohn. Und er wird es bleiben.
1: Meine liebe Margit, du hast ihn mehr als 20 Jahre für dich gehabt. Warum willst du ihn jetzt nicht ein wenig mir lassen? Er gehört mir so gut wie dir.
14: Sprichst du von dem Kind, das du im Stich gelassen hast? Von dem Kind, das hätte verhungern können. So viel lag dir an ihm.
1: Du vergisst, dass du mich verlassen hast, nicht ich dich.
14: Ich habe dich verlassen, weil du dich geweigert hast, dem Kind deinen Namen zu geben. Noch nach seiner Geburt flehte ich dich an, mich zu heiraten.
1: Ich hatte damals keine Aussichten. Zudem war ich kaum älter als du, als die ganze Geschichte begann.
14: Ach, wenn einer alt genug ist, Unrecht zu tun, ist er auch alt genug, Recht zu tun.
1: Meine liebe Margit, im Geistigen sind Grundsätze interessant, in der Moral sinnlos. Wenn du behauptest, ich hätte unser Kind verhungern lassen, so ist das natürlich unwahr. Töricht. Meine Mutter bot dir 600 Pfund jährlich. Aber du wolltest nichts annehmen, du bist einfach mit dem Kind verschwunden.
14: Keinen Penny hätte ich von ihr genommen. Da war dein Vater anders.
1: Zugegeben, ich war von meiner Mutter beeinflusst. Aber das ist jedermann, solange er jung ist.
14: Freut mich, das von dir zu hören. Gerald wird also nicht mit dir gehen.
1: Unsinn.
14: Glaubst du denn, ich würde meinem Sohn erlauben...
1: Unserem Sohn.
14: Meinem Sohn erlauben, mit dem Mann davon zu gehen, der meine Jugend verdorben und mein Leben zerstört hat?
1: Offen gesagt, ich halte Geralds Zukunft für wichtiger als deine Vergangenheit.
14: Ja? Gerald kann seine Zukunft nicht von meiner Vergangenheit trennen.
1: Ich möchte, dass du die Sache vernünftig betrachtest und daraufhin ansiehst, was für unseren Sohn am besten ist. Lassen wir uns dabei doch aus dem Spiel. Was ist unser Sohn jetzt? Ein schlecht bezahlter Beamter in der Provinzbank einer englischen Stadt dritten Ranges. Wenn du glaubst, er wäre sehr glücklich in einer solchen Stellung, irrst du dich. Er ist zutiefst unzufrieden.
14: Dein Werk?
1: Natürlich. Unzufriedenheit ist der erste Schritt in der Weiterentwicklung eines Menschen, wie einer Nation. Aber ich habe in ihm nicht bloß die Sehnsucht nach unerreichbaren Dingen geweckt. Ich mache ihm ein bestechendes Angebot.
14: Ich lasse ihn nicht fort.
1: Wie kannst du es verhindern? Was ihm einreden, dass er es ablehnt? Ich werde ihm nichts erzählen. Und du wirst es nicht wagen. Schau doch, wie du ihn erzogen hast.
14: Och, wie man jemanden zu einem guten Menschen erzieht.
1: Schön, und das Ergebnis? Täuscht dich nicht, Margit. Kinder lieben zuerst ihre Eltern, bald urteilen sie über sie, doch selten, wenn überhaupt, verzeihen sie ihnen.
14: George, bitte, nimm mir nicht meinen Sohn. In all den trostlosen Jahren hatte ich doch nur ihn. Du hattest ein Leben der Freude, des Genusses, des Erfolges. Ja, du warst glücklich, du hast nie an uns gedacht. Nach deiner Lebensauffassung gab es dafür auch gar keinen Grund. Das Zusammentreffen jetzt war reiner Zufall, ein böser Zufall. Vergiss ihn, aber bitte komm jetzt nicht und nimm mir alles, was ich habe.
1: Margit, du bist im Augenblick für Geralds Karriere nicht nötig. Ich bin es. Damit ist alles gesagt.
14: Ich lasse ihn nicht fort.
1: Da kommt Gerald. Er hat das Recht, selbst zu entscheiden.
15: Nun, Mutter?
1: Ihre Mutter scheint es aus irgendeinem Grund nicht gern zu sehen, wenn sie mit mir kommen.
15: Ja, aber Mutter, warum?
14: Ich halte dich nicht für geeignet, Lord Illingworths Sekretär zu sein. Weißt du, du hast doch nicht die Befähigung dazu.
1: Ihr Sohn hat jede Befähigung, die ich mir erhofft habe. Ja, sogar mehr, weit mehr. Mrs. Arbuthnot, haben Sie noch einen anderen Grund, weshalb Sie nicht wünschen, dass Ihr Sohn die Stellung annimmt?
15: Hast du einen?
1: Wenn Sie einen haben, Mrs. Arbuthnot, sagen Sie ihn. Wir sind hier ganz unter uns, was immer es auch sei. Meiner Verschwiegenheit brauche ich Sie doch nicht zu versichern. Wenn Sie mit Ihrem Sohn lieber allein wären, ziehe ich mich zurück. Vielleicht haben Sie einen anderen Grund, den ich nicht hören soll.
14: Ich habe keinen anderen Grund.
1: Also. Dann, mein lieber Gerald, können wir die Sache als abgemacht ansehen. Kommen Sie, wir beide wollen jetzt auf der Terrasse eine Zigarette rauchen.
16: Übrigens, Mrs. Arbuthnot, lassen Sie mich bitte Ihnen noch sagen, dass Sie meiner Ansicht nach sehr, sehr weise gehandelt haben. Kommen Sie, Gerald.
1: Nehmen Sie eine Zigarette, Gerald?
15: Nein, danke.
1: Eine durchaus verständige Frau, Ihre Mutter. Ich wusste, dass sie schließlich nachgeben wird.
15: Meine Mutter ist furchtbar gewissenhaft. Wissen Sie, sie hält mich eben nicht für gebildet genug, ihr Sekretär zu sein. Und sicher hat sie recht.
1: Ihre Mutter ist eine durch und durch gute Frau. Aber gute Frauen haben eine so eingeengte Anschauung vom Leben. Ihr Horizont ist so klein, ihre Interessen sind so belanglos, nicht wahr?
15: Jedenfalls interessieren sie sich brennend für Dinge, an denen uns nichts liegt.
1: Ja, sie ist nicht modern. Aber modern sein ist heutzutage doch das Einzige, was zählt. Und Sie möchten modern sein, Charles, nicht wahr?
13: Oh ja.
1: Ja, das Leben kennenlernen, wie es wirklich ist, nicht sich beruhigen lassen mit antiquierten Theorien über das Leben. Nun, da müssen Sie sich eben augenblicklich für die beste Gesellschaft rüsten.
13: Oh, ich möchte schrecklich gern hübsche Sachen tragen. Aber es heißt doch immer, ein Mann sollte nicht zu viel an seine Kleider denken.
1: Die Leute sind heutzutage so oberflächlich, dass sie die Tiefe des Oberflächlichen nicht verstehen. Übrigens, Charles, kommen Sie einmal her. Sie sollten lernen, die Krawatte besser zu binden. Gefühl reicht für die Knopflochblume, für eine Krawatte braucht man Stil. Wissen Sie, eine gut gebundene Krawatte? Das ist der erste ernste Schritt im Leben. So.
13: Oh, Lord Illingworth. Vielleicht lerne ich eine Krawatte binden. Nie aber reden wie Sie.
1: Reden Sie zu jeder Frau, als liebten Sie sie, und zu jedem Mann, als langweilte Sie. Und ich garantiere Ihnen, am Ende Ihrer ersten Londoner Saison werden Sie in dem Ruf stehen, den vollendetsten gesellschaftlichen Takt zu besitzen.
13: Aber es ist sehr schwierig, in die Gesellschaft hineinzukommen.
1: Dazu müssen Sie heutzutage die Leute nur füttern oder amüsieren oder schockieren. Das genügt.
13: Ich stelle mir die Gesellschaft hinreißend vor.
1: Ihr anzugehören ist langweilig, ihr nicht anzugehören eine Tragödie. Die Gesellschaft ist notwendig. Gerald, in dieser Welt hat keiner wirklich Erfolg, wenn er nicht die Frauen hinter sich hat. Sie geben den Ton an, ohne sie ist eine erledigt.
13: Es ist nur sehr schwierig, die Frauen zu verstehen.
1: Man sollte es nie versuchen. Frauen sind Bilder, Männer Probleme. Wollen Sie wissen, was eine Frau wirklich meint? Übrigens eine gefährliche Sache. Halten Sie die Augen offen und die Ohren zu.
13: Aber Frauen sind doch so klug.
1: Das sollte man ihnen immer wieder sagen. Dem Weisen aber sind Frauen der Triumph der Materie über den Geist, wie Männer der des Geistes über die Moral.
13: Und der verfeinerte Einfluss, den man Frauen immer nachsagt?
1: Einzig Intellekt verfeinert.
13: Aber es gibt doch so viele Arten von Frauen.
1: In der Gesellschaft nur Ungeschminkte und Geschminkte.
13: Sie waren nie verheiratet, nicht wahr?
1: Männer heiraten, weil sie gelangweilt, Frauen, weil sie neugierig sind, beide werden enttäuscht.
13: Glauben Sie nicht, dass man verheiratet glücklich sein kann?
1: Vollkommen glücklich. Aber das Glück eines verheirateten Mannes, mein lieber Gerald, hängt von den Leuten ab, die er nicht geheiratet hat.
13: Aber wenn man liebt...
1: Man sollte immer lieben und daher nicht heiraten.
13: Liebe ist wunderbar.
1: Ja, verliebt betrügt man zuerst sich selbst, zuletzt andere. Die Welt nennt das Romanze. Eine wirkliche Grande Passion ist heutzutage recht selten. Zudem das Vorrecht der Leute, die nichts zu tun haben. Übrigens der einzige Nutzen der untätigen Klassen und die einzig mögliche Erklärung für uns Harvards. Sie sollten den Adelskalender studieren, Gerald. Das einzige Buch, das ein junger Lebemann gründlich kennen sollte, auch der beste Roman, den die Engländer je geschrieben haben. Nun, Gerald, treten Sie mit mir in ein völlig neues Leben ein und ich möchte, dass Sie lernen, wie man lebt, denn die Welt ist von Narren gemacht. Damit weise in ihr Leben.
0: Hm? Ja. Ach, hier sind Sie. Lieber Lord Illingworth, Sie haben wohl Ihren jungen Freund über seine neuen Pflichten aufgeklärt und ihm bei einer guten Zigarette einen guten Rat gegeben. Schade, dass ich nicht hatte zuhören können. Aber wahrscheinlich bin ich schon zu alt, um zu lernen. Ach, da kommt ja auch unsere liebe Mrs. Arbuthnot. Kommen Sie doch herein zu uns. Da kommen Sie, Liebe. Sie haben sicher eine Promenade im Park gemacht, aber es ist kühl geworden, nicht wahr?
17: Ja, ich wollte meinen Schal holen.
0: Lord Illingworth hatte ein langes Gespräch mit Gerald. Es muss ihn doch sehr schmeicheln, Mrs. Arbuthnot, dass alles sich so erfreulich entwickelt. Aber setzen Sie sich doch ein wenig zu uns. Worüber haben Sie eben gesprochen, Lord Illingworth? Sagen Sie es uns doch.
1: Ich war gerade dabei, Gerald zu erklären, dass die Welt immer über ihre eigenen Tragödien gelacht hat, weil das die einzige Möglichkeit ist, sie zu ertragen. Und dass also alles, was die Welt je ernsthaft behandelt hat, zur komischen Seite der Dinge gehört.
18: Verzeihen Sie, Lady Hansleton. Mhm. Ich begegnete in der Halle Dr. Daubeny. Ich habe das Gefühl, er sucht Sie.
0: Dr. Daubeny, so spät noch? Da ist bestimmt etwas mit seiner Frau passiert. Entschuldigen Sie mich vielmals.
19: Was sagen Sie, Lord Illingworth? Ein schöner Mond heute Abend.
1: Mhm. Gehen wir ihn ansehen. Es ist so reizend, etwas anzusehen, das unbeständig ist.
19: Dazu haben Sie ja Ihren Spiegel.
1: Das ist lieblos. Er zeigt mir nur meine Runzeln.
19: Meiner benimmt sich besser. Er sagt mir nie die Wahrheit.
1: Dann ist er in Sie verliebt. Kommen Sie.
19: Gerald, es wird spät. Gehen wir heim?
20: Ach, bleiben wir noch da ein bisschen hier, Mutter. Übrigens habe ich eine große Überraschung. Lord Illingworth und ich reisen Ende des Monats nach Indien. Ich bin ja so glücklich heute. So glücklich war ich noch nie.
2: Über die Aussicht fortzukommen?
20: So darfst du das nicht sagen, Mutter. Natürlich tut es mir leid, dich zu verlassen. Aber ich will Karriere machen. Und Lord Illingworth wird mir dabei helfen. Er wird alles für mich tun.
2: Gerald, geh nicht mit Lord Illingworth. Ich bitte dich darum.
20: Eben noch warst du mit allem einverstanden. Jetzt auf einmal bist du dagegen und versuchst mich zu zwingen, die einzige Chance meines Lebens aufzugeben. Du glaubst doch nicht, dass sich alle Tage ein Lord Illingworth findet, oder? Aber noch eins. Ich liebe Hester Worsley. Und ich liebe sie mehr, als ich dir je gesagt habe. Weit mehr. Hätte ich nun eine gesellschaftliche Stellung und hätte ich Aussichten, dann könnte ich sie fragen.
2: Ich fürchte, mit dieser Einstellung darfst du dir keine Hoffnungen auf Miss Worsley machen. Denn sie hat andere Ansichten über das Leben.
20: Dann bleibt mir immerhin noch mein Ehrgeiz. Du hast ja immer versucht, ihn zu unterdrücken. Die Welt sei schlecht, der Erfolg nichts, die Gesellschaft platt und alles zusammen. Du hast Unrecht in allem, was du mich gelehrt hast, Mutter. Ganz und gar Unrecht. Lord Illingworth ist ein erfolgreicher Mann. Ein eleganter Mann. Ja, und ich gebe alles darum, genauso wie Lord Illingworth zu sein. Hast du etwas gegen Lord Illingworth?
2: Er ist schlecht.
20: Wieso? Ich verstehe dich nicht. Weil er nicht das glaubt, was du glaubst? Männer sind eben anders als Frauen.
2: Nein, nicht das, was Lord Illingworth glaubt oder nicht glaubt, macht ihn schlecht, sondern was er ist.
20: Weißt du etwas von ihm? Etwas Bestimmtes?
2: Ja.
20: Und seit wann weißt du es?
2: Seit 20 Jahren.
20: Mein Gott, man kann doch nicht deinen Mann danach beurteilen, was er vor 20 Jahren getan hat.
2: Was dieser Mann war, ist er noch jetzt. Und er wird es bleiben.
20: Dann sag doch, was Lord Illingworth getan hat.
2: Gut, Gerald. Bitte urteile selbst. Er hat einem jungen Mädchen, das sehr in ihn verliebt war, versprochen, sie zu heiraten. Und er hat es nicht gehalten. Sie hat auf das Versprechen hin alles aufgegeben. Ihre Familie verlassen?
20: Das glaube ich nicht.
2: Aber sie war noch so jung und voller Glauben an die Menschheit. Sie wusste nichts vom Leben. Er alles. Er bezauberte sie so sehr, dass sie vom ersten Augenblick an bereit war, alles für ihn zu tun. Er war ihre erste große Liebe. Aber er dachte gar nicht an eine feste Bindung.
20: Lord Illingworth war ja damals auch noch sehr jung.
2: Das Mädchen hat ihm nie mehr bedeutet als eines seiner amorösen Abenteuer. Eines Tages erkannte sie das, aber es war zu spät. Sie erwartete ein Kind. Als das Kind geboren war, bat sie ihn nochmals, um des Kindes willen sie zu heiraten. Aber er weigerte sich. Ja, und da verließ sie ihn. Begreifst du jetzt, warum ich dich nicht bei Lord Illingworth wissen möchte?
20: Sicher. Das klingt alles recht tragisch. Aber ich muss schon sagen, das Mädchen ist genauso schuld wie Lord Illingworth. Ich meine, jeder Mensch muss die Folgen tragen von dem, was er getan hat.
2: Ja, gut. Gut, Gerald. Also geh mit Lord Illingworth, wann und wohin du willst.
20: Mutter, ich wusste, dass du es mir erlauben wirst. Mutter, du bist die beste Frau der Welt.
21: Wie unverschämt!
20: Was ist denn? Wen meinen Sie?
21: Den dort.
20: Lord Illingworth? Lord Illingworth?
2: Gerald, ich bitte dich!
20: Lass mich!
2: Gerald!
20: Lass mich!
2: Gerald! Er ist dein Vater!
22: Mr. Arbuthnot, Lady Hunstetten und Mrs. Allenby.
20: Bitte gehen Sie hinauf zu meiner Mutter und sagen Sie es ihr.
23: Guten Morgen, Gerald.
20: Morgen, Lady Hunstetten. Guten Morgen, Miss Albany.
24: Guten Morgen.
23: Wir kommen uns nach Ihrer lieben Mutter erkundigen. Ich hoffe, es geht dir besser.
20: Meine Mutter ist noch oben in ihrem Zimmer, Lady Hunstetten.
23: Ach, ich fürchte, die Hitze gestern Abend ist dir zu viel geworden. Sicher lag ein Gewitter in der Luft. Oder was, die Musik? Musik macht so romantisch. Zumindest geht sie einem auf die Nerven.
25: Das ist heutzutage das Gleiche.
23: Ich bin so froh, dass ich nicht weiß, was Sie meinen, Teure. Aber ich fürchte, Sie meinen etwas Ungehöriges. Ja, Sie betrachten Mrs. Arbuthnots hübsches Zimmer, nicht? Es ist nicht nett und altmodisch.
25: Mhm.
3: Es sieht ganz nach glücklichem englischen Heim aus.
23: Das ist das richtige Wort, Dora. Genau so ist es. Ach, Gerald, man fühlt den guten Einfluss ihrer Mutter in allem, was sie um sich hat. Übrigens hoffe ich, dass mich ihre liebe Mutter jetzt öfter besuchen wird. Sie reisen mit Lord Illingworth ja schon in den allernächsten Tagen ab.
20: Ich denke nicht mehr daran, Lord Illingworths Sekretär zu werden.
23: Das kann doch nicht wahr sein, Gerald. Es wäre äußerst unklug von Ihnen. Was können Sie auch für einen Grund haben?
20: Ich bin dafür nicht geeignet.
23: Gerald, was soll das heißen, nicht geeignet?
20: Lord Illingworths Ansichten über das Leben unterscheiden sich zu sehr von den meinen.
23: Mein lieber Gerald, in Ihrem Alter hat man doch keine Ansichten über das Leben zu haben. In diesen Dingen müssen Sie sich von anderen leiten lassen. Lord Illingworth hat Ihnen das schmeichelhafteste Angebot gemacht. Wenn Sie mit ihm reisen, sehen Sie die Welt...
20: Ich will die Welt nicht mehr sehen. Ich habe genug von ihr gesehen.
23: Also ich hoffe, Sie glauben nicht, das Leben schon ausgeschöpft zu haben.
20: Ich will meine Mutter nicht verlassen.
23: Aber Gerald, das ist doch die pure Bequemlichkeit, Ihre Mutter nicht verlassen. Wäre ich Ihre Mutter, ich bestünde darauf, dass Sie gehen.
22: Mrs. Arbuthnot lässt sich Milady empfehlen, aber sie hat heftige Kopfschmerzen und kann heute niemanden empfangen.
23: Heftige Kopfschmerzen, ja. Das tut mir leid, Gerald. Vielleicht kommen Sie heute Nachmittag mit ihr nach Hunstanton. Vorausgesetzt, sie fühlt sich besser.
20: Ich fürchte, heute Nachmittag nicht, Lady Hunstanton.
23: Nein, dann morgen. Ach, Gerald. Gerald, hätten Sie einen Vater, er würde Sie nicht das Leben hier vergeuden lassen, sondern Sie sofort zu Lord Illingworth schicken. Aber Mütter sind so schwach. Sie gehen allenthalben in ihren Söhnen auf. Wir sind ganz Herz, nur Herz. Ne? Kommen Sie, teuer, ich muss noch ins Pfarrhaus mich nach Mrs. Daubeny erkundigen, der es leider gar nicht gut geht. Es ist bewundernswert, wie der Erzdiakon es trägt. Wirklich bewundernswert. Er ist der teilnahmsvollste Ehemann, ein wahres Muster. Adieu, Gerald. Sagen Sie Ihrer Mutter meine innigsten Grüße.
3: Adieu, Mr. Arbuthnot.
20: Adieu.
3: Sind Sie fort?
20: Eben sind Sie gegangen. Mutter, ich habe ihm geschrieben.
6: Wem?
20: Meinem Vater. Ich habe ihm geschrieben, er möchte heute Nachmittag um 4 Uhr herkommen.
6: Er soll mir nicht über die Schwelle.
20: Er muss kommen.
6: Gerald, wenn du mit Lord Illingworth gehst, dann geh bitte gleich. Aber verlange nicht von mir, ihn zu sehen.
20: Mutter, du verstehst mich nicht. Um nichts in der Welt gehe ich mit Lord Illingworth. Da kennst du mich doch gut genug. Ich habe ihm geschrieben, dass er dich heiraten muss.
6: Mich heiraten?
20: Ja. Ich will ihn dazu zwingen. Das Unrecht, das er dir angetan hat, muss wieder gut gemacht werden.
6: Aber Gerald...
20: Er wird es nicht wagen, sich zu weigern.
6: Aber Gerald, ich werde mich weigern. Ich will Lord Illingworth nicht heiraten.
20: Mutter, du sollst mich nicht missverstehen. Deinetwegen rede ich, nicht meinetwegen. Mir wird diese Heirat nicht helfen. Sie wird mir keinen Namen geben, den ich rechtens tragen könnte. Für dich aber wird es etwas sein, die Frau des Mannes zu werden, der mein Vater ist.
6: Ich will nicht heiraten.
20: Mutter, du musst.
6: Gerald, du sprichst davon, dass Unrecht wieder gut gemacht werden müsse. Wie denn? Das Ganze ist die übliche Geschichte eines Mannes und einer Frau, wie sie immer passiert. Und das Ende ist das übliche Ende. Die Frau bezahlt, der Mann geht frei.
20: Ich weiß nicht, ob das übliche Ende ist. Hoffentlich nicht. Der Mann soll wieder gut machen, so viel nur möglich ist. Ich weiß, es wird die Vergangenheit nicht auslöschen. Wenigstens aber die Zukunft besser machen. Besser für dich, Mutter.
6: Ich weigere mich, Lord Illingworth zu heiraten.
20: Käme er selbst zu dir und bitte dich, seine Frau zu werden, würdest du anders antworten.
6: Käme er selbst, was er nicht tun wird, würde ich ihm das Gleiche antworten.
20: Mutter, warum siehst du die Sache nicht vom einzig richtigen Standpunkt? Um Bitterkeit und auch den Hass zu überwinden. Deshalb muss es zu dieser Heirat kommen. Ich beschwöre dich. Tu, was ich dich bitte.
6: Kein Sohn hat je von seiner Mutter so ein Opfer verlangt.
20: Keine Mutter hat sich je geweigert, den Vater ihres Kindes zu heiraten.
6: Dann werde ich eben die Erste sein.
20: Mutter, ich verstehe dich nicht.
5: Gerald. Gerald. Weißt du, Männer verstehen nicht, was Mütter sind. Kein Dienst, keine Sorge ist zu gering für das, was wir lieben. Und wie liebte ich dich. Aber Söhne sind oft unbedacht. Und ohne es zu wollen, bereiten sie uns Schmerz. Und wir meinen immer, wenn sie herangewachsen sind und uns besser kennen, dann werden sie uns entschädigen. Ach, das ist falsch. Die Welt zieht sie uns weg. Sie haben ihre Freunde, mit denen sie glücklicher sind als mit uns. Vergnügen, von denen wir ausgeschlossen sind. Interessen, die nicht die unseren sind. Ja, ja. Auch du hast viele Freunde gewonnen. Mit ihnen bist du fröhlich gewesen. Mich hielt mein Geheimnis zurück. Meine Vergangenheit war immer mit mir. Du hast gedacht, wir legen nichts an den heiteren Dingen des Lebens. Du, ich sage dir, ich sehnte mich danach. Aber ich hatte kein Recht auf sie. Du sagst oft, ich verbringe zu viel Zeit mit Kirchenpflichten. Tja, Gottes Haus ist das Einzige, in dem unser einer willkommen ist. Aber bereut habe ich nichts. Nichts. Wie hätte ich auch jene Liebe bereuen können, die dich mir schenkte? Gerald, verstehst du das denn nicht?
20: Mutter, wir dürfen einander nie verlassen. Hörst du? Ich will dir ein besserer Sohn sein, als ich es war. Aber du musst die Frau meines Vaters werden.
5: Ich muss nur für dich sorgen. Ich werde es auch immer tun. Aber verlange nicht etwas von mir, was mein Selbstvertrauen zerstören würde.
7: Darf ich?
20: Esther!
7: Guten Tag, Mrs. Arbuthnot.
5: Guten Tag.
7: Gerald, ich danke Ihnen, dass Sie mich gestern Abend vor Lord Illingworth beschützt haben.
20: Oh, das war doch nichts.
7: Sie haben vielleicht recht. Man sollte diesen Dingen nicht so viel Bedeutung zumessen. Ich verachte Lord Illingworth. Er wusste doch, dass Sie und ich... Ich hoffe, dass er mir nie mehr begegnen wird.
20: Mutter, ich... Wir wollen Lord Illingworth auch nicht mehr sehen. Nicht wahr?
5: Ach, Gerald. Lieber Gerald. Gerald, willst du Hester nicht unseren Blumengarten zeigen? Auch die Rosen sind so herrlich aufgeblüht. Vielleicht kannst du ihr dann auch einiges sagen.
20: Wollen Sie, Hester?
7: Gerne.
8: Alice? Alice?
22: Verzeihen Sie, Mrs. Arbuthnot, ein Herr möchte Sie sprechen.
5: Sagen Sie, ich bin nicht zu Hause. Ach, zeigen Sie mir doch mal die Karte. Sagen Sie dem Herrn, ich kann ihn nicht empfangen.
10: Verzeih, Margret, aber ich muss dich dringend sprechen.
5: Alice, bitte lassen Sie uns allein, ja?
22: Bitte sehr.
5: Was kannst du mir heute zu sagen haben, George Harford? Du kannst mir nichts zu sagen haben. Du wirst dieses Haus verlassen.
10: Margaret Gerald weiß jetzt alles über dich und mich. Also muss etwas unternommen werden, das uns allen dreien zusagt. Ich versichere dir, er wird in mir den reizendsten und großzügigsten Vater finden.
5: Mein Sohn kann jeden Augenblick hereinkommen. Ich habe gestern Abend die Situation gerettet. Ein zweites Mal kann ich es vielleicht nicht. Bitte geh.
10: Ach, der gestrige Abend war höchst fatal. Diese alberne Puritanerin machte eine Szene, bloß weil ich sie küssen wollte.
5: Ja,
2: Ein Kuss kann ein Leben ruinieren, George Harford.
6: Ich weiß das. Ich weiß das nur zu gut.
10: Darüber wollen wir uns jetzt nicht unterhalten. Wichtig ist heute wie gestern nur unser Sohn. Ich habe übrigens sein Verhalten gestern Abend ungemein bewundert. Er hat sich erstaunlich prompt für die hübsche Brüder exponiert. Er ist genau, wie ich mir meinen Sohn gewünscht habe. Nur sollte mein Sohn nie auf Seiten der Puritaner stehen. Also, was ich dir vorschlage, ist folgendes.
2: Lord Illingworth, mich interessieren Ihre Vorschläge nicht.
10: Unserer lächerlichen Gesetze wegen kann ich Gerald nicht legitimieren. Wohl ihm aber meinen Besitz vermachen. Illingworth ist natürlich Familiengut, als Wohnsitz ohnehin eine langweilige Baracke. Er kann Ashby haben, das viel hübscher ist, Harborough, das die beste Jagd Nordenglands hat und das Haus auf dem St. James Square. Was kann ein Gentleman noch mehr verlangen auf dieser Welt?
2: Mehr sicher nicht.
10: Und was den Titel betrifft, so ist dein Titel eher ärgerlich in diesen demokratischen Tagen. Als George Harford hatte ich alles, was ich wollte, jetzt habe ich nur was andere wollen und das ist nicht annähernd so angenehm. Also ich schlage dir vor...
2: Ich habe Ihnen schon gesagt, dass mich Ihre Vorschläge nicht interessieren. Ich bitte Sie zu gehen.
10: Der Junge soll 6 Monate im Jahr bei dir, 6 bei mir sein, das ist gerecht. Du kannst die Höhe deiner Apanage bestimmen und wohnen, wo es dir beliebt. Von deiner Vergangenheit weiß niemand etwas außer mir. Und Gerald und natürlich die Puritanerin. In weißem Muslin, aber die zählt nicht. Du brauchst auch nicht zu befürchten, dass Gerald nicht mein Erbe wird, da ich nicht die mindeste Absicht habe zu heiraten.
6: Lord Illingworth, Sie kommen zu spät. Mein Sohn braucht Sie nicht. Sie sind unnötig.
10: Was soll das heißen?
6: Dass Sie für Geralds Karriere nicht notwendig sind.
10: Verstehe dich nicht.
6: Da schauen Sie in den Garten. Besser aber, Sie lassen sich nicht sehen. Sonst wecken Sie unangenehme Erinnerungen. Ja, sie liebt ihn. Die beiden lieben einander. Wir sind sicher vor Ihnen, Lord Illingworth. Wir gehen fort.
10: Wohin?
2: Das sagen wir Ihnen nicht. Und falls Sie uns finden, kennen wir Sie nicht. Ja, das überrascht Sie nicht.
10: Oh. Du bist hart geworden, Margaret.
2: Einst war ich zu weich. Gut, dass ich mich geändert habe.
10: Ach, Margaret, ich war damals sehr jung. Wir Männer kennen das Leben zu früh.
2: Wir Frauen zu spät. Das ist der Unterschied.
10: Margaret. Margaret, ich will meinen Sohn. Möglich, dass er jetzt mein Geld nicht mehr braucht. Möglich, dass er mich nicht mehr braucht. Ich aber will meinen Sohn. Bring uns zusammen, Margaret. Du kannst es, wenn du willst.
6: Für Sie ist im Leben meines Sohnes kein Platz. Er hat an Ihnen kein Interesse.
10: Warum schreibt er mir dann?
6: Wieso?
10: Was ist das für ein Brief hier auf dem Tisch?
6: Das ist nichts. Geben Sie ihn her.
10: Nein, er ist an mich adressiert. Er gehört mir. Ich nehme an, du hast diesen Brief gelesen.
6: Nein.
10: Aber du weißt, was darin steht.
6: Ja.
10: Ich gebe keinen Augenblick zu, dass der Junge recht hat mit dem, was er sagt. Ich gebe nicht zu, dass es meine Pflicht ist, dich zu heiraten. Aber um meinen Sohn zurückzubekommen, bin ich bereit, dich zu heiraten, Margaret. Um dich immer mit der Rücksicht und Achtung zu behandeln, die meiner Frau zukommt. Ich heirate dich, sobald du willst, mein Ehrenwort.
6: Dieses Versprechen haben Sie mir schon einmal gegeben.
10: Jetzt will ich es halten und das wird dir zeigen, dass ich meinen Sohn mindestens so liebe wie du ihn. Wenn ich nämlich heirate, werde ich bestimmt Ambitionen aufgeben müssen.
6: Ach, Lord Illingworth, ich lehne es ab, Sie zu heiraten.
10: Was ist das denn ernst?
6: Ja.
10: Sag mir deine Gründe. Sie würden mich riesig interessieren.
6: Ich habe sie schon meinem Sohn erklärt.
10: Wahrscheinlich sind sie stark sentimental. Ihr Frauen lebt ja von euren Gefühlen und für sie.
6: Sie haben recht, Lord Illingworth. Wir leben von unseren Gefühlen und für sie. Oder, wenn Sie wollen, von unseren Leidenschaften und für sie. Ich habe 2, Lord Illingworth. Meine Liebe zu Gerald und meinen Hass gegen sie.
10: Du willst mich also nicht heiraten?
6: Nein.
10: Weil du mich hasst.
6: Ja.
10: Hasst mich mein Sohn wie du?
6: Nein.
10: Das freut mich.
2: Er verachtet sie bloß.
10: Wie schade. Für ihn, meine ich.
2: Seien Sie nicht enttäuscht, Lord Illingworth. Kinder lieben zuerst ihre Eltern, bald urteilen sie über sie, doch selten, wenn überhaupt, verzeihen sie ihnen. Was haben Sie gesagt?
10: Darf ich fragen, mit welchen Argumenten du den Jungen, der diesen Brief schrieb, diesen schönen, leidenschaftlichen Brief, überzeugt hast, dass du seinen Vater, den Vater deines Kindes, nicht heiraten kannst?
2: Nicht ich habe ihn überzeugt. Die Puritanerin war es, Lord Illingworth.
10: Ja. Dann ist also für mich hier nicht mehr viel zu tun, Margaret.
2: Nein, nichts.
10: Das ist der Abschied, nicht wahr?
2: Diesmal für immer. Das hoffe ich, Lord Illingworth.
10: Merkwürdig, in diesem Augenblick siehst du genauso aus wie in der Nacht, in der du mich vor 20 Jahren verließest. Du hast genau den gleichen Ausdruck um den Mund. Auf mein Wort, Margaret. Keine Frau hat mich je so geliebt wie du, ja. Du gabst dich mir wie eine Blume, mit der ich tun konnte, was ich wollte. Du warst das hübscheste Spielzeug, die bezauberndste kleine Romanze. Ja, es ist 2:15, langsam muss ich nach Hansen zurück. Vermutlich werde ich dich dort nicht wiedersehen. Das ist schade, wirklich schade. Es war ein amüsantes Erlebnis. Unter Leuten seines Standes. Und noch dazu ernsthaft behandelt. Seiner Mätresse zu begegnen und seinem...

0: Mutter! Mutter! Da du nicht hinausgekommen bist, kommen wir herein, dich zu
1: Wir
0: holen.
1: wollten Ihnen sagen.
0: Mutter! Hast du geweint?
2: Nein, nein. Ach, mein Sohn. Mein Gerald.
0: Wem gehört denn dieser Handschuh? Hast du Besuch gehabt? Wer war es denn?
2: Ach, niemand. Niemand besonderer. Ein Mann ohne Bedeutung.
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5: Im Studio Andreas Lechner. Im Krieg zwischen den USA und dem Iran schürt Vermittler Pakistan weiter Hoffnungen auf den baldigen Abschluss eines Abkommens. Da mit der Finalisierung voraussichtlich in den kommenden 24 Stunden zu rechnen sei, bereitet sich Pakistan auf die elektronische Unterzeichnung des Friedensabkommens unmittelbar danach vor, teilte Pakistans Premierminister Shehbaz Sharif vor kurzem mit. Findet diese Unterzeichnung tatsächlich statt, wäre das laut Sharif aber nur der Ausgangspunkt für weitere Verhandlungen, deren schwierigster Knackpunkt das iranische Atomprogramm. Österreich verlängert die Grenzraumkontrollen um weitere 3 Monate. Die Verordnung zur Verlängerung in Richtung Tschechien, der Slowakei, Ungarn und nach Slowenien tritt am kommenden Montag in Kraft. Damit wolle man Schlepper und Kriminelle aus dem Verkehr ziehen, aber Pendler nicht belasten, wie Innenminister Gerhard Kahner von der ÖVP heute mitgeteilt hat. 2015 hat Österreich während der Flüchtlingskrise Grenzkontrollen an ihren Binnengrenzen eingeführt. Das Budget des Verteidigungsministeriums wird in den kommenden Jahren nur leicht erhöht, denn auch das Bundesheer muss sparen. Zur Erfüllung des Aufbauplans ab dem Jahr 2032 fehlen aber gut 12,5 Milliarden Euro. Das hat eine Verzögerung der Umsetzung des Aufbauplans zur Folge, wie aus dem neuen Landesverteidigungsbericht hervorgeht. Ebenfalls deutlich hinter den Plänen zurück bleibt man beim Personalplan. Bis 2032 müssten die Planstellen von derzeit 21.800 auf 25.200 erhöht werden, was aus derzeitiger Sicht aus finanziellen Gründen nicht zu schaffen sein wird. In Wien-Hietzing soll ein Mann seine Ex-Partnerin gestern stundenlang in ihrer Wohnung festgehalten und sie mit einem Messer bedroht haben. Der Frau ist es schließlich gelungen, unbemerkt einen Notruf abzusetzen. Evelyn Kanya berichtet.
6: Der 25-Jährige tritt laut Polizei in der Früh die Tür eines Wohnhauses in Hietzing ein. Im Stiegenhaus lauert er seiner 26-jährigen Ex-Partnerin auf. Polizeisprecherin Anna Gutt.
7: Diese wollte um 5 Uhr früh in die Arbeit gehen und wurde dann von dem Mann in ihre Wohnung zurückgedrängt. Er hat sie mit einem Messer bedroht und in der Wohnung mehrere Stunden festgehalten.
6: Der Österreicher droht der Frau, sie umzubringen, wenn sie die Trennung nicht rückgängig macht. Auch das Handy nimmt er ihr ab.
7: Die Frau hat es dann geschafft, das Handy wieder zu erlangen. Unbemerkt ist sie damit auf die Toilette gegangen und hat von dort eine Nachricht an Freunde verschickt, dass sie Hilfe braucht. Die Freunde sollen die Polizei informieren.
6: Kurze Zeit später, gegen 9 Uhr, wird der Mann festgenommen. Gegen ihn wird ein Betretungs- und Annäherungsverbot sowie ein vorläufiges Waffenverbot ausgesprochen. Er wird mehrfach angezeigt, ist allerdings wieder auf freiem Fuß.
5: In London hat heute die traditionelle Geburtstagsparade Trooping the Colour für König Charles stattgefunden. 1400 Soldaten, mehr als 400 Musiker und 200 Pferde haben teilgenommen. König Charles wird zwar erst im November 78 Jahre alt, traditionsgemäß wird der Geburtstag britischer Monarchen jedoch stets mit einer Militärparade im Juni gefeiert, weil im Frühsommer in London meist besseres Wetter herrscht. Die Schweiz entscheidet morgen, wie viele Menschen bis 2050 im Land leben sollen. Die rechtskonservative Schweizer Volkspartei will mit der Initiative keine 10 Millionen in der Schweiz die Zuwanderung massiv einschränken. wie Schweiz-Korrespondentin Bettina Prendergast in Zug berichtet.
1: Zug ist der reichste Kanton der Schweiz, er wächst aber auch am schnellsten. Die Zuwanderung verteuert Wohnungen, überfüllt Schulen und Gefängnisse, sagt SVP-Kantonsrat Adrian Risi. Die Initiative Keine 10 Millionen Schweiz will weniger Asylsuchende ins Land lassen und sich aussuchen, wer als Fachkraft kommen darf.
8: Wir sagen dann, wir brauchen die und die und die Leute und wir holen die und die und die Leute, so wie es übrigens Kanada und Australien macht.
1: Die Schweizer Wirtschaft warnt vor der Initiative, man ist auf Zuwanderung aus der EU angewiesen. Und es wird befürchtet, dass man in Zukunft wieder über Kontingente mühsam Fachkräfte ins Land bringen müsste.
5: Die Versteigerung einer Reportagekamera der Firma Leica aus dem Jahr 1957 hat in Deutschland 600.000 Euro eingebracht. Die Leica MP33-Kamera wurde einst mit einer Stückzahl von 402 Exemplaren produziert und zählt damit zu den seltensten Leica-Kameras. Das waren die Nachrichten und damit zum Wetter.
9: Der letzte Regenschauer des Tages zieht jetzt die niederösterreichisch-steirische Grenze entlang. Nach und nach setzt sich jetzt verbreitet die Sonne durch. Dazu hat es zwischen 19 und 29 Grad. Am wärmsten ist es heute in Nordtirol. Der Wind bläst kräftig aus Westen. Vor kurzem waren in Innsbruck und auf der Buchbergwarte bei der Lenkbach Windspitzen über 60 km pro Stunde dabei. Ähnlich windig, ähnlich warm und ähnlich wechselhaft wird es auch morgen. Schauer und Gewitter bilden sich vor allem im Bergland und im Südosten. So viel zum Wetter von Simon Köldorfer.
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Bernhard Fellinger wünscht einen angenehmen Samstagnachmittag. Die Schubertiade in Schwarzenberg und Hohenems feiert heuer ihr 50-jähriges Bestehen. Sie gilt als das weltweit größte und renommierteste Festival rund um Franz Schubert, bei dem Lieder- und Klavierabende sowie Kammerkonzerte den programmatischen Schwerpunkt bilden. Ergänzt wird das Programm durch Werke anderer Komponisten, vornehmlich Schuberts Vorläufer, Zeitgenossen und Nachfolger. Heute

Cello. Zu Beginn das Quartett in S-Dur für zwei Violinen, Viola und Violoncello, Opus 33, Nummer 2 von Joseph Haydn, Hoppocken-Verzeichnisgruppe 3, Nummer 38. Im angelsächsischen Raum hat das Werk den Beinamen The Joke, also ein Scherz, den es seinem berühmten vierten Satz verdankt. Vor lauter Pausen weiß das Publikum oft nicht, wann das Stück wirklich zu Ende ist. Im Markusitikus-Saal wurde, das kann man schon verraten, der richtige Schluss erkannt. Vier Sätze, Allegro Moderato Cantabile, gefolgt von Scherzo und Largo Sostenuto und eben dem vierten Satz überschrieben mit Presto.

Das war das Quartett in S-Dur für zwei Violinen, Viola und Violoncello, Opus 33, Nummer 2 von Josef Haydn, Hoppocken-Verzeichnisgruppe 3, Nummer 38. Musiziert hat das Goldmund-Quartett. Das Quartettschaffen von Franz Schubert ist, vom Quartettsatz Deutsch 703 abgesehen, in zwei klar getrennte Abschnitte gegliedert. Die reifen Meisterwerke entstanden zwischen 1824 und 26. Dazu gehört unter anderem das Rosamunde-Quartett oder Der Tod und das Mädchen. In die erste Phase gehören rund 16 Werke, von denen 12 vollständig überliefert, einige verschollen oder nur in Einzelsätzen erhalten sind. Die Hälfte davon entstand in rascher Folge in den Jahren 1812 und 13. Geschrieben wurden sie eigentlich für den unter Anführungszeichen Hausgebrauch und wurde vom Schubert Familienquartett aufgeführt. Im Oktober 1815 schreibt Franz Schubert mit dem Erlkönig das Lied, das er später zu seinem Opus 1 bestimmte. Ein halbes Jahr vorher entstand das G-Moll-Quartett, dessen melodischer Tonfall im ersten Satz an Beethovens Quartett Opus 18 Nummer 2 erinnert und im dritten an Mozarts G-Moll-Sinfonie, ein Lieblingsstück von Franz Schubert. Die Tempobezeichnungen des Quartetts für Streicher Nummer 9 in G-Moll, Deutsch 173, lauten Allegro con Brio erster Satz, Andantino zweiter Satz, Menuetto Allegro Vivace Trio dritter Satz und Allegro vierter Satz. Es musiziert wieder das Goldmund-Quartett.

das Goldmund-Quartett, zu Gast bei der Schubertiade Hohenems. Eben haben die vier Musiker, Florian Schötz und Pinkas Att Violinen, Christoph Vandori Viola und Raphael Paratore Violoncello, das Quartett für Streicher Nummer 9 in G-Moll von Franz Schubert im Deutschverzeichnis die Nummer 173 gespielt. Im Gegensatz zu Joseph Haydn, der 83 Streichquartette komponierte und auch alle veröffentlichen ließ, haben die Komponisten der Romantik kaum mehr als je 3 Quartette zum Druck gegeben, so auch Johannes Brahms. Und so schließt sich der Bogen dieses Konzertes mit dem Goldmund-Quartett. Die vier Musiker haben mit Haydn begonnen und werden mit Brahms enden. Bevor Johannes Brahms 1873 mit den 2 Streichquartetten Opus 51 an die Öffentlichkeit trat, hatte er bereits mehr als 20 andere komponiert und wieder verworfen, darunter auch eines in H-Moll, das er 1853 als sein Opus 1 hatte veröffentlichen wollen, kurz vor der Drucklegung jedoch zurückzog und vernichtete. Auch die Entstehung der Quartette Opus 51 war, im buschikosen Jargon des Komponisten gesprochen, eine Zangengeburt, für die als Geburtshelfer sein Freund Theodor Billroth herhalten musste. Der weltberühmte Wiener Chirurg war ein leidenschaftlicher Kammermusikfreund und Brahms Berater in ästhetischen Fragen. Trotz unendlich langen Reifens und Feilens war Brahms mit dem Ergebnis nicht zufrieden. Ich dachte immer, es sollte einmal ein recht großes Quartett herauskommen, aber es kommen nur kleine und unvollkommene heraus. Freund Billroth versuchte zu beruhigen und präzisierte, sie enthalten sehr viel Schönes in knapper Form, doch sind sie nicht nur technisch enorm schwer, sondern auch sonst nicht leichten Gehaltes. Wir hören das Quartett für Streicher in A-Moll aus dem Opus 51, die Nummer 2, mit folgenden 4 Sätzen: Allegro non troppo, dann Andante moderato, gefolgt von Quasi minuetto moderato, Allegretto vivace Tempo 1 und schließlich Finale Allegro non assai. Es spielt wieder das Goldmund-Quartett.

Das war das Quartett für Streicher Nummer 2 in A-Moll aus dem Opus 51, die Nummer 2 von Johannes Brahms. Musiziert hat das Goldmund-Quartett Florian Schötz und Pinkas Art Violinen, Christoph Wandori Viola und Raphael Paratore Violoncello. Eine Zugabe haben die vier Musiker im Rahmen dieses Konzertes gegeben. Ausgesucht haben sie dafür etwas von Herbert Pixner. Bei diesem Südtiroler Akkordeonisten trifft alpine Klangwelt auf Jazz und Tango. Wir hören Mein Augenstern in einer Fassung für Streichquartett.

Mein Augenstern. Mit diesem Lied von Herbert Pixner endete das Konzert mit dem Goldmund-Quartett am 29. Mai im Markus-Sittikow-Saal in Hohenems, das die deutschen Musiker im Rahmen der Schubertiade gegeben hatten. Tontechnik Christoph Maria Holzer, Musikaufnahmeleitung Stefan Höfel. Ein Blick auf morgen Vormittag. Da übertragen wir ein philharmonisches Konzert aus dem Wiener Musikverein. Dirigieren wird Lorenzo Viotti. Auf dem Programm steht von Francis Poulenc Les Animaux Modèles, Suite für Orchester, dann von Claude Debussy Printemps, Suite Symphonique und von Alexander Zemlinsky Die Seejungfrau, Fantasie in drei Sätzen nach einem Märchen von Hans Christian Andersen. Ab 11.03 Uhr in diesem Programm. Und von Alexander Zemlinsky gibt es auch jetzt etwas zu hören. Sein Trio für Klarinette, Violoncello und Klavier in D-Moll Opus 3 mit den Sätzen Allegro ma non troppo, Andante und Allegro. Eine Aufnahme mit Daniel Ottensamer, Stefan Konz und Christoph Traxler.

0: Alexander Zemlinsky, Trio für Klarinette, Violoncello und Klavier in D-Moll Opus 3. Eine Aufnahme war das mit Daniel Ottensamer, Stefan Konz und Christoph Traxler. Das war Apropos Klassik, Ausgabe 13. 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
2: Eine Milliarde Menschen lebt gut bis sehr gut. Noch mehr leben besser als je zuvor in der Geschichte. Aber der Rest ist immer noch schlecht dran.
3: Das ließe sich durch ein besseres Verteilungssystem ändern. Wir müssen nicht exzessiv bei uns Nahrungsmittel produzieren und wie in Deutschland ein Drittel davon wegwerfen.
2: Der Zoologe Josef H. Reichholf über Stadtnatur und Vogelreichtum, über Umweltschutz und die biologischen Grundlagen des Schönen. Diagonal, gleich nach den Nachrichten. 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
5: Im Studio Andreas Lechner. Im Krieg zwischen den USA und dem Iran schürt Vermittler Pakistan weiter Hoffnungen auf den baldigen Abschluss eines Friedensabkommens. Iran-Korrespondentin Rosa Lyon, wann ist nun mit einem Abkommen zu rechnen?
6: Pakistans Premierminister Shehbaz Sharif postet im Internet, ein Abkommen zwischen dem Iran und den USA werde voraussichtlich innerhalb von 24 Stunden abgeschlossen sein. Die elektronische Unterzeichnung des Abkommens werde nun vorbereitet, gefolgt von Gesprächen kommende Woche. Bisher hat keine dieser Ankündigungen eines bevorstehenden Durchbruchs gehalten. Diese Woche war die Waffenruhe von mehreren Seiten mehrmals gebrochen worden. Irans Außenminister Abbas Araghchi sagte gestern, dass die Bedingungen für das Ende des iranischen Atomprogramms in den 60 Tagen nach der Unterzeichnung des jetzigen Abkommens ausgearbeitet werden sollen. Die USA scheinen sich den iranischen Forderungen stark anzunähern.
5: Die Sozialdemokraten in Salzburg haben seit heute mit Peter Eder einen neuen Parteichef. 1,5 Jahre nach dem Rücktritt von David Egger-Granzinger ist AK-Präsident Eder beim 44. Landesparteitag mit 95,3% der Delegiertenstimmen in St. Johann im Pongau zum neuen SPÖ-Landesvorsitzenden gewählt worden, berichtet Andreas Heyer.
7: In der Salzburger SPÖ herrscht Aufbruchstimmung. Nachdem man bei den letzten beiden Landtagswahlen jeweils das historisch schlechteste Ergebnis eingefahren hat, will man mit dem neuen Landesparteivorsitzenden Peter Eder zurück in die Landesregierung.
8: Denn dieses Land braucht eine Systemänderung auf allen Ebenen und die Sozialdemokratie in Salzburg mit ihrer Geschlossenheit wird dafür einstehen und dafür kämpfen.
7: Damit meint Eder konkret etwa den Ausbau von Tageszentren, mobiler Pflege, ganztägiger Kinderbetreuung und den Bau von 1.000 geförderten Mietwohnungen pro Jahr, um leistbares Wohnen zu ermöglichen. Zuspruch für sein Programm gibt es heute auch vom SPÖ-Bundesparteivorsitzenden Vizekanzler Andreas Babler.
9: Und wo der Schuh drückt, dort ist die Sozialdemokratie nicht ein Pflaster, sondern da ist die Sozialdemokratie die richtige Schuhnummer. Und genau das sind wir, die richtige Nummer, die große Nummer für Salzburg, damit dieses Land wieder besser wird.
7: Die nächste Landtagswahl in Salzburg findet im Frühjahr 2028 statt.
5: Trauer und Fassungslosigkeit herrschen heute im Innviertel in Oberösterreich. An einer Schule in Taufkirchen an der Pram im Bezirk Schärding hat ein 29-jähriger Lehrer seine Kollegin in der Schulbibliothek getötet. Daniela Dahlke in Linz, Hintergrund soll verschmähte Liebe gewesen sein.
10: Der Mittelschullehrer soll sich in seine 28-jährige Kollegin verliebt haben. Immer wieder habe sie ihm gesagt, dass sie kein Interesse habe. Ein Paar seien die beiden nie gewesen. Es habe keine wie auch immer geartete Beziehung gegeben. Seit einem Monat soll die Frau jetzt einen neuen Freund gehabt haben. Die Polizei geht davon aus, dass Eifersucht Hintergrund der Tat gewesen sein könnte. Die Lehrerin wurde mit einem Dolch und einer Schusswaffe getötet, bevor der 29-Jährige Suizid begangen hat.
5: Und wie geht es nach dieser fürchterlichen Tat an der Schule weiter?
10: Vor der Schule erinnern jetzt schon Kerzen und Blumen an die junge Frau. Die Schule wird am Montag geöffnet sein, ist entschieden worden. Den Lehrkräften und auch Schülerinnen und Schülern werden Krisenhelfer und auch Schulpsychologen zur Seite gestellt. Schon gestern Abend ist mit einer Krisenintervention begonnen worden. Morgen beraten Schule, Gemeinde, Bildungsdirektion und Krisenhilfe dann über die weiteren Schritte. Dann werden auch die Eltern informiert. Eine geplante Sportwoche, an der die Lehrerin teilnehmen hätte sollen, die ist bereits abgesagt.
5: Berichtet Daniela Dahlke. Heute zu Mittag sind zehntausende Menschen zur Regenbogenparade auf den Ring in Wien gepilgert. Die Parade hat heuer bereits zum 30. Mal stattgefunden, unter dem entsprechenden Motto sichtbar seit 1996, berichtet Katharina Pawlowski.
11: Die Parade ist die größte Demonstration für die Rechte von lesbischen, schwulen, bisexuellen, transgender, intergeschlechtlichen und queeren Menschen in Österreich. Alljährlich ist sie ein buntes, schrilles und eben auch politisches Fest. Auch heuer wieder führte die Route auf dem Ring gegen die Fahrtrichtung. Um 15 Uhr hielt der Paradenzug, um eine Schweigeminute für die Opfer von Ausgrenzung und Hasskriminalität einzulegen. Am Abend findet am Rathausplatz die Pride Celebration mit Auftritten der zwei Song Contest Gewinner JJ und Conchita statt.
5: Das waren die Nachrichten und damit zum Wetter.
12: Der Samstag klingt trocken und häufig sonnig aus. Die Quellwolken in der Osthälfte werden weniger. Morgen mischen bald auch wieder dichte Wolken mit, der wechselhafte Wettercharakter bleibt. Die Sonne zeigt sich also nur zeitweise und von Tirol und Kärnten bis ins Burgenland bilden sich im Tagesverlauf ein paar Regenschauer und Gewitter. Im Südosten sind am Nachmittag dabei Hagel und Sturm möglich. Sonst wird es ähnlich windig und die Höchstwerte reichen von 18 Grad im Mühlviertel bis 28 Grad in Kärnten. So viel zum Wetter von Simon Köldorfer.

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1: Die Frage, warum der Kopf so groß geworden ist, wie er ist und wie er bei der Geburt eben dann schon ist, ist tatsächlich die Kernfrage in der Evolution des Menschen. Denn es sind zwei Aspekte, die da zusammenwirken. Der eine ist, dass die absolute wie auch die relative Gehirngröße einfach, ich sage jetzt einen simplen, nicht ganz passenden, aber gut verständlichen Vergleich, wie bei einem Computer mit einer großen Festplatte, mehr Leistung ermöglicht. Und die zweite Frage ist, wozu diese Mehrleistung, wenn doch so mancher Lehrer und manche Lehrerin den Schülern vorgeworfen hat, sie verwenden ihren Kopf gar nicht so, wie sie ihn verwenden könnten. Also das Lernen offensichtlich doch ziemlich schwer fällt und Schwierigkeiten bereitet. Und da setzt eben dann das andere Bündel von Fragen an, wo stecken die Vorteile für ein großes, eigentlich auf die Säugetiere bezogen, übergroßes Gehirn und wie konnte im Verlauf der Entwicklungsgeschichte des Menschen dieser Weg zu dem übergroßen Gehirn zustande kommen? Warum ist, anders ausgedrückt, nicht einfach der Mensch als Ganzes größer geworden, hat Gorilla-Dimensionen angenommen, dann hätte er auch einen großen Schädel und könnte viel denken, was die Gorillas aber offenbar nicht so hinkriegen, sonst wären nicht sie die Gefährdeten, vom Aussterben bedrohten, sondern wir kleinere Menschen wären das.
2: Der Mensch. Warum wir wurden, was wir sind. Diagonal zur Person Josef H. Reichholf, Zoologe und Evolutionsbiologe.
3: Peter Waldenberger und Erich Klein wünschen zwei spannende Diagonalstunden. Über diesen deutschen Bestseller-Autor, der uns, wir geben es zu, mit seiner Art zu sprechen und zu schreiben, gefangen genommen hat. Wir entführen Sie also heute in den Kosmos dieses faszinierenden Evolutionsbiologen. Sie werden Textpassagen hören, eine längere, eine Expeditionsreportage mit Reichholf vom Zusammenfluss des Inn und der Salzach. Zudem über Biber, Schmetterlinge, Schwäne, Bonobos, Gorillas und Antilopen. Über Kolonialismus, Viren, Sex und Allergien. Außerdem Bemerkungen zur Ökologiebewegung und wir werden schließlich sozusagen dem Homo Reicholfensis begegnen.
4: Der Mensch, einst als Krone der Schöpfung bezeichnet, ist in Misskredit geraten. Sprach man früher gerne vom aufrechten Gang als zentraler Eigenschaft des Menschen, die auch als Ideologie herhalten konnte, ist heute eher vom ökologischen Fußabdruck

0: Frühgeburt entspricht. Aber einer besonderen. Denn zu früh, weil viel zu wenig entwickelt, kommt das Körperchen zur Welt. Das Köpfchen, das unproportioniert groß aussieht, passt aber durch den Geburtskanal. Die Vorverlagerung der Geburt wirkt deswegen so genial als Lösung des Dilemmas, weil sie damit eine besondere nachgeburtliche Gehirnentwicklung ermöglicht. Anderen Primaten oder Säugetieren fehlt eine solche. Bei der Geburt haben wir eine für unsere Körpergröße ziemlich normale Gehirngröße. Nachgeburtlich verdreifacht sie sich jedoch rasch und wächst weit über die Größe hinaus, die bei unserer Primatenverwandtschaft üblich wäre. Aber der Rest des Körpers ist noch so wenig entwickelt, dass das Neugeborene eine hilflose Frühgeburt darstellt. Erst nach etwa einem Jahr erreicht das Menschenbaby einen Zustand, in dem die anderen Primatenkinder geboren werden. Das Neugeborene kann sich noch nicht, wie ein neugeborener Schimpanse, an die Mutter klammern. Ihr Fell erleichtert den Griff, der erstaunlich fest ist und lange hält. Primatenbabys können sich kurz nach der Geburt schon selbst festhalten, während Menschenbabys gehalten und getragen oder in geeigneter Weise gelagert werden müssen. Durch die frühe Geburt verlagert sich beim Menschen rund die Hälfte der Entwicklung, die üblicherweise im Mutterleib stattfindet, nach draußen.
1: Josef H. Reichholf wird im April 1945, kurz vor Ende des Zweiten Weltkriegs, in Niederbayern geboren. Er studiert Biologie, Chemie, Geographie und Tropenmedizin und wird zum Pionier in Sachen Ökologiebewegung. Weitere Tätigkeiten und Funktionen: Präsidiumsmitglied des WWF Deutschland, Leiter der Wirbeltierabteilung der Zoologischen Staatssammlung München und an der dortigen TU Professor für Ökologie und Naturschutz. Vielfach ausgezeichnet und prämiert wurde Reichholf zu den wichtigsten Naturwissenschaftlern Deutschlands gezählt. Der besonnene, bisweilen auch höchst streitbare Naturforscher ist auch ein exzellenter Naturschreiber. Die Deutsche Akademie für Sprache und Dichtung hat ihm den Sigmund-Freud-Preis für wissenschaftliche Prosa verliehen. Begonnen hat alles nahe der deutsch-österreichischen Grenze in einem kleinen Ort am Inn.
2: Das ist genau der Bereich, in dem der untere Inn auch besonders naturreich ist, mit viel Auwald, der Fluss ist groß. Und als ich in dieses Dorf hineingeboren worden war, das war unmittelbar am Kriegsende, kann man sagen, in den letzten Kriegstagen, da habe ich natürlich vom Krieg nichts mitbekommen, aber die logische Folge war, dass in diesem kleinen Dorf mit damals nicht einmal 1000 Einwohnern nahezu keine Kinder meines Alters vorhanden waren. Das heißt, ich war sehr frühzeitig darauf angewiesen, selber die Welt, die Umwelt zu entdecken, was bedeutete, dass ich hinaus in die Auen und an den Fluss ging und dort Natur kennenlernte. Ich war nicht, um es anders auszudrücken, abgelenkt durch Gleichartige und Gleichaltrige, die anderes im Kopf hatten, Fußballspiel und so weiter. Wir hätten im Dorf nicht einmal eine Fußballmannschaft zustande bekommen. Und dieses Interesse traf glücklicherweise eben mit einer sehr reichhaltigen Natur zustande, in der auch zum Beispiel Schädel von Hasen oder Füchsen rumlagen, weil die aus irgendwelchen Gründen ums Leben gekommen waren und dann zerlegt wurden, sodass man als forschender Junge diese Schädel finden konnte. Und dann lag natürlich der Vergleich nahe, beziehungsweise das Extrem, das drängte sich auf. Wie kann es sein, dass doch offensichtlich ganz clevere Tiere wie Füchse, Rehe, Hasen so ganz anders gebaute Schädel haben als der Mensch. Und dass beim Menschenschädel dieser Stirnteil, also die Gehirnmasse offensichtlich, das Entscheidende war in der Formgebung und nicht der Schnauzenteil, mit dem man kaut, beißt oder sonst was macht, auch so manchen Unfug. Und das sind so vielleicht noch kindliche Erfahrungen gewesen, die zu überlegen.

Beziehungen führten und die dann irgendwo im Verborgenen weitergewirkt hatten. Und später, als eben dann das ernsthafte Interesse an der Biologie erwacht war, konkrete Fragen aufgeworfen hatten, die sich mit den ersten Kontakten mit Fachzeitschriften, damals war der Kosmos, war meine Hauszeitschrift, und da las ich halt über Evolution. Ich kaufte mir ein erstes Buch über Evolution und las mit großer Begeisterung Alexander von Humboldt. Draußen wartet das Abenteuer, war das kindgerecht ausgearbeitete Buch über seine Reise nach Südamerika. Und das prägte, das wirkte im Verborgenen nach, bis es dann tatsächlich so weit war, dass ich selber sagen konnte, ich möchte an den Amazonas, ich möchte nach Südamerika, und es klappte.

Das sind Klänge, die wir 2019 im Amazonasgebiet am Rio Negro, 2 Bootsstunden von Manaus entfernt, aufgenommen haben. Die Indigenen, die sie spielen und hier leben, gehören nicht zu einem Volk. Sie kommen aus dem ganzen Amazonasgebiet hierher. Die einen haben ihr Land wegen der Brandrodungen an die Agrarindustrie verloren. Die anderen sind vor Drogenkriminalität an der kolumbianisch-brasilianischen Grenze geflohen. Hier gibt es einen friedlichen Platz zum Leben und Arbeit.

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1: In Mein Leben für die Natur, auf den Spuren von Evolution und Ökologie, zieht Josef Reichholf Bilanz über sein Forscherleben. Er erinnert an seine unzähligen Reisen in alle Welt und rollt noch einmal die Fragestellungen nach den großen Zusammenhängen auf. Fragen, die mit der minutiösen Betrachtung eines Totenkopfs, den der 14-Jährige aus der Hinterlassenschaft eines Arztes bekommen hatte, begannen. Prunkstück seines Laboratoriums, das der Jugendliche in einer engen Dachbodenmansarde eingerichtet hatte, war ein echter Menschenschädel.
2: Oft hielt ich ihn in Händen, strich über seine Rundungen, unter denen das Gehirn gewesen war, oder sah mir Munddach und Rachen an. Gedanken darüber, was für ein Mensch das gewesen sein mochte, wenn ich dem Schädel in seine leeren Augenhöhlen schaute, machte ich mir wahrscheinlich nie. Die Nasenöffnung sah am wenigsten gut aus. Sie wirkte beschädigt, war aber, wie ich später bemerkte, ganz in Ordnung. Dass einige Zähne fehlten, störte am wenigsten bei meinen Betrachtungen, wie so ein Menschenschädel gebaut ist und wie stark der Gehirnschädel die Gesamtform bestimmt. Ganz anders sahen die Schädel von Mäusen und Hasen aus, die ich schon recht gut kannte. Fast ganz Schnauze waren sie, mit wenig Gehirnschädel. Beim Menschenschädel verhalten sich die Anteile genau umgekehrt. Sogar die größte Öffnung, der Mund, scheint nicht so stark nach vorn gerichtet zu sein wie die beiden Augenhöhlen. Diese verleihen dem Kopf weit mehr Gesicht als der Schnauzenteil, der andere Säugetiere so sehr prägt.
1: Reichholf begann über das Okzipitale, das Hinterhauptbein, nachzudenken, das sich ähnlich stark nach hinten und unten wölbt, wie bei den Vögeln, die den Kopf auch oben haben. Und bald rückten aber andere Totenköpfe ins Zentrum seines Interesses. Bei der Kartoffelernte findet er die Puppe eines Totenkopfschwärmers, die er zu Hause sorgfältig auf Torfmull bettet. Nach 2 Wochen geschieht das Wunder. Aus der gelben Raupe mit bläulichen Schrägstrichen wird ein Schmetterling.
2: Eines Abends um die Mitte des Monats passierte das Erhoffte. Die Puppe zuckte, platzte auf und ein Totenkopfschwärmer kroch langsam daraus hervor. Anscheinend war er ganz in Ordnung. Auf dem Rücken zeigte sich die kleine gelblich-helle Zeichnung, die allerdings nur mit viel morbider Fantasie an einen Totenkopf erinnert.
1: Der Forschergeist ist endgültig geweckt. Der Totenkopfschwärmer wird sachgerecht mit Äther getötet und für die eigene Sammlung präpariert. Schmetterlinge werden auch zu einem der ersten Forschungsgebiete des jungen Biologen Josef Reichholf. Was waren die entscheidenden Momente seines Forscherlebens zum Evolutionsbiologen?
3: Also der Weg war eigentlich gar nicht so weit und die Anregungen, die fließen, wie eigentlich überall in der Biologie, ganz automatisch zusammen, weil sich die verschiedensten Prozesse ja in den unterschiedlichsten Formen des Lebens wiederholen oder auf gleiche Grundprozesse zurückführen lassen. Das heißt, wenn ich mich mit der Frage, wie es dazu kommen konnte, dass Schmetterlinge, diese Luft- und Lichtwesen, sich dem Lebensraum Wasser anpassen, dass Raupen von ihnen und andere Teile ihres Lebens bis hin zur Verpuppung und zum Schlüpfen des Falters unter Wasser ablaufen, dann sind das Evolutionsvorgänge, Anpassungen an einen Lebensraum. Und diese Vorgänge, diese Prozesse, die sind grundsätzlich überall gleich. Ob es Anpassungen an Wüsten sind, an das Leben im Hochgebirge, ans Leben im Meer und genauso im Prinzip, wie dann aus bestimmten Tiergruppen heraus bestimmte Lebensformen zustande kommen, etwa wie aus Dinosaurierverwandten Vögel werden konnten. Das hat mich selbst ganz unmittelbar interessiert und fasziniert, wie die Vogelfeder entstand, bis hin eben dann zum Menschen, wie aus Menschenaffenverwandten die zweifellos sehr ähnlich sozusagen einer Mischung der heutigen Gorilla, Schimpansen und Orang-Utans geähnelt hatten, der Mensch entstehen konnte. Der ist nicht vom Himmel gefallen als eigenständiges Wesen, sondern der hat Vorfahren, die, je weiter man zurückgeht, immer Menschenaffen ähnlicher werden und schließlich sich nicht mehr unterscheiden lassen. Und dass das Prozesse sind, die nicht durch Brüche zustande kommen, durch Sprünge, sondern durch kontinuierliche Prozesse in der Evolution, die man verstehen kann, die man nachvollziehbar machen kann, das ist dann das eigentlich Spannende. Und ich sage das jetzt so flapsig, wenn man sich mit der Evolution der Vogelfeder befasst, dann ist man auf dem Gleis, das auch dazu führt, die Evolution des menschlichen Gehirns und damit des Menschen verstehen zu wollen oder es zumindest zu versuchen, es zu verstehen.
1: Um die Evolution des Menschen nachzuzeichnen, sind unendlich viele Verbindungen aus den unterschiedlichsten Wissensgebieten herzustellen. Von der Chemie und Physik bis zu Geologie und Biologie. Vom großen afrikanischen Grabenbruch ist in Reichholfs Buch Mensch die Rede, vom Golfstrom und der Trennung von Atlantik und Pazifik, von Vulkanausbrüchen, die die Savanne fruchtbar machten, bis zur Tsetse-Fliege. Es ist wohl unbändige Neugier nötig, um all das zu erklären.
3: Alles erklären zu wollen, ist natürlich vermessen, das ist klar. Aber ich hatte das Glück, dass ich sehr viel reisen konnte in meinem Beruf. Bin mit Ausnahme der Antarktis in praktisch jeden Kontinent gekommen und erlebte damit selbst auch die unterschiedlichen Lebensbedingungen und die Gemeinsamkeiten. Wenn man Amazonien kennengelernt hat, dann kriegt man den Unterschied zu Afrika besonders augenfällig serviert. Amazonien ist die Region der Erde, die, wenn man von der Antarktis absieht, wo es einfach an Wärme mangelt, an lebenswichtigen Grundstoffen den größten Mangel hat. Und trotzdem ist es der artenreichste Kontinent Südamerika und Amazonien die artenreichste Region in diesem Kontinent. Wie passt das zusammen? Wie kommt so etwas zustande? Wie kann man, um es an einem Beispiel auszudrücken, am Rio Negro nachts nackt auf dem Boot schlafen und die Nacht, kühle Nacht genießen, ohne von Mücken zerstochen zu werden, während das gleiche in weiten Teilen Afrikas verheerend wäre. Da würde man fast mit Sicherheit sofort Malaria bekommen. Das sind dann Schlüsselerlebnisse, die darauf verweisen, dass nicht nur das, was jetzt im Vordergrund ist, die Vielfalt der Vögel, der Frösche, der Insekten in Amazonien, sondern dass im Hintergrund der Mangel sehr viel erklärt von dieser Fülle. Und umgekehrt, die an mineralischen Nährstoffen insbesondere viel reicheren Regionen produktiver sind, aber dann eben auch voll mit Parasiten, mit Krankheitserregern. Dass also die Fülle unter Umständen mehr Gefahren mit sich bringt als der Mangel. Und dieses Wechselspiel von Mangel und Fülle in erdgeschichtlicher Hinsicht erklärt dann mehr oder minder ganz von selbst die Impulse, die notwendig waren, um größere evolutionäre Veränderungen voranzubringen. Und dann landet man bei der Dynamik der Sahara, die nicht immer Wüste war und doch immer wieder Wüste geworden ist, den Wechsel der niederschlagsreichen Phasen in Afrika, Regenzeiten im ganz ausgedehnten Sinne und Trockenzeiten, die dann zum Beispiel eben den Tsetse-Gürtel schrumpfen oder wieder anwachsen ließen und die Dynamik in der afrikanischen Natur verursachen. In Amazonien ist im Vergleich dazu fast nichts passiert. Da sind die Regenwälder zwar ein bisschen geschrumpft in den Trockenphasen, aber da ist keine Savanne mit Großtieren entstanden wie in Afrika. Und in Südostasien

0: Das ist Musik von Francis Bébé Remixed. Er war Musiker, Komponist, Schriftsteller und Journalist aus Kamerun. Er ist 2001 verstorben. Und er stand für die Verbindung von traditioneller afrikanischer Musik mit modernen Instrumenten und Elektronik. Darf als einflussreicher Pionier afrikanischer Weltmusik gelten. Sein wichtigstes Musikwerkzeug war das Sansa, das Daumenklavier. Forest Nativity Extended Version aus dem Jahr 2025.
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1: Forest Nativity Extended Version von Francis Bebé aus Kamerun.
0: 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Come. 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
1: Und hier ist eine kurze, aber einprägsame Auswahl von Josef Reichholf Büchern.
2: Eine kurze Naturgeschichte des letzten Jahrtausends.
3: Schildert die historischen Veränderungen und Entwicklungen im zweiten Jahrtausend unserer Zeitrechnung und was sie für den gegenwärtigen Zustand besagen. Geschichte läuft nicht unabhängig vom Naturgeschehen und dieses wird maßgeblich auch von humanhistorischen Entwicklungen beeinflusst. Unsere Zeit ist ein Produkt dieser Vergangenheit. Auch in der Natur, die für die Menschen im 19. Jahrhundert sehr hart gewesen war, aber auch verklärt vom romantischen Denken. Auf dieses stützt sich der Naturschutz von heute.
2: Warum die Menschen sesshaft wurden? Das größte Rätsel unserer Geschichte.
3: Behandelt die Ursprünge von Ackerbau und Viehzucht und wie diese das Leben der Menschen und die Natur veränderten. Beispielhaft geht daraus hervor, dass am Beginn neuer Entwicklungen in aller Regel nicht die Not steht, sondern der Überfluss. In der Kultur wie auch in der Natur, in der Evolution.
2: Warum wir siegen wollen. Der sportliche Ehrgeiz als Triebkraft in der Evolution des Menschen.
3: Gehört zum Wesen des Menschen, der in seiner Entstehung und in seinen besonderen Leistungen nur als Läufer und Nomade zu verstehen ist.
2: Rabenschwarze Intelligenz.
3: Dreht sich um die intelligentesten der Vögel, die Rabenvögel. Ihre Fähigkeiten sind phänomenal. Sie gelten ebenso als Vögel der Weisheit wie der Hexen. Und Jäger schießen sie zu Zigtausenden in der falschen Hoffnung, damit dem Niederwild und den Singvögeln Gutes zu tun. Die Fehleinschätzungen seitens der Jäger kommen nirgends so deutlich zum Ausdruck wie bei der Bekämpfung der Rabenvögel. Das Buch ist in vielen Auflagen erschienen und löste heftige Kontroversen aus.
2: Der Tanz um das goldene Kalb, der Ökokolonialismus Europas.
3: Fasst zusammen, wie die als konventionell bezeichnete industrialisierte Landwirtschaft Luft, Boden und Gewässer belastet, die Arten- und Biotopvielfalt vernichtet und Hauptverursacher der Abholzung von Regenwäldern ist, weil auf diesen Flächen Futtermittel für die Stallviehhaltung bei uns erzeugt werden. Diese Landwirtschaft trägt stärker zur Zunahme der Treibhausgase in der Atmosphäre bei als der Kraftfahrzeugverkehr. Die Politik in Deutschland, in der EU und auch in Amerika ist bemüht, die privilegierte Sonderstellung der Landwirtschaft weiter aufrechtzuerhalten, zum Schaden für die dritte Welt und unsere Natur.

Es kommt darauf an, die Schönheit der Natur zu retten, meinte Josef Reichholf einmal in einem Interview. Doch damit ist noch längst nicht alles gesagt. An jeder Stelle dieser Natur lasse sich zupacken und schon ergeben sich immer neue Fragen. Unüberhörbar ist Reichholfs Begeisterung und Erklärungslust in seiner Beschreibung des tropischen Urwalds. Genauer gesagt, eines sogenannten Naturwunders an der Grenze zwischen Brasilien und Argentinien. Die Studienstiftung des deutschen Volkes hatte den Forschungsstipendiaten 1970 für ein Jahr nach Brasilien geschickt.

Die Szenerie ist atemberaubend. Mit ohrenbetäubendem Getöse stürzen die Wassermassen des Iguazu in die Schlucht. Gischt steigt in Wolken auf. Sie hüllen alles ein in triefende Nässe. Ein Regenbogen steht über dem Teufelsschlund der Hauptschlucht, in die der Fluss zu verschwinden scheint. Von schmalen Uferpfaden und von Stegen aus kann man auf sie hinabschauen. Die Wasserfälle des Iguazu sind die wohl schönsten überhaupt. Iguazu bedeutet großes Wasser in der Sprache der Guarani-Indianer, die einst hier im südostbrasilianischen Bergland lebten. Groß ist dieses Wasser wirklich. In der Regenzeit des Südsommers stürzen gut 5000, bei starkem Hochwasser über 7000 Kubikmeter pro Sekunde in die Tiefe. Der Iguazu bietet Natur der Extraklasse, auch für tropische Verhältnisse. Über fast 3 Kilometer Breite erstrecken sich die Wasserfälle. Flach, hufeisenförmig, zerteilt von zahlreichen Inseln, greifen sie um die Schlucht herum, in die dieser Nebenfluss des noch viel gewaltigeren Paraná hinabstürzt. Palmen ragen von den Felswänden auf. Bambusgebüsch und anderes frisches Grün stehen im steten Sprühregen. Über den Fällen kreisen große Vögel. Schwarze, breitflügelige Rabengeier und dunkelbraune, langflügelige Truthahngeier. Papageien kreischen, wenn sie zu Paaren oder in kleinen Gruppen vorüberfliegen. Bunte Tukane schwingen sich in Bögen an den von Lianen behangenen Rändern von Wald und Buschwerk entlang. Ihr Flug wirkt wie zu sehr belastet von den übergroßen Schnäbeln. Die hochstehende Sonne erzeugt auf dem wirbelnden Wasser ein geradezu verwirrendes Spiel von Lichtern und beständig schwankendem Glitzern. Allmählich wurde es Abend. Unmerklich zunächst, weil die Sonne hier auf 26 Grad südlicher Breite, also nur wenig südlich des Wendekreises des Steinbocks, sehr steile Bögen macht. Dann aber sank sie tropenschnell. Die Gischt über der Schlucht flammte golden auf. Neben dem großen Regenbogen über den Hauptfällen entstanden an den Seiten mehrere kleine. Und da geschah es. Ein schlanker Vogel, schwarz und etwas größer als eine unserer Schwalben, löste sich aus der milchig-goldenen Gischtwolke, schoss geradewegs auf die Wasserwand vor mir zu und weg war er. Das ging so schnell, dass ich nicht folgen konnte. Er tauchte nicht wieder auf, weggerissen von der Strömung und zerschmettert in der Tiefe, dachte ich. Es kreisten ja beständig Raben- und Truthahngeier über dem schäumenden Wasser am Fuß der Fälle. Den kleinen Vogelkadaver würden sie aber wohl nicht beachten. Ihre Suche galt den großen Fischen, die vom Sog erfasst worden waren und sich nicht mehr daraus befreien konnten. Zu weiteren Überlegungen kam ich nicht, denn nun sausten Dutzende, Hunderte der schwarzen Vögel heran und als ob sie Massenselbstmord begehen wollten, verschwanden sie in den Wasservorhängen. Da es so viele waren, die angeflogen kamen, konnte ich durchs Fernglas erkennen, dass es Segler waren. Greisensegler ist ihr deutscher Name. Er nimmt Bezug auf ihre wissenschaftliche Bezeichnung Cypseloides senex. Der Artname Senex bezieht sich auf den grauen Kopf, der jedoch nur deutlich wird, wenn man die rasend schnell fliegenden Verwandten unserer Mauersegler aus der Nähe betrachten kann. Oder ein Präparat davon in einer wissenschaftlichen Vogelsammlung in Händen hält. Mit alt oder gar greisenhaft hat das, wie ihre Flugkünste zeigen, nichts zu tun. Vielleicht brauchen diese Segler, die von den Brasilianern Schwalben der Wasserfälle genannt werden, diesen hellgrauen Kopf bei ihrer äußerst ungewöhnlichen Nistweise. Denn was ich an jenem Abend fast starr vor Staunen erlebte, ist Teil ihrer für sie ganz normalen Lebensweise. Vielleicht brauchen diese Segler, die von den Brasilianern Andorinhas de Cachoeira, Schwalben der Wasserfälle genannt werden, diesen hellgrauen Kopf bei ihrer äußerst ungewöhnlichen Nistweise. Denn was ich an jedem Abend fast starr vor Staunen erlebte, ist Teil ihrer für sie ganz normalen Lebensweise. Was sie taten, war nichts anderes, als ihren Schlafplatz anzufliegen, nämlich die Felswand hinter den Wasserfällen.
Dort klammern sie sich mit ihren kleinen, sichelförmigen Krallen der kurzen Füße an die Felsen und verbringen dicht an dicht und ohne sich zu rühren die 12 Nachtstunden bis zum nächsten Morgen. Dann lösen sie sich aus der Starre. Sie fahren die im Schlaf gesenkte Körpertemperatur wieder auf normale Leistung hoch, schütteln sich vielleicht kurz und werfen sich hinein in die Wasservorhänge. Diese reißen sie zwar ein Stück in die Tiefe, aber nach Bruchteilen einer Sekunde kommen sie wohlbehalten wieder frei und fliegen hinaus zur Jagd nach Fluginsekten über den Wäldern und Savannen. Ist dieses Nächtigen hinter den Wasserfällen schon staunenswert genug, so geschieht hier schier Unglaubliches bei der Fortpflanzung. Die Greisensegler bauen nämlich auch ihre Nester in die Felsnischen hinter den Wasservorhängen, bebrüten darin ihre Gelege und ziehen die Jungen groß. Dann heißt es, täglich vielfach das Wasser zu durchfliegen, um die mit Speichel zu Bällchen geformten Kleininsekten, die sie aus dem sogenannten Luftplankton erbeutet haben, an die hungrigen Jungen zu verfüttern. Sind diese ausgewachsen und zum Ausfliegen bereit, müssen sie sich zu ihrer ersten richtig aktiven Lebenstätigkeit vom Nest mit Schwung ins Wasser stürzen und danach sogleich versuchen, Luft unter die Schwingen zu bekommen. Das ist ihr Jungfernflug. Was für eine Lebensweise, stellt man nicht nur als Biologe bewundernd fest. Und es drängt sich die viel größere Frage auf, wie denn so eine Lebensweise zustande kommen konnte. Was in aller Welt mag eine Vogelart, die als Angehörige der Segler ausgeprägter als alle anderen Vögel in der Luft lebt und sich im Flug sogar paart, dazu veranlasst haben, ausgerechnet die Felsnischen hinter den tropisch-südamerikanischen Wasserfällen zum Nisten und zum Nächtigen zu benutzen?

Musik vom Brasilianer Egberto Gismonti. Sein Album Danza das Cabezas ist 1977 bei ECM erschienen. Gemeinsam mit Naná Vasconcelos aufgenommen. Brasilianische Rhythmen, improvisierte Klanglandschaften, Jazziges, Folkiges und indigene Klänge zusammengeführt zu einem Meilenstein der brasilianischen Avantgarde.

0: Die Wasserfälle des Iguazu, über die da eben erzählt wurde, sind 2011 in die Liste der 7 Weltwunder der Natur aufgenommen worden. Die eben gehörte Beschreibung stammt aus »Mein Leben für die Natur«. Der Literaturkritiker Dennis Scheck hat Reichholfs Lebens- und Arbeitsbeschreibung als Buch bezeichnet, das, Zitat, die Welt neu sehen lernt und das einen wieder zum Staunen bringt. Der Naturforscher aus Bayern machte während seiner Reisen durch zahlreiche Länder Südamerikas aber auch eine entscheidende Erfahrung. Natur verändert sich. Natur ist überall im Werden. Und es veränderte sich auch seine eigene Sicht auf die Ökologie, die Reichholf zufolge den Haushalt der Natur oft als allzu statisch versteht. Seinem Anliegen, Naturschutz in die Köpfe der Menschen zu bringen, hat das keinerlei Abbruch getan.
1: Wehe uns, die wir in den gemäßigten oder kalten Regionen unseres Globus geboren wurden und aufgewachsen sind. Wir allein sind die Bösen, die die Erde mit ihrem ökologischen Fußabdruck belasten. Doch nicht hier, sondern in den Tropen und Subtropen wurden seit den 1970er Jahren Entwicklungen in Gang gesetzt, welche die Natur der Erde global am meisten beeinträchtigen. Dort entstand ein globaler Neokolonialismus, der sein noch national gebundenes Vorbild aus dem 19. Jahrhundert mit umfangreicherer und dauerhafterer Vernichtung von Lebensgrundlagen weit übertrifft. Die große Zerstörung der Tropenwälder setzte ein mit der Umstellung der Weide auf Stallviehhaltung in Europa. Sie ist auf den Import von Futtermitteln aus Übersee angewiesen. Und das zunehmend, seit bei uns mit der zweiten großen Umstellung auf erneuerbare Energien anstelle von Nahrungsmitteln Biomasse zur Energiegewinnung erzeugt wird. Was ich in Brasilien seit 1970 erlebte, stellte den Anfang dar. Mitte der 1980er Jahre brannte bereits Mato Grosso, brannten die Tropen weltweit. Nicht um Brot für die Welt zu erzeugen, sondern Soja für hochgradig mit Steuermitteln subventioniertes Stallvieh. Lamentiert wurde jedoch weit mehr über die gigantischen Stauseen, die Brasilien und China bauten, und über die größte Eisenerzmine Granji Carajás oder die Goldgruben, in denen Menschen am Ende des 20. Jahrhunderts genauso sklavisch schufteten wie einst im Silberberg von Potosí in Bolivien, zur Zeit der spanischen Eroberung und der Ausbeutung der Gold- und Silberschätze der Anden. Nadelstiche waren und sind das im Vergleich zur neuen Massenvernichtung der Tropenwälder durch den euroamerikanischen Kolonialismus, der mit Fug und Recht als Ökokolonialismus gebrandmarkt wird. Doch nicht einmal der internationale Naturschutz wollte sich da einmischen. Man pflegte, wie in Deutschland der Nationale, lieber die alten Feindbilder von Industrie, Verkehr, Straßenbau und Siedlungstätigkeit. Weil hier, wie überall in der Welt, das Land als grün und gut gilt, die Stadt aber als schlecht, gleich einem Krebsgeschwür, wie es Konrad Lorenz ausgedrückt hatte in seinem Spätwerk 8 Todsünden der zivilisierten Menschheit.
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3: Der Gleichgewichtszustand der Natur gerät durch das Zutun des Menschen aus dem Gleichgewicht. Es kommt aber auch auf die zeitliche Perspektive an, aus der Phänomene beobachtet und beschrieben werden. Gehen wir ein Stück näher und stellen wir Professor Reichholf einige Fragen, die wir schon immer stellen wollten. Systematisch-unsystematische Fragen nach dem Menschen, nach dem Homo Reicholfensis sozusagen. In seinem jüngsten Buch »Mensch, Evolution einer Spezies« plädiert Reichholf dafür, die Menschen so zu nehmen, wie sie sind und nicht, wie sie sein sollten.
1: Menschen sind Zweibeiner mit aufrechtem Gang, ziemlich großem, rundlichem Kopf und weitgehend nackter Haut. Mit diesen drei Merkmalen ließe sich der Mensch von anderen Lebewesen, insbesondere von den Menschenaffen, unterscheiden. Grundsätzlich, aber nicht absolut.
0: Reichholf vertritt drei Kernthesen. Erstens, den Menschen gibt es nicht. Zweitens, die Natur des Menschen ist wirkmächtiger als ihr Geist. Und drittens, die Gegenwart ist ohne die Vergangenheit nicht zu verstehen und Zukunft ist deshalb auf längere Sicht nicht zu planen.
4: Jetzt ist dieser Mensch geboren unter Schmerzen und er findet sich in der afrikanischen Savanne. Ein frühes Kapitel in Ihrem Buch heißt Marathonläufer. Wir beginnen als Neugeborene nicht gleich zu laufen, aber menschheitsgeschichtlich oder vormenschheitsgeschichtlich muss dieses Wesen sich einmal aufrichten. Es muss gehen lernen und es muss laufen lernen. Was ist die Bedeutung des Laufens?
5: Also die Bedeutung des Laufens lässt sich in eine Behauptung fassen. Der Mensch ist von Natur aus Nomade. Das heißt, das sesshafte Verweilen an einem oder an einigen wenigen Plätzen ist die Ausnahmesituation. Menschen in ihrer ganzen Entwicklungsgeschichte bis in die jüngere Vergangenheit waren immer hinter ihrer Nahrung, ihren Lebensmöglichkeiten her, zu Fuß, weitestgehend darauf angewiesen, dass sie gut zu Fuß blieben und sie mussten deswegen ihren Körperbau darauf einrichten, bei der Aufrichtung des Körpers auf eine möglichst ungehinderte zweibeinige Fortbewegungsweise. Das bedeutete für die Frauen insbesondere engstehende Beine, einen engen Geburtskanal, weil nur dadurch, bei den Männern gilt es jetzt auch, das schüsselartige Becken die inneren Organe trägt und verhindert, dass die sozusagen am Po ausgedrückt werden, was der Fall wäre, wenn der Beckenring zu groß wäre. Das bloße Aufrichten auf die Hinterbeine zur Fortbewegung hätte aber nur Kurzstrecken gehen oder laufen ermöglicht, dann wären der Körper, die Muskulatur und auch das Gehirn, ganz wesentlich und wichtig, überhitzt worden, weil sehr viel Energie notwendig ist, um den Körper zu bewegen.
4: Was der Neandertaler gesprochen hat, wissen wir nicht. Aber eine wesentliche Voraussetzung für die Möglichkeit zu sprechen und Sprache überhaupt zu entwickeln, ist ein Körperteil, der jetzt nicht besonders bedeutsam erscheint, aber es tatsächlich ist, der Kehlkopf. Was hat es mit dem auf sich?
5: Der menschliche Kehlkopf ist ein ganz interessantes und merkwürdiges Phänomen, wenn ich das so nennen darf, weil er nämlich eigentlich an die falsche Stelle gerutscht ist. An die falsche Stelle, das ist wirklich so gemeint, denn wir können uns verschlucken. Würde er, wie bei anderen Säugetieren, auch bei den Schimpansen und Gorillas hoch genug oben ansetzen, käme diese Überkreuzung von Luftröhre und Speiseröhre nicht zustande und das Verschlucken würde nicht auftreten, das ja durchaus auch manchen schon das Leben gekostet hat. Aber mit dem Abstieg des Kehlkopfes wurde unser Mund- und Rachenraum ein viel besserer Resonanzraum, der von den Stimmbändern mit Tönen gefüllt und von der Zunge und den Mundstellungen moduliert werden konnte zum artikulierten Sprechen. Das kann jeder selbst ausprobieren. Wenn er aus dem normalen Sprechen, was ich jetzt mache, den Kopf senkt, dann verschwindet die Sprache allmählich und sie kommt wieder, wenn ich den Kopf hebe. Und jede Sängerin weiß, sie muss aus voller Brust, wie es heißt, heraussingen, also den Kopf heben, den Kehlkopf möglichst weit absenken, dann bekommt sie die Vielfalt und die Klangfülle der Töne zustande. Und das versetzt uns dann eben auch zu etwas wiederum sehr Problematischem im menschlichen Leben, nämlich zur Entwicklung individueller Tonäußerungen, zusammengefasst als Sprache, die wir nicht haben als ein allgemeines Phänomen, sondern die Sprachfähigkeit, die Sprachen sind verschieden. Ja.

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1: Der nächste Moment in diesem Mensch, die Haut. Sie haben das Kühlsystem erwähnt. Was ist denn zur Haut zu sagen? Da gibt es noch so eigenartige Phänomene wie, wir müssen uns anziehen, weil sonst würden wir uns dauernd verkühlen. Es wäre zu kalt. Möglicherweise gibt es aber andere Regionen, wo dem nicht so ist. Eigenartigerweise gibt es Haare. Haare sind in allen möglichen feministischen Theorien gerade ein unglaubliches Thema. Was ist denn zu dieser äußeren Erscheinung des Menschen zu sagen?
2: Nun, die Haut ist, so sagt man es ziemlich flapsig, das flächengrößte Organ des Menschen. Das ist so natürlich richtig. Was ist aber gemeint damit? Unsere Haut hat drei Hauptfunktionen, die man getrennt betrachten muss und die ich hervorzuheben habe. Die erste Hauptfunktion ist, dass sie uns in die Lage versetzt zu schwitzen und damit unser Innenleben entsprechend zu kühlen. Wir haben so viele Schweißdrüsen auf der Haut in so dichter Packung, dass wir tatsächlich über das beste Kühlsystem unter Säugetieren, äußere Kühlsysteme, eine Luft-Wasser-Kühlung verfügen. Wäre unsere Haut mit einem dichten Fell bedeckt, ginge das nicht. Wer mit Pferden Umgang hat, der weiß, wenn Pferde in Schwitzen kommen, die gehören zu den wenigen, die dann eben auch auf großen Körperflächen schwitzen können, dann ist eine gewisse Vorsicht geboten. Die Pferde haben eine Eigenschaft mit uns gemeinsam, sie sind Langstreckenläufer, können lange durchhalten und deswegen auch das ideale Reittier oder die ideale Kombination Mensch und Pferd. Das ist der eine Bereich. Der zweite Bereich ist, die Haut ist außerordentlich sensibel. Und das ist sehr, sehr wichtig, weil die größte natürliche Gefahr, die den Menschen in allen Kulturen mit Ausnahme von den Polarregionen drohte oder immer noch droht, nicht Löwe und Co. sind, sondern Insekten, Stechmücken, Stechfliegen, die Krankheiten übertragen. Wir müssen reagieren können, möglichst rechtzeitig genug, wenn ein Insekt gelandet ist, um es zu verscheuchen oder totzuschlagen, weil davon eben permanent eine höchst gefährliche Infektionsmöglichkeit ausgegangen ist und viele Regionen global gesehen in den Tropen und Subtropen unbewohnbar waren, auf Dauer oder zumindest zu gewissen Jahreszeiten, wenn die Insekten aktiv waren. Und der dritte Bereich ist die Haut als Signalfunktion für die Menschen untereinander. An der Haut lässt sich, mit Verlaub gesagt, ohne künstliche Maßnahmen mehr ablesen, als vielen Menschen angenehm ist. Nicht nur das biologische Alter oder die Inanspruchnahme, die in der Haut ablesbar wird, sondern auch über die Verletzungen, über die Art, auch bei den Hellhäutigen das Ausmaß der Bräunung, wie viel Zeit im Freien bei der Arbeit sie verbringen mussten. UV-Strahlung war langfristig gesehen immer auch ein Risiko für eine nackte Haut. Dadurch wurde die Haut auch zu einer Art von Sexualsymbol und nackte Haut zu zeigen, wurde in manchen Religionen, in manchen Kulturen unanständig, weil es unter Umständen den daran interessierten anderen Menschen zu viel Auskunft gegeben hatte. Dass das schlimme Konsequenzen haben konnte, das zeigte sich insbesondere bei den südamerikanischen Indianern in Amazonen und anderen Gebieten, wo die Missionare dann Hose und Hemd einführten und die Frauen insbesondere, aber auch die Männer dann an allen möglichen Krankheiten starben, weil der natürliche Hautschutz nicht mehr funktionierte, weil das Nacktsein verboten wurde. Und das ist etwas, was wir in der Regel nicht bedenken oder wahrhaben wollen. Wir sind ja von unserer Natur her nicht nur nackt geboren, sondern auch weitestgehend nackt geblieben. Erst als die Menschen die Tropen- und Subtropenregionen verlassen hatten, wurde nachts oder zu entsprechenden Jahreszeiten Kleidung notwendig, um den Körper warm zu halten. Es gab Zeiten, wo die Männer auch in unglaublicher Art und Weise mit Kleidung schwelgten. Und manche Männer tun das heute noch und nennen das dann ihren Ornat.
1: Die Kehrseite der Mode ist, sage ich jetzt mal, die Zivilisationskrankheit. Wenn wir den Körper durchgehen, warum haben wir denn dauernd Rückenschmerzen?
2: Ja, das sind mehrere Schwachstellen in unserem Körperbau, die uns zu schaffen machen. Die Rückenschmerzen sind ein sehr häufiges, weit verbreitetes Zeichen dafür, dass wir unserer Natur nach nicht angelegt sind, um mit gekrümmten Rücken zu arbeiten. Das ist einfach so, aber hat natürlich die Kehrseite. Wer auf dem Felde nicht arbeitete, hatte dann eben in den Zeiten, in denen man nicht aus der Hand in den Mund leben konnte, nichts zu essen. Das war notwendig und das ist das gleiche im Prinzip mit der Schreibtischarbeit. Wer dann eben nicht das Nötige, wie man heute zu sagen pflegt, Sitzfleisch hat, der bringt es dann eben auch nicht weit genug, von wenigen Begünstigten abgesehen. Sodass Haltungsschäden tatsächlich ein Kernproblem unserer Zeit sind. Und es ist bezeichnend und irgendwie witzig und schlimm gleichermaßen, dass wir als Ersatz für mangelnde körperliche Betätigung Fitnessstudios und Trimm-dich-Pfade und so weiter brauchen, weil die normale körperliche Betätigung nicht ausreicht, um den Körper fit zu halten. Die zweite große Baustelle ist unser Immunsystem. Das ist weniger gut sichtbar. Wir haben aus guten Gründen seit rund 200 Jahren sehr auf Hygiene gesetzt. War ganz wichtig, um die hohen Sterblichkeitsraten zu senken. Die Haupterfolge der Medizin beruhen auf Hygiene und nicht auf Medikamenten. Aber die Folge war, dass unser Immunsystem nicht von Kindesbeinen an entsprechend gestählt wurde für die Herausforderungen unserer Zeit und der verschiedenen Umwelten, in denen man zugange ist, sodass die allergischen Reaktionen zugenommen haben, wobei die allergischen Schnupfenreaktionen noch vergleichsweise harmlos sind. Schlimmer sind die internen Allergien, wenn das Immunsystem sich gegen den eigenen Körper wendet. Und das sind eben auch Folgen der Zivilisation, die die Menschheit zu tragen hat. Und die dritte Folge ist in unserer Zeit besonders krass sichtbar geworden, war in alten Zeiten Venus von Willendorf das Idol, Körperfett zu haben, Reserven für schlechte Zeiten. Der Körper ist darauf eingerichtet, wenn es hochwertige Nahrung gerade in Hülle und Fülle gibt, so viel wie möglich davon zu nutzen, um für schlechte Zeiten was zu haben. Wenn aber schlechte Zeiten nicht kommen und dieses System wirkt und wirkt und wirkt, dann nimmt der Körper zu und wird belastend für das Gesamtsystem des Organismus. Und das ist auch so eine evolutionäre Baustelle, wo von Natur aus zu wenig Hemmung da ist, um das entsprechend kontrollieren zu können. Also Mangel an Bewegung ist natürlich auch einer der Hauptgründe für die Herz-Kreislauf-Probleme. Klar, das sind dann die Folgeschäden, die auftreten.
1: Die letzte Frage ist, Blut ist ein ganz besonderer Saft. Das ist jetzt in diesem Homo Reicholfensis das einzige Mal, dass wir ins Innere gehen. Es ist so ein Symbol für Leben überhaupt.
2: Unser Blut, also unser menschliches Blut, ist in einer Hinsicht sehr bemerkenswert. Es gibt nur wenige andere Tiere, die das haben. Unsere roten Blutkörperchen haben keinen Zellkern. Das heißt, unser Blut drückt bereits aus, dass es nicht nur um Versorgung des Körpers mit Nahrung geht, das ja die Hauptfunktion des Blutes ist, Nahrungsstoffe an die Bedarfsstellen zu transportieren, sondern dass es auch um Leistung geht. Denn alles, was über Zellteilung erneuert werden muss, braucht länger, viel länger als die Erzeugung der roten Blutkörperchen und zweitens ist in der Gefahr zu entarten, wie es heißt, also krebsig zu werden. weiße Blutkörperchen, Leukämie. Das ist unser internes oder ein wesentlicher Teil unseres internen Abwehrsystems gegen eingedrungene Mikroben, gegen körperfremde Stoffe. Wenn das der Eigenkontrolle entgleitet, dann kommt Leukämie zustande. Die roten Blutkörperchen, die beim Menschen so strapaziert werden, weil wir mit unserem Hochleistungskörper im Naturzustand sie dauernd als Sauerstoffträger in Anspruch nehmen, kann das nicht passieren. Sie haben keine Zellkerne. Aber diese Neuerung hat den Menschen zum Arbeitstier gemacht. Es kann eben viel mehr Arbeit leisten, als Tieren vergleichbarer Körpergröße zuzumuten wäre. Das liegt auch an unserem Blut, an unserem Kreislaufsystem, Herz-Kreislauf-System und an den roten Blutkörperchen ganz speziell. Dass der Mensch Arbeitstier wurde, verdanken wir dieser Eigenschaft, weswegen es gar nicht so verrückt ist, so seltsam es klingen mag oder in manchen Zeiten sicher unmöglich geklungen hat, ein Recht auf Arbeit zu haben.

0: Rezitativ von Johann Sebastian Bach. Mein Herze schwimmt im Blut. Bachwerkeverzeichnis 199. Der Concentus Musicus Wien unter der Leitung von Nikolaus Hanon-Kur. Sopran Barbara Barney. Sie hören Diagonal, es geht heute schlicht um den Menschen, aber nicht nur. Wir sind ja nicht alleine auf der Erde, auch wenn das oft in Vergessenheit gerät.
1: Oh, dieses ist das Tier, das es nicht gibt. Sie wussten's nicht und haben's jedenfalls, sein Wandeln, seine Haltung, seinen Hals bis in des stillen Blickes Licht, geliebt. Zwar war es nicht, doch weil sie's liebten, ward ein reines Tier. Sie ließen immer Raum, und in dem Raume klar und ausgespart erhob es leicht sein Haupt und brauchte kaum zu sein. Sie nährten es mit keinem Korn, nur immer mit der Möglichkeit, es sei. Und die gab solche Stärke an das Tier, dass es aus sich ein Stirnhorn trieb. Ein Horn. Zu einer Jungfrau kam es, weiß herbei, und war im Silberspiegel. Und in ihr.
2: So hat Rainer Maria Rilke ein Wesen bedichtet, das es eigentlich nicht gibt. Das Einhorn. Es fasziniert auch den Evolutionsbiologen Josef Reichholf. Als Mitarbeiter des Münchner Naturhistorischen Museums wurde er immer wieder nach unterschiedlichsten Tieren gefragt. Nach realen und fantastischen. Etwa nach dem bayerischen Fabelwesen, dem Wolpertinger. Ein Klon aus Hase und Rehbock. Selbstredend ging es auch um den bösen Wolf oder um mythische Stories, wie jene von Leder und dem Schwan. Josef Reichholf sieht in den Fantasiewesen eine kompensatorische Leistung des Menschen.
1: Die Wirklichkeit allein genügt nicht. Sie ist entweder zu banal und daher langweilig geworden oder zu nüchtern, zu fordernd, sodass man lieber nichts damit zu tun hat. Man klingt sich immer wieder aus ihr aus, um sie besser ertragen zu können. Doch ganz verlassen kann man die Wirklichkeit auch nicht. Jede Illusion braucht einen realen Hintergrund.
2: Dass der Evolutionsbiologe auch hintergründige Ironie besitzt, wird gleich im Vorwort seines Buches »Einhorn, Phönix, Drache« klar, in dem es über die mythischen Fabeltiere heißt:
1: Aus intensiver Beschäftigung mit ihnen kam ich zu dem Schluss, dass es sie gegeben hat. Einhorn,

0: Phönix und Drache existierten. Sie waren nicht frei erfunden worden. Ausgestorben sind sie auch nicht. Sie leben immer noch.
1: Das Einhorn haben sie tatsächlich fotografiert. Selbst der Leibniz hat ja überlegt, ob es dieses Einhorn tatsächlich gibt. Sie zitieren den Rilke mit einem wunderbaren Einhorngedicht. Was hat's denn mit diesem Einhorn an sich, von dem man einmal dachte, es wäre eine tibetische Antilope? Das ist es aber nicht, sondern etwas anderes.
2: Ja gut, was es war, darüber wird nach wie vor diskutiert, selbstverständlich. Die Spurensuche begann ja mehr oder minder durch einen Zufall und ein Foto. Ich war in Südäthiopien 1977 unterwegs, in einer Zeit, in der noch kaum Touristen dorthin kommen konnten, und fotografierte, also wir sahen eine kleine Gruppe von Oryx-Antilopen. Spießböcke heißen sie bezeichnend in Südafrika, und fotografierte sie so gegen den Horizont und hatte ein Einhorn. Weil die beiden Hörner, lanzengerade wie sie sind, so nahe beisammen stehen, dass bei einem bestimmten Winkel sie sich einfach überdecken und man sozusagen den perfekten Eindruck eines Einhorns bekommt. Auf altägyptischen Reliefdarstellungen ist es natürlich auch so. Wie sollen die zwei Hörner nebeneinander bringen, die so eng beisammen sind, wenn sie sich sowieso optisch draußen auch in der Regel überdecken? Also das war ein Einstieg, und dann passte plötzlich vieles. Die Oryx-Antilope braucht so wenig Wasser, dass sie sich den Menschen entzieht. Die kann in die Flucht geschlagen werden und man kann sie nicht verfolgen, weil sie in die Wüste läuft. Das kann man wunderschön erleben, zum Beispiel in der Etosha-Pfanne in Namibia. Da flüchten auch die Oryx-Antilopen in die flimmende Salzpfanne und verschwinden da drin. Aber warum so wichtig für die Menschen? Nun, das war eine Zeit, in der die Hirtenvölker, die Hirtennomaden, herumexperimentierten mit Tieren, die geeigneter gewesen wären als Rinder, die bekanntlich so gut wie jeden Abend Wasser brauchen. Und auch Schafe und Ziegen sind nicht so hart im Nehmen, auch wenn sie besser sind im Wasserhaushalten. Die Oryx brauchte kein Wasser. Und sie hatte eine Größe etwa wie ein kleines Rind, wäre als in handhabbarer Größe gewesen, Fleischlieferant, vielleicht auch Milchlieferant, wie bei der Züchtung, bei der Haustierwerdung das war. Und sie wäre größtenteils unabhängig gewesen von Wasser. Für die Hirtennomaden doch das ideale Tier. Dass die Oryx da in irgendeiner Weise so fast vergöttert wurde, ist ja selbstverständlich. Und dann kam im Mittelalter hinzu, als man keine Ahnung mehr von diesen Zusammenhängen hatte, 1500, 2000 Jahre später, dass Stoßzähne vom Narwal oder auch pulverisiertes Horn, das bis heute in dieser Funktion benutzt wird, von Nashörnern als Allheilmittel verwendet wurden. Im Naturhistorischen Museum in Wien ist ein schöner Narwalzahn vorhanden. Das heißt, die antike Vorstellung vom Einhorn als das Haustier, das ideal gewesen wäre, ist jetzt verbunden worden mit dem Tier, das über die Fähigkeit verfügt, alle Krankheiten zu heilen. Alle Krankheiten? Naja, sicher nicht. Aber eine der wichtigsten im Mittelalter. Und da ist tatsächlich in gewissem Sinne eine Wirksamkeit gegeben gewesen bei diesen Hörnern. Nämlich vor Vergiftung zu schützen. Der häufigste Tod der Mächtigen war durch Vergiftung verursacht. Wenn man solche pulverisierten Stoffe wie die Hörner von Nashörnern oder Narwalhorn verwendet hatte, sind Stoffe, die adsorbieren, die Giftstoffe binden. Damit konnte man sich vielleicht als damals Mächtiger vor dem Gifttod retten.
3: Die Frage nach Fantasie und im weiteren Sinn nach Schönheit führt uns jetzt zurück zur Biologie. Schönheit ist nicht oder nicht nur für uns bestimmt. Es handelt sich um eine Funktion, die wir mit den Tieren teilen, wie Reichholf in seinem Buch »Der Ursprung der Schönheit – Darwins größtes Dilemma« schreibt.
1: Eines der letzten Kapitel in Ihrem Buch über den Menschen ist über das Verhältnis zwischen Ökonomie und Ökologie.
0: Die Verursacher des nunmehr angeblich drängendsten Problems überhaupt, des Klimawandels, sind klar die einstigen Kolonialherren. Sie haben die Wirtschaft auf die fossilen Energien umgestellt, die Zusammensetzung der Atmosphäre damit verändert und die fortschreitende globale Erwärmung in Gang gesetzt. So kam es, in überzeichneter Kürze zusammengefasst, zur globalen Krise unserer Zeit. Die Kriege wirken weniger, weil sie zwischenstaatlich geführt werden und nicht die unmittelbar globale Dimension haben wie Bevölkerungswachstum, Vernichtung von Biodiversität und Klimawandel. Diese sind die entscheidenden Treiber, die die Menschheit in die größte aller Krisen geführt haben, denen sie jemals ausgesetzt war. Sie hat existenzielle Dimension erreicht, beklagt die globale Naturschutzbewegung, unterstützt von großen Teilen der Umweltwissenschaften. Besonders die Warner werden dennoch nicht müde zu betonen, dass das Schlimmste abzuwenden sei, wenn sich die Menschen bessern. Wie also sieht es aus mit unser aller Zukunft?
3: Machen wir uns die Erde untertan, lautet ein altes Gebot. Vergessen wir dabei aber oft, dass wir nur Gast auf dieser Erde sind. Josef Reichholf sieht die Welt im großen Zusammenhang, vergisst aber auch die Details nicht. Den historischen Klimawandel und vor allem den Umstand, dass sich konkrete Verursacher des Klimawandels gerne aus der Verantwortung stehlen. Wie also sieht es aus mit unser aller Zukunft?
2: Die Zukunft wird anders sein. Ich fürchte, dass wir, spreche ich jetzt grob verallgemeinernd, uns wieder einmal maßlos überschätzen mit dem Blick in die Zukunft. Vor 100 Jahren hätte niemand voraussagen können, wie es 2026 auf der Welt oder in Deutschland, in Österreich, in Europa aussieht. Wir sollten da bescheidener sein und zwei Rahmenbedingungen akzeptieren. Die eine ist, die Menschheit hat sich den unterschiedlichsten Lebensbedingungen angepasst, wie es heißt. Nein, sie hat die Lebensbedingungen an ihre eigenen Verhältnisse angepasst, indem sie tropisch-afrikanische Ausgangsbedingungen in die Häuser, in die Kleidung hinein projizierte und dadurch in der Lage ist, von den Eispanzern des Nordpolar- oder Südpolargebietes in die höchsten Gebirgsregionen und in den tropischen Regenwäldern vorzukommen. Klimaänderungen hat es im Lauf der Evolution des Menschen immer wieder gegeben. Da haben wir uns angepasst als Art. Aber das Leben von uns und unseren Nachkommen wird in 50 oder 100 Jahren anders sein. Und das zu akzeptieren fällt eben offenbar so schwer. Bis hin zu solchen Tatsachen, dass es Städte gibt, wichtige Städte der Antike, die jetzt nicht mehr am Meer liegen oder die untergegangen sind, weil sich die Flussmündungen verändert haben oder der Meeresspiegel gestiegen ist. Wir tun so, als ob unsere Zeit die beste aller Zeiten oder kurz vor unserer Zeit die beste aller Zeiten gewesen wäre und dass die für alle Zeiten konserviert werden muss.

Rain aus Dolmen Music von Meredith Monk. Markenzeichen der New Yorker Komponistin, Sängerin und Choreografin ist die Erforschung von Extended Vocal Techniques, eine Vergrößerung des vokalen Klangspektrums. Ihr bekanntestes Werk, Dolmen Music für drei Frauen und drei Männerstimmen, Violoncello und Perkussion, erschien 1981 bei ECM Records. Ein Stück ganz aus dem Geist der damals beginnenden Hochzeit des Umweltschutzes, Back to the Roots.

0: Am Faktum Klimawandel kommt man nicht vorbei. Das lässt sich mittlerweile in einer Lebenszeit beobachten. Durch den sogenannten zivilisatorischen Fortschritt, durch Technisierung und Industrialisierung erfolgte dessen drastische Beschleunigung. Und dadurch werden mittlerweile auch unsere Lebensverhältnisse in Gefahr gebracht.
1: Ja, das ist sicher richtig. Aber eben unsere Lebensverhältnisse, das ist immer der Punkt. Welche meinen wir? Wenn man in der Welt herumgekommen ist und sieht, unter welch unterschiedlichen Verhältnissen die Menschen leben, dann wird einem drastisch vor Augen geführt, dass unsere Verhältnisse hier in Mitteleuropa nicht unbedingt der Maßstab sind, repräsentativ sind für die globale Menschheit. Das ist der eine Punkt. Und der zweite Punkt, den ich wirklich auch mit Nachdruck anführen möchte, ist, wir gehen von einem Besitzstatus aus, der nicht verändert werden darf. Den gab es noch nie in der Geschichte der Menschheit. Besitz war immer etwas mehr oder minder Fiktives. Also um es drastisch auszudrücken, der einzige Großgrundbesitzer, der das über 1000 Jahre durchgehalten hat, ist die katholische Kirche. Aber das ist ein Ausnahmefall. Und auch der ist global nicht repräsentativ und wird auf Dauer nicht existenzfähig sein. Also, noch einmal, wenn wir unsere Verhältnisse in die Zukunft projizieren, dann wird es sicher drastische Änderungen geben. Wenn man aus der Zukunft zurückblicken könnte, würde man sagen, ja, dieses oder jenes hätte besser laufen können. Gehen wir zurück aufs beginnende 20. Jahrhundert. Die beiden Weltkriege hätte es ja wirklich nicht gebraucht. Und wenn der erste nicht zustande gekommen wäre, wäre der zweite nicht gekommen. Dieses Wenn-Wenn ist aber nun genau das, was Geschichte ausmacht. Es sind oft völlig unvorhersehbare Ereignisse, die massive Veränderungen verursachen und den kontinuierlichen Gang der historischen Entwicklung wie auch den kontinuierlichen Gang der Evolution unterbrechen. Ein massiver Vulkanausbruch kann Katastrophen auslösen und ganze Völkerschaften in Bewegung setzen. Und dann kann es wieder Zeiten geben, wo über 100 Jahre sich wenig tut und alles sozusagen aufs Beste gedeiht.
0: Ich würde gern noch einmal zum Abschluss etwas zitieren in einem Buch, das sich sozusagen an jüngere Leser richtet. Evolution, eine kurze Geschichte von Mensch und Natur, auch sehr schön illustriert. Und da gibt's am Schluss einen kleinen Ausblick, wo es heißt, die Evolution erklärt uns, warum wir so sind, wie wir sind. Sie zeigt, weshalb sich Eigenheiten entwickelt haben, die heute und schon seit geraumer Zeit nachteilig für das Zusammenleben der Menschen sind. Und am Schluss heißt es, die Computergeneration hat die Mittel dazu, sich universal zu verständigen. Das ist doch ein sehr optimistischer Ausblick.
1: Ja, sicher. Als Biologe bin ich Optimist von Natur aus. Das Leben wird sich durchsetzen. Das ist vielleicht schön zu illustrieren mit dem bitterbösen Spruch eines bayerischen Originals, Karl Valentin, der damals sagte vor gut 100 Jahren, außerhalb Bayerns gibt es kein Leben. Aber als Zusatz, und wenn doch, so nicht dieses.

Konzert in S-Dur für Kammerorchester Dumbarton Oaks von Igor Strawinsky. Entstanden 1937-38 als, wie der Komponist sagte, kleines Konzert im Stil der brandenburgischen Konzerte. Es spielte das Ensemble Inter Contemporain unter der Leitung von Pierre Boulez.

0: Josef Reicholf ist ein leidenschaftlicher Kämpfer für die Natur. Unkonventionell streitbar in unserem grünen Zeitalter. Das uralte Apokalypse-Narrative gern auf Differenzierungen und Veränderungen vergesse, wie er meint. Begeben wir uns am Ende unseres Besuchs in Niederbayern in die Au am Inn, wo alles begann. Josef Reicholf hat diese Landschaft früh für sich entdeckt und vor Jahrzehnten deren Verwandlung in ein Naturschutzgebiet initiiert. Was wie ein Urwald mit Fluss aussieht, ist eigentlich ein Stausee.
1: Also wir sind jetzt im Bereich der Salzachmündung. Salzach mündet in den Inn, ungefähr 15 Kilometer flussaufwärts von Braunau. Und befinden uns vor einem Pumpwerk, das Wasser aus Wiesenbächen in den Inn hochpumpen muss, weil hier ein hoher Hochwasserschutzdamm den Fluss vom Auwald trennt. Solche Bereiche werden jetzt zunehmend wieder angebunden an den Fluss über Fischtreppen, Aufstiegshilfen, Nebengewässer, die renaturiert werden. Hier ist es noch nicht so weit, aber das kommt wohl auch demnächst dran. Wir gehen jetzt über den Damm hoch und kommen dann raus an einer Stelle praktisch genau gegenüber dem Bereich, in dem die Salzach den Inn trifft. Und der Inn, der die größere Wassermasse hat, drückt die Salzach gegen das österreichische Ufer. Deswegen schauen wir jetzt dann auf das österreichische Steilufer und kommen von der flachen bayerischen Seite.
2: Flüsse sind von Natur aus nicht festgelegt auf bestimmte Zustände, die richtig sind. Sie verändern sich beständig von den Quellen bis zur Mündung und über die Jahreskreise und die Zeiten. Es gibt keinen Sollwert für die Wasserführung des Rheins oder der Elbe und auch keinen idealen Verlauf der Jahresgänge, so wenig wie es die ideale oder die richtige Witterung gibt. Anders als die viel beständiger erscheinenden, weil träger reagierenden Wälder oder die Menschenwelt mit ihren Zielvorgaben, drücken die Flüsse aus, wie sehr die Natur im Fluss ist.
3: Das muss man jetzt ein bisschen verbildlichen hier. Wir stehen hier auf einem Treppelweg zwischen eben dem Inn und dem Hinterland quasi. Und das ist ja eigentlich, also wenn man so schnell drauf schaut, vielleicht ein bisschen überspitzt formuliert, aber schon ein Stück Amazonas auf eine Weise.
1: Also ich würde das gerne so sehen, ja, weil ich da aufgewachsen bin an diesem Bereich vom unteren Inn, der hier beginnt. Der untere Inn ist ab der Salzachmündung gerechnet. Und ja, die Flussbreite, das könnte dann ein Nebenfluss von Amazonas sein.
3: Eine Menge Schilf und
1: Schwäne.
3: Schwäne, allerdings, ja, die gibt es am Amazonas wahrscheinlich nicht. Eine Menge Bäume, die hochragen, aber schon abgestorben sind. Sträucherbäume über eine weite Strecke, also den Flusslauf entlang sozusagen. Auch auf der gegenüberliegenden Seite des Flusses und auch im Hinterland. Wunderschön, man merkt es auch gleich am Sound sozusagen. Ja, man hört dann gleich natürlich einiges mehr. Vögel, Kröten höre ich auch.
1: Ja, und da wo Inn und Salzach zusammenfließen, hat sich von Natur aus ein Flussdelta ausgebildet, das je nach Wasserstand überschwemmt wird oder trockener fällt, also der Flussdynamik unterworfen ist.
3: Im Moment ist eher niedriger, oder?
1: Ja, wir haben jetzt seit einigen Monaten unterdurchschnittliche Niederschläge im Einzugsbereich des Inns gehabt. Deswegen ist die Wasserführung gegenwärtig auf Anfang Juni bezogen unterdurchschnittlich. Aber man wird dann draußen am Fluss sehen, er ist bereits getrübt. Er hat schon das graue Gletscherwasser, das wir Anwohner die Gletschermilch nennen. Und da gehen wir jetzt raus.
3: Und ich verstehe, Sie kommen hier regelmäßig her, seit Ihrer Kindheit?
1: Ja, in der Kindheit noch etwas weiter flussabwärts, so halbwegs nach Passau. Da war mein Heimatort und da war ich fast täglich draußen am Inn. Weil eben hier auch keine Vergiftungen stattfinden, schon kleine Bereiche, ziemlich reich an Schmetterlingen, die auch, weil sie hier spezifische Lebensräume vorfinden, Meistern unter Seltenheiten rangieren. Wir sind jetzt für Tagschmetterlinge in einer noch etwas ungünstigen Zeit. Diejenigen, die im Frühjahr eine erste Generation machen, deren Flugzeug ist zu Ende und die Sommergeneration hat noch nicht angefangen. Deswegen könnte man jetzt den Eindruck gewinnen, da fliegen ja nicht viele. Aber in ein paar Wochen ändert sich das. Dann gibt es hier die typischen Trockenrasenarten wie Schachbrett. Dann verschiedene andere Tagfalter, die auffallen, wie die Bläulinge in einer ganzen Reihe von verschiedenen Arten. Schwalbenschwanz und ja, eigentlich die ganze Fülle der Tagfalterarten, die nicht auf Waldbäume angewiesen sind, die kommen hier vor.
4: Und da hätten wir eine größere Familie.
1: Ja, das sind die Schwäne. In diesem Fall interessant, weil da zwei Junge dabei sind, die kein graues, sondern ein fast weißes Gefieder tragen. Das ist fachlich ausgedrückt eine Mutante immutabilis, heißt die. Das sind von Anfang an weiße Schwäne, die werden auch im Jugendleid nicht dunkler. Sind offensichtlich gesundheitlich nicht ganz so fit wie die normalfarbenen. Deswegen bleibt da immer nur ein kleiner Anteil im Bestand beschränkt auf diese Mutante.
4: Die Schmetterlinge haben Sie genannt. Was haben wir da an Vögeln und Fischen?
1: Ja, an Fischen ist das übliche Artenspektrum großer Flüsse vorhanden. Aus Sicht der Angler natürlich in erster Linie, dass es Welse gibt, die ziemlich groß werden können. Und Hechte natürlich auch, dass die typischen Flusswanderfische rar sind oder fehlen, was aber nicht allein an der Durchlässigkeit der Flüsse liegt, weil Staustufen da sind, die können sie umgehen, aber trotzdem kommen die alten Verhältnisse nicht wieder zustande. Es wird nämlich vergessen, absichtlich oder unabsichtlich, dass in früheren Zeiten, als die Flüsse, gerade die alten Flüsse, so voller Fische waren, dass da alle häuslichen und bäuerlichen Abwässer ungeklärt in die Flüsse gingen.
4: Nahrung.
1: Die sind permanent gedüngt worden und haben eine fantastische Nahrungsbasis für die Fische entwickelt. Das geht heutzutage natürlich nicht. Und dementsprechend wird man nie, sofern wir die Qualitätsstandards halten wollen, die aus guten Gründen gesetzt sind für unsere Wasserqualität, wird man nie auf Verhältnisse, wie sie im 19. oder 18. Jahrhundert herrschten, da zurückkommen. Die frühere Häufigkeit der Fische war menschengemacht.
3: Da streckt sich da weit zurück, das Wassersystem.
1: Ja, das sind jetzt diese Seitengewässer. Drüben würde das Naturufer verlaufen, das sehen wir jetzt gar nicht, weil es zugewachsen ist. Und da reiht sich jetzt Lagune an Lagune, flussabwärts über Kilometer. Und erst außerhalb fließt dann der mit der Salzach vereinte Inn weiter. Und wir kommen jetzt genau zu dem Bereich, wo die beiden Flüsse zusammentreffen.
3: Also der Rio Negro und der Solimões.
1: Genau, ja.
3: Weil jetzt auch von Menschen gemacht die Rede war, in welchem Zustand ist dieses Gebiet? Wie viel Natur ist da noch? Natürliches, unter Anführungszeichen.
1: Also das ist natürlich zunächst davon abhängig, um das natürlich zu paraphrasieren, mit diesem Ausdruck natürlich, weil wir in der Regel da gar nicht festlegen, was wir damit wirklich meinen. Wenn wir davon ausgehen, dass Pflanzen und Tiere vorkommen, dass sich Verhältnisse bilden, die nicht direkt vom Menschen gesteuert sind, dann haben wir in diesen Bereichen der vier großen Stauseen am unteren Inn jeweils zwischen 80% und 90% Natur. Weil aufgrund der breitflächigen Anlage dieser Stauseen sich innerhalb sehr, sehr viel regenerieren, renaturieren konnte und mehr oder minder Zustände erreicht hat, wie sie früher geherrscht hatten. Dass natürlich ein Kraftwerk bleibt und nicht Natur ist, das liegt auf der Hand, selbstverständlich. Aber das sind dann eigentlich nur noch kurze Teilstücke. Davor und danach hat man wieder Flusszustände, wie sie vor den großen Regulierungen geherrscht hatten. Und das darf man nicht verwechseln mit kanalisierten Flüssen.
4: Herr Reichhoff, Sie waren einer von jenen, die den Biber hierher zurückgebracht haben. Was hat Sie denn auf diese Idee gebracht? Wie kam es dazu? Mittlerweile sind ja die Biber wieder sehr verbreitet. Warum sind sie denn verschwunden?
1: Ja, zunächst sind die ausgerottet worden. Also die sind nicht verschwunden einfach so, sondern die wurden bis zum letzten Biber gejagt, weil in typischer Weise mit zunehmender Seltenheit der Preis pro Biber stieg.
3: Da sieht man hier einen Anbiss von einem Biber.
1: Ja, ja. Ganz genau. Und mit dem Anstieg des Preises wurde der Ausrottungsprozess in Gang gesetzt. Es wurde eben nicht nachhaltig gewirtschaftet, was die Mönche bei ihren Teichanlagen noch gemacht hatten, weil sie die Biber als Fastenspeise haben wollten. Wenn man die vorher ausrottet, dann kann man in der Fastenzeit kein Biberbraten essen. Das war nicht so schwierig zu verstehen. Aber nachdem die Biber ausgerottet waren, kamen die großen Veränderungen in unseren Flusssystemen. Die Flüsse wurden begradigt, kanalisiert, die Ufer denaturiert. Das heißt, es wurde auch die Lebensmöglichkeit der Biber stark eingeschränkt. Und wir hatten in den 1970er Jahren, gerade dank der Stauseen, die günstige Situation, dass einerseits die allgemeine Naturschutzstimmung sich stark entwickelt hatte, andererseits für die Biber genug Nahrung da war. Mit den Weiden, die die Biber hauptsächlich nutzen, wollte und konnte niemand so recht was anfangen. Das heißt, es ging damals weit weniger um die Schadensfrage, sondern um die Frage, woher können wir den Biber bekommen? Und da kamen die Schweden, die zu viel hatten, weil die Biber in diesen Trogtälern der schwedischen Gebirge die ufernahen Straßen überschwemmten mit ihren Bauen und Dämmen, sodass die ganz froh waren, wenn sie Biber exportieren konnten, und wir waren ganz froh, wenn wir Biber bekamen. Und auf diese Weise kamen in den 1970er Jahren etwa 50 Biber an den unteren Inn, besiedelten natürlich beide Seiten, von einer Grenze wussten die nichts, und es spielt bis heute natürlich für die Natur auch keine Rolle, sodass sich hier sehr schnell ein Biberbestand etablierte, entwickelte, der dann weitere Ausbreitungsprozesse startete, an die untere Salzach in aufwärts bis nach Tirol hinauf und in Seitenflüsse des Inns, ganz klar. Wenn man vergleicht, was mit Wasserbaumaßnahmen, die gut gemeint sind, an Unfällen zustande kommt, dann ist das, was der Biber macht, vernachlässigbar. Wenn man aber sieht, was Biber machen und dadurch Wasser zurückhalten für Trockenzeiten, dann sind die errechenbaren, als Wertleistung berechenbaren Aktivitäten der Biber sehr, sehr positiv einzustufen. Manches, was ein Wasserwirtschaftsamt gern gemacht hätte, wo aber die Grundstücksbesitzer dagegen waren, das haben Biber gemacht und dann funktioniert es. Ja, wir sind hier an der Salzachmündung, drüben ist das österreichische Ufer. Und die Salzach ist kaum zu sehen, denn wir schauen hier auf die Spitze des Deltas.
3: Das sind gut 200, 300 Meter ans andere Ufer rüber in etwa, schätze ich jetzt mal.
1: Das ist also hier rüber fast ein Kilometer.
3: Wirklich wahr?
1: Ja, das täuscht, weil man tatsächlich nicht gewohnt ist, bei unseren Flüssen von solchen Dimensionen zu sprechen.
3: Also ich muss ja gestehen, ich war ja in Manaus und am Amazonas. Mir kommt es ja auch schon alleine des Wetters wegen heute und der Schwüle, die hier herrscht, tatsächlich so vor, als wäre ich in, ich könnte wirklich da am Amazonas stehen.
1: Ich hatte aber keine Anpassungsschwierigkeiten.
4: Sie sind als Jugendlicher natürlich ans andere Ufer geschwommen.
1: Ja, ja, ja, ja. Also was mir heute unvorstellbar erscheint, denn der Inn wird in den wärmsten Zeiten des Jahres 15 bis 15,5 Grad warm. Da kriege ich allein bei dem Gedanken dran schon eine Gänsehaut. Aber es gab keine andere Möglichkeit in meiner Jugendzeit. Entweder du bist in Inn geschwommen oder du hast nicht schwimmen gelernt.
5: An diesem Feiertagsausflug im niederbayerischen Amazonasgebiet haben wir dann eindrucksvoll vor Augen geführt bekommen, dass eine weiße, geflügelte Kreatur namens Schwan sowohl schwimmen als auch fliegen kann. Und so klingt das, wenn er erst aus dem Wasser in die Luft steigt, um aber gleich wieder am Augewässer zu landen.

0: Dann, was man natürlich weniger sieht, das sind die Säugetiere, die anwesend sind. Also Biber, die Pfade.
1: Da ist gerade eine, oder Libellen, mehrere Libellen.
0: Ja, Libellen sind selbstverständlich vorhanden, weil das Gewässer ist ja sauber. Und für die Libellen, für die Larven gibt es genügend Nahrung und für die Libellen selbst auch, weil sie die kleinen Insekten, die hier aus dem Wasser kommen, fangen und verwerten können. Da sind vor allem im Hochsommer unter Umständen große Schwärme vorhanden. Wenn die Heidelibellen ausschwärmen, dann kann man also Dutzende Libellen auf ein paar Schritte antreffen.

0: dann gibt es Spezialisten unter den Schmetterlingen, die wenig bekannt sind, sind mein spezielles Metier, Wasserschmetterlinge, deren Raupen unter Wasser leben, an Wasserpflanzen. Da gibt es als häufigste Art einen ganz kleinen, der wird von den wenigsten überhaupt als Schmetterling erkannt, hat natürlich auch keinen ordentlichen deutschen Namen, mit dem man ihn benennen könnte. Da leben die Larven im Wasser, an Wasserpflanzen. Aber das Besondere ist, der hat zwei unterschiedliche Weibchenformen. Eine Form hat normal Flügel, die ist aber relativ unbeweglich, weil die Flügel klein sind und das Weibchen, auch wenn der Schmetterling klein ist, mit den Eiern im Körper schwer. Die andere Form ist ungeflügelt. Die entwickelt nur so kleine Stummel. Die kommt gar nicht so recht aus dem Wasser, wenn sie geschlüpft ist aus der Puppe unter Wasser, sondern streckt nur die Spitze vom Hinterleib durch die Wasseroberfläche. Und die Männchen, die sind im Suchflug direkt über der Wasseroberfläche unterwegs und versuchen, so eine Hinterleibspitze von einem Weibchen zu finden. Das ist dann irgendwie wirklich spannend und faszinierend, was es da so alles gibt bei den Schmetterlingen. Dann gibt es eine dritte Art, die lebt an stehenden Stellen, wo der Sauerstoff knapp werden kann. Die Raupen haben Kiemen, Tracheenkiemen. Man hört jetzt einen Teichrohrsänger singen.
1: Kiemen?
0: Richtige Kiemen, also gehen aus dem Körper so Büschel raus. Die sind von innen her durchblutet und an diesen Büscheln findet der Gasaustausch statt. Und die macht dann so Wellenbewegungen an der Futterpflanze in einem lockeren Gespinst, in dem sie drinnen ist. Also das sind Wasserschmetterlinge. Mit denen habe ich meine Doktorarbeit gemacht, deswegen faszinieren sie mich heute immer noch.
1: Es wird Zeit, dass die einen ordentlichen Namen bekommen. Mir fiel ja auch einer ein. Ja, ein schönes Labor haben sie.
2: Das war doch jetzt ein runder Schluss, oder?
1: Ja, finde ich auch.
3: Am Schluss dieses Diagonals möchten wir noch einem Musikwunsch Josef Reichholz nachkommen. Franz Schubert, der vierte Satz, Andantino Variazioni aus dem Forellenquintett. Andras Schiff am Klavier und das Hagenquartett.

0: 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Stimmen Sandra Kreisler, Karin Lienordner und Karl Menrath. 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
2: Am Mikrofon Paul Kanker. 1,5 Jahre nach dem Rücktritt von David Egger-Kanzinger hat die Salzburger SPÖ wieder einen gewählten Chef. Beim Landesparteitag ist aber der Kammerpräsident Peter Eder zum neuen Vorsitzenden gewählt worden. Er hat 95% der Delegiertenstimmen erhalten. Aus Salzburg Andreas Heyer.
3: In der Salzburger SPÖ herrscht Aufbruchstimmung. Nachdem man bei den letzten beiden Landtagswahlen jeweils das historisch schlechteste Ergebnis eingefahren hat, will man mit dem neuen Landesparteivorsitzenden Peter Eder zurück in die Landesregierung.
4: Denn dieses Land braucht eine Systemänderung auf allen Ebenen und die Sozialdemokratie in Salzburg mit ihrer Geschlossenheit wird dafür einstehen und dafür kämpfen.
3: Damit meint Eder konkret etwa den Ausbau von Tageszentren, mobiler Pflege, ganztägiger Kinderbetreuung und den Bau von 1.000 geförderten Mietwohnungen pro Jahr, um leistbares Wohnen zu ermöglichen. Zuspruch für sein Programm gibt es heute auch vom SPÖ-Bundesparteivorsitzenden Vizekanzler Andreas Babler.
5: Und wo der Schuh drückt, dort ist die Sozialdemokratie die richtige Schuhnummer. Und genau das sind wir, die richtige Nummer, die große Nummer für Salzburg, damit dieses Land wieder besser wird.
3: Die nächste Landtagswahl in Salzburg findet im Frühjahr 2028 statt.
2: Der frühere ungarische Ministerpräsident Viktor Orban ist erneut zum Vorsitzenden der Fidesz-Partei gewählt worden. Beim Parteitag in Budapest hat Orban angekündigt, seine Partei zu erneuern. Fidesz ist nach ihrer Niederlage bei der Parlamentswahl in Opposition und de facto machtlos. Die Partei des neuen ungarischen Ministerpräsidenten Péter Magyar hat eine Zweidrittelmehrheit. Eine Organisation gegen Hassrede im Internet erhebt Vorwürfe gegen SpaceX-Gründer und Tech-Billionär Elon Musk. Die Internetüberwachungsorganisation Center for Counting Digital Hate teilt mit, Musk habe die gewaltsamen ausländerfeindlichen Ausschreitungen in Nordirlands Hauptstadt Belfast angefeuert. Sophie Mooseder berichtet.
6: Es geht darum, dass Elon Musk Aufrufe zu Protesten von britischen Rechtsextremen auf seinem Dienst X verbreitet haben soll. Insgesamt 115 Millionen Mal sind sie aufgerufen worden. Musk hat sich dabei auch direkt an seine Follower gewendet. Nur wenn wir wiederholt und laut protestieren, wird sich etwas ändern, schreibt Musk über die Ausschreitungen in Belfast. Laut der Organisation Center for Countering Digital Hate verfügt Musk als Eigentümer von X über eine beispiellose Macht zu beeinflussen, was wir online sehen. Nach einem Messerangriff kommt es in Belfast seit Anfang der Woche immer wieder zu ausländerfeindlichen Protesten.
2: In der Formel 1 schafft es der WM-führende Kimi Antonelli erstmals in dieser Saison nicht in die erste Startreihe. Beim morgigen Grand Prix in Barcelona steht Antonelli auf Rang 3. Von der besten Position aus startet sein Mercedes-Teamkollege George Russell. Daneben steht Lewis Hamilton auf Ferrari. Das waren die Nachrichten mit Paul Kanker. Und nun zum Wetter.
7: Die Sonne scheint jetzt am Abend fast überall und sorgt für Temperaturen zwischen 20 und 28 Grad. Der Wind lässt nach im Laufe der nächsten Stunden und somit wird die Nacht ruhig. Morgen am Sonntag ist es windig und in vielen Regionen weniger warm als heute, vor allem entlang der Alpennordseite und nördlich der Alpen. Die Höchstwerte hier liegen zwischen 18 und 26 Grad, im Westen und im Süden sind bis zu 28 Grad möglich. Dabei wechseln Sonne und Wolken und am Nachmittag ein paar Schauer und Gewitter im Bereich von Tirol bis ins Südburgenland. So viel zum Wetter von Daniel Stanker.
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1: Hallo, ich freue mich sehr. Es ist tatsächlich Österreich-Premiere für mich. Wie schön, dass ihr da seid. Toll, herrlich, so machen wir das. Es gibt eine Sache, die ihr zu Beginn wissen müsst, falls ihr mich noch nicht kennt. Das ist vollkommen in Ordnung, alles gut, schaffen wir über den Abend. Aber eine Info braucht ihr, damit dieser Abend Sinn ergibt. Und zwar müsst ihr wissen, ich habe eigentlich Psychologie studiert. Mit Abschluss. Und irgendwann war ich fertig mit dem ganzen Bums. Meine Familie war wahnsinnig stolz und sie meinten, Lara, wow, Psychologie, was machst du jetzt damit? Und ich meinte, Comedy. Und dann haben die ein bisschen geweint. Aber ich habe ja studiert, wie man sie tröstet.
2: Guten Abend bei Contra. Gabriel Schaffler begrüßt Sie. Heute präsentieren wir Ihnen zwei deutsche Humoristinnen, die sich beide durch ihren pointierten, oft feministisch geprägten Blick auf die Gesellschaft auszeichnen. Die eben gehörte Lara Ermer stellen wir Ihnen in der zweiten Hälfte der Sendung vor. Zunächst aber hören Sie Eva Karl Faltermeier mit ihrem neuen Programm Ding Dong. Claudia Gschweitl hat sie in der Wiener Kulisse besucht.
3: Ich bin Eva Karl Faltermeier, ich komme aus einer Gegend von Bayern, über die redet die bayerische Landesregierung nicht so gern. Das ist die Oberpfalz. Die Oberpfalz, wie erkläre ich es, das ist so vom Dialekt her wie die Steiermark, von der Schönheit her wie St. Pölten und von der genetischen Varianz ist wie das Mühlviertel.
4: Für zwei Abende im Mai war Eva Karl Faltermeier mit ihrem neuen Programm Ding Dong in der Wiener Kulisse zu Gast. Es ist das mittlerweile vierte Programm der bayerischen Kabarettistin, die eigentlich Eva Maria Karl Faltermeier heißt. Für die Bühne hat sie das Maria gestrichen, den Doppelnamen zerlegt und den Karl selbstbewusst in die Mitte gerückt.
3: Also das Maria ist bei uns oft still in Bayern. Maria ist sowas, wenn man mehr oder weniger will, dass man mal in den Himmel kommt, dann nennt man sein Kind Maria. Und also das wird nicht immer mitgesprochen. Also ich heiße bloß Eva, das ist mein Rufname. Eva Karl ist mein Mädchenname. Und dann habe ich mir überlegt, beim Bühnennamen, weil ich habe einen Doppelnamen gehabt früher vor der Scheidung. Und dann habe ich gedacht, ich lasse den Bindestrich weg. Weil das hat dann wieder sowas wie Oskar Maria Graf oder so, weißt du, so, das ist vielleicht so ein kleiner Stolperer, den ich ganz lustig finde. Ich komme aus Regensburg und das ist die Gegend, wo sich der Nebel sammelt im Donautal. Der Nebel schützt uns vor allem vor, was wir in der Oberpfalz Angst haben, Niederbayern. Und das ist sehr dicht, nee, das ist ja was, was ihr in Wien überhaupt nicht kennt, dichter Nebel. Sei ich ja unbekannt. Und bei uns ist das extrem. Also wir haben früher auch keinen Kindergarten gehabt. Meine Eltern, die haben uns einfach in Nebel rausgeschickt um 7 Uhr in der Früh und haben uns so fluoreszierende Mützen und Westen vom Weltspartag ohne da. So in Neongelb und Neonorange. Ich habe es von der Sparkasse gehabt, aber die armen Kinder haben es von der Raiffeisenbank gehabt. Und dann haben sie es rausgeschickt und immer wenn sie uns wieder vorbeileichten haben sehen, dann haben sie uns so einen Landjäger zugeschmissen. Und das war unser Kindergarten. Ich konnte immer nur saugut im Finstern nach Wurst schnappen. Das ist bei meinen Ex-Freunden schon immer gut gekommen, eigentlich. Naja, also das nur mal so geografisch, dass ihr euch ein bisschen auskennt. Und das Programm heute geht um die Frau ab der Mitte des Lebens. Das ist interessant für Frauen sowieso, also zum Beispiel für die, du kannst dir denken, was kommt da noch oder warum ist Mama gerade so komisch. Und auch für Männer, die jetzt gerade, genau, du eckst gerade dein Wein, weil du denkst, scheiße, warum bin ich halt da? Auch für Männer ist was dabei, für Männer ist halt eine Art Nachschlagewerk, ne? Weil Männer, die kriegen halt das vorgespielt, was sie wissen müssen, um ein guter Partner zu sein. Ne? Und ich habe oft so zum Männern mitgekriegt, die dann nach meinem Auftritt da gesessen sind und du hast denen richtig angekannt, was sie sich gedacht haben, scheiße, wenn ich das vor 15 Jahren gewusst hätte, hätte ich jetzt noch das Haus.
4: Vor 15 Jahren arbeitete Eva Karl Faltermeier noch als Journalistin. Bühnenerfahrung sammelte sie allerdings schon als Kind, nämlich beim Gstanzlsingen, einer Disziplin, in der Schlagfertigkeit Pflicht ist und nett sein keine Kategorie. Dass sie nicht auf den Mund gefallen ist, ist schnell aufgefallen. Und zum Glück hat es niemand geschafft, ihr den bayerischen Dialekt auszutreiben.
3: Ich habe das erlebt, dass der bayerische Dialekt immer ein Makel war. Früher war der überhaupt nicht gut angesehen und man ist immer angehalten worden, Hochdeutsch zu sprechen, weil das quasi ein Zeichen für Bildung war. Ich bin dann oft auch blöd angeredet worden in der Schule, wo dann eine zu mir gesagt hat, ja, sie findet, ich wirke etwas vulgär, wenn ich Dialekt spreche. Und dann habe ich immer gedacht, und jetzt erst gerade recht. Ja, weil ich war wesentlich besser als die in der Schule, und als die das gesagt hat. Und vor allem in Deutsch war ich wesentlich besser, ich habe später nur Deutsch studiert. Und da habe ich mir gedacht, ja, es ist mir doch egal, ob du denkst, ich bin vulgär durch meinen Dialekt, aber ich kann halt einfach zwei Sprachen und du bloß eine.
4: Ihre Liebe zur Mundart vertiefte Faltermeier in einem Germanistikstudium mit Schwerpunkt bayerische Dialektforschung.
3: Was mir auch zum Beispiel beim Dialektstudium mitgekriegt habe, ist, dass Regensburg eine Sprachinsel ist. Und zwar, weil da viele Leute zum Beispiel

0: Schäfer Karl Faltermeier weit über Bayern hinaus einen Namen gemacht. In nördlicheren Bundesländern müsse sie zwar manches Wort übersetzen, erzählt sie, dafür würden ihre Pointen über die bayerische Politik dort umso mehr geschätzt.
1: Aber die Österreicher mögen auch über unsere Unperfektheiten zum Lachen, weil, wie gesagt, Bayern ja gerade mal von solchen Angebern regiert wird und das geht alle um Bayern rum auf die Nerven.
0: In ihrem neuen Programm bleibt es jedoch nicht bei Seitenhieben auf Markus Söder und Co. Faltermeier erzählt aus dem Alltag einer geschiedenen Alleinerzieherin am Land, mitten in den Wechseljahren. Als Rahmenhandlung dient die Warteschlange für die Anmeldung zur sogenannten Viertagesfahrt, einer Sommerferienaktion des Landkreises Regensburg, für die Eltern schon mitten in der Nacht vor dem Rathaus kampieren. In dieser Schlange spielt es sich ordentlich ab.
2: Ich meine, die Schlange von der Viertagesfahrt, da ist eigentlich schon immer sehr viel passiert. In der Schlange von der Viertagesfahrt ist alles möglich. In der Schlange von der Viertagesfahrt sind schon Felder verpachtet worden. In der Schlange von der Viertagesfahrt sind schon Vereine gegründet worden. In der Schlange von der Viertagesfahrt sind schon Kinder gezeugt und gleich wieder angemeldet worden. In der Schlange von der Viertagesfahrt ist alles möglich und gerade für mich als Singlefrau ist das eine spannende Angelegenheit, nicht die Schlange von der Viertagesfahrt. Ich bin nie so gut geschminkt, wie wenn ich um 4 Uhr in der Früh vor dem Rathaus sitze. Ja. Außer natürlich, ich gehe zum Edeka. Kennen Sie Edeka? Das ist wie Billa, ne? Genauso ungefähr. Und wir haben, es sind wesentlich mehr Deutsche da, als vorher zugegeben worden ist. Und der Edeka, der hat bei uns Einkaufskörbe, die sind normalerweise grau. Und jetzt gibt es bei uns den Flirtkorb. Und der Flirtkorb ist wie so ein ganz normaler Edeka-Einkaufskorb, bloß in Pink. Und den nimmst du zum Einkaufen, wenn du flirtbereit bist. Dass die anderen Bescheid wissen. Ne? Oder farbenblind. Ist auch schon passiert. Und das ist natürlich in so einer Gegend, wo du kein stabiles Internet hast, ist so ein analoges Flirten gar nicht so doof. Ne? Weil, ich meine, du kannst schon mal, wenn du jetzt zum Beispiel da in der Zivilisation in Wien bist, einmal auf Tinder, nördlicher Landkreis Regensburg, Frauen, zweiter Markt, über 40, kannst du mal reinschauen, aber das ist so ein bisschen wie eBay Kleinanzeigen. Da wird ganz viel gefragt, was letzter Preis.
0: Als Requisiten dienen ein Kübel voller Hormoncreme gegen die Beschwerden der Wechseljahre, also jenes Allheilmittel einer Gesellschaft, die Frauen ab 40 als schwierig erklärt, eine Creme, die bei allzu großem Grant, also regelmäßig, großflächig auf den Körper geschmiert wird. Dazu ein Sessel fürs ewige Warten in der Schlange für die Viertagesfahrt, also das Warten darauf, auch einmal wieder ein bisschen Zeit für sich zu haben, und als weitere Requisite der berüchtigte Flirt-Einkaufskorb der deutschen Supermarktkette.
1: Den gibt es wirklich und ich soll vielleicht auch mal für Edeka Geld nehmen für die Werbung, diese unbezahlte Werbung, aber den gibt es tatsächlich bei unserem Land und das ist eigentlich total witzig, aber den nimmt nie jemand, nur ich ironisch. Also ich bin die Einzige, die ab und zu mal ironisch mit dem Flirtkorb einkauft. Das ist so eine süße Idee, aber es traut sich halt im Land überhaupt gar keiner und die stehen ja da jetzt einfach trostlos rum und ich habe mir gedacht, man muss die Idee einfach nur ein bisschen mehr propagieren und deswegen habe ich das in mein Programm eingebaut.
0: Der erste Flirtversuch geht im Programm allerdings prompt schief. Der Besitzer des anvisierten Einkaufskorbs entpuppt sich als Lastenradfahrer. Und Lastenradfahrer genießen in Bayern keinen guten Ruf. Sie rangieren dort noch unter Fußgängern.
2: Bei uns am Land ist das anders. Sowas wie zu Fuß gehen, das ist bei uns ein Zeichen von Schwäche. Zu Fuß gehen, das dann bei uns nicht einmal die Jogger. Was? Zu Fuß geht, das ist ein Hilfeschrei. Also, wenn ich jemanden zu Fuß gesiege bei uns auf der Startstraße, dann weiß ich, wenn ich den jetzt drunter fahre in Grom, dann helfe ich dem. Der hat sich aufgegeben. Also, das ist wirklich das Allerletzte. Wer was bei uns auf sich hält, der bleibt unter 500 Schritte. Wir machen alles mit dem Auto. Ich fahre mit dem Auto von meiner Haustür zu meiner Terrasse. Das muss man sehen. Da kann der Sprit nur so teuer sein. Ich mache alles mit dem Auto. Und auch wenn ich jemanden zweimal zu Fuß gesiegt bei uns auf der Stadtstraße, dann weiß ich, hat keinen Führerschein mehr. Das ist ganz klar, MPU. Und also wenn das die Pyramide der Verkehrsteilnehmer und Teilnehmerinnen ist und ganz oben sind die Traktoren, der Fendt, der Eicher, der Deutz, dann ist ganz unten die Fußgängerschaft und im Souterrain, im Keller, sind die Lastenradlfahrer

0: die sind komplett verpönt. Also das ist die Hackordnung. Wenn ich als Fußgängerin schon in Grom eingefahren worden bin, dann darf ich einen Lastenradlfahrer zu mir runterzwingen.
1: Eingeklemmt zwischen unerfüllbaren gesellschaftlichen Normen und tiefer kultureller Verwurzelung stemmt sich Faltermeyers Bühnenfigur mit Zuversicht und treffsicheren Pointen gegen die Zumutungen des Alltags. Durchhalten erscheint ja nicht als Schwäche, sondern als Akt des Widerstands, trotz oder gerade wegen des allgegenwärtigen Irrsinns.
0: Ja, und ich habe mich auch nicht entmutigen lassen von der Sache mit dem Flörkorb. Ich bin das nächste Mal wieder mit dem Flörkorb zum Edeka gegangen. Und dann ist einer vor mir gestanden, der war nicht schön, der hat nicht gut gerochen, aber er hat einen Einkauf in seinem Flörkorb drin gehabt, der hat mich überzeugt. Es war das Überraschungsei des bayerischen Mannes, es war Bio, Leberkäse von Gut und Günstig, der Hausmarke vom Edeka. Und dann haben wir gedacht, das sind drei gute Dinge auf einmal, Bio, Leberkäse und was gespart. Und dann, ja, habe ich zubissen. Und also das Fleisch war schwach, aber der Leberkäse hat gut geschmeckt. Und wir sind jetzt zusammen, der Berti und ich. Ich sage Leberkäse, Berti zu ihm. Und was soll ich beim Berti sagen, mein? Er stört nicht. Ich finde, das ist das Beste, was mir über einen Mo über 40 sagen kann. Er stört nicht und er passt gut zu den Möbeln. Von daher bin ich jetzt glücklich. Ne? Also das ist mein Glücksgesicht. Ich bin glücklich verliebt in den Leberkäse Berti.
2: Das war Eva Karl Faltermeyer mit ihrem neuen Bühnenprogramm Ding Dong. Weiter geht's mit der deutschen Comedian Lara Ermer. Sie präsentiert im vergangenen März im Wiener Kabarett Niedermeyer ihr zweites Solo Leicht entflammbar. Mit einem abgeschlossenen Psychologiestudium in der Tasche hieß es für sie Anfang der 2020er Jahre Bühne frei.
3: Wenn man sagt, hey, ich kann eigentlich Psychologie, ich mache Comedy, das ist immer so ein bisschen, als würde man sagen, hallo, ich bin übrigens Topmodel von Beruf. Dann ist ja die naheliegende Reaktion, dass man irgendwie fragt, okay, wow, habe ich schon mal was gesehen, was du gemacht hast? Und dann zu antworten, ja, du kennst sicher diese Wahnbildchen auf Kippenschachteln. Der Typ mit den Erektionsproblemen, das bin ich. Es kommt nicht so gut. Ich habe wahnsinnig viel Arbeit investiert in ein Studium, das wirklich anstrengend war. Und heute stehe ich hauptberuflich auf Bühnen und mache Witze. Und wenn es richtig krass läuft, dann gibt es auch manchmal Videos von meinen Auftritten auf YouTube. Und an einem mega erfolgreichen Tag schreibt dann irgendein Günther drunter und sagt, ja, ficken würde ich die mal. Und dann hat sich der Aufwand doch gelohnt, oder?
4: Ich komme ursprünglich aus der Richtung Poetry Slam und so, was ja in Wien auch eine große Szene hat. Und dementsprechend, die Bühne war vorher schon da. Ich habe mich sehr früh schon als Teenager dann nach und nach über Moderation hin entwickelt zu anderen Kunstformen, zum längeren Schreiben und dann eben in die Comedy. Damit habe ich schon während des Studiums nebenbei mein Geld verdient. Und als ich dann fertig war mit dem Bachelor of Science in Psychologie, hatte ich zum ersten Mal Vollzeit die Möglichkeit, mich auf Bühnen zu stellen und zu gucken, was geht denn da? Und damit bin ich immer noch beschäftigt seitdem. Deswegen, die Psychologie hat mich sehr begeistert. Ich bin da fachlich immer noch super interessiert, lese ja tatsächlich richtig aktuelle Studien und so und nutze das viel auch, um mich inspirieren zu lassen für die Comedy. Aber irgendwie war es ein Zickzack, das ich heute sehr zu schätzen weiß, diesen Weg.
2: Mit rotem Haar und roter Bluse steht Lara Ermer auf der Bühne. Neben ihr ein überdimensioniertes Streichholz mit rotem Zündkopf. Ein Abend, der nicht nur farblich gut abgestimmt ist, sondern auch inhaltlich zündet. Ihre Pointen sind klug, witzig und scharfzüngig. Im Zentrum stehen Themen wie Mikrofeminismus, Hass, Wut, deutsche Protestkultur, gesellschaftliche Spaltung, Identität und das Leben als junge Frau.
3: Ich finde das so spannend. Die Leute haben irgendwie verlernt, wie man hasst. Keine Sorge, ich habe auch mitbekommen, Menschenhass ist überall. Aber die Leute hassen momentan alle aus den falschen Gründen. Momentan hassen alle so aus systematischen Gründen, aus sexistischen Gründen, aus rassistischen Gründen, aus antisemitischen Gründen. Das ist doch nicht, wie man hassen sollte. Wir müssen wieder lernen zu hassen für die wichtigen Dinge. Menschen, die Medium-Sprudelwasser trinken zum Beispiel. Was ist mit euch? Ne, dieses Wasser, das nur so angesprudelt ist. Das ist doch, als würdest du zu deinem Mann gehen und sagen, Schatz, bitte beruhige dich. Du weißt, ich mag es lieber, wenn er nur so halbsteif ist. Allein, was immer draufsteht auf der Flasche, ne, immer so sanft. Das ist nicht sanft. Da hat einer reingefurzt und zwar halbherzig. Wer es nicht aushält, dass der Blubber am Gaumen ballert, der hat Sprudel nicht verdient.
4: Ich habe da gerade viel Spaß dran, dass ich eben auf Bühnen schon auch mein Maul ein bisschen aufreiße und dann aber sage, Leute, das, was ich hier erzähle, das habe ich mir nicht ausgedacht. Das ist jetzt nicht irgendwie, weil ich mich gerade in Rage rede, sondern ich habe hier eine Base, ich habe hier eine Fundierung für das, was ich sage. Das kommt woher? Und jetzt fülle ich es mit Gefühl und mit Alltagsanekdoten und mit Pointen. Deswegen, ich mag diese Schnittmenge aus. Ich habe eine Basis und dann mache ich daraus Programm. Es hat natürlich auch automatisch die Schnittmenge, weil Comedy wird immer dann lustig, wenn Menschen sich gesehen und verstanden fühlen. Und das ist, was Psychologie macht. Deswegen passt das erstaunlich gut zusammen, auch wenn man es vielleicht auf den ersten Blick nicht denkt. Wenn ihr nur einen einzigen Fakt aus dem heutigen Abend mitnehmt, lasst es bitte den folgenden sein. Menschen beleidigen ist gesund. Ich kann es belegen. Da gibt es viele Studien zu, einer meiner allerliebsten wissenschaftlichen Lieblingsversuche. Da wurden Menschen für ein Experiment auf diese blöden Fitnessfahrräder gesetzt. Ne, ihr kennt die Scheißgeräte? Man strampelt vor sich hin. Man kommt nirgendwo an. Außer in so einem soliden Selbsthass. Und da wurden Versuchspersonen draufgehockt. Und dann gab es die Kontrollgruppe. Diese armen Menschen mussten auf diesen Fahrrädern stumm vor sich hin strampeln und ihr Leben hassen, wie man das so macht. Und dann gab es die Versuchsgruppe. Und die Menschen in der Versuchsgruppe durften, während sie da vor sich hingeradelt sind, sämtliche Beleidigungen laut hinausrufen, die ihnen spontan in den Sinn gekommen sind. Und die sind dadurch sportlicher geworden. Die haben länger durchgehalten, die fanden es weniger anstrengend und die haben nur durchs Rumpöbeln körperliche Schmerzen überwunden. Leute beleidigen ist gesund. Und ganz ehrlich, wir hätten doch auch alle bessere Zeit, oder? Wenn man so im Fitnessstudio die ganze Zeit so Arschkrampe! Einfach immer zwei Geräte einander gegenüberstellen. Und dann ist zeitgleich noch eine Paartherapie.
2: Die Karriere der Nürnbergerin Lara Ermer verlief steil bergauf. Nach ihrem ersten Programm Zuckerjokes und Peitsche aus dem Jahr 2022 wurde sie mehrfach ausgezeichnet. Unter anderem mit dem Förderpreis des Deutschen Kabarettpreises. Letztes Jahr folgte der Bayerische Kabarettpreis als Senkrechtstarterin. In ihrem zweiten Solo Leicht Entflammbar zeigt Lara Ermer, dass ihr Programm nicht nur von einzelnen Pointen lebt, sondern von Aufbau, thematischen Bögen und einer gefinkelten Dramaturgie.
3: Dramaturgie liegt mir sehr am Herzen. Ich baue in so einem Programm immer sehr, sehr viele Ebenen und Layers und mache in Minute 1 Witze auf, die ich erst in Minute 90 zuschnüre. Da bin ich tatsächlich eine sehr verkopfte Maus. Ich habe letztes Jahr ein Wort gelernt, nämlich Mikrofeminismus. Und das habe ich gelesen und habe gedacht, süß, Mikrofeminismus? Klingt doch nett. So Feminismus für die Hosentasche, ach, haben wir keine. Aber das Konzept von Mikrofeminismus ist, dass nicht alle Menschen Kapazitäten haben, groß auf die Straße zu gehen, an Protesten teilzunehmen. Deswegen ist die Idee von Mikrofeminismus, im Alltag gegenzuhalten, im Kleinen zu protestieren. Da, wo einem Sexismus und Patriarchat auffallen, direkt reinzugehen. Ein klassisches Beispiel für Mikrofeminismus ist, wenn einem in der Öffentlichkeit auf dem Gehsteig so ein Typ entgegenkommt, der ist der Meinung, dieser Bordstein, der gehört ihm. Ne, alle anderen haben auszuweichen, der bewegt sich keinen Millimeter. Die Menschheit hat sich vor ihm zu teilen, wie vor Moses das Meer. dann rennt man den einfach um. Mikrofeminismus. Süß. Und das habe ich gelesen, habe gedacht, da sehe ich mich doch. Das mit dem Gehsteig habe ich mir sofort angewöhnt. Das ist mir ein bisschen eskaliert. Dazu muss man wissen, dass ich seit einigen Jahren boxe. Und das hat mich verändert, sage ich ehrlich. Ich bin richtig stark jetzt, ich habe richtig Muskeln. Und es hat mich menschlich verändert. Ich war vor einiger Zeit an einem Bahnhof. Und eine wildfremde Person hat Papa gerufen. Und ich dachte mehrere Minuten lang, die meint mich. Ich habe vorher kein einziges Mal meine Geschlechtsidentität hinterfragt. Aber seit ich richtig stark bin, denke ich manchmal, meine Pronomen sind jetzt sie, ihr, Daddy. So, das ist, wer ich bin jetzt. Und ich kam vor einiger Zeit direkt vom Boxen. Dementsprechend richtiger Papa-Modus. Und mir kam so ein Typ entgegen, der beschlossen hat, dies ist sein Bürgersteig. Und dann hat er noch eine Schippe draufgelegt. Weil dann hat er so auf 20 Meter Entfernung angefangen, mich anzumachen. Und er meinte so, sexy lady. Und ich dachte, heute nicht. Und dann liefen wir aufeinander zu. Er ging nicht beiseite, ich auch nicht. Er starrte mich an, ich starrte zurück. Bis er irgendwann sehr nah vor mir stand. Der Typ war deutlich größer als ich. Und ich habe ihm tief in die Augen geschaut und meinte, versuch's nur. Ich habe richtig Bock auf Notwehr heute. Und dann war der weg. Mikrofeminismus. Süß.
4: Aktuell macht mir Mut, Abend für Abend mit all diesen Gefühlen und all diesen Pointen auf einer Bühne zu stehen und zu merken, da ist ein Publikum, das die Verzweiflung natürlich auch spürt, das aber es schafft, trotzdem Spaß zu haben. Und obwohl für jede einzelne Person in diesem Publikum vielleicht unterschiedliche Pointen diejenigen sind, die einen treffen, schaffen es alle gemeinsam, uns durch diesen Abend zu tragen. Und hinterher kommen die Leute an den Büchertisch und sagen, hey, ich war nicht immer deiner Meinung. Aber wenn das ist, wie diese Meinung verpackt wird, dann habe ich Lust, mich damit zu beschäftigen. Und das ist, wo ich hin will. Und das klappt gerade Abend für Abend. Und das ist ganz, ganz toll.
2: Aktuell sind für Lara Ermer keine Österreich-Termine geplant. Eva Karl Faltermeier, die bayerische Kabarettistin aus dem ersten Teil der heutigen Sendung, ist am 17. Juni mit ihrem Programm Ding Dong in München zu sehen. Und am 28. Juli im Rahmen des Kabarettfestivals in Wien. 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Und noch eine Ankündigung. Das ehemalige Theater am Alsergrund heißt künftig Löblich-Theater und eröffnet offiziell am 11. September. Seit Februar läuft bereits ein Soft-Opening. Bis Ende Juni stehen Impro-Theater-Aufführungen auf dem Programm. Außerdem anlässlich der Fußball-WM 4 Abende unter dem Titel Wirst sehen, da wird was draus. Mit Musik, Installationen und seltenen Fundstücken aus der Fußballwelt. Weitere Informationen unter theateralsergrund.at. Für heute verabschieden sich aus der Redaktion Elisabeth Stratger sowie für die Gestaltung Claudia Gschweitl und Gabriel Schaffler. Leben und lachen Sie wohl!

Aus dem Blickwinkel des internationalen Opernbetriebs ist es durchaus verständlich und nachvollziehbar. Haben einmal bedeutende Sängerinnen und Sänger bestimmte Partien, insbesondere im immer wiederkehrenden Kernrepertoire der Opernliteratur, in ihr Repertoire aufgenommen, dann tauchen sie an unterschiedlichsten Orten immer wieder in den betreffenden Rollen in den Besetzungslisten auf. Jede berühmte Bühne möchte natürlich die jeweiligen Lieblinge des Publikums bzw. die Größen unserer Zeit in großen Erfolgsrollen präsentieren. Ein Opernredakteur einer Rundfunkstation denkt sich dann aber auch häufig beim Durchforsten der internationalen Angebote, die uns via EBU zur Verfügung gestellt werden, diese oder jene Besetzungskonstellation haben wir bereits aus Wien oder Salzburg, aus der New Yorker Met, aus London, Paris, Mailand, Rom oder München präsentiert. Umso erfreuter ist man dann, wenn man eine Besetzung findet, die man nicht gleich von mehreren Ländern angeboten bekommt. Und genau dies ist der Fall beim heute zu hörenden Otello von Giuseppe Verdi. Michael Blies begrüßt Sie zu einer Aufführung aus dem Teatro Real von Madrid, aufgezeichnet am 2. Oktober 2025. Es war eine Otello-Spielserie zum Auftakt der mittlerweile zu Ende gehenden Saison 2025/26. Unter der Leitung von Nicola Luisotti konnte man in der mitgeschnittenen Aufführung Asmik Gregorian als Desdemona und Brian Jade als Othello erleben. Für die aus Litauen stammende Sopranistin war es eine Rückkehr zu jener Partie, mit der sie 2004 in Georgien ihr Bühnendebüt gegeben hat. Viele Jahre später hat sie die Rolle auch am Mariinsky-Theater von St. Petersburg gesungen, bisher aber noch nie, beispielsweise an der Wiener Staatsoper, der Mailänder Scala oder an der New Yorker Met. Für den US-amerikanischen Tenor Brian Jade war es dagegen ein Rollendebüt in der schwierigen, dramatischen Partie des Othello. In Wien hat man diesen Sänger an der Staatsoper wirkungsvoll als Maurizio in Adriana Le Couvreur, als Turidu in Cavalleria Rusticana oder als De Crieux in Manon Lescaut erleben können. Ansonsten hat er eher dramatische Rollen wie Radames in Aida, Don José in Carmen oder Baiazzo in seinem Repertoire. Sein Othello-Debüt in Madrid hat zugegebenermaßen nicht nur ausschließlich positive Stimmen ausgelöst. Manche Rezensenten haben Raffinesse in der Phrasierung bei Akzenten und Nuancen vermisst. Im Ganzen hat man ihm aber auch enormes Potenzial für die Weiterentwicklung dieser Rolle bescheinigt. Nun, auch viele Operngrößen der Vergangenheit haben sich zuweilen in spätere Erfolgsrollen erst hineinarbeiten müssen. Othello von Giuseppe Verdi aus Madrid, nun also im heutigen Opernabend in Österreich 1. Diese 1887 in Mailand uraufgeführte Oper spielt in einer Hafenstadt auf Zypern gegen Ende des 15. Jahrhunderts. Der erste Akt zeigt einen Platz am Hafen. Ein gewaltiger Gewittersturm wütet und bringt vor dem versammelten Volk das Schiff des Gouverneurs der Insel, eben Othello, in Gefahr. Mit einem triumphalen Esultate landet der Feldherr und begibt sich eilig in das Schloss zu seiner jungen Ehefrau Desdemona. Das Volk verzieht sich, nur wenige bleiben zurück, darunter Iago, ein Fähnrich. Und dieser Iago hasst Othello, da dieser ihm einst bei der Beförderung den nunmehrigen Hauptmann Cassio vorgezogen hat. Iago macht Cassio betrunken, was eine bewaffnete Auseinandersetzung zur Folge hat.
Zornig erscheint Othello und lässt, genau wie es Iago erhofft hat, Cassio entwaffnen und degradieren. Nun ziehen sich alle zurück. Desdemona tritt zu Othello und beide finden sich zu einem herrlichen Duett ihrer Liebe zusammen. Erster Akt der Oper Othello von Giuseppe Verdi in folgender Besetzung: Othello, Brian Jade, Desdemona, Asmik Gregorian, Iago, Gabriele Viviani, Cassio, Airam Hernandez, Emilia, Enkeleida Scrosa, Rodrigo, Albert Casals, Lodovico, Insung Sim, Montano und ein Herold, Fernando Rado. Der Chor und das Orchester des Teatro Real von Madrid. Am Dirigentenpult steht Nicola Luisotti.

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Otello von Giuseppe Verdi. Mit einem der großen Liebesduette aus der Feder dieses Komponisten ist der erste Akt elegisch verklungen. Wir sind heute Abend im Österreich 1 Opernabend zu Gast im Königlichen Theater von Madrid. Am 2. Oktober des vergangenen Jahres ist dort Giuseppe Verdis vorletzte Oper zur Aufführung gekommen und auch von den Kolleginnen und Kollegen des Spanischen Rundfunks aufgezeichnet worden. Unter der musikalischen Leitung von Nicola Luisotti am Pult des Orchesters des Teatro Real hören Sie Brian Jade bei seinem Rollendebüt als Otello, Asmik Gregorian als Desdemona, Gabriele Viviani als Iago und Airam Hernandez als Cassio. Zweiter Akt in einem Saal im Palast. Der schurkische Iago spinnt seine Intrigen weiter. Er rät Cassio, er möge sich an Desdemona wenden, damit sie bei Othello ein gutes Wort für ihn einlege. Und bei Othello selbst schürt er weiter Misstrauen. Der Feldherr sieht Cassio und Desdemona im Gespräch, und als Desdemona nun zu Othello kommt, um für Cassio zu bitten, festigt sich sein Verdacht. Wild lehnt Othello das Ansinnen ab, und als Desdemona ihm mit einem Taschentuch über die Stirn fahren will, wirft er es wütend weg. Emilia, Iagos Ehefrau und Desdemonas Vertraute, hebt es auf, und schon wird ihr das Taschentuch von ihrem Gemahl entrissen.

English National Opera und der Königlich-Schwedischen Oper inszeniert wurde, dirigiert von Nicola Luisotti und mit Brian Jade in der Titelrolle, mit der vielseitigen, für ihre tiefsinnigen Gestaltungen bekannten und geschätzten Asmik Gregorian als Desdemona und mit Gabriele Viviani als schurkischem Iago.

Rossini.

Otello von Giuseppe Verdi, live aufgenommen im Oktober des vergangenen Jahres in Madrid. Otello hat emphatisch Rache für einen Betrug geschworen, den Iago ihm eingeredet, der aber nie stattgefunden hat. Brian Jade in der Titelrolle und Gabriele Viviani als Iago waren zu hören. Nicola Luisotti hat das Orchester des Teatro Real von Madrid dirigiert. Nach der Uraufführung seiner Aida von 1871 hatte Giuseppe Verdi keine neue Oper mehr geschrieben. »Ich würde doch nur wieder zu hören bekommen«, so beklagte er sich 1878, »ich könne nicht schreiben und sei ein Nachläufer Wagners. Welch ein Ruhm! Nach nahezu 40 Jahren meiner Laufbahn ende ich als Nachahmer.« Zitat Ende. Und doch versuchte es Verdis Verleger Ricordi immer wieder, den zurückgezogen lebenden Komponisten zu überzeugen, der Welt noch ein neues Werk zu schenken. Im November 1879 sandte Ricordi eine Niederschrift von Arrigo Boitos Opernentwurf zu Otello an den Komponisten. Taktisch mit der Bemerkung versehen, Verdi solle sich zu nichts verpflichtet fühlen. Allerdings war der gefeierte Tonsetzer, von jeher ein großer Anhänger vom Schaffen von William Shakespeare, vom Text begeistert und entschloss sich zur Komposition. Arrigo Boito war in den 1880er Jahren ein in Italien bekannter Dichter, Kritiker, Librettist und Komponist. Seine Oper Mephistophele war zwar anfänglich erfolglos, eine Revision hatte aber 1875 dem Werk einen Durchbruch beschert. Eine Zeit lang hatte er einer Protestbewegung gegen alles Traditionelle und Etablierte angehört und damals war auch Verdi in das Schussfeuer dieser Bewegung gekommen. Dennoch hat aber Verdi in Boito einen literarisch gebildeten Mann mit Sinn für die Bühnenkunst erkannt und in der Tat, Boito wusste insbesondere, ein gewaltiges Werk wie Shakespeares Othello sinnvoll für die Opernbühne zu bearbeiten. Er hat das Original radikal gekürzt und hat sich auf jene Szenen beschränkt, die zum dramatischen Konflikt notwendig waren. Von der Vorgeschichte der Liebe Othellos und Desdemonas erfahren wir in der Oper kaum etwas, gar nichts vom Widerstand von Desdemonas Vater gegen diese Verbindung und auch nichts von Othellos Berufung zum Oberbefehlshaber über Zypern. Kompromisslos wie bei der Komposition ist Verdi auch bei der Vorbereitung der Uraufführung vorgegangen. Er hätte sogar das Recht gehabt, noch nach der Generalprobe die Oper zurückziehen zu können. Dazu ist es allerdings zum Glück nicht gekommen. Die Uraufführung im Februar 1887 in der Mailänder Scala war ein gesellschaftliches und künstlerisches Großereignis, eine neue Verdi-Oper nach 16 Jahren. Die Musikwelt war höchst gespannt und feierte schließlich das Werk triumphal. Bis in die Gegenwart gehört es zu den größten und stärksten Schöpfungen aus der Feder von Verdi. Im dritten Akt der Oper wird eine Gesandtschaft aus Venedig erwartet. Desdemona nähert sich zögernd dem übel gelaunten Ehemann, doch als sie erneut von Cassio zu sprechen beginnt, stößt er sie von sich. Iago spielt indessen sein perfides Spiel weiter. Er lässt Otello ein Gespräch belauschen, das er mit Cassio über dessen geliebte Bianca führt. Da der Name nicht fällt, muss der Feldherr glauben, es handele sich um Desdemona, vor allem als er auch noch das entwendete Taschentuch von Desdemona in Cassios Händen sieht. Natürlich wurde dieses Requisit Cassio von Iago zugespielt.
In diesem Moment wird die Ankunft der venezianischen Gesandtschaft gemeldet. Lodovico verkündet, dass Otello abberufen wird und dass statt seiner Cassio zum Statthalter ernannt wird. Otello raubt diese Mitteilung fast die Sinne. In einem plötzlichen Wutausbruch schleudert er Desdemona zu Boden. Alle entfernen sich, nur Otello bleibt bewusstlos am Boden liegen. Höhnisch triumphiert Iago. Otello von Giuseppe Verdi, dritter Akt, im Mitschnitt vom 2. Oktober 2025 aus dem Teatro Real von Madrid. Unter der Leitung von Nicola Luisotti am Pult des Orchesters der Königlich Spanischen Bühne sind Asmik Gregorian als Desdemona, Brian Jade als Otello, Gabriele Viviani als Iago, Enkel Leida Scorza als Emilia und Ayram Hernandez als Cassio zu hören und der Chor des Teatro Real.

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Allgemeines Entsetzen zum Finale des dritten Aktes von Giuseppe Verdis Otello. Der tragische Titelheld hat vor der ganzen Gesellschaft seine Frau Desdemona erniedrigt. Der eifersüchtige Otello hat fast jede Kontrolle über sich verloren. Nur Iago ist sich seines perfiden Sieges sicher. In einer Aufzeichnung aus dem Teatro Real von Madrid vom 2. Oktober des vergangenen Jahres hören Sie Asmik Gregorian als Desdemona, Brian Jade als Otello, Gabriele Viviani als Iago, Enkeleida Scosa als Emilia und Ayram Hernandez als Cassio. Sie alle unter der musikalischen Leitung von Nicola Luisotti, seines Zeichens Principal Guest Conductor an Spaniens erster Opernbühne. Im vierten Akt begibt sich Desdemona, die Todesahnungen hat, zur Ruhe. Nachdem sie sich von ihrer Vertrauten Emilia verabschiedet hat, sucht sie Trost im Gebet, das berühmte Ave Maria erklingt. Otello betritt das Schlafgemach und weckt seine Frau mit einem Kuss. Eifersüchtig wirft er ihr vor, ihn mit Cassio zu betrügen. Alle Unschuldsbeteuerungen sind vergebens. Otello wird immer aufgebrachter und erwürgt schließlich seine Frau. Da klopft es. Emilia stürzt herein. Sie findet die ihr Leben aushauchende Desdemona, enthüllt daraufhin dem Feldherrn die Machenschaften ihres Mannes samt der Taschentuchintrige und ruft um Hilfe. Das ganze perfide Spiel von Iago wird aufgedeckt. Otello selbst sieht aber nur noch einen Ausweg. Er stößt sich einen Dolch in die Brust und stirbt an der Leiche seiner geliebten Frau. Otello von Giuseppe Verdi, vierter Akt, mit Asmik Gregorian als Desdemona. Die ausgedehnte Soloszene dieser Partie eröffnet den finalen Teil der Oper. Enkeleida Scosa als Emilia und Brian Jade als Otello sind zu hören. Nicola Luisotti leitet das Orchester des Teatro Real von Madrid.

Othello hat seine Frau ermordet, aus vollkommen unbegründeter Eifersucht, geschürt vom Intriganten Iago. Und er hat sich schließlich selbst das Leben genommen. Das war das tragische und traurige, aber in wunderbare Melodien gekleidete Finale der Oper Othello von Giuseppe Verdi. Text nach William Shakespeare von Arrigo Boito. Hier nochmals die komplette Besetzung. Othello, Brian Jade, für ihn war es ein Rollendebüt. Desdemona, Asmik Gregorian. Iago, Gabriele Viviani. Cassio, Airam Hernandez. Emilia, Enkeleida Scorza. Rodrigo, Albert Casals. Lodovico, Insung Sim. Montano und ein Herold, Fernando Rado. Ein Kinderchor sowie der Chor und das Orchester des Teatro Real von Madrid. Am Dirigentenpult stand Nicola Luisotti. Der Spanische Rundfunk hat diese Aufführung am 2. Oktober 2025 im Teatro Real von Madrid

von Charles Gounod wird zu hören sein, mit Star-Tenor Jonathan Tettelman in der Titelrolle. Die Rolle der Margarete wird von Olga Kulczynska gesungen, die Partie des Mephisto von Kyle Kittleson. Und am Dirigentenpult steht Nathalie Stutzmann. Musik.

Faust von Charles Gounod aus der Bayerischen Staatsoper von München in der nächsten Woche im Ö1 Opernabend. Mit diesem Hinweis verabschiedet sich Michael Blees.

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1: Die Sie live aus dem ORF-Zentrum am Wiener Königlberg begrüßt. Und zwar mit der Trio-Besetzung Hans Koller Saxophon, Martial Solal Klavier und Attila Zoller Gitarre.

Mr. Heine's Blues, eine Aufnahme aus dem Jahr 1965 von Hans Koller Tenorsaxophon, Martial Solal Klavier und Attila Zoller Gitarre. Er ist auch der Komponist des Titels und würde genau heute am 13. Juni seinen 99. Geburtstag feiern. Wir bleiben bei der Gitarre und kommen zum Beginn dieses Jazznacht-Magazins zu einem Nachruf auf James Blood Ulmer. Der US-amerikanische Jazz- und Blues-Gitarrist ist am 3. Juni verstorben. Er war ein Wegbereiter des Free Funk, einer Verschmelzung von Free Jazz mit Jazzrock. Bereits als Kind entdeckte Ulmer seine Liebe zur Musik, die er später zum Beruf machen sollte. Mit Swing, Soul Jazz und R&B-Bands tourte er durch die Welt. Auf der Bühne stand er unter anderem mit Diane Warwick, George Adams, Art Blakey, Paul Bley, Joe Henderson, Pharoah Sanders oder John Zorn. Unterricht erhielt er auch bei Ornette Coleman, mit dem er auch im Studio stand. Colemans harmonisches Konzept war ein wesentlicher Baustein für Ulmers Entwicklung in Richtung Jazzfunk. Sein individueller Sound, seine Zusammenarbeit in den unterschiedlichen Bands wie Odyssey, dem Music Revelation Ensemble oder Third Rail, sowie sein perkussives Spiel sind nur einige der Dinge, die in Erinnerung bleiben werden, wenn man an James Ulmer denkt. Mit dem nächsten Titel darf ich an ihn erinnern. Grounded.

Grounded vom Album South Delta Space H. Das waren Third Rail, Bill Laswell Bass, Joseph Zigaboo Modelliste an der Gitarre, James Blood Ulmer. Der 1942 geborene Gitarrist ist am 3. Juni verstorben. Ein Gitarrist jüngerer Generation ist heute live im Jazznachtgespräch zu hören, Mahan Mirarab. Der gebürtige Iraner hat mittlerweile in Wien Wurzeln geschlagen und mit Unspoken im Mai dieses Jahres sein ACT-Debütalbum herausgebracht. Im Interview verrät Mirarab, wie er, ursprünglich Architekturstudent und Bassist in einer Pink Floyd Coverband, seinen Weg in Richtung Jazz gefunden hat, welchen Projekten er sich momentan widmet und was auf dem Programm des NAVA Festivals für Contemporary Music and Film of North Africa and West Asia steht. Das organisiert Mahan Mirarab mit seinem Team von 19. bis 21. Juni im Wiener Jazzclub Porgy & Bess. Und dorthin führt uns auch gleich der erste Konzerttipp dieses Jazznacht-Magazins. Die New Yorker Altsaxophonistin, Komponistin und Bandleaderin Lakeisha Benjamin ist im Rahmen ihrer Europatour mit dem Programm ihres neuen Albums We Dream zu Gast und bietet eine Verbindung von zeitgenössischem Jazz mit R&B und experimentellen Einflüssen.

Dream Breaker. Altsaxophonistin Lakeisha Benjamin, featuring Chris Potter Tenorsaxophon, Jeff Tane Watts on Drums und Sean Jones Trompete. Live zu erleben ist Lakeisha Benjamin in anderer Besetzung am 14. Juni um 20.30 Uhr im Wiener Jazzclub Porgy and Bess. Mit Lakeisha Benjamin haben wir über den Tellerrand geblickt, was sich in Sachen Jazz in den USA tut. Und auch der nächste Konzerttipp ist gewissermaßen ebenfalls ein Blick über den Tellerrand. Das Konzert findet zwar in Wien statt, ist aber zugleich die Feier der 7. ungarischen Präsidentschaft der Visegrad-Gruppe V4. Anlässlich dessen präsentieren das Tschechische Zentrum Wien, das Polnische Institut Wien, das Slowakische Institut in Wien und das Collegium Hungaricum Wien ein außergewöhnliches Konzert zeitgenössischer mitteleuropäischer Musik, bei dem Künstler aller V4 gemeinsam in kreativen musikalischen Dialog treten. Zu erleben am 16. Juni im Collegium Hungaricum in Wien. Beginn ist um 18 Uhr. Und auf der Bühne stehen Michaela Steinhauserowa Gesang, Stepan Flaga Saxophon, Gergely Özze Schlagzeug, Piotr Martusik Klavier und Gregor Aufmesser Kontrabass. Und er gibt uns mit Ellie the Belly aus seinem 2025 erschienenen Album Ascension jetzt einen Vorgeschmack auf den Abend.

Das waren die Tres Caballeros, Tobias Fahlhammer E-Gitarre, Jakob Kammerer Schlagzeug und Gregor Aufmesser am Kontrabass. Er ist auch am Start, wenn im Collegium Hungaricum Wien am 16. Juni die landesübergreifende kulturelle Zusammenarbeit zwischen Tschechien, Polen, Slowakei und Österreich sowie Ungarn musikalisch gefeiert wird. Der nächste Tipp führt uns zum Festival Open Jazz Vienna, das heuer am 18. und 19. Juni in die mittlerweile dritte Runde geht. Am Donnerstag bei der Club Night in der Flugwanne steht neben dem Albumrelease von Other Mother unter anderem die Österreich-Premiere von Anatole Musters Trio am Programm sowie ein Konzert von Schmack featuring Sophie Andlinger. Schmack, das sind Patrick Pillichshammer on Drums, Tobias Wührer Bass, Philipp Wohowski Keys und am Saxophon Andy Holler. Sie geben uns jetzt einen Vorgeschmack auf Tag 1 von Open Jazz Vienna mit Turner.

Schmack waren das mit Turner. Sie stehen am 18. Juni bei der Club Night in der Flugwanne im Rahmen von Open Jazz Vienna auf der Bühne. Am 19. Juni geht es dann ins Radio Kulturhaus, wo es drei ganz unterschiedliche Duos zu erleben gibt. Zum einen Trompeter Mario Rom und Gitarrist Wolfgang Mutspiel, zum anderen zwei Duos, die unter dem Titel First Contact ein ganz besonderes Hörerlebnis bieten. Erst auf der Bühne treffen die zwei Musikschaffenden zum ersten Mal aufeinander und loten ihre gemeinsamen ästhetischen Horizonte aus. Jazz im ursprünglichen Sinn. Ein Spiel mit Zeit, Klang, Stille und Verbindung über das Zuhören. Den Anfang machen die Tastenkünstler Viola Hammer und Philipp Nygrin, gefolgt vom First Contact Set der jungen Sängerin Elena Schäfer und des Akkordeonisten Christian Bakanitsch. Ö1 ist vor Ort und schneidet die Konzerte am 19. Juni mit. Den Live-Mitschnitt hören Sie im August im Rahmen der Reihe On Stage. Einen Vorgeschmack auf eines der First Contact Konzertsets gibt uns jetzt Elena Schäfer mit Where I Go aus ihrem Debütalbum.

Where I Go. Die albumtitelgebende Nummer aus Elena Schäfers Debütalbum. Mit ihr musizieren darauf Viktoria Kirillova Bass, Matti Felber Drums, Michael Maginta Saxophon, Alexander Vounilakos Klavier. Komposition Elena Schäfer. Sie hat auch gesungen. Am 19. Juni trifft sie im Rahmen des Festivals Open Jazz Vienna im Konzertformat First Contact im Radio Kulturhaus Wien auf den Akkordeonisten Christian Bakanitsch. 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Und eine CD-Neuerscheinung habe ich jetzt auch noch im Talon. Das Duo Klees Kravchenko hat mit Faces ein erstes Album herausgebracht.

Some, na, some. Vibraphon Arthur Klees, Gesang Katharina Kravtschenko. Der Titel stammt vom Debütalbum des Duos, das den Titel Faces trägt.

0: Paul Kanker. Ralf Rangnick bleibt auch nach der Fußball-Weltmeisterschaft Teamchef. Vor kurzem hat Rangnick bei einer Pressekonferenz in Santa Barbara in Kalifornien erklärt, die Vertragsverlängerung bis 2028 sei für ihn eine Grundsatzentscheidung gewesen. Es sei ihm wichtig, weiter mit seinen Trainern, Betreuern und Medizinern arbeiten zu können.
1: Und deswegen war es für mich auch ganz wichtig zu wissen, dass eben auch mein Stab dabei bleibt. Und das ist jetzt der Fall, das ist jetzt auch klar, auch so, dass man sagen kann, dass auch die mit allem, was da jetzt besprochen worden ist, absolut zufrieden sind. Und deswegen kann ich jetzt hier auch sitzen und sagen, mit einem richtig guten Gefühl, das ist die richtige Entscheidung, auch nach der WM hier weiterhin verantwortlich zu bleiben.
0: Sagt Teamchef Rangnick. Bei der Fußball-WM laufen in San Francisco die letzten Minuten des Auftaktspiels der Schweiz. Sie führt in der Nachspielzeit gegen Katar 1:0. In einer Stunde beginnt das Spiel des fünffachen Weltmeisters Brasilien gegen Marokko. An der 30. sogenannten Regenbogenparade in Wien haben mehr als 300.000 Menschen teilgenommen. Sie sind trotz Regens zu Beginn über den Wiener Ring gezogen, unter dem Motto «Sichtbar seit 1996». Die Parade soll für LGBTQ-Rechte in Österreich einstehen. Patricia Pawlowski berichtet.
2: Die Parade ist die größte Demonstration für die Rechte von lesbischen, schwulen, bisexuellen, transgender, intergeschlechtlichen und queeren Menschen in Österreich. Alljährlich ist sie ein buntes, schrilles und eben auch politisches Fest. Die hartnäckigen Forderungen nach mehr Rechten haben auch Früchte getragen, schildert ein Teilnehmer der Parade.
3: Die Rechtsentwicklung schon zu unseren Gunsten, aber es ist noch nicht angepasst. Das entspricht noch nicht 1:1. Vor allem im Bereich der Antidiskriminierung gibt es schon noch große Hürden.
2: Auch heuer wieder führte die Route auf dem Ring gegen die Fahrtrichtung. Um 15 Uhr hielt der Paradenzug, um eine Schweigeminute für die Opfer von Ausgrenzung und Hasskriminalität einzulegen.
0: Um ein mögliches Abkommen zwischen den USA und dem Iran herrscht immer mehr Verwirrung. US-Präsident Donald Trump hat im Internet mitgeteilt, ein Abkommen zur Beendigung des Irankriegs werde morgen unterzeichnet. Unmittelbar danach werde die Straße von Hormus für alle geöffnet. Wann und wo und von wem das Abkommen unterzeichnet werden soll, lässt Trump offen. Das iranische Außenministerium hat zuvor erklärt, ein Abkommen werde morgen nicht unterzeichnet. Der ukrainische Präsident Volodymyr Zelensky kündigt intensive Gespräche mit Partnern auf mehreren Gipfeltreffen an. Zelensky wird am G7-Treffen in Frankreich teilnehmen, am EU-Gipfel in Brüssel und am NATO-Gipfel im Juli in der Türkei. Nach seinen Angaben soll dort über neue Sanktionen gegen den Krieg gegen Russland gesprochen werden, sowie über mehr Unterstützung für die Ukraine, vor allem bei Flugabwehr und weitreichenden Waffen. Bei der Fußball-Weltmeisterschaft steht es im Übrigen seit wenigen Augenblicken 1:1 zwischen der Schweiz und Katar. Und nun zum Wetter.
4: Die Nacht verläuft weiterhin ruhig und die Temperaturen sinken auf 17 bis 7 Grad. Morgen am Sonntag zeigt sich die Sonne zumindest für ein paar Stunden. Ausnahme sind die Nordalpen, hier tut sich die Sonne schwer und es kann schon am Vormittag der eine oder andere Schauer dabei sein. Die meisten Schauer und Gewitter gibt es am Nachmittag, zunächst im Bergland von Tirol ostwärts und später auch im Südosten. Das Ganze bei viel Wind und Höchstwerten zwischen 18 und 28 Grad. Soviel zum Wetter von Daniel Stanker.

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1: Und ich darf heute Mahan Mirarab live im Studio begrüßen. Schön, dass Sie sich Zeit genommen haben.
2: Ich freue mich, da zu sein. Danke für die Einladung.
1: Seit 2009 haben Sie in Wien Fuß gefasst und sind seither nicht aus der österreichischen Musikszene wegzudenken, ob im Quartett Chub, dem Gollner Mahan-Trio, dem Duo bzw. Trio Mesh mit Andras Stesch und Vincent Pongratz. 2025 haben Sie beim österreichischen Jazzpreis in der Kategorie Best Live Act den dritten Platz belegt. Und Zusammenarbeit verbindet und verband Sie unter anderem auch mit David Hellbock und Julia Hoffer sowie Efrat Aloni. In den letzten Jahren sind mehrere Alben entstanden. In ein bisschen was dürfen wir heute in der nächsten Stunde auch hineinhören. Mahan Mirarab, Sie stehen und standen auf der Bühne etlicher Festivals und ein bisschen Festival-Feeling dürfen wir auch in dieser Jazznachtstunde schnuppern. Aber mehr darf ich noch nicht verraten. Natürlich ist immer auch Platz für eigene Projekte, wie auch das neue Album Unspoken, mit dem wir musikalisch dieses Interview eröffnen werden.

0: Chupan 42 vom Album Unspoken. Mahan Mirarab, heute mir gegenüber im Jazznachtstudio. Mit wem haben Sie musiziert?
1: Ja, in diesem Stück habe ich die Ehre gehabt, mit Kian Soltani, der großartige Cellist, der in Wien lebt seit ein paar Jahren. Drei Nummern in meinem Album aufzunehmen. Und das war eine große Ehre für mich, mit ihm zu arbeiten und wir besser kennenlernen. Und er ist nicht nur ein so Weltmeister-Cellist, sondern ein super Improviser. Und er kennt die iranische klassische Musik sehr gut, er kennt die klassische, europäische klassische Musik sehr gut. Und besser kann das nicht sein für das Stück.
0: Auch ein schönes Stück für den Start in unser Interview. Das Instrument, auf dem wir Sie da gerade gehört haben, ist ein ganz besonderes, eine Einzelanfertigung, habe ich gelesen.
1: Ja, das ist eine Gitarre mit zwei Hälsen. Ein Hals ist eine reguläre Gitarre, und der zweite Hals ist eine bundlose Gitarre, so ohne Bünde, damit ich drauf so die mikrotonale Musik, zum Beispiel Makam-Musik oder einige zeitgenössische Kompositionen, die mikrotonal geschrieben wurden, spielen kann. Ja.
0: Wunderbar. klingt ein bisschen auch so wie eine Kontragitarre. Kann man sich das so in diese Richtung vorstellen? Vom Aussehen?
1: Die schauen ähnlich aus, aber Kontragitarre hat eine andere Funktion. Die Funktion von Kontragitarre ist so extra Bassseiten, die man so stimmen kann. Und dazu kommt eine Gitarre, damit man die Akkorde spielen kann. Ja.
0: Also man muss es live erleben. Damit
1: ja, genau.
0: Mahan, Ihre Musik, mit der ich mich im Vorfeld auf dieses Interview vorbereitet habe, die ist ein bisschen für mich wie ein Spaziergang durch verschiedene musikalische Räume. Sehr farbenreich, viele Rhythmen, viele interessante Harmonien, quasi in jedem Zimmer, das man aufmacht, ist was anderes zu entdecken. Das musikalische Vokabular eines Menschen, der ganz viel gesehen hat und mit sehr offenen Ohren durchs Leben geht. Würden Sie das so unterschreiben?
1: Ja, eigentlich die Generationen, so ich würde es so formulieren, die Mittelklasse-Iraner sind so aufgewachsen eigentlich, so mit unterschiedliche Kulturen, viel westliche Kultur haben wir konsumiert als Kind. Und meine Mutter hat immer Bee Gees gehört, zum Beispiel zu Hause. Sie war ein Fan von Bee Gees und dazu auch iranische so Folklore-Musik hat sie gehört. So, ich bin so aufgewachsen.
0: Also tatsächlich hinter jeder Tür eine andere Musik.
1: Ja, genau. Und ja, ich habe die Musik eigentlich mit dem klassischen Klavier angefangen. Und nach ein paar Jahren habe ich iranische Radif, so iranische klassische Musik, auf dem Instrumentar gespielt. Und danach habe ich erst Gitarre gespielt. Und Jazz ist auch danach gekommen. Deswegen, es kommt auch ganz organisch in meine Musik.
0: Ja, was man jetzt nicht ganz so heraushört, ist, dass Sie auch mal Bassist in einer Pink Floyd Coverband waren. Von welchem Jahr sprechen wir da?
1: Ich war 14 Jahre alt. Davor habe ich im Norden vom Iran gelebt, in einer kleinen Stadt, heißt Babol. Und dann bin ich mit meiner Familie zurück nach Teheran gezogen und da habe ich diese Leute kennengelernt. So dum, dum, dum, dum, dum, dum. Also, diese Linien habe ich schon gelernt und ich habe keine Bassgitarre gehabt, aber da gab eine Bassgitarre und damit habe ich immer gespielt, ja.
0: Also quasi Pink Floyd als erster Einstieg in die Teheraner Underground-Szene. Ja. Und das war ja nur der Anfang. Sie sind dann immer mehr in Kontakt zu westlicher Musik und auch zu Jazz und Progressive Rock gekommen.

0: live so erleben. Aber ich bin 2009 nach Wien gekommen und er ist in 2008 leider gestorben, ja. Aber das war eigentlich eine große Inspiration meiner musikalischen so Leben und eigentlich deswegen, da ich diese Savinol Coverband hatte, habe ich viel in österreichischer Botschaft in Iran gespielt, in Teheran und auch im österreichischen Kulturforum. In Teheran haben wir mit dieser Band sehr oft gespielt und ich habe mich schon zu Hause gefühlt dort und alle Leute haben mich unterstützt und irgendwie motiviert, nach Österreich zu kommen. Und deswegen habe ich ein bisschen dort auch im Kulturforum in Teheran Deutsch gelernt und dann nach Wien gekommen. Ja.
1: Also quasi Joe Zawinul als Wegbereiter, dass Sie heute hier sitzen.
0: Genau.
1: Schon ein bisschen. Ja. Und Joe Zawinul zollen Sie auch Tribut auf Ihrem aktuellen Album Unspoken. 2026 erschienen bei ACT Records, In a Silent Way. Und das hören wir auch jetzt.

0: In a Silent Way, musiziert von Mahan Mirarab auf dessen neuen Album Unspoken dieser Titel erschienen ist. Mahan Mirarab ist heute zu Gast im Jazznachtstudio. Mahan, Unspoken ist ein sehr persönliches Album. Gerade eben haben wir eine Referenz an Joe Zawinul gehört. Seine Musik ist eng mit Ihrem Werdegang verbunden, haben Sie gerade erzählt. Ist Musik für Sie auch eine Art, mit Erlebnissen umzugehen, sie zu verarbeiten?
1: Total, vor allem in diesem Album. Das war wie eine so wie ein zweijährige Therapie für mich. Und mit der Hilfe meines Produzenten Andreas Brandis von ACT. Wir haben 2 Jahre auf das Album gearbeitet und wir haben mehrere so Gespräche zusammengeführt über die Geschichten, die ich in meinem Leben erlebt habe und wie können wir das als eine Sammlung von diesen Geschichten zusammenzubringen und irgendwie veröffentlichen. Ja, total, das war ein große auch Möglichkeit, diese Geschichten, schöne Geschichten. Manche waren richtig schön, manche lustig, manche traurig. Und aber so ist das Leben, muss man schon das sehen. Und ich freue mich, dass dieses Album so persönlich ist und alle mit. Ich habe enge Verbindung mit jeder Geschichte, die in diesem Album erzählt werden.
0: Und man spürt es, es kommt wirklich die Emotionalität drüber von jeder Geschichte.
1: Ich freue mich, dass Sie auch das gespürt haben.
0: Mahan, viele Komposition.

0: Kompositionen auf Unspoken stammen von Ihnen. Sie komponieren mittlerweile aber nicht nur für Ihre eigenen Projekte, wie das neue Album Unspoken. Sie werden auch als Komponist für Bühnen- und Filmmusiken angefragt. Mhm. Welche Projekte sind Ihnen da besonders am Herzen gelegen?
1: Ja, ich bekomme eigentlich Kompositionsaufträge auch und als musikalischer Direktor bin ich auch unterwegs in meiner Karriere. Zum Beispiel letztes Jahr habe ich einen Auftrag von Strauss Fest in Wien bekommen und wir haben die Oper Zigeunerbaron neu definiert mit kein Z-Baron und mit einem so großen Ensemble haben wir das aufgeführt. Und vor kurzem habe ich einen Auftrag gehabt für Duisburger Philharmoniker für eine Komposition für Avia Vital, Aris Streichquartett und Kamalini Mukherjee, eine großartige Raga-Sängerin aus Indien. Und das wurde vor ein paar Wochen schon aufgeführt in Duisburg. Und ja, zum Beispiel mit Vision String Quartet habe ich gearbeitet. Dafür habe ich Musik geschrieben. Und ja, ich arbeite mit Sakina Teina als musikalischer Direktor und Arrangeur. Auch mit Basma Jab in Wien. Und ja, ich liebe eigentlich Musik schreiben und auch ein bisschen Zeit mit mir alleine zu verbringen. Und ich freue mich, dass ich diese Möglichkeiten habe.
0: Wann hat sich diese Tür für Sie geöffnet?
1: Oh ja.
0: Man muss dazu sagen, was unsere Hörerinnen und Hörer vielleicht nicht wissen, in Teheran waren Sie Architekturstudent im bürgerlichen Leben, wenn man so sagen darf.
1: Ja, genau. Ich habe Architektur studiert, als ich 18 Jahre alt war, so in Miran. Es war so keine gute so Musikstudium und das war immer diese Verzweiflung, ob man wirklich mit Musik schafft oder nicht. Und auch damit ich keine so Militärdienst mache, habe ich auch mich entschieden, also Architektur zu studieren. Und von Architekturstudium habe ich dann tolle Dinge gelernt, die ich in meiner Musik auch verwende.
0: Das ist interessant.
1: Zum Beispiel Räumlichkeit, wie man definiert die Räumlichkeit. Und es passiert in Architektur und in Musik, weil wir generieren einen Raum.
0: Einen Klangraum.
1: Einen kleinen Raum, ja.
0: In dem Fall.
1: Genau. Und ich habe auch tolle, also Professorin in Architektur-Uni gehabt und ich habe in Teheran Kunstuniversität gearbeitet. So. Meine Umgebung waren einfach Künstler, viele Malerinnen und Maler, Musikerinnen und Musiker, Architektinnen und Architekten. Und deswegen war ich in Kontakt mit vielen Künstlerinnen und Künstlern und die haben mich schon sehr inspiriert in meine musikalische Karriere auch. Aber als Musiker bin ich reiner Autodidakt. Und ich habe vieles alleine gelernt und ich habe die Chance gehabt, mit Vahak Hairapetyan als mein Lehrer arbeiten zu dürfen. Und ich habe viel von ihm gelernt und ich bin sehr dankbar.
0: Zeit für Musik. Sie haben es schon angesprochen. Das Vision String Quartet spielt jetzt Musik von Mahan Mirarab, den wir auch auf der Konzertgitarre hören.

0: Convalescence, eine Komposition von Mahan Mirarab, den wir an der Gitarre gehört haben. Mahan Mirarab ist heute mein Live-Gast im Jazznachtstudio und war gerade mit dem Vision String Quartet zu hören. Wie kam es zu der Zusammenarbeit?
1: Ja, Visions. Ich arbeite mit den Jungs seit 3 Jahren ungefähr und das Album ist erst im Januar 2026 rausgekommen. Eigentlich mein Connection, Florian Willeitner, der erste Geiger vom Quartett, er hat in meinem so Septett-Album Say Your Most Beautiful Word als Geiger gespielt und wir haben schon mehrere Zusammenarbeiten gehabt und das war eigentlich der Grund, dass ich mit dem Quartett gearbeitet habe und das war eine schöne Erfahrung. Generell, ich liebe die Kammermusik in Europa. Es ist, was ich wirklich schätze und ich freue mich, dass ich mit dieser großartigen Musikerin und Musiker in Österreich arbeiten durfte.
0: Wir kommen zu etwas, was wir schon zu Beginn ein bisschen angeteasert haben. Vom 19. bis 21. Juni geht im Wiener Jazzclub Porgy and Bess das NAVA Festival für Contemporary Music and Film von North Africa and West Asia über die Bühne. Eine Veranstaltung, die Ihnen, Mahan, ganz besonders am Herzen liegt. Sie sind nämlich der Organisator. Wie kam es dazu?
1: Lange Geschichte.
0: Noch haben wir
1: Zeit. Ich versuche kurz zu sagen. Ja, ich lebe seit 2009 in Wien und ich sehe, dass die zeitgenössische Kunst von Musikerinnen mit migrantischer Hintergrund wird nicht wirklich genutzt in Österreich und es gibt so viel Potenzial und von anderer Seite sehe ich, dass manche Politiker sagen, ja, die Migranten machen so, da, die sind da. Aber wir machen auch Kunst.
0: Ja, okay.
1: Wir bringen so viel Schönheit in diesem Land und das wollte ich zeigen. Das wollte ich zelebrieren mit österreichischem Publikum, Wiener Publikum. Und ich freue mich, dass wir jedes Jahr größer werden, dass wir schaffen, irgendwie die Musiker zusammen zu verknüpfen. Und ich sehe auch, dass jetzt auch zum Beispiel die einheimische österreichische Musiker Interesse haben, ähnlich auch mit anderen Kulturen oder mit zum Beispiel Jazzmusikern mit migrantischen Hintergründen zu arbeiten. Und das ist genau der Grund, warum ich das Festival mit meinen Kollegen und Kolleginnen gegründet habe.
0: Und warum Film und Musik? Was vereint diese Genres?
1: Eigentlich, das Festival habe ich mit einem sehr guten Freund von mir, Farhad Basian, angefangen. Er musste aber nach Berlin ziehen und dann war ich alleine. Und er ist ein Filmmacher, sein so Regisseur.
0: Okay.
1: Deswegen wollten wir das machen. Und jetzt haben wir aber ein so multidisziplinäres Festival. Wir haben Ausstellungen, Kurzfilme, Konzerte, Workshops für die Leute, die sich interessieren. Und ja, wir versuchen irgendwie die österreichische Szene zeigen, wie viel Potenzial in unserer Community gibt. Und wir haben offene Herzen und wir sind ganz offen, in dieser Szene mehr präsent zu sein. Ja.
0: Und bevor wir weiter über das NAVA-Festival sprechen, können Sie unseren Hörerinnen und Hörern erst einmal verraten, was genau am Programm steht?
1: Ja, gerne. Wir haben eine Eröffnung im Theaterspektakel am 18. Juni und da haben wir ein Open Discussion, Practices of Togetherness. Und jeder ist willkommen, diese Open Discussion teilzunehmen. Dann haben wir ein Konzert von einer genauer Lokalband in Wien, Shabiba. Die spielen so moderne, genauer Musik aus Nordafrika und Sheriff Abdallah, der Schlagzeuger ist der Bandleader, und dann viele großartige Musikerinnen auch in der Band spielen. Am 19. Juni fangen wir an in Porgy & Bess. Am 19. haben wir einen Workshop von Golnar Shahir und Marisa Lobo, Insurgents Love. Das ist auch open und frei, gratis für alle, die teilnehmen möchten. Und dann haben wir Exhibition Opening. Said Tikiti aus Marokko spielt ein Set. Dann haben wir Ghetto Birds mit Basma Jabr. Und dann Sakina Teina Septet. Am 20. wieder drei Konzerte von Bakr Khalifi. Der großartige Oud-Spieler. Ich freue mich sehr, dass er. Ich bin ein großer Fan von ihm.
0: Also auch ein bisschen eigennützig.
1: Ja, genau, genau. Ja, ja. Und danach haben wir Reflective Hold von Athena Shtiari und Golnar Shahyar. Und am Ende spielt die Band Kurdophon. Die machen zeitgenössische kurdische Musik und die leben alle in Wien. Und am 21. ist der letzte Abend und Bakr Khalifi macht einen Oud-Workshop und einen Workshop über die Makam-Musik und mikrotonale Musik.
0: Also auch etwas, was man nicht so oft
1: genau. Das ist sehr speziell. Ich würde jedem vorschlagen, diese Workshop teilzunehmen. Und am Ende haben wir eben dieses Ritual, dass wir haben ein Nava-Orchester. Und es ist ein Orchester, besteht aus die Musiker, lokale Musiker in der österreichischen Musikszene. Und wir machen ein Programm mit Gästen, die internationale Gäste und lokale Gäste, die im Programm spielen.
0: Und welche Kompositionen wird das Orchester musizieren?
1: Von jeder Künstler eine Komposition. Und wir haben auch ein neues Arrangement von einem Sudani-Stück. Und ja, es ist sehr divers. Es ist eigentlich viele unterschiedliche.
0: Und also wir spielen man auch, muss es einfach erleben.
1: Ja, genau. Ich würde schon vorschlagen.
0: Und auch Ihre Partnerin auf und abseits der Bühne, Sängerin und Komponistin Golnar Shahyar, ist in das Nava Festival und auch das Nava Orchester eingebunden.
1: Genau, dieses Jahr haben wir die Arrangements zu zweit für das Orchester geschrieben und Golnar wird das Ensemble leiten. Und es ist interessant, wir haben ein Projekt gehabt mit einem zeitgenössischen Ensemble in Köln, Beyond the Roots Large Ensemble. Und Golnar hat so gut dirigiert. Ich habe nicht gewusst, dass so eine gute Dirigentin ist. Und, ja, bitte mach das auch, wenn Nava ist. Und ja, das ist eine so andere, neue Kollaboration von Golnar und ich.
0: Und jetzt wollen wir das Nava-Orchester selbst zu Wort kommen lassen, das sich ja jedes Jahr neu zusammensetzt. Say your most beautiful word, singt Golnar Shahyar.

0: Das war Say Your Most Beautiful Word. Mein heutiger Studiogast Mahan Mirarab hat das Stück komponiert und für Streichquartett, Klarinette, Flöte, Kontrabass, Percussion, Gesang und Konzertgitarre arrangiert. Die Gitarre hat er selbst gespielt. Der Klangkörper war das NAWA-Orchester des Jahres 2024, das Festivalorchester des NAWA-Festivals für Contemporary Music und Film von North Africa and West Asia. Ja, und er ist auch der Organisator des Festivals und sitzt mir heute live gegenüber. Und von 19. bis 21. Juni geht es im Wiener Jazzclub Porgy and Bess wieder über die Bühne. Beginn ist jeweils um 20 Uhr. Mahan, auch Sie haben mit dem NAWA-Orchester gearbeitet. Ich stelle es mir schwierig vor, für ein so buntes und diverses Orchester zu komponieren oder arrangieren, ohne dass irgendjemand zu kurz kommt.
1: Na, eigentlich, die Musiker sind so bereit und offen für diese Herausforderung. Und wenn man immer die richtigen Musiker dabei hat, ist es nicht schwer. Es ist immer einfach, ja.
0: Worauf achten Sie beim Kompositionsprozess, wenn Sie für so einen Klangkörper schreiben?
1: Ja, jetzt ist bei mir anders. Seit dem Album, wenn ich seit Unspoken, ist es unterschiedlich, wenn ich für mich so komponiere. Es ist viel minimalistischer geworden und ich sehe mehr Klänge und ich versuche irgendwie zum Beispiel als ein Sänger zu spielen. So, ich will irgendwie den Gesang auf der Gitarre zu imitieren. Natürlich, es ist sehr abstrakt,
0: aber
1: das ist, was ich träume. Und ich sehe viele Klänge, wie kann man diese Klänge zusammenbringen, und ich sehe die Persönlichkeiten, wie kann man diese Persönlichkeiten zusammenbringen. Zum Beispiel, deswegen habe ich Kian und andere Gäste in meinem Album aufgenommen, so eingeladen und... Ja, es gibt viele persönliche Dinge drinnen, jetzt mehr als musikalische Aspekte.
0: Und um noch bei den Festivals zu bleiben, kommen wir zu einem Festival, bei dem Sie als Gitarrist beteiligt sind. Am 4. Juli dürfen Sie mit Golnar Shahyar den karinthischen Sommer eröffnen. Weiters beim Eröffnungskonzert zu hören ist das ORF Radio Symphonieorchester Wien unter dem Dirigat von Markus Broschner. Fern und nah ist das Motto des heurigen Festivals und Ö1 überträgt das Eröffnungskonzert live. Auf was dürfen sich unsere Hörerinnen und Hörer freuen?
1: Ja, wir werden auch mit Golnar in diesem wunderbaren Festival spielen. Wir spielen auch Duo neben dem Orchester und wir spielen einige Kompositionen von Golnar und meine Kompositionen. Und es ist immer schön, mit Nadia Kayali zu arbeiten. Sie ist wunderbar und wie sie die Welten zusammenbringt, ist wirklich sehr wertvoll und ich schätze ihre Arbeit sehr.
0: Und apropos Welten zusammenbringen, das Eröffnungsstück von Charles Coquelin ist inspiriert von Pierre Lotis Roman Nach Isfahan. Und dorthin geht es jetzt gleich auch mit Ihnen, Mahan Mirarab, und mit Bassist Lars Danielsson. Lars in Isfahan heißt nämlich der Titel und kommt vom neuen Album von Mahan Mirarab, Unspoken.

0: Lars in Isfahan, eines der Duo-Stücke auf Mahan Mirarabs Album Unspoken. Mahan, Sie haben Gitarre gespielt. Wer war am Bass zu hören?
1: Ja, der wunderbare Bassist und so eine Ikon, Jazz-Ikon in Europa, Lars Danielsen. Ich habe die Ehre gehabt, zwei Stücke mit ihm aufzunehmen in meinem Album. Und ich war in Gothenburg bei ihm zu Hause und im Studio. Und das war so schön, dieses Erlebnis zu haben. Und ich kenne ihn schon seit der Zeit, dass ich im Iran war. Und es ist einfach unglaublich, dass ich bei ihm im Studio einfach Stücke aufnehmen darf. Ja.
0: Und man spürt, Sie haben eine ganz besondere Verbindung zueinander.
1: Total, total, ja. Es hat so gut und einfach funktioniert. So.
0: Ja, manchmal
1: die Musik passt. Ist einfach, ja.
0: Manchmal fließt es.
1: Fließt, ja.
0: Mahan, wie würden Sie insgesamt die Musik beschreiben, die Sie da auf Unspoken in Form gegossen haben?
1: Ja, die Musik von Unspoken. Ja, wie ich gesagt habe, das ist ein Storybook. Es besteht aus einige Geschichten, ein Repertoire, die sehr persönlich ist für mich. Und das war auch so großartig, dass ich zum ersten Mal eigentlich, ich habe mit einem großartigen Team gearbeitet. So die ganze Act-Team unterstützt mich so viel und ich bin so dankbar, dass ich diese Ruhe und diese Unterstützung habe, dass ich nur mich auf die Musik konzentriere und das ist eine großartige Erfahrung für mich.
0: Auch so ganz offiziell die Erlaubnis zu bekommen, zu dürfen und nicht zu müssen. Ja, das
1: genau.
0: Spürt man auch.
1: Genau.
0: Ja. Sie schreiben auch, dass Sie nicht immer alles zeigen müssen, sondern einfach Musiker sein dürfen.
1: Ja, ja, einfach so. Ja, ohne Druck. Ja, genau.
0: Und Unspoken ist, wie gesagt, das erste Album, das Sie bei Act Records herausgebracht haben. Und die Geschichte dahinter ist eine ganz besondere. Wie es dazu kam?
1: Ja, eigentlich ich habe schon davor mit David Helbock und Julia Hofer das Album aufgenommen und dann auch mit Vision String Quartet. Und mit Andreas haben wir schon lange und sehr oft Gespräche gehabt. Wie können wir zusammen? Wie können wir arbeiten? Was für eine Musik kann das sein? Und ich habe immer so Demos aufgenommen und zu ihm geschickt. Und sogar haben wir so ein Konzert gemacht in Paris mit großartig wunderbaren Musiker Chris Jennings und John Hatfield. Und Andreas Brand ist dort gekommen und wir haben das Konzert gesagt, das ist super, es funktioniert super. Nur was ist deine Geschichte jetzt? Was willst du erzählen?
0: Also das herauskitzeln.
1: Ja, genau. Und dann habe ich angefangen in meinem Studio in Wien, einfach mit Handy, einfach Demos aufzunehmen und schicken.
0: Und nur eines.
1: Ja, genau.
0: Eines begeistert.
1: Ja, hat schon geklickt.
0: First Idea.
1: Und das war eigentlich der Anfang von Unspoken. Und ich dachte, okay, das sollte es klingen. Das ist persönlich, das ist ein Solo-Stück für die Solo-Konzertgitarre. Und es sollte schon minimalistisch bleiben. Und am Anfang wollten wir eigentlich ein Solo-Album aufnehmen.
0: Und dann sind aber doch...
1: Doch Gäste, ja, weil...
0: Aber nur Duos.
1: Nur Duos, ja, genau. Weil dann diese Solo, es braucht nicht mehr als Duo, glaube ich. Duo ist die Grenze für diese...
0: Damit es doch persönlich genug
1: diese, ja, genau.
0: Intim auch.
1: Für diesen Kontext, ja, genau. Und ja, das Album ist sehr intim. Es braucht viel Space, viel Raum und auch viel Silence. Auch deswegen habe ich diese Duo-Stücke auch dazu aufgenommen, wie ich gesagt habe, mit Kian Soltani, Lars Danielsen und meine Lebenspartnerin und Kollegin und Golnar Shahyar, die wir schon seit vielen Jahren vieles zusammen teilen.
0: Und jetzt bleibt nur mehr zu fragen, wo können unsere Hörerinnen und Hörer das Album bekommen?
1: Ja, entweder auf meiner Webseite, es gibt einen Link zu Acts Music, die können dort das Album finden. Und am 13. September werde ich das Album offiziell in Wien im Porgy & Beast veröffentlichen. Da bin ich auch selber dort und kann ich selber die Schallplatten und CDs mitbringen.
0: Und weitere Infos gibt es auf mahanmirarab.com. Genau. Und damit sind wir schon am Ende unseres Gesprächs angekommen. Lieber Mahan, danke, dass Sie mein Gast waren.
1: Danke für die Einladung. Es hat mich sehr gefreut, hier zu sein.
0: Und zum Abschluss des Interviews, wie könnte es anders sein, hören wir hinein in den Titel, mit dem alles begonnen hat. First Idea.

0: First Idea vom Album Unspoken. Mahan Mirarab Solo auf der doppelhalsigen Gitarre zum Abschluss dieses Jazznacht-Interviews. Null Uhr. 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
1: 0 Uhr, heute ist Sonntag, der 14. Juni, die Nachrichten mit Paul Kanker. 1,5 Jahre nach dem Rücktritt von David Egger-Kanzinger hat die Salzburger SPÖ wieder einen gewählten Chef. Beim Landesparteitag ist Arbeiterkammerpräsident Peter Eder zum neuen SPÖ-Vorsitzenden gewählt worden, mit 95% der Stimme. Aus Salzburg, Andreas Heyer.
2: In der Salzburger SPÖ herrscht Aufbruchstimmung. Nachdem man bei den letzten beiden Landtagswahlen jeweils das historisch schlechteste Ergebnis eingefahren hat, will man mit dem neuen Landesparteivorsitzenden Peter Eder zurück in die Landesregierung.
3: Denn dieses Land braucht eine Systemänderung auf allen Ebenen. Und die Sozialdemokratie in Salzburg mit ihrer Geschlossenheit wird dafür einstehen und dafür kämpfen.
2: Damit meint Eder konkret etwa den Ausbau von Tageszentren, mobiler Pflege, ganztägiger Kinderbetreuung und den Bau von 1.000 geförderten Mietwohnungen pro Jahr, um leistbares Wohnen zu ermöglichen. Zuspruch für sein Programm gibt es heute auch vom SPÖ-Bundesparteivorsitzenden Vizekanzler Andreas Babler.
4: Und wo der Schuh drückt, dort ist die Sozialdemokratie die richtige Schuhnummer. Und genau das sind wir, die richtige Nummer, die große Nummer für Salzburg, damit dieses Land wieder besser wird.
2: Die nächste Landtagswahl in Salzburg findet im Frühjahr 2028 statt.
1: Um ein mögliches Abkommen zwischen den USA und dem Iran herrscht immer mehr Verwirrung. US-Präsident Donald Trump hat im Internet mitgeteilt, ein Abkommen für ein Ende des Irankriegs werde heute unterzeichnet. Unmittelbar danach werde die Straße von Hormuz geöffnet. Das iranische Außenministerium hat zuvor erklärt, es werde heute kein Abkommen unterschrieben. Die Schweizer stimmen über eine Obergrenze für die Bevölkerung ab. Die wählerstärkste Partei, die SVP, fordert, die Zuwanderung zu begrenzen. Die Bevölkerungszahl soll bis 2050 bei 10 Millionen Einwohnern gedeckelt werden. Zurzeit leben etwas mehr als 9 Millionen Menschen in der Schweiz. Bei der Fußball-WM erlebt die Schweiz in ihrem Auftaktspiel eine Enttäuschung. Durch einen späten Ausgleich erreichen die Schweizer in San Francisco gegen Katar nur ein 1:1. Aus San Francisco Martin Lang.
5: Eine der ganz wenigen Torchancen nützen die Katarer in der 94. Minute per Kopf durch Boualem Kuki zum überraschenden 1:1 Ausgleich, nachdem die Schweizer nach 17 Minuten 1:0 in Führung gegangen sind. Das Spiel dominieren in der ersten und zweiten Hälfte, viele Torchancen vergeben und damit auch den Sieg Inter Mailand-Legionär Manuel Akanji.
6: So viele Chancen und wirklich, muss ich sagen, klare Torchancen, wo wir einfach das Goal machen. Und ich meine, schlussendlich spielen wir an einer WM und wenn man am Gegner bis heute 94. Minute eine Chance gibt, dann passiert das halt irgendwann und sind wir selber schuld.
5: In der Gruppe B enden mit Schweiz gegen Katar und Kanada-Bosnien-Herzegowina die Auftaktspiele jeweils 1:1.
1: Ralf Rangnick bleibt nach der Fußball-Weltmeisterschaft Teamchef. In Santa Barbara in Kalifornien hat Rangnick erklärt, die Vertragsverlängerung bis 2028 sei eine Grundsatzentscheidung gewesen. Es sei ihm wichtig, weiter mit seinen Trainern, Betreuern und Medizinern arbeiten zu können. Rangnick dürfte 2 Millionen Euro netto pro Jahr verdienen. In der Formel 1 schafft es der WM-führende Kimi Antonelli erstmals in dieser Saison nicht in die erste Startreihe. Beim heutigen Grand Prix in Barcelona steht Antonelli auf Rang 3. Von der besten Position aus startet sein Mercedes-Teamkollege George Russell. Daneben steht Lewis Hamilton auf Ferrari. Das waren die Nachrichten mit Paul Kanker. Und nun zum Wetter.
7: Mit ein paar Schauern und Gewittern geht es in den Nordalpen weiter. Ansonsten verläuft die Nacht ruhig und wir starten mit 7 bis 17 Grad in den Tag. Tagsüber wird es nicht ganz so warm wie gestern, mit Höchstwerten zwischen 18 und 26 Grad. Im Westen und Süden hat es bis zu 28 Grad und dazu kommt teils kräftiger Wind. Dabei wechseln Sonne und Wolken. In den Nordalpen sind Schauer schon am Vormittag möglich. Die meisten Schauer und Gewitter gehen allerdings erst am Nachmittag im Bereich von Tirol bis ins Südburgenland nieder. Soviel zum Wetter von Daniels Dank.
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1: Und ich nehme Sie in der kommenden Stunde mit zu einem lauen Sommerabend. Der Summer Breeze Boogie macht den Anfang.

Eine Komposition von Boogie-Pianist Axel Zwingenberger, der mit der Mojo Blues Band musiziert hat, der Summer Breeze Boogie. Am 1. Juni war meteorologischer Sommerbeginn. Auf den kalendarischen Sommer müssen wir noch ein wenig warten, aber musikalisch ist die heiße Jahreszeit schon angekommen, zumindest in dieser Jazznachtstunde. Auch Trompeterin Michaela Rabitsch und Gitarrist Robert Pawlik haben dem Sommer ein Denkmal gesetzt. Gemeinsam mit Bassist Joe Abendung spielen sie den Summer Bossa.

Summer Bossa. Gitarre Robert Pawlik, Bass Joe Abendung, Trompete und Komposition Michaela Rabitsch. Wir begeben uns ins Jahr 1982, genauer gesagt zum 8. August. Es ist ein wunderschöner Sommerabend. Im Rahmen des 14. Concord Jazz Festivals steht in Kalifornien das Dave Brubeck Quartet auf der Bühne. Der Live-Mitschnitt wird später unter dem Titel Concord on a Summer Night veröffentlicht. Ich habe daraus Softly, William, Softly mitgebracht, ganz gemäß des Titels

Das Dave Brubeck Quartet mit Softly William Softly. Live aufgenommen 1982 beim 14. Concord Jazz Festival. Bill Smith Klarinette, Chris Brubeck Bass, Randy Jones Schlagzeug und Dave Brubeck am Klavier. Und auch der nächste Titel führt uns zu einem Festival, nämlich dem Montreux Jazz Festival des Jahres 1988. Im Juli gastierten Buster Williams Bass, Al Foster Drums mit Pianist Adam Makowitz und Blechbläser James Morrison in der charmanten Stadt am Genfersee und spielten unter anderem diesen Titel Oleo von Sonny Rollins.

At the Montreux Jazz Festival. Der Name ist Programm. Das Album, von dem wir gerade einen Titel gehört haben, wurde im Juli 1988 von Bassist Buster Williams, Schlagzeuger Foster an Drums und den Bandleadern Adam Makovich Klavier und James Morrison an der Trompete, Posaune, Euphonium und Flügelhorn aufgenommen und passt perfekt in diese Jazznachtstunde, die sich ganz dem Sommerbeginn verschrieben hat. Es ist 0.31 Uhr. Oleo, so der Titel, den wir gerade gehört haben und der jetzt gleich noch einmal auf der Spielliste dieser Jazznacht steht, aufgenommen ebenfalls bei einem Festival, allerdings in Österreich. Im Sommer 1984 gastierte Bobby McFerrin im burgenländischen Wiesen. 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
1: Oh Leo, Bobby McFerrin hat gesungen und wurde mit tosendem Applaus bedacht 1984 beim Jazzfestival Wiesn im Burgenland. Und vielleicht hat die Aufnahme auch Ihnen Lust gemacht, das eine oder andere Jazzfestival im Sommer zu besuchen. Jetzt lassen wir uns aber erst einmal eine angenehme Brise um die Nase wehen. Softly as a Summer Breeze, so heißt das Album von Jazzorganist Jimmy Smith, das 1965 über die Ladentische ging und dieser Jazznachtstunde bis 1 Uhr als Namensgeber dient. Wir befinden uns mitten in einem musikalischen Auftakt zum Sommer. Da passt der Titel «Sometimes I'm Happy» aus dem Musical «Hit the Deck» perfekt. Er ist auf «Softly as a Summer Breeze» in einer Version von Organist Jimmy Smith, Gitarrist Kenny Burrell und Drummer Philly Joe Jones in die Geschichte eingegangen.

Sometimes I'm Happy. Vincent Humans hat den Titel für das Musical-Hit The Deck komponiert. Gerade eben haben Organist Jimmy Smith, Gitarrist Kenny Burrell und Drummer Philly Joe Jones musiziert. 1958 hat das Trio die Komposition für das Album Softly as a Summer Breeze aufgenommen, das mit seinem Titel Pate für diese Jazz-Nachtstunde steht, die musikalisch den Sommer einläutet. So auch der nächste Titel, Summer Long. Eine Mischung aus volkstümlicher Kärntner Vokalmusik und Jazz. Vielleicht vermuten Sie es schon, wer da die Hände mit im Spiel hat. Natürlich Altsaxophonist Wolfgang Puschnigg. For the Love of It heißt das Album, dessen Titel alle 2011 live im großen Saal des Wiener Konzerthauses aufgenommen wurden.

Summerlang, Jazz meets Kärntnerlied. Ein Projekt von Altsaxophonist Wolfgang Puschnigg gemeinsam mit den Vienna Flautists und Kontrabassist Mike Richmond sowie Schnittpunkt Vokal. Das sind Peter, Christian und Michael Baumgarten sowie Ulfried Staber, aufgenommen 2011 im Großen Saal im Wiener Konzerthaus. Es ist 0.53 Uhr, Sie hören die Ö1 Jazznacht mit Katharina Ostowitsch. Und hier dreht sich alles noch ein wenig um den Sommer. Daher kommen jetzt noch einmal Organist Jimmy Smith, Gitarrist Kenny Burrell und Drummer Philly Joe Jones zum Zug. Und zwar mit dem Horace Silver-Titel Home Cooking vom 1965 erschienenen Album Softly as a Summer Breeze.

0: Home Cooking. Das waren an der Orgel Jimmy Smith, Gitarre Kenny Barrell und an Drums Philly Chuck Jones zum Abschluss dieser Jazznachtstunde ganz im Zeichen des Sommers. Die Jazznachtstunden aus dem Archiv bringen jetzt im Anschluss an die Nachrichten ein Konzert des Lily May Quartetts aus dem Jahr 2023. Die Ö1 Jazznacht ist wie immer 30 Tage lang nachzuhören unter oe1orf.at/jazz unter der Rubrik dieser Sendung. Vielen Dank fürs Zuhören, sagt Katharina Ostowitsch.
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2: Im Studio Daniel Theissl. Es ist 1 Uhr. Bei der Fußball-Weltmeisterschaft in Nordamerika bestreitet gerade Rekordweltmeister Brasilien sein Auftaktspiel. Gegner ist Marokko, gespielt wird in New York. Zur Pause steht es 1:1. Martin Lang.
3: Starkes, temporeiches Match von beiden Seiten mit vielen guten Szenen. Die Marokkaner in der Anfangsphase sogar stärker, aktiver. Ismael Saibari mit einem langen Ball auf ihn überhebt den herauslaufenden brasilianischen Torhüter Alisson. Und das 1:0 durch den Eindhoven-Legionär für die Marokkaner. 10 Minuten später Ausgleich durch Vinicius Junior, den Real Madrid-Star über die linke Flanke. Ein Haken nach innen, zwei Haken nach innen und Schuss ins Kreuzeck. Brasilien, Marokko in New York zur Pause. 1:1 unentschieden in einem starken Auftritt von beiden Teams.
2: Mehr Gleichstellung in der Kinderbetreuung. Das fordert heute am Vatertag der Dachverband Männer, Burschen und Väterarbeit Österreich. Im Schnitt gehen Frauen 400 Tage in Karenz, Männer nur 9. Veronika Mauler berichtet.
4: Für eine gute Bindung zwischen Kind und Vater ist die erste Zeit entscheidend, sagt Erich Lehner vom Dachverband Männer, Burschen und Väterarbeit.
5: Das beginnt, dass sie Geburtsvorbereitung machen, dass sie dann den Papamonat haben und auch Karenz haben.
4: Aktuell bleibt aber nicht einmal 1% der Väter länger als ein halbes Jahr in Karenz. Während jede zweite Frau in Teilzeit arbeitet, ist es bei den Männern nur jeder 7.
5: Daher wäre es auch notwendig, dass man genau bei den Betrieben ansetzt, dass die Vereinbarkeit von Beruf und Familie für Männer fördern und strukturell unterstützen.
4: Der Dachverband der Männer, Burschen und Väterarbeit fordert unter anderem ein Karenzsystem, das Partnerschaftlichkeit ermöglicht. Das derzeitige setze finanzielle Fehlanreize und dränge Paare oft ungewollt in traditionelle Rollen zurück.
2: Viktor Orban bleibt Vorsitzender der rechtsnationalen Fidesz-Partei. Trotz der deutlichen Niederlage bei den vergangenen Parlamentswahlen in Ungarn stimmen beim Parteitag fast alle Delegierten für den Ex-Ministerpräsidenten. Orban sagt in seiner Rede, es sei aber an der Zeit, dass die jüngere Generation die Führung übernehme. Mehr als 300.000 Menschen haben in Wien an der 30. Regenbogenparade über die Ringstraße teilgenommen. Die Vienna Pride ist die größte Demonstration, um die Akzeptanz und gleiche Rechte für die LGBTQ-Community einzutreten. Und jetzt zum Wetter und zu Thomas Wostal.
6: Auch heute am Sonntag scheint für einige Stunden die Sonne. Stellenweise sind aber wieder Regenschauer dabei, zunächst vor allem vereinzelt im Bergland, besonders von Salzburg ostwärts. Ab dem späteren Nachmittag sind dann kräftige Gewitter möglich, die besonders in der südlichen Steiermark und im Südburgenland. Es wird warm heute, mit Höchstwerten meist zwischen 18 und 26 Grad. Im Süden und im Westen gibt es stellenweise um die 28 Grad. Und auch heute kommt kräftiger Westwind auf. Und wer auf den Bergen unterwegs ist, in 2000 Meter Höhe, hat es heute um die 10 Grad.

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1: Am 25. April 2023 gastierte Liljana Maljic alias Lili May erstmals im ORF Radio Kulturhaus. Musikalisch lud sie mit ihrer Band ein, der Musik des Great American Songbooks zu lauschen. Ich präsentiere Ihnen die Aufnahmen im heutigen Konzertmitschnitt. Pianist Danny Grisette, Kontrabassist Miloš Kolovic und Schlagzeuger Joris Dudli begleiten die Sängerin, die schon früh ihre Liebe zur Musik entdeckte. Mit 7 Jahren begann Lili May Klavier zu spielen. Mit 11 Jahren war der Weg in Richtung Profikarriere klar. Mittlerweile ist die Sängerin, die auch durch das Programm führt, auch als Komponistin aktiv. Einige ihrer Werke werden auch im Rahmen des Konzerts aufgeführt. Den Anfang macht allerdings ein Titel von Gigi Grice mit Text von John Hendricks, Social Call, eine Medium-Swing-Nummer. Viel Vergnügen mit Lili May und Band.

Mit Afro Blue, einer Komposition von Mongo Santa Maria mit Text von Oscar Brown, geht die erste Konzerthälfte des heutigen Konzertmitschnitts zu Ende. Sie hören eine Aufnahme vom 25. April 2023. Damals gastierte das Lily May Quartett im Studio 3 des Wiener Radio Kulturhauses. Es musizieren für Sie Liliana Maljic alias Lily May Gesang, Danny Grissett Klavier, Miloš Kolovic Kontrabass, Joris Dudli Schlagzeug. Durch das Programm führt die Bandleaderin, die mit diesem Konzert ihr Debüt im ORF Radio Kulturhaus markierte. Auch in der zweiten Konzerthälfte bleibt das Quartett dem Great American Songbook treu und streut hier und da Kompositionen von Lily May ein. Los geht's mit I've Got a Crush on You, einem Titel von George and Ira Gershwin.

Das war Close Enough for Love, komponiert von Johnny Mandel, Text Paul Williams, soeben interpretiert vom Lily May Quartett. Lily May Gesang, Daniel Grissett Klavier, Miloš Kolovic Kontrabass und Joris Dudli Schlagzeug. Sie gastierten am 25. April 2023 im Studio 3 des Wiener Radio Kulturhauses. Im Rahmen der Ö1 Jazznacht hören Sie den Mitschnitt der Aufnahme, präsentiert von Katharina Ostovic, ihrer Begleiterin durch die Nacht. Devil May Care steht jetzt am Programm des Quartetts der jungen Sängerin und Komponistin, die auch durch den Konzertabend führt. Viel Vergnügen!